0: Jetzt muss Staatspräsident Nico Jordan dem Parlament einen neuen Kandidaten vorschlagen. Bolojan war am 5. Mai durch ein Misstrauensvotum gestürzt worden. Lionel Messi ist neuer Rekordtorschütze bei Fußball-Weltmeisterschaften. Der Argentinier hat beim 2:0-Sieg gegen Österreich sein 17. und 18. WM-Tor geschossen und damit den Deutschen Miroslav Klose abgelöst. Der Ex-Nationalspieler hat Messi zu seinem Rekord gratuliert. Der Süddeutschen Zeitung hat er gesagt, Messi sei für ihn der beste Fußballer aller Zeiten. Außerdem meinte Klose, es sei ohnehin nur eine Frage der Zeit gewesen, bis der Rekord gebrochen wird. Er freut sich laut eigener Aussage darüber, dass Messi es getan hat. Das Wetter. In der Nacht gibt es in Deutschland ein paar Wolken und ein paar letzte Gewitter lösen sich noch auf bei Temperaturen zwischen 22 und 9 Grad. Am Tag dann viel Sonne und höchstens ein paar lockere Wolken. Am Nachmittag kann es von der Mitte bis in den Osten Gewitter geben. Die Temperaturen steigen auf 24 bis 36 Grad. Es ist jetzt 2:03 Uhr.
1: Dankeschön fürs 3-Minuten Nachrichten-Update. Und das ist dann damit auch wieder die Zeit für den Verkehrsservice der ARD-Hitnacht. Die Autobahn 4 ist zwischen Kodersdorf und Niederseifersdorf wegen Wartungsarbeiten gesperrt. Die Autobahn 8 Salzburg Richtung München ist zwischen Neukirchen und Bergen wegen einer Nachtbaustelle gesperrt. A44 Kassel Richtung Eisenach, hier ist zwischen Waldkappel und Sontra West wegen Bauarbeiten gesperrt. Die Autobahn 59 und das ist neu dazugekommen, Köln Richtung Düsseldorf ist zwischen Monheim und Richrath nach einem Unfall gesperrt. Die A71 Suhl Richtung Erfurt ist wegen Tunnelwartungsarbeiten zwischen Suhl-Zellermelis und Oberhof gesperrt. Und in Berlin die Autobahn 111 ist zwischen Weidmannslusterdamm und Schulzendorfer Straße in beiden Richtungen wegen einer Brandschutzübung gesperrt.
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1: Mit Hanno Bauer in Magdeburg. Und Adrian grüßt aus Hamburg offensichtlich, denn er hat geschrieben, ja, wir hatten heute am 22. eine HVV-Rallye, war ganz cool und ich freue mich auf die 2000. Sendung. Also ich habe mal schnell geguckt, was ist eine HVV-Rallye? Da steht hier ein spannendes, interaktives Bildungsprojekt des Hamburger Verkehrsverbundes, bei dem Kinder und Jugendliche Hamburg selbstständig mit Bus, Bahn und Fähre erkunden. Klingt interessant.

Not Enjoy the Silence. Wobei ich das mit dieser, ja, mit dieser Schweigsamkeit oder mit dieser Ruhe gar nicht so schön finde, so als Moderator. Also ich finde es schon ganz schön, wenn ich ab und zu auch mal was sagen darf. Was ich auf jeden Fall sagen kann in der 2000. ARD-Hitnacht ist, dass wir ja in allen drei Ländern dieselbe miteinander abgesprochene Musik spielen, ja. Und dann freue ich mich aber auch, wenn dann immer mal ab und zu so neue Titel mit reingenommen werden von unserer Musikredaktion. Also Sie müssen sich das so vorstellen, die Musik wird also tagsüber zusammengestellt von unseren Musikredakteuren. Die stehen aber in Verbindung mit den Kollegen, natürlich auch in den anderen ARD-Landesrundfunkanstalten, die ja dann nachts dieses Programm übernehmen. Und die reden dann natürlich auch darüber, welche Hits sollten denn in der Nacht laufen. Ja, und also, wie das immer so ist, eine große Abstimmung bedeutet also auch viele besondere Wünsche. Und deswegen kommen dann also auch tatsächlich von den Musikredaktionen, zum Beispiel vom WDR oder vom Hessischen Rundfunk oder vom Bremer Rundfunk, vom NDR und so weiter und so fort, kommen dann eben auch ganz gezielt so die Anforderungen rein, wir sollten mal das und das mit reinnehmen. Wie zum Beispiel jetzt Oasis, Wonderwall, hatte ich noch gar nicht in der Nachtsendung. Kann ich schwören.

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Cliff Richard, she's so beautiful. In dieser wundervollen Nachtsendung, die ich wirklich sehr schätze und wo es immer wieder Spaß macht, mit Ihnen zu interagieren und Ihre E-Mails oder auch die Einträge über das Kontaktformular auf der Homepage der Sendung zu lesen und dann natürlich auch zu beantworten. Ja, manchmal beantworten klappt nicht immer, weil wirklich wahnsinnig viel reinkommt in so einer Nacht. Und das zeigt aber auch, wie gerne die Sendung gehört wird. Also ich hoffe jedenfalls, dass es so ist. Aus Dresden kam gerade diese E-Mail, lieber Hanno Bauer. Ich höre seit 2021 die ARD-Hitnacht. Seit dem Tod meines Mannes helfen Sie mir durch die Nacht. Wie Sie die Hörer einbeziehen, da fühlt man sich nicht allein. Liebe Grüße aus Dresden. Das ist natürlich wirklich toll.

zu lesen. Und ich bedanke mich bei Anne, die da geschrieben hat. Dazu gibt es ja genau diese Community-Sendung, die ARD-Hitnacht für ganz Deutschland. Also ganz liebe Grüße zurück. Und wer weiß, vielleicht läuft Ihnen ja der Richtige noch über den Weg für die nächste Zeit. Ronny hat geschrieben, in diesem Sinne, mein lieber Hanno, auch von mir alles Gute für euch und weiterhin schöne Sendungen. Und Roberto hat sich gemeldet mit seinem Hallo Hanno, kann jetzt erst schreiben, ich bin bis jetzt gefahren. Glückwunsch zu eurer 2000. Sendung. Gruß, Roberto. Dankeschön. Ich grüße ganz lieb zurück an Ronny und an Roberto. Zwei sehr schöne Namen. Und wer hat hier geschrieben? Helge. Helge hat geschrieben, hallo Team der ARD Hitnacht. An dieser Stelle auch mal Grüße und Glückwünsche aus der Backstube in Boppard. Der Teufel war eben an der Tür. Er ist schnell wieder weg. Ihm war zu heiß. Nein, das kann ich mir vorstellen. Da drinnen in der Backstube ist es bestimmt wirklich heiß. Gerade in so einer Sommernacht. Ja, dann schöne Grüße zurück ins Kolonialcafé Konditorei an Helge in Boppard.

0: Marshall Hayne, Dancing in the City. Auch einer meiner Lieblingssongs in der Nacht. So schön entspannt. So soll es auch durch die Nacht gehen. Auch wenn wir hier die 2000ste feiern. Und übrigens nochmal die Nachfrage ans Kolonialcafé Konditorei. Ja, wo ist denn nun unsere Geburtstagstorte, Freunde? Also 2000ste Sendung, da sollten dann aber auch 2000 Kerzen drauf passen. Die hätte ich jetzt gerne hier bei uns.
1: Da wird es dem Teufel aber auch heiß.
0: Ja, da wird es dem Teufel auch heiß, wenn er so eine Riesentorte gestalten muss. Also allein schon für den Boden, da müsste doch mehrere Öfen anwerfen sozusagen, um so einen schönen Biskuit zu machen. Und dann in, ja, was weiß ich, wie viel Backvorgängen dann den Biskuit erstmal zu machen. Ja, also gut, ich gebe euch noch ein bisschen Zeit. Die Nachtsendung geht ja jetzt noch ein paar Stunden. Bekommt ihr bestimmt hin. Ralf hat geschrieben, durch die Wärme bin ich aufgewacht. Ich habe das Radio angemacht. Für die nächsten Stunden bin ich mit dem Studio in Magdeburg verbunden. In einer sehr warmen Sommernacht werden dir, lieber Hanno Bauer, Grüße gebracht. Sehr schön. Dankeschön fürs gereimte Zeug, mein lieber Ralf. Das hört sich gut angehört. Und Ingo hat geschrieben und hat an Brigitte schöne Grüße geschickt.
1: Ja, hallo Ingo, liebe Grüße zurück. Jo. Gut, schön, dass es dir wieder besser geht.
0: Ja, finde ich auch. Ganz liebe Grüße also zurück von uns.

Let's Dance die ganze Nacht durch, wenn Sie möchten. Wir sind mitten in der Nacht. Und Michael Abrell heißt er, wohnt in Egersund in Norwegen. Und der hat geschrieben, dass er wahrscheinlich nicht mehr schlafen kann. Also das hat er nicht geschrieben, aber ich vermute es mal einfach, weil er geschrieben hat, guten Morgen, auch von mir zur 2000. Sendung, alles Gute. Ich höre seit Mitte letzten Jahr täglich ab 0 Uhr mit. Seitdem ich in Norwegen wohne, habe ich hier einen deutschen Radiosender gesucht und bin bei euch hängen geblieben. Weiter so und viele liebe Grüße ans Team. Das ist sehr schön. Bei uns hängen geblieben ist wunderbar. Also von uns alles Gute und da es dort oben ja gerade nicht dunkel wird, guten Schlaf dann

0: Moritz hat geschrieben, hallo Hanna Bauer, Glückwunsch zur 2000. Sendung, ihr seid super, macht weiter so. Ja, machen wir auf jeden Fall, das kann ich garantieren. Und Ralf vorhin hat ja dieses schöne kleine Gedichtchen geschrieben, wo ich einfach so gesagt habe, danke fürs gereimte Zeug. Ja, also danke natürlich für die nett gesetzten Worte, hätte es korrekt lauten müssen. Ich bin bloß immer, also wenn so Komplimente zum Beispiel in schöne Worte gereimt werden, das ist manchmal für mich so ein bisschen problematisch, weil da sehr oft ziemlich schlechte Reime rauskommen, muss ich mal sagen. Hier in diesem Falle war es natürlich anders. Deswegen hatte ich gesagt, danke fürs gereimte Zeug. Von mir gibt es natürlich immer das Ungereimte, das passt dann auch wieder. Und damit 2.31 Uhr, Zeit für den Verkehrsservice der ARD Hitnacht. Die A4 ist zwischen Kodersdorf und Niederseifersdorf wegen Wartungsarbeiten gesperrt. Die Autobahn 8 Salzburg Richtung München ist zwischen Neukirchen und Bergen wegen einer Nachtbaustelle bis 5 Uhr gesperrt. Die A44 Kassel Richtung Eisenach ist zwischen Waldkappel und Sontra West wegen Bauarbeiten gesperrt. Bis 4 Uhr dauert's noch. Die Autobahn 59 Köln Richtung Düsseldorf ist zwischen Monheim und Richrath nach einem Unfall gesperrt. Die A71 Suhl Richtung Erfurt ist zwischen Suhl-Zelle-Mehles und Oberhof wegen Tunnelwartungsarbeiten gesperrt. Und in Berlin die Autobahn 111, da läuft eine Brandschutzübung, deswegen ist zwischen Weidmannslusterdamm und Schulzendorfer Straße gesperrt in beiden Richtungen.
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0: Mit Hanno Bauer im Studio und mit Brigitte aus Bischofsheim. Schön, dass du noch hier bist. Ja, ein halbes Stündchen noch, bleibst du noch wach, oder?
2: Weilchen, ja.
0: Ja, schön. Und dann geht's gemütlich dann zurück geht's in die Pension schlafen. Mal gucken, ob wir uns heute noch mal am See dann treffen. Dann, ja, ich denke schon, oder? Wird ja auch noch mal so heiß. Und da war es richtig schön.
2: Und
0: so.
2: Da war es wirklich schön.
0: Herrlich, ja. Ach.

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0: Wir waren geboren, um zu leben.
1: Na klar sind wir geboren, um zu leben. Dafür machen wir doch den ganzen Quatsch durch, die ganzen Jahre. Hier ist die ARD-Hitnacht. Seit 2000 Sendungen vom MDR übrigens. Und ja, das hier, das passt doch wie Faust aufs Auge. Also, ich habe ja schon immer gesagt, ich habe so ein bisschen ein Problem damit, wenn Schüttelreime kommen, ja. Und Gundi aus dem Allgäu, die habe ich tatsächlich mal hier kennengelernt, weil sie mir eine Kritik-E-Mail geschrieben hat. Sie hat mir nämlich geschrieben, dass es doch gar nicht so schön ist, wenn ich sage, naja, gereimte Sachen lese ich nicht vor oder so, weil die Hörer sich doch viel Mühe geben. Ja, natürlich, klar. Und deswegen rächt sie sich jetzt ein bisschen an mir und hat mir eine E-Mail geschrieben, ein Schüttelreim zum 2000. Hanno. Denn inzwischen hat Gundi festgestellt, so schlecht ist die Sendung doch gar nicht und der Moderator lernt ja ab und zu auch mal noch dazu. Ja, also inzwischen sind wir gute Freunde geworden. Das Feuerpferdchen im Allgäu, die ja auch zur Silvesternacht schon hier die allerbesten Grüße gegeben hat und also auch zur Radiofamilie inzwischen gehört und die mir geschrieben hat, lieber Hanno, also Gratulation zur 2000. Hitnacht, sie ist perfekt und meisterhaft gemacht. Ihr bringt uns immer sicher durch die Nacht und haltet die Stellung, bis die Sonne lacht. Auch die Radiofamilie ist so nett. Es ist jede Nacht ein Kampf mit der Vernunft, die sagt, man muss jetzt wirklich ins Bett. Wir Bayern sind ja über einem Jahr mit im Boot. Ich kann nur sagen, alles ist mit euch im besten Lot. Ganz herzlichen lieben Dank, dass du heute die Jubiläumssendung moderierst. Das freut mich total. Liebe Grüße, dein Feuerpferdchen Gundi. So, Dankeschön fürs so nett gereimte, für diese vielen Zeilen, die ich jetzt alle vorgetragen habe. Es war mir eine Freude, liebe Gundi. Und ich grüße ganz lieb zurück.
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1: Wenn mir jetzt noch einer mit einem Gedicht rumkommt.

0: große Musik. Michael Jackson hier, Liberian Girl in der ARD nach 2000. Ausgabe des MDR. Und eigentlich komme ich mir so ein bisschen vor wie bei Hans Erhardt. Noch ein Gedicht, noch ein Gedicht. Und das ist diesmal auch so von Juliane aus Bamberg. Allerdings muss man dazu sagen, hat sie das auch schon vor einer Weile geschrieben. Aber ich komme ja immer erst nicht so schnell dazu, das alles abzuarbeiten. Und Juliane hat geschrieben, lieber Hanno, ich wohne seit circa 4 Jahren mit meinem Freund und einem Hund hier auf 42 Quadratmeter glücklich und zufrieden. Dies sind die wenigen Momente, wo ich mir sehnlichst ein Zimmer mehr wünsche, damit ich eure Lieder laut mitsingen kann. Macht weiter so, ihr macht mich froh. Spät in der Nacht halte ich mit euch wacht. Einfach weitermachen, dann bleibt Zeit zum Lachen. Liebe Grüße, Juliane aus Bamberg. Das ist richtig schön gereimt. Das gefällt mir und ich bedanke mich ganz herzlich dafür.
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Fristeburg, Tender Hands. Sie werden hier mit sanften Händen durch die Nacht geschubst und wieder wachgerüttelt, wenn sie irgendwann mal ein bisschen Müdigkeit zeigen würden am Radiogerät. Ja, ja. Und ganz liebe Grüße im Übrigen mal an alle, die im Ausland hören, die sich dann immer meistens so jetzt um diese Zeit melden und sagen, wo sie denn alles die ARD-Hitnacht hören. Heute hat sich Johann gemeldet. Ich glaube, wir hatten noch nicht miteinander zu tun. Johann kommt eigentlich aus Holland und hat aber geschrieben, guten Morgen, ich bin unterwegs mit Tankschiff, höre auch gerne die ARD-Hitnacht. Wenn ich Dienst habe, danke für die Musik. Mein Deutschschreiben ist nicht mein Beste. Danke nochmals, komm selbst aus Holland. Ja, war sehr gut zu verstehen und ich liebe es ja, wenn jemand Holländisch spricht und auch, wenn er so das dann auch noch ganz genau so aufschreiben kann. Klang auf jeden Fall sehr gut. Also ganz liebe Grüße zurück nach Holland, aufs Tankschiff jedenfalls unterwegs. Ich weiß ja gar nicht, wo der Johann jetzt gerade unterwegs ist. Also alles Gute und wir hören jetzt noch kurz vor den Nachrichten Belinda Carlisle, Circle in the Sand.

0: Belinda Carlisle. Und Circle in the Sand. Und ich würde sagen, Brigitte, nachher, wenn wir uns wiedersehen, dann werden wir auch mit den Füßen Kreise in den Sand malen, da am Strand des Sees, wo wir uns dann wieder treffen werden. Du wirst ein bisschen stricken und ich werde ein bisschen schwimmen und die Hunde werden sich freuen. Alles schön.
1: Eben, ganz genau.
0: Also schön, dass du da warst heute Nacht.
1: Ja, hat mich auch gefreut und ich wünsche dir noch eine schöne Sendung und allen Hörern.
0: Dankeschön.
1: Bis zum nächsten Mal.
0: Bis zum nächsten Mal und bis nachher, wenn wir uns dann wiedersehen,
1: das
0: oder?
1: Sowieso.
0: Genau. Ja, war wirklich schön mit dir mal wieder im Studio. Das war jetzt sogar schon das dritte Mal, oder?
1: Das dritte Mal.
0: Und du hattest mich einfach nur angeschrieben und hattest gefragt, kann ich mal vorbeikommen? Und ich habe gesagt, na klar, kann eigentlich jeder. Einfach mich nur anschreiben, irgendwie richten wir das schon ein.
1: Ja.
0: So, bis später. Ciao, ciao.
1: Bis dann.

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1: Um 3 Uhr mit Cedric Bies. Wie kann das Rentensystem in Deutschland stabilisiert werden? Um das zu beantworten, will heute die Kommission der Bundesregierung ihre Vorschläge vorstellen. Die Wirtschaftsweise Grimm hat schon vorab bekannt gewordene Ideen gelobt. Anne-Sophie Galli berichtet.
2: In der Rheinischen Post spricht sich Grimm unter anderem für ein höheres Renteneintrittsalter entsprechend der steigenden Lebenserwartung aus. Die Ökonomin befürwortet auch die Abschaffung der Frührente mit 63 Jahren. Auch Minijobs sollten ihrer Ansicht nach weitgehend wegfallen, um Arbeitsanreize zu erhöhen. Wie die Kommission lehnt Grimm eine Einbeziehung von Beamten in die gesetzliche Rentenversicherung ab. Das bringe wenig, verursache aber einen hohen Aufwand. Entgegen den Vorschlägen ist sie aber auch gegen eine Pflichtversicherung für Selbstständige. Das mache die Selbstständigkeit weniger attraktiv.
1: Große Hitze führt in Teilen von Europa zu Problemen. In Frankreich haben die Behörden die Warnstufe Rot ausgerufen. In mehreren Städten waren Rekordtemperaturen gemessen worden. Mindestens 10 Menschen sind infolge der Hitze gestorben. Mehr als 1300 Schulen sind gestern außerdem geschlossen geblieben. Europaweit sind wegen Gleisschäden Zugverbindungen gestört. Meteorologen in Frankreich, Belgien, England, Spanien und Portugal warnen vor weiterhin ungewöhnlich hohen Temperaturen. Der Musikproduzent Clive Davis ist tot. Der US-Amerikaner ist im Alter von 94 Jahren in seiner Heimatstadt New York gestorben. Davis hatte Weltstars wie Whitney Houston und Barry Manilow entdeckt. Aus New York berichtet Giselle Ucker.
3: Auch Alicia Keys oder Bruce Springsteen haben mit Davis zusammengearbeitet. Clive Davis wurde 1932 in eine jüdische New Yorker Familie hineingeboren. In die Musikbranche kam Davis durch einen Job als Rechtsberater. Zu dieser Zeit schulte er sein musikalisches Gehör, indem er die Charts studierte und genau analysierte, was einen Song zum Nummer-1-Hit macht. Zu seinem 90. Geburtstag hatte sich der Produzent selbst noch eine riesige Party in New York mit dutzenden Stargästen und einer Mini-Doku-Serie geschenkt. Ansonsten hat er sich bereits weitgehend aus der Öffentlichkeit zurückgezogen.
1: Bei der Fußball-Weltmeisterschaft steht Frankreich vorzeitig im 16. Finale nach einem 3:0-Sieg im zweiten Gruppenspiel gegen Irak. Das Spiel war zwischendurch wegen eines Unwetters rund 2 Stunden unterbrochen worden. Die Verantwortlichen hatten den Zuschauerraum evakuiert und die Menschen aufgefordert, sich im Inneren des Stadions in Sicherheit zu bringen. Bei der WM gelten sehr strenge Unwetterregeln. Wenn ein Blitz in der Nähe einschlägt, müssen Spielfeld und Tribünen sofort geräumt werden. Das Wetter, den Rest der Nacht gibt es in Deutschland ein paar Wolken und die letzten Gewitter lösen sich auf bei Temperaturen zwischen 22 und 9 Grad. Am Tag dann wieder viel Sonne, höchstens ein paar lockere Wolken und einzelne Gewitter. Dazu steigen die Temperaturen auf 24 bis 36 Grad. Die Zeit 3:03 Uhr.
4: Dankeschön fürs 3 Minuten Nachrichtenupdate und Gruß an Micha. Er hat geschrieben, guten Morgen ins Studio, auch von mir Glückwunsch. Ich höre euch schon 3 Jahre mit der Hitnacht. Immer wieder super und die besten Verkehrsinformationen, die man ab und zu braucht. Gruß, Micha. Dankeschön, Michael. Und das sind die aktuellsten Verkehrsinformationen in dieser 2000. ARD-Hitnacht. Die A4 ist zwischen Kodersdorf und Niederseifersdorf wegen Wartungsarbeiten gesperrt. Die A6 Pilsen Richtung Nürnberg ist zwischen Alfeld und Altdorf-Leinburg nach einem LKW-Unfall gesperrt. Die Umleitung bitte benutzen, die U26. Die A8 Salzburg Richtung München ist zwischen Neukirchen und Bergen wegen einer Nachtbaustelle gesperrt. Die A44 Kassel Richtung Eisenach ist zwischen Waldkappel und Sontra West wegen Bauarbeiten bis 4 Uhr gesperrt. Und die Autobahn 71 Suhl Richtung Erfurt ist zwischen Suhl-Zellermelis und Oberhof-Wingtunnel Wartungsarbeiten gesperrt. Bis 6 Uhr wird's dauern. Gute Fahrt Ihnen unterwegs.
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4: Für alle munteren, für alle lieben Hörer, für die gesamte Radiofamilie. Die 2000. Ausgabe der ARD-Hitnacht des MDR. Mit Hanno Bauer in Magdeburg. Ich grüße schön, wünsche einen schönen Tag.

Eris Ramazzotti in der ARD-Hitnacht. Und Anja schreibt, Glückwunsch auch aus dem Saarland. Ich höre euch jede Nacht und freue mich immer über die tolle Auswahl der Musik. Lutz hat geschrieben, guten Morgen, herzlichen Glückwunsch für die 2000. Wünsche allen MDR-Mitarbeitern eine schöne Sendung. Grüße aus Niedersachsen, aus Verden. Ach, Lutz war ja das gestern mit der Anfrage wegen der Falschfahrer. Genau. Kommen im Übrigen immer wieder sehr viele Anfragen, deswegen, warum es so viele gibt. Aber wir hatten es ja gestern auch schon geklärt und ich hatte es ja heute auch schon mal erwähnt. Also ich sag mal, wenn Musik unterbrochen wird, dann meistens deswegen. Und Klaus-Dieter aus Schöneiche hat geschrieben, hallo Hanno, auch ich als treuer Hörer der ARD-Hitnacht möchte mich den vielen Wünschen anschließen. Ich bin zwar nicht so gut im Reimen, aber macht weiter so, dann kann ich auch nachts die beste Musik hören. Alles Gute. Klaus-Dieter, erstmal, ich freue mich sehr schön, dass es nichts Gereimtes war, sondern einfach nur ein schöner Gruß, genau wie auch bei Lutz in Verden und Anja im Saarland. Dankeschön für die Zuschriften und weiter viel Spaß mit unserer Sendung. Jetzt zum Beispiel mit George Harrison, My Sweet Lord.

Vorhin hatten wir Liberian Girl. Michael Jackson ist schon gelaufen heute Nacht. Und Martina ist wirklich sehr großer Michael Jackson Fan, ist ja auch im Michael Jackson Fanclub und hat jetzt auch geschrieben, Remember the Time, lieber Hanno. Vielen Dank für die netten Worte und die Info. Auch von uns herzlichen Glückwunsch zur 2000 Sendung und auf mindestens nochmal 2000 tolle Sendungen. Na, das denke ich doch schaffen wir, oder? Hier ist die ARD Hitnacht. In dieser Woche aus Magdeburg. Jetzt mit Musik von Pink. What about us? Und schöne Grüße an Ralf und Martina.

Hier ist die Nachtsendung für alle munteren Seelen in ganz Deutschland, in New York, in Tokio, in Melbourne und im schönen Ortsteil Katzenhirn der schwäbischen Stadt Mindelheim zum Beispiel. Gerne werden wir auch in Kotzen gehört. Ja, auch ein schöner Ortsname. Oberbillig habe ich auch schon kennengelernt, ja. Und es gibt so viele Orte, wo wir gehört werden. Sogar in Sorge und Elend im Harz. Schönen Gruß dorthin. Ja, also ich habe ja auch immer viel dazugelernt, muss ich dazu sagen. Immer wenn irgendwelche Themen aufkommen zum Beispiel, man kann ja auch gar nicht alles wissen. Die Hörer bringen so einiges auf. Dafür gibt es ja so eine Kontaktsendung wie diese, wo man einfach hinschreiben kann. Und auch bei Straßennamen oder bei örtlichen Gepflogenheiten oder sowas. Ja, da lernt man immer schön dazu als Moderator der ARD Hitnacht. Und das nehme ich dann auch gerne an. Also wenn dann irgendwo ein Hinweis kommt, das wird aber so oder so ausgeschrieben oder der Ort liegt dort und dort, die Region nennt sich aber so und so. Das ist auf jeden Fall etwas, das bildet auch ein bisschen weiter. Und deswegen ist es immer wieder schön, diese Sendung zu machen. Jürgen, unser Hit-Radio-Arzt, der ja auch immer dabei ist und zur Radiofamilie gehört, der hat geschrieben, 2000 Sendungen, das sind tausende Stunden, in denen das Mikrofon klüger war als das Skript. Herzlichen Glückwunsch zum Durchhaltevermögen. Ich weiß ja nicht. War das jetzt ein Kompliment, ja? Oder war das jetzt die kleine Klatsche für zwischendurch? Ich find's herrlich. Aber so ist das manchmal. Also man lernt eben dazu. Das Wichtigste ist ja, dass man's annimmt. Ganz liebe Grüße zurück an unseren Radioarzt nach Goch, lieber Jürgen.

0: Bananarama, Venus. Und die Venus ist natürlich auch heute wieder am Nachthimmel. Die Frage ist bloß, sieht man sie überhaupt, wenn es draußen schon wieder hell wird? 3:30 ist das Zeit für den Verkehrsservice der ARD Hitnacht, diesmal ohne Baustellen, sondern nur die ganz aktuellsten Meldungen. A4 Olpe Richtung Köln zwischen Gummersbach und Bielstein, Gefahr durch eine ungesicherte Unfallstelle auf dem linken Fahrstreifen. Die Autobahn 6 Pilsen Richtung Nürnberg ist zwischen Ahlfeld und Altdorf-Leinburg nach einem LKW-Unfall gesperrt. Umleitung führt über die U26. Und dann nach Autobahn 81 zwischen Rottenburg und Horb am Neckar. Achtung bitte hier in beiden Richtungen, es sind Personen auf der Fahrbahn.
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0: Hanno Bauer ist hier in Magdeburg. Schön.

Uwe hat sich den Glückwünschen angeschlossen. Zur 2000. Sendung nach Magdeburg. Wir hören sehr gern zu, hat er geschrieben. Wünschen noch eine schöne Nacht. Wünsche ich genauso, lieber Uwe. Und Ralf hat geschrieben, hallo, wir hören euch von Anfang, weil wir jede Nacht dabei sind, unsere Fantasy-Krimis zu schreiben. Ja, das ist wunderbar. Dann grüße ich sehr schön zurück und weiter so. Schöne Ideen aus Papier bringen. Bestens.

ist die ARD-Hitnacht und das ist eine besondere Sendung, weil es die 2000. Ausgabe ist der Hitnacht des Mitteldeutschen Rundfunks. Und Chuck hat gehört, und dass es die 2000. Ausgabe ist und gratuliert uns und hat geschrieben, ich höre auf den Rufnamen Chuck und ich schreibe aus dem schönen Augsburg oder Augsburg, wie die Einheimischen sagen. Eigentlich bin ich Niederbayer und ich habe dort den ARD-Nachtexpress jahrelang gehört, bis daraus dann eben die ARD-Hitnacht wurde. Mittlerweile bin ich Rentner und mache mehrmals die Woche selber Musik. Meist gehe ich zwischen 0 und 1 Uhr in die Koje, aber die Zeit am Radio genieße ich sehr. Ich grüße ganz lieb zurück, Chuck, und viel Spaß weiter beim Musizieren. Das ist doch das Beste, was man tun kann, um diese Welt ein bisschen heller zu machen, oder?

Matador in der ARD Nacht. Ganz genau. Und da hat sich dann auch noch, wer hat sich hier gemeldet? Wo steht der Name? Petra. Petra hat sich gemeldet, hat geschrieben, lieber Hanno Bauer, ich sitze hier bei 28 Grad in meiner Dachgeschosswohnung in München. Ich schmelze so vor mich hin. Oh, das ist ja schon erstmal ein Einstieg. Also bei 28 Grad, dann würde ich mal sagen, jetzt mal langsam das Fenster auf, denn dann sollte mal lieber die frische Luft jetzt rein, bevor dann die Hitze des Tages wieder erneut zuschlägt. Also, jetzt schön lüften bitte in der Nachtsendung und dabei weiter das Radio eingeschaltet lassen. Auf jeden Fall schreibt sie weiter. Ich höre deine Sendung noch nicht allzu lange, aber mittlerweile sehr, sehr gerne. Ganz herzliche Glückwünsche zum Jubiläum. Leider habe ich wegen des hitzebedingten Brain Fox schon wieder vergessen, die wievielte es ist. Ganz herzliche Grüße aus München nach Magdeburg. Na, ich glaube, ich erwähne es nachher vielleicht ein oder zweimal nochmal so zwischendurch. Zur Erinnerungsstütze, die wievielte Sendung des Mitteldeutschen Rundfunks das ist, die wievielte Nachtsendung. Also, Dankeschön für diese E-Mail und ganz liebe Grüße zurück nach Bayern. We'll be right back.

Roland. Roland ist der Held des Tages in dieser Jubiläumsausgabe der ARD Hitnacht. Er hat mir separat noch einmal geschrieben und doch tatsächlich herausbekommen, dass bei den 2000 ARD Hitnächten bisher des MDR zwei Moderatoren mit einem Kopf-an-Kopf-Rennen die Moderatorenliste anführen, nämlich Heiko Rasch in Dresden. Und er hat mir jetzt geschrieben, hallo Hanno, Glückwunsch. Du bist tatsächlich der Rekordhalter. Heiko hat bislang 279 Sendungen auf seinem Konto und du eben 320. Und ja, du hast recht. Frage mich doch mal, was wäre ich ohne das Radio? Es wäre so langweilig. Ich bin halt radioverrückt, aber ein Hobby braucht der Mensch. Radio an, die ARD Hitnacht, wenden, ja. Ach nee, das war das hier, genau. Er hat nämlich noch geschrieben, wie das, ein Witz, genau, das hier. Du hast dich nachts auf der Autobahn verfahren und weißt nicht mehr, wo du bist. Was machst du? Radio an, die ARD-Hitnacht wenden und in wenigen Augenblicken hörst du, wo du bist. Genau, das war nämlich der Witz, der hier noch in die falsche Zeile reingerutscht ist. Schade eigentlich, aber... Wir haben ihn auf jeden Fall verstanden, genau. Wir haben ja so viele Durchsagen und er hat aber auch geschrieben, sorry, aber wie viele Falschfahrer es in diesen 2000 Sendungen war, konnte ich nicht erfassen. Eine Lücke in meiner Statistik. Ja, Dankeschön, lieber Roland, für die viele Hilfe auf jeden Fall zur Statistik, wie viel wir gesendet haben. Und er hat noch was rausbekommen. Die heutige Sendung ist übrigens Nummer 667 aus Sachsen-Anhalt und inklusive aller Ausgaben der Hitnacht, die ja zuvor vom NDR gesendeten war, wäre das die Nummer 3080. Also 1080 vom NDR und jetzt 2000 vom MDR. Und damit liebe Grüße von mir zurück nach Hamburg, nach Stuttgart, Entschuldigung. Lieber Roland, wunderbare Statistik. Hat hier sonst keiner auf dem Schirm gehabt.

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1: Um 4 Uhr mit Cedric Bies. Der Bundesverband der deutschen Industrie rechnet mit einem schwächeren Wirtschaftswachstum als noch Anfang des Jahres. Der Verband hat seine Prognose für das laufende Jahr deutlich gesenkt und die Bundesregierung aufgefordert, Reformen auf den Weg zu bringen. Jörn Kersten berichtet.
2: Nur noch 0,4% Wirtschaftswachstum statt 1% zu Jahresbeginn. Damit einhergehend Arbeitsplatzabbau, Insolvenzen und Investitionsentscheidungen zugunsten anderer Standorte. Bei einem Wachstum von unter 0,5% werde sich der Abbau ungebremst fortsetzen, warnte BDI-Präsident Peter Leibinger. Die Lage der Industrie sei kritisch, aber nicht hoffnungslos. Das Fundament sei intakt mit Weltklasseunternehmen, einem starken Mittelstand und gut ausgebildeten Fachkräften. Was fehle, sei die politische Richtung, um einen Weg aus der Krise zu finden.
1: Die Rentenkommission der Bundesregierung stellt heute ihre Empfehlungen vor, wie das Rentensystem in Deutschland stabilisiert werden könnte. Einige Vorschläge sind schon vorab bekannt geworden. Zum Beispiel, dass die Frührente mit 63 abgeschafft werden soll und dass das Renteneintrittsalter entsprechend der steigenden Lebenserwartung erhöht werden könnte. Außerdem sollen Minijobs weitgehend wegfallen. Nach einem stundenlangen Großeinsatz wegen eines Gefahrguttransporters ist die A8 in Richtung München wieder frei. Eine mögliche Explosion sei abgewendet worden, sagt die Polizei. Der Lastwagen konnte seine Fahrt mit Unterstützung der Polizei fortsetzen. Der Gefahrguttransporter hat rund 40.000 Liter organisches Peroxid geladen. Vermutlich wegen eines Defekts war er gestern Nachmittag bei Wiesensteig in Baden-Württemberg liegen geblieben. Der Gefahrstoff hatte sich erhitzt und der Container drohte zu explodieren. Bei der Fußball-Weltmeisterschaft hat Frankreich den Irak mit 3:0 besiegt. Damit stehen die Franzosen sicher im 16. Finale. WM-Reporter André Siems mit Details zum Spiel.
3: Es war eine einseitige Angelegenheit zwischen Frankreich und dem Irak. Zu stark war die Mannschaft von Trainer Didier Deschamps, der echte fußballerische Zauberkünstler auf dem Platz hatte. Allen voran Kylian Mbappé, der in seinem 100. Länderspiel gleich 2 Tore machte und damit seine WM-Treffer 15 und 16 in die Stutzen packte. Das Spiel wurde nach der ersten Halbzeit für rund 2 Stunden wegen eines Unwetters unterbrochen. Nach Wiederanpfiff machte Dembélé in der 66. Minute sein erstes Tor bei einem großen Turnier. Frankreich schlägt Irak, der keine realistische Chance auf einen Sieg hatte.
1: Außerdem hat Norwegen gerade eben den Senegal mit 3:2 besiegt. Auch Norwegen ist damit sicher in der K.O.-Runde. Das Wetter: Zum Morgen hin gibt es in Deutschland ein paar Wolken bei Temperaturen zwischen 22 und 9 Grad. Am Tag dann viel Sonne und höchstens ein paar lockere Wolken. Am Nachmittag kann es von der Mitte bis in den Osten Gewitter geben. Die Temperaturen steigen wieder auf maximal 24 bis 36 Grad. Auch in den nächsten Tagen bleibt es weiter heiß. Die Zeit: Es ist 4:03 Uhr.
4: Schönen Dank fürs 3-Minuten-Nachrichten-Update. Von mir jetzt der Blick noch auf die Straßen im Lande. Hier ist der Verkehrsservice der ARD-Hitnacht. Die A4 ist zwischen Kodersdorf und Niederseifersdorf wegen Wartungsarbeiten gesperrt. Eine Stunde soll es noch dauern. Die A6 Pilsen Richtung Nürnberg ist zwischen Alfeld und Altdorf-Leinburg nach einem LKW-Unfall bis ca. 7 Uhr noch gesperrt. Umleitung ist die U26. Die A7 Fulda Richtung Kassel ist zwischen Guxhagen und dem Dreieck Kassel Süd nach einem Wildunfall vorübergehend gesperrt. Die Autobahn 8 Salzburg Richtung München ist zwischen Neukirchen und Bergen wegen einer Nachtbaustelle gesperrt. Eine Stunde soll es auch hier noch dauern. Dann die Autobahn 9 Berlin Richtung Halle-Leipzig ist zwischen Kleinmarzens und Köselitz gesperrt. Dadurch hat sich hier auch schon ein Stau entwickelt. Die A44 Kassel Richtung Eisenach ist zwischen Waldkappel und Sontra-West wegen Bauarbeiten weiterhin gesperrt. Und die Autobahn 71 Suhl Richtung Erfurt ist zwischen Suhl-Zellermeles und Oberhof wegen Tunnelwartungsarbeiten noch 2 Stunden gesperrt. Gute Fahrt Ihnen!
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4: Mit Hanno Bauer in Magdeburg und es wird langsam hell draußen. Heißt also, die Nacht ist bald vorbei. Na dann, genießen wir jetzt die Restzeit. 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

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Und von René in Schwerin kommt hier die Frage an den Statistiker nochmal, welche Lieder wurden in den 2000 Sendungen denn eigentlich am meisten gespielt, beziehungsweise welches Lied von allen Sendeanstalten groß und ihr bringt mich oft gut gelaunt durch die Nachtschicht der Dreischichter. Na dann grüße ich erstmal ganz lieb zurück, lieber René. Ich weiß nicht, ob man das noch rausbekommt, aber ich weiß, dass dieser Song hier sehr oft dabei war und mir jedes Mal wieder gefällt, dass die Springfield

0: Punkt hat geschrieben zu uns in die Sendung und hat geschrieben, Respekt und ja, Glückwunsch zu den 2000 ARD-Hitnächten vom MDR und für dich, Hanno, von den errechneten 320 ARD-Hitnächten. Ein typischer Hanno-Bauer-Witz war ja, eine Sendung braucht eine Seele. Und wenn es eine schwarze ist wie meine. Genau, das war vorhin. Ja. Und D. schreibt noch weiter, alles braucht ein Gegengewicht. Welcher Kollege oder welche Kollegin hat denn eine weiße? Sie wissen bestimmt einen Konter darauf. Ich freue mich. Na, ist doch klar. Jede Familie hat nur ein schwarzes Schaf. Alle anderen haben natürlich die weiße Seele.
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Stammhörer Bernd hat sich gemeldet in unserer Jubiläumssendung der 2000. und meiner 320. ARD-Hitnacht des MDR. Ja, er hat geschrieben, die Sendung ist immer informativ und es macht Spaß zuzuhören. Des Weiteren bekommt man auch eine Antwort auf eine E-Mail. Das macht längst nicht jeder. Ja, viele Grüße aus dem

Grindener Land auch an deinen Gast und die Nachtschwärmer vom Stammhörer Bernd. Mein Gast Brigitte ist inzwischen schon wieder weg, aber sie freut sich auf jeden Fall, wenn ich sie nachher ausrichte.

Ganz lieben Gruß an die Randberlinerin, wie sie schreibt, Lydia aus Eggersdorf. Sie hat geschrieben, hallo Hanno in Magdeburg. Ich muss auch unbedingt zur 2000. Sendung gratulieren. Alles Gute und auf die nächsten Sendungen an alle Moderatoren. Ich bin jeden Tag weiter dabei. Und Tobias schrieb, vielen Dank für 2000 ARD-Hitnächte vom MDR. Ich freue mich jetzt auf die nächsten 73 Millionen. Na, das wird ja was. Viele Grüße und vielen Dank für die Musik von Tobias. Ich bedanke mich, lieber Tobias, und grüße ganz lieb zurück. Er hat leider gar nicht geschrieben, woher er schreibt und wo er hört. Wir hören jetzt OMD, The Orchestral Maneuvers in the Dark, mit ihrer Jeanne d'Arc-Version Made of Orléans.

0: Unsere Tortenkönigin hat sich auch gemeldet, Elke, und hat geschrieben zum Thema Geburtstagstorte. Ich glaube, ich wäre jetzt dran mit einer Geburtstagstorte. Mache ich sehr gern. Aber leider kann ich sie aus Ludwigshafen jetzt nicht so schnell nach Magdeburg bringen. Wenn wir jemanden finden, der es holt und transportiert, kein Thema. Bei dem Wetter wäre es eine Melonentorte. Und zwar mit grüner Gelatine auf weißer Schokoladenmus. Sicher eine gute Abkühlung. Ja, Dankeschön für das angefügte Bild. Das mit dem Herbringen, das wird ja nun wirklich nicht so schnell klappen. Aber ich habe mir dieses Bild jetzt gleich mal als Desktop-Hintergrund auf meinen Computer eingestellt. Damit habe ich sie vor mir und wir haben jetzt auch eine schöne Geburtstagstorte in der 2000. ARD-Hitnacht-Ausgabe des MDR. Dankeschön, liebe Elke. Und jetzt Zeit für den Verkehrsservice in der ARD-Hitnacht. Blick kommt wie immer erstmal auf die Autobahn 4 zwischen Kodersdorf und Niederseifersdorf, ist wegen Wartungsarbeiten noch gesperrt eine halbe Stunde lang. Die A6 Pilsen Richtung Nürnberg ist zwischen Alfeld und Altdorf-Leinburg nach einem LKW-Unfall bis ca. 7 Uhr gesperrt. Die A8 Salzburg Richtung München ist zwischen Neukirchen und Bergen wegen einer Nachtbaustelle bis 5 Uhr gesperrt. A9 Berlin Richtung Halle-Leipzig, hier ist zwischen Kleinmarzins und Köselitz gesperrt. Dadurch staut es sich natürlich hier auch schon. Die Autobahn 14 Halle Richtung Magdeburg ist zwischen Kalbe und Schönebeck nach einem Unfall gesperrt. Es wird wohl bis ca. 12 Uhr dauern, bis es wieder geöffnet werden kann. Dadurch staut sich es. Umleitung führt über die U17. Und A48 Dernbach Richtung Koblenz. Hier ist in Höhe Koblenz Nord nach einem LKW-Brand gesperrt. Und die Autobahn 71 noch Suhl Richtung Erfurt. Hier ist zwischen Suhl, Zellermelis und Oberhof wegen Tunnelwartungsarbeiten gesperrt. Gute Fahrt!
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0: Hanno Bauer ist hier in Magdeburg. Schönen Gruß.

Ja, also Hot Nights kommt auf jeden Fall hin, aber das mit den Cold Days, das ist ja wohl ein bisschen übertrieben. Also davon spüre ich jedenfalls zurzeit nichts in dieser Hitzewelle, die zurzeit gerade ist. Ja, und Alex aus Mittelhessen hat sich gemeldet hier in der Nachtsendung, in der 2000. Nachtsendung vom MDR, also der 2000. ARD-Hitnacht, muss man korrekterweise sagen, die der MDR für ganz Deutschland ausstrahlt, hat geschrieben: Hallo Hanno und Team, beste Geburtstagsgrüße. Zunächst erstmal herzlichen Glückwunsch. Zum Thema Zunehmen im Nachtdienst kann ich leider auch ein Lied singen. Man kommt zur Arbeit, stempelt ein, zieht sich um, geht zur Station, um Übergabe mit den Kollegen zu machen, und im Dienstzimmer steht ein Körbchen mit Süßigkeiten auf dem Tisch bereit. Der Verzicht kostet dann wirklich, ja, sehr viel Energie. Das ist schon mal das Schwerste. Macht genau weiter so und macht einen schönen Verlauf der heutigen Sendung, wünscht Alex aus Mittelhessen. Ich grüße lieb zurück.

Herrlich. Gerade sagte Alex aus Mittelhessen, wie schwierig es ist, während Nachtsendungen so einigermaßen die Form zu wahren, ja, weil das ja mit der Gewichtszunahme gerade bei den vielen Nachtdienstlern immer so ein Problem ist. Und schon kommen die Bee Gees daher und besingen das Ganze auch noch mit ihrem Tragedy. Hier ist die ARD Hitnacht. Und Pamela hat geschrieben aus Hessen ihre Gratulation. Hallo lieber Hanno, wollte auch ganz lieb gratulieren und macht bloß weiter so tolle Musik nachts. Da vergeht die Zeit wie im Flug. Ich wünsche dir und der gesamten Radiofamilie einen wundervollen Tag. Liebe Grüße, Pamela. Ich grüße ganz lieb zurück, bedanke mich sehr dafür und spiele jetzt Adele, Someone Like You. 4:45 Uhr ist es.

So herrliche Musik. 10 Minuten vor 5 ist es. Und Daniel hat geschrieben, ich wünsche euch allen einen schönen guten Morgen, ihr Lieben mit der ARD-Hitnacht. Liebe Grüße aus Porta Fennebeck. Ich arbeite auf einer Baustelle und sage Glückwunsch zur 2000. ARD-Hitnacht des MDR. Ich arbeite seit 5 Jahren in der Nacht und wir arbeiten jedes Mal bis Mittag. Liebe Grüße, Daniel. Und macht weiter so. Klar, Daniel, machen wir. Und frohes Arbeiten mit uns im Radio. 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

Oh schön, zum Ende der Nacht noch eine Falschfahrerwarnung. Achtung bitte auf der Bundesstraße 469 zwischen Stockstadt und der Autobahn 45 Anschlussstelle Meinhausen. Hier ist ein Falschfahrer gemeldet worden. Bitte in beiden Richtungen äußerst vorsichtig fahren, nicht überholen. Achtung bitte, ein Falschfahrer auf der Bundesstraße 469 zwischen Stockstadt und der Autobahn 45 Anschlussstelle Meinhausen ist er gesichtet worden. Vorsicht hier.

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Und zur Vorsicht, no matter what, noch einmal die Warnung vor dem Falschfahrer. Achtung bitte auf der Bundesstraße 469 weiter zwischen Stockstadt und der A45 Anschlussstelle Meinhausen ist ein Falschfahrer gemeldet worden. Bitte in beiden Richtungen äußerst vorsichtig fahren und nicht überholen. Wir melden, wenn die Gefahr vorüber ist. Hier ist die ARD Hitnacht und einige hören gleich die ausgeschlafenen Frühteams auf der Frequenz ihres Landesprogrammes. Hanno Bauer verabschiedet sich dann. Dankeschön, dass Sie auch in dieser Ausgabe der ARD Hitnacht mit dabei waren. Und wir hören uns morgen wieder, wenn Sie mögen. Bis dann.

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1: Um 5 Uhr mit Cedric Bies. Wie kann das Rentensystem in Deutschland stabilisiert werden? Um das zu beantworten, will heute die Kommission der Bundesregierung ihre Vorschläge vorstellen. Die Wirtschaftsweise Grimm hat schon vorab bekannt gewordene Ideen gelobt. Anne-Sophie Galli berichtet.
2: In der Rheinischen Post spricht sich Grimm unter anderem für ein höheres Renteneintrittsalter entsprechend der steigenden Lebenserwartung aus. Die Ökonomin befürwortet auch die Abschaffung der Frührente mit 63 Jahren. Auch Minijobs sollten ihrer Ansicht nach weitgehend wegfallen, um Arbeitsanreize zu erhöhen. Wie die Kommission lehnt Grimm eine Einbeziehung von Beamten in die gesetzliche Rentenversicherung ab. Das bringe wenig, verursache aber einen hohen Aufwand. Entgegen den Vorschlägen ist sie aber auch gegen eine Pflichtversicherung für Selbstständige. Das mache die Selbstständigkeit weniger attraktiv.
1: Das Wirtschaftswachstum in Deutschland könnte deutlich geringer ausfallen als noch Anfang des Jahres gedacht. Damit rechnet der Bundesverband der deutschen Industrie. Er hat seine Prognose für das laufende Jahr gesenkt von 1% auf 0,4. Außerdem hat der Verband die Bundesregierung aufgefordert, Reformen auf den Weg zu bringen. Im Moment fehle ein politischer Plan aus der Krise. UN-Generalsekretär Guterres hat vor einem Rückschlag bei der Bekämpfung von AIDS und HIV gewarnt. Auf einem AIDS-Gipfel der Vereinten Nationen hat Guterres gesagt, dass international weniger Geld für die Bekämpfung zur Verfügung gestellt werde. Das wirke sich direkt auf die Präventionsmaßnahmen aus. Er hat die Länder der Welt deshalb aufgerufen, beim Kampf gegen die Krankheit nicht nachzulassen. Norwegen steht bei der Fußball-Weltmeisterschaft sicher im 16. Finale. Die Norweger haben den Senegal in der Nacht mit 3:2 besiegt. Florian Winkler berichtet.
3: Dank Haaland in der K.O.-Phase. Norwegen feierte gegen den Senegal einen hart erkämpften, aber verdienten zweiten Sieg in der Gruppe I. Wieder einmal waren die Skandinavier auf ihren Topstürmer Erling Haaland angewiesen, der erneut doppelt traf. Die Afrikaner steigerten sich in einer intensiven zweiten Hälfte, doch die beiden Tore durch Saar, der sogar in der Nachspielzeit zum erneuten Anschluss traf, brachten nichts. Am Ende gewannen die Norweger knapp mit 3:2 und stehen mit 6 Punkten bereits wie der nächste Gruppengegner Frankreich sicher im 16. Finale. Der Senegal muss nach der zweiten Niederlage in diesem WM-Turnier ums Weiterkommen zittern.
1: Vorher hat Frankreich den Irak mit 3:0 geschlagen und am Abend hat Argentinien Österreich mit 2:0 besiegt. Argentiniens Spieler Lionel Messi ist jetzt der erfolgreichste WM-Torschütze aller Zeiten. Das waren die Nachrichten mit Cedric Bies.
4: SWR1 Verkehrsservice. Vorsicht auf der A5 Frankfurt in Richtung Karlsruhe. Zwischen Ladenburg und Dossenheim liegen Reifenteile auf der linken Spur. Vorsicht auf der A8 Karlsruhe Richtung Stuttgart. Zwischen Dreieck Leonberg und Kreuz Stuttgart steht ein defekter LKW auf der rechten Spur. A5 Karlsruhe Richtung Basel. In der Ausfahrt Mülheim-Neuenburg wird ein Unfall aufgenommen auf den beiden rechten Fahrstreifen. Der Verkehr wird aktuell über den Standstreifen geleitet. Es stockt dort auf 2 Kilometern. 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Gute Fahrt!
5: Viel Sonne und ein paar lockere Wolken. Mehr ist es heute nicht. Das Gewitterrisiko ist sehr klein. Eventuell kann sich über dem Bergland im Süden mal was zusammenbrauen. Und das bei Temperaturen von 30 Grad rund um die Albhochfläche. Und bis 36 Grad gibt es in der Kurpfalz. Morgen und übermorgen, da ist es weiterhin sonnig, kaum Gewitter und noch 2-3 Grad heißer.
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4: Zusammen. Wie schön, dass ihr auch schon wach seid. Wir sind Cora Klausnitzer und Stefan Orner.
5: Und egal ob auf der A8 oder im Homeoffice oder am Frühstückstisch, wir starten mit euch gemeinsam in diesen Tag.

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0: 10 nach 5 haben wir es. 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Guten Morgen, Baden-Württemberg. Und das ist schön. Wir sind das zweitwaldreichste Bundesland in Deutschland nach Bayern. Hm. Und als Hundebesitzerin kann ich euch verraten, der Wald ist gerade einfach so voll wie nie.
1: Alle unterwegs im schönen, kühlen Wald. Ja. Immerhin sollen es dort ja durchschnittlich so 4-5 Grad kühler sein als im freien Gelände. Und bestes Beispiel einfach auch, wie vielseitig unser Wald ist. Die ARD-Klimaredaktion ist dem nachgegangen und präsentiert in dieser Woche mal den Schwerpunkt Wald. Der steht nämlich vor großen Herausforderungen, sehen wir auch an der aktuellen Hitze. An der Uni Freiburg wird zur Zukunft des Waldes geforscht und da steht im Fokus die KI.
0: Stefan Hübner aus der ARD-Klimaredaktion. Das klingt so ein bisschen wie Fisch sucht Fahrrad. Wie kommt denn die KI in den Wald?
2: Das liegt daran, dass derzeit die Herausforderungen für die Wälder enorm wachsen. Der Klimawandel, der kommt daher mit Trockenheit, Hitze, Schädlingsbefall etc. All das setzt die Wälder unter Druck und gleichzeitig kommen wir an immer mehr Daten über den Zustand der Wälder. Satelliten liefern ständig neue Bilder, dazu kommen Wetterdaten, Luftbilder, andere Informationen. Die Frage ist also, wie kann man diese Daten zugunsten der Wälder sinnvoll auswerten? Und genau dort kommt die KI ins Spiel. Sie soll Försterinnen und Förstern helfen, Veränderungen schneller zu erkennen und bessere Managemententscheidungen vorzubereiten.
1: Und das läuft ja auch schon. Du hast erzählt, die Uni Freiburg forscht mit dem Projekt KI for Forst in Schleswig-Holstein. Die untersuchen mit künstlicher Intelligenz Satellitenbilder. Was passiert denn da genau?
2: Dort werden Satellitendaten des europäischen Copernicus-Programms ausgewertet. Und die KI, die vergleicht da dann Aufnahmen aus verschiedenen Jahren und erkennt so zum Beispiel Veränderungen der Vitalität, also der Lebenskraft der Bäume. Sie kann feststellen, wo sich ein Bestand negativ zum Beispiel entwickelt oder auch wo illegal Bäume gefällt werden. Auch das ist eine Anwendungsmöglichkeit. All das ersetzt jetzt natürlich keine Forstmitarbeiter, aber es hilft dabei, große Waldflächen systematisch im Blick zu behalten und gezielt nachzuschauen, ob und wo etwas nicht stimmt.
0: KI liefert Hinweise in Sachen Waldgesundheit. Der Wald von morgen unterstützt auch durch KI aus Baden-Württemberg.
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0: 20 nach 5 haben wir es, SWR 1. Guten Morgen, Baden-Württemberg. Und ich sag mal, danke Hitzewelle.
1: Oh, warum?
0: Unsere Finger, die haben aktuell ungefähr die Ausdehnung eines aufgesogenen Schwamms.
1: Ja.
0: Als ich gestern Abend versucht habe, Ringe abzulegen, vergiss es einfach. Und heute Morgen, als ich die Ringe wieder anziehen wollte, hatte ich denselben Moment wieder.
1: Der berühmte Philosoph Homer Simpson hat mal gesagt, Versuchen ist der erste Schritt zum Scheitern. Ja, also so weit will ich jetzt gar nicht gehen, aber nee, ich glaube, ohne Seife, Geduld und ein kleines Stoßgebet wird das nichts, Cora. Aber passend dazu schon heute Morgen die Temperaturen noch angenehm. 19 Grad in Tübingen, 21 sind es schon in Leimen und 20 Grad im Moment in Freiburg. Und das Ganze geht dann noch hoch bis zu 36 Grad heute.

0: SWR1, guten Morgen, Baden-Württemberg. Kommt gut rein in diesen Dienstag.
1: Entwarnung schon in der Nacht auf der A8. Warum nicht nur die Autobahn gesperrt war, sondern auch viele Anwohner raus mussten aus ihren Häusern, nachdem bei einem LKW mit Gefahrgut die Kühlung ausgefallen war, erfahrt ihr alles in knapp einer Minute in unseren SWR1 Nachrichten.
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0: Gleich 5:30. Guten Morgen, Peter Gramer.
6: Guten Morgen. Nach dem Großeinsatz wegen eines liegen gebliebenen Gefahrguttransporters auf der A8 bei Wiesensteig im Kreis Göppingen haben die Einsatzkräfte Entwarnung gegeben. Das entzündliche Gefahrgut konnte laut Polizei gekühlt werden. Eine drohende Explosion sei abgewendet und die Autobahn wieder freigegeben worden. Olga Hennig berichtet.
7: Laut Polizei transportierte der LKW organisches Peroxid. Weil die Kühlung am Fahrzeug wegen eines technischen Defekts ausgefallen war, ging die Feuerwehr zeitweise von Explosionsgefahr aus und hat das Gebiet daher weiträumig gesperrt. Rund 300 Menschen mussten vorsorglich ihre Häuser verlassen. Auch die Autofahrer im gesperrten Abschnitt auf der A8 standen einige Stunden im Stau. Wie das Landratsamt Göppingen mitteilte, hätte eine Explosion des Gefahrstoffbehälters bei der derzeitigen Hitze einen Waldbrand auslösen können.
6: Die von der Bundesregierung eingesetzte Rentenkommission stellt heute ihre Vorschläge zur Alterssicherung vor. Bekannt ist schon vorab, dass die Experten unter anderem das Renteneintrittsalter erhöhen wollen. Im Landkreis Heilbronn wird aktuell vor einer neuen Betrugsmasche gewarnt. Unbekannte geben sich am Telefon als Mitarbeiter des Pflegestützpunkts aus und versuchen so, an persönliche Daten zu gelangen oder Betroffene zu kostenpflichtigen Leistungen zu drängen. SWR-Reporterin Juliane Pieper.
8: Die Betrüger treten professionell auf, setzen ihre Gesprächspartner unter Druck und bieten angebliche Hilfe bei Pflegeleistungen oder Anträgen an. Wer einen solchen Anruf erhält, sollte keine persönlichen oder finanziellen Daten preisgeben und das Gespräch beenden. Hausbesuche sollten grundsätzlich abgelehnt werden, wenn sie nicht selbst angefordert wurden. Dadurch wollen Betrüger in die Wohnung gelangen. Der Pflegestützpunkt stellt klar, seine Beratungen sind kostenlos und erfolgen nur auf Wunsch der Bürgerinnen und Bürger.
6: Bei der Fußball-Weltmeisterschaft hat Frankreich mit 3:0 gegen den Irak gewonnen. Damit steht der französische Topfavorit sicher in der K.O.-Runde. Außerdem besiegte Norwegen Senegal mit 3:2 und Argentinien bezwang Österreich mit 2:0. 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
1: Schauen wir kurz auf die Straßen. Vorsicht, auf der A8 Stuttgart Richtung München zwischen Märklingen und Ulm-West liegt ein Plastikteil auf der Fahrbahn. Auf der A5 Karlsruhe Richtung Basel muss die Fahrbahn zwischen Hartheim, Heitersheim und Mülheim-Neuenburg einmal kurz Frühstück runterschlucken, wegen mehrerer Tierreste gereinigt werden. Aktuell wird man in Hartheim von der Autobahn runter und dann etwas weiter wieder draufgeleitet. Deshalb 2 Kilometer Rückstau. 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
0: Heute scheint die Sonne wieder von morgens bis abends. Ein paar lockere Wölkchen sind auch mal dabei. Auch ein kleines Gewitter über den Höhen ist drin. Die Höchstwerte heute 30 Grad rund um die Alphochfläche und bis 36 in der Kurpfalz. Morgen und übermorgen noch heißer. Es bleibt sonnig und Gewitter sind auch da eher selten.
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0: Mit Cora Klausnitzer und Stefan Orner.
1: Kommt gut rein in den Dienstag und auch heute heißt es wieder viel trinken, Schatten suchen und sowieso gute Laune behalten. Ja.

0: Dienstagmorgen, 20 vor 6.
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3: Gut, dass es das inzwischen gibt. Viel gute Unterstützung für Trauernde. Trauercafés oder auch Selbsthilfegruppen. Nur eine Altersgruppe, die hängt irgendwie so ein bisschen in der Luft. Nicht mehr Kind, aber auch nicht alt. Junge Erwachsene.
0: Also Menschen zwischen 16 und 25, die suchen meistens vergeblich nach einem passenden Anschluss, nach Hilfe, nach Trost. Und genau diese Lücke wird jetzt in Ulm geschlossen. Schwer okay heißt dieses Angebot dort.
3: SWR1-Reporterin Stefanie Schmitz hat mit den Gründerinnen gesprochen. Was kannst du uns zum Konzept von Schwer okay sagen?
4: Die Trauergruppen sind meist klein, da treffen sich 4 bis 6 Menschen und dadurch entsteht eine Atmosphäre, die eher an einen Abend mit vertrauten Menschen erinnert, als an ein therapeutisches Angebot. Da wird gemeinsam gekocht, gewandert, genäht, geschnitzt oder gebacken. Und während die Hände dann beschäftigt sind, entstehen die Gespräche fast von selbst.
5: Man sitzt nicht im Kreis, jeder guckt einen an und es entsteht so eine Schwere, sondern die Aktivitäten lockern schon mal auf. Und es ist immer irgendwie eine Atmosphäre, die von einem großen Gemeinschaftsgefühl und ganz viel Wärme geprägt ist. Und natürlich wird geweint, aber es wird auch immer gelacht, wodurch meistens auch immer mit einem leichteren Gefühl gegangen wird und eine leichtere Atmosphäre entsteht.
0: Und ist es denn wirklich so, dass es für junge Erwachsene in Trauer nur selten Hilfsangebote gibt?
4: Also tatsächlich ist es wohl deutschlandweit so, dass es kaum Angebote für trauernde Menschen zwischen 16 und 26 Jahren gibt. Außer vielleicht in Großstädten wie Hamburg oder Berlin. Und den Ehrenamtlichen bei Schwer okay ist es wichtig, dass Trauer etwas wird, worüber man sprechen darf. Es ist einfach schwer okay, traurig zu sein.
5: Was wir schon sehen und erleben, ist, dass Trauer sehr einsam machen kann. Was viele auch schildern, ist, dass der Trauerprozess sie noch einsamer macht, weil die Menschen nicht mehr wissen, wie sie auf sie reagieren sollen, weil sich Freunde gefühlt entfernen oder vielleicht auch einfach überfordert sind mit der Situation. Und es ist für viele eine Erleichterung, bei den Events zu sehen, ich bin gar nicht alleine mit den Themen, mit diesem Gefühl.
4: Und es geht gar nicht darum, die Trauer kleiner zu machen. Niemand versucht dort den Schmerz wegzunehmen. Die Idee ist vielmehr, das Leben neben der Trauer wieder größer werden zu lassen. Also zu zeigen, dass man einen Verlust nie ganz hinter sich lässt, aber trotzdem wieder Gemeinschaft, Freude, Erinnerung und auch Hoffnung erleben kann.
3: Ein neues Angebot für Trauernde in Ulm schließt eine Lücke. Junge Erwachsene bekommen bei Schwer okay nun den Rückhalt, den sie in der Trauer brauchen.
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0: Gleich ist Halbzeit beim Fußball-WM-Spiel Jordanien gegen Algerien und gerade ist Jordanien mit 1:0 in Führung gegangen. 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Guten Morgen, Baden-Württemberg.
1: Und heute Morgen werden wir alle zu Lux-Fans, glaube ich, wenn ich die Fotos sehe. Getigertes Fell, blaue Augen und wirklich sehr, sehr süß einfach.
0: Ja, im Nordschwarzwald gab es jetzt zum ersten Mal seit über 200 Jahren in Baden-Württemberg Lux-Nachwuchs. Und das ist wirklich eine kleine Sensation für das Lux-Projekt, das es bei uns im Land gibt. Jetzt stellt sich halt nur noch die Frage, wer ist der Vater?
1: Ja, und da soll es durchaus mehrere Möglichkeiten geben, weil die Lux-Katze Elisabeth, die hatte mit mehreren Kuder Kontakt.
0: Kuder?
1: Witzig übrigens. Ja, Kuder.
0: Was ist ein Kuder?
1: Ach so, der Luchsmann.
0: Ach, der Luchsmann heißt Kuder.
1: Und, genau. Und witzig übrigens, sie hat sich mit denen nie über längere Zeit getroffen.
0: Oh.
1: Also Beziehungsstatus, es ist kompliziert.

0: aufstehen oder schon wach und fit sein am Dienstagmorgen.
1: Kommt gut raus, wir wünschen euch einen guten Morgen jetzt um kurz vor 6.
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3: Heute mit Elisabeth Schmitter. Guten Morgen. Na, wie geht's? Gut. Und selbst? Auch gut. Es ist schon fast so etwas wie eine Grußformel. So oft kann man diesen kleinen Wortwechsel hören. Den ganzen Tag. Schön, wenn's mir wirklich gut geht. Und wenn nicht, dann sage ich trotzdem schnell Danke gut und kleb damit quasi ein kleines Pflaster auf all die Kratzer, die zeigen würden, wo es mir gerade nicht so gut geht. Geht ja keinen was an. Das haben wir mitbekommen, sozusagen als genetisches Überlebensprogramm. Bloß keine Schwäche zeigen und schon gar keine Wunden. Sonst kann ich nicht mithalten mit dem, was von mir erwartet wird. Und so zeige ich Stärke, manchmal auch da, wo ich sie gar nicht wirklich habe. Geliebt wirst du einzig, wo du schwach dich zeigen darfst, ohne Stärke zu provozieren. Das hat der Philosoph Adorno gesagt. Schwach sein dürfen und doch geliebt, akzeptiert, respektiert, ohne Angst haben zu müssen, überhebliche Schadenfreude auf mich zu ziehen. Wie schön wäre das doch. Vor ein paar Jahren habe ich mal erlebt, wie sowas gehen kann. Es war auf dem Katholikentag in Stuttgart, in einer eher kleinen Veranstaltung. Da waren nicht nur Katholiken angesprochen, sondern Männer und Frauen aus ganz verschiedenen Kirchen und christlichen Gemeinschaften. Das Thema dieses ökumenischen Gesprächs hieß, einander die eigenen Schätze zeigen und die eigenen Wunden. Es war das erste Mal, dass ich so etwas erlebt habe. Katholiken, Protestanten, Orthodoxe, neuapostolische Christen, alle haben einander zugehört und dabei erfahren, was in anderen Kirchen gut läuft, vielleicht besser als in der eigenen. Und ebenso, worunter die Brüder und Schwestern dort auch leiden. Nicht besserwisserisch, nicht schadenfroh, nicht überheblich. Und der Tenor war, wie berührend das ist und wie befreiend, nicht so tun zu müssen, wie wenn alles bestens wäre, sondern auch das zu zeigen, was weh tut, was nicht oder nur schwer gelingt. Das war eine richtige Sternstunde des Zuhörens, des Mitfühlens, des gegenseitigen Respekts. Wie schön wäre das doch, wenn wir solche Erfahrungen auch öfter mal in gesellschaftlichen Debatten machen könnten. Schwäche zeigen dürfen, ohne Stärke zu provozieren. Elisabeth Schmitter, Rottenburg, Katholische Kirche.
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4: Um 6 Uhr mit Peter Gramer. Guten Morgen. Nach dem Großeinsatz wegen eines Gefahrguttransporters auf der A8 geben die Einsatzkräfte Entwarnung. Der Argentinier Lionel Messi ist neuer Rekordtorschütze bei Fußball-Weltmeisterschaften. Das Wetter sonnig und heiß, maximal 30 bis 36 Grad. Auf der A8 bei Wiesensteig im Kreis Göppingen haben Einsatzkräfte am Abend die Explosion eines liegengebliebenen Gefahrguttransporters verhindern können. Das entzündliche Gefahrgut konnte laut Polizei gekühlt und die Sperrung aufgehoben werden. Der LKW habe mit Unterstützung der Polizei weiterfahren können. Olga Hennig berichtet.
5: Laut Polizei transportierte der LKW organisches Peroxid. Weil die Kühlung am Fahrzeug wegen eines technischen Defekts ausgefallen war, ging die Feuerwehr zeitweise von Explosionsgefahr aus und hat das Gebiet daher weiträumig gesperrt. Rund 300 Menschen mussten vorsorglich ihre Häuser verlassen. Auch die Autofahrer im gesperrten Abschnitt auf der A8 standen einige Stunden im Stau. Mehr als 250 Rettungskräfte der Polizei, Feuerwehr und des Katastrophenschutzes waren im Einsatz.
4: Die Rentenkommission der Bundesregierung stellt heute ihre Empfehlungen vor, wie das Rentensystem in Deutschland stabilisiert werden soll. Bekannt ist schon, dass die Rente mit 63 abgeschafft werden soll und dass das Renteneintrittsalter entsprechend der steigenden Lebenserwartung erhöht werden könnte. UN-Generalsekretär Guterres hat vor einem Rückschlag im Vorgehen gegen AIDS und HIV gewarnt. Auf einem AIDS-Gipfel der Vereinten Nationen hat Guterres gesagt, dass international weniger Geld für die Bekämpfung zur Verfügung gestellt werde. Das wirke sich direkt auf die Präventionsmaßnahmen auf. Er hat die Länder der Welt deshalb aufgerufen, nicht nachzulassen. In den Geschäften in Deutschland wird immer mehr gestohlen. Die Schäden durch Diebstahl haben laut einer Studie des Handelsforschungsinstituts EHI 2025 einen Höchststand erreicht. Demnach wurden Waren im Wert von mehr als 4,3 Milliarden Euro gestohlen, ein Plus von 3,1% gegenüber dem Vorjahr. Die Schadenssumme stieg damit das vierte Mal in Folge. Bei der Fußball-Weltmeisterschaft hat Norwegen gegen Senegal gewonnen. Das Spiel endete am frühen Morgen unserer Zeit 3:2. Aus den USA berichtet Silke Heine.
6: Stürmerstar Erling Haaland steuert 2 Tore bei und führt Norwegen vorzeitig ins 16. Finale. Auch Argentinien und Frankreich stehen in der nächsten Runde. Lionel Messi erzielte beim 2:0 gegen Österreich erneut alle Tore. Der Argentinier ist damit neuer WM-Rekordtorschütze. Kylian Mbappé gelangen beim 3:0-Erfolg der Franzosen gegen Irak ebenfalls 2 Treffer. Er bleibt Messi damit auf den Fersen.
4: Ex-Fußball-Nationalspieler Miroslav Klose hat Lionel Messi zum Torrekord bei der WM gratuliert. Der hat Klose als Rekordhalter abgelöst. Klose sagte der Süddeutschen Zeitung, Messi sei für ihn der beste Fußballer aller Zeiten. Soweit die Nachrichten, die Zeit 6.03 Uhr.
0: SWR1 Verkehrsservice. Die A5 Karlsruhe Richtung Basel ist zwischen Hartheim, Heitersheim und Mülheim-Neuenburg immer noch wegen Reinigungsarbeiten gesperrt. Ihr werdet in Hartheim runtergeleitet, vor der Ausleitung aktuell 3 Kilometer Stau. Auf der A6 Mannheim Richtung Heilbronn wird ab heute zwischen Mannheim-Schwetzingen und Schwetzingen-Hockenheim die Fahrbahn erneuert. Der Verkehr wird bis Januar über die Gegenfahrbahn geleitet. Da wird es sich aber vermutlich heute Morgen erstmal heftig stauen. Was auf den Straßen los ist, bekommt ihr auch jederzeit auf swr1.de. Kommt gut an!
1: Viel Sonne und ein paar lockere Wolken. Mehr ist es heute nicht. Das Gewitterrisiko ist sehr gering. Eventuell kann sich über dem Bergland im Süden mal was zusammenbrauen. Und das dann bei Temperaturen von 30 Grad rund um die Albhochfläche. Bis 36 Grad gibt es in der Kurpfalz. Morgen und übermorgen weiterhin sonnig, kaum Gewitter und noch 2-3 Grad heißer.
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0: Einen schönen guten Morgen von uns. Zwischen Hitze, Berufsverkehr und To-Do-Liste gibt es jetzt erstmal ein paar entspannte Minuten Radio. Schön, dass ihr eingeschaltet habt.

0: 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Freibad, Badesee oder Wald. Das sind die Möglichkeiten, der aktuellen Hitze zu entgehen. Beim Wald, da stehen die Chancen auf freie Plätze sehr gut. Knapp 40% von Baden-Württemberg sind bewaldet. Damit sind wir nach Bayern übrigens auf Platz 2 in Deutschland.
1: Der Wald steht bei uns vor großen Herausforderungen. Trockenheit, jetzt die Hitze, später Borkenkäfer. All das beleuchtet die aktuelle Wald-Themenwoche unserer ARD-Klimaredaktion.
0: Hilfe für den Wald der Zukunft könnte mittels künstlicher Intelligenz kommen. Die Uni Freiburg forscht da zum Beispiel schon dran. Hier wertet eine KI Satellitenbilder aus. Die Daten geben unter anderem Hinweise, wie gut es dem Wald geht.
1: Stefan Hübner aus der ARD-Klimaredaktion kennt noch weitere Ansätze, wo KI dem Wald helfen könnte.
2: Ja, da wird es dann nicht mehr nur um Satellitenbilder gehen. Forschende in Marburg und Gießen etwa, die arbeiten an einem System, das Vogelstimmen automatisch auswertet und so die Artenvielfalt im Wald genauer erfasst. Hinzu kommen Anwendungen im Bereich Holzernte, Wegesicherung, Arbeitssicherheit und so weiter. Die KI wird also viele Abläufe im Waldmanagement beeinflussen. Und deshalb untersuchen zum Beispiel auch Soziologen aus Freiburg, unter welchen Bedingungen solche Systeme überhaupt akzeptiert werden. Und ihre wichtigste Erkenntnis: Die Menschen aus der Praxis, die müssen von Anfang an mit eingebunden werden. Denn die treffen ja auch künftig die Entscheidungen und die KI, die liefert ihnen eben zusätzliche Augen, Ohren und Analysemöglichkeiten.
1: Die KI ersetzt also nicht die Menschen, die im Wald arbeiten. Das sieht auch Ralf Schmidt so. Er arbeitet für das Freiburger Uni-Projekt KI for Forst und die forschen aktuell in Schleswig-Holstein.
3: Also man kann die Förster gezielter darauf hinweisen, von wegen: Schaut doch mal vor Ort, da hat sich offenbar was getan. Also wir sehen das System eher so als Hinweisgeber.
0: Die KI von heute liefert Hinweise für den Wald von morgen und das mit KI-Unterstützung aus Baden-Württemberg.
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kein stundenlanger Stau mehr und die rund 300 Menschen sind zurück in ihren Häusern. Da können wir heute Morgen alle einmal durchatmen. Puh. Das ist gut gegangen mit dem Gefahrgut.

0: Transporter auf der A8, der ja gestern Nachmittag liegen geblieben ist.
1: SWR1 Baden-Württemberg ist hier jetzt um 20 nach 6. Seit Mitternacht ist die Sperrung zwischen Mühlhausen im Täle und Hohenstadt aufgehoben und Landrat Markus Möller hat uns die Lage so zusammengefasst.
2: Wir hatten schon das Risiko, dass uns eine größere Ladung LKW in einem Steilhanggebiet des Waldes auf der Autobahn tatsächlich explodiert. Wir hätten dann damit rechnen müssen, dass wir dann eine großflächige Waldbrandbekämpfung und das jetzt bei den Temperaturen dann machen müssen. Also wir hatten uns aufgrund der Lage auf einen Großeinsatz vorbereiten müssen. Also das gesamte System der Feuerwehren hat eigentlich gezeigt, dass es auch landkreisübergreifend heute funktionieren muss und das hat es getan.
0: Das ist doch schön und da sagen wir Danke an mehr als 250 Rettungskräfte, Polizei, Feuerwehr und Katastrophenschutz waren da im Einsatz gestern.
1: Das sind doch mal gute News am Dienstagmorgen. Es ist 6.21 Uhr, startet gut rein in diesen neuen Tag.

0: Morgen am Dienstag. 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
1: Bei der Fußball-WM steht's im Spiel Jordanien gegen Algerien 1:0 im Moment. Alle Ergebnisse aus der Nacht und welche Mannschaften sicher weiter sind, klären wir gleich in unseren Nachrichten um 6:30.
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8: Eine Minute nach 6:30. Guten Morgen, Peter Gramer.
9: Guten Morgen. Nach dem stundenlangen Großeinsatz wegen eines Gefahrguttransporters bei Wiesensteig im Kreis Göppingen ist die A8 in Richtung München in der Nacht wieder freigegeben worden. Eine mögliche Explosion sei verhindert worden, sagt die Polizei. Der Lastwagen konnte seine Fahrt mit Unterstützung der Polizei fortsetzen. Der Gefahrguttransporter hatte rund 40.000 Liter organisches Peroxid geladen. Vermutlich wegen eines Defekts war er gestern Nachmittag liegen geblieben. Der Fahrstoff hatte sich erhitzt. Auf der Hauptversammlung der Porsche AG stellt sich der neue Chef Leiters heute zum ersten Mal den Aktionärinnen und Aktionären. Das Stuttgarter Unternehmen befindet sich in der Krise und plant eine Neuausrichtung. Aus unserer Wirtschaftsredaktion Stefanie Geißler.
10: Der Gewinn des Unternehmens war zuletzt um mehr als 90% eingebrochen. Dennoch will der Konzern seine Aktionäre und Aktionärinnen mit einer hohen Dividende beteiligen. Insgesamt sollen mehr als 900 Millionen Euro an die Anteilseigner ausgeschüttet werden. Kritik für diesen Schritt kommt etwa vom Wertpapiermanager der deutschen Sparkassen DK Investment. Die Ausschüttungsquote sei sehr sportlich, heißt es von DK Investment. Weniger wäre mehr gewesen. Die derzeitige Krise des Porsche-Konzerns hat mehrere Ursachen. Zum einen ist das China-Geschäft massiv eingebrochen. Belastend waren außerdem die Zusatzzölle für Exporte in die USA.
9: In Deutschland wird in den Geschäften immer mehr gestohlen. Die Schäden durch Diebstahl haben laut einer Studie des Handelsforschungsinstituts EHI 2025 einen Höchststand erreicht. Demnach wurden Waren im Wert von mehr als 4,3 Milliarden Euro gestohlen, ein Plus von 3,1% im Vergleich zum Vorjahr. Bei der Fußball-WM hat Frankreich die K.O.-Runde erreicht. Das Team hat gegen den Irak mit 3:0 gewonnen. Auch Norwegen und Argentinien sind weiter. Das norwegische Team hat gegen den Senegal mit 3:2 gewonnen. Argentinien spielte gegen Österreich 2:0. 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
8: Ein ganz kurzer Blick auf die Straßen. Vorsicht auf der A6 Nürnberg Richtung Heilbronn. Zwischen Aurach und Kreuzfeuchtwagen-Crailsheim liegt ein Schlauch auf der Fahrbahn. Eine Übersicht, was wo los ist, gibt's auch jederzeit auf swr1.de. Kommt gut an!
6: Die Sonne legt schon wieder los, Andreas Mahalitza. Die aktuellen Morgentemperaturen sollten wir also noch genießen, oder?
11: Ja, immer noch Temperaturen so um oder noch knapp über 20 Grad. In Richtung Oberschwaben und Allgäu ist es noch ein bisschen frischer. Da kann man also noch mal durchlüften, bevor es dann wieder heiß wird heute. Mit Spitzentemperaturen zwischen 30 und 36 Grad, wieder mit viel Sonnenschein. Ganz im Süden Baden-Württembergs zwischen dem Südschwarzwald-Hotzenwald und dem Allgäu kann es vereinzelt dann nochmal ein Gewitter geben. Also ein kräftiger Regenguss ist da möglich, sonst bleibt es trocken.
6: Und warum ist diese Hitzewelle eigentlich gerade so stabil?
11: Ja, es ist ein sehr stabiles Hochdruckgebiet. Das wird flankiert von zwei Tiefdruckgebieten und das ist eine sehr stabile Wetterlage, eine sogenannte Omega-Wetterlage. Und dieses Hoch, da sinkt die Luft nach unten ab, kann sich weiter aufheizen und weil es kaum Wolken gibt, kann eben diese kräftige Junisonne das Ganze immer weiter aufheizen. Und diese größte Hitze, die haben wir im Moment über dem Südwesten Europas, über Frankreich, kommt nur ganz, ganz langsam nach Osten voran, wird uns in den nächsten Tagen dann auch erreichen. Und so wird es tendenziell eher noch ein bisschen heißer. Und wir haben dementsprechend wohl erst gerade die Halbzeit dieser Hitzewelle erreicht. Also in den nächsten Tagen bis zum Wochenende geht es noch heißer weiter.
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12: Und wer gerade schon wegen des Büro-Tippspiels mitfiebert, beim Spiel Jordanien gegen Algerien steht's mittlerweile 1:1. Der Ausgleich ist gerade gefallen.

0: Dienstagmorgen, SWR1 Baden-Württemberg ist hier um 6.41 Uhr und heute wieder bis zu 36 Grad bei uns im Land. Das bedeutet Schwitzen auch für Schüler, Schülerinnen und Lehrerinnen im Klassenzimmer, denn hitzefrei regelt jedes Bundesland selbst. Bei uns in Baden-Württemberg gibt es keine einheitlichen Vorgaben, nur eine Empfehlung des Kultusministeriums.
1: Wenn um 11 Uhr mindestens 25 Grad im Schatten gemessen werden, dann kann die Schule hitzefrei geben, allerdings frühestens nach der vierten Schulstunde. Oft fällt aber nur die Mittagsschule aus und an Berufsschulen und für die gymnasiale Oberstufe gibt's gar kein hitzefrei.
0: Also ein ziemlicher Flickenteppich. Darüber wollen wir live sprechen mit dem neuen Kultusminister von Baden-Württemberg, mit Andreas Jung von der CDU. Schönen guten Morgen, Herr Jung.
2: Einen guten Morgen.
1: Guten Morgen. Der Verband Bildung und Erziehung fordert eine verbindliche Hitzefreiregelung an den Schulen in Baden-Württemberg. Die gab's früher auch mal. Wäre das nicht einfacher und fairer, Herr Jung?
2: Die Entscheidung treffen die Schulen, die Schulleitungen vor Ort. Das ist so, es wird auch künftig so sein. Klar ist, an Tagen wie heute, da kann hitzefrei gegeben werden. Die Empfehlung ist, wenn es um 11 Uhr 25 Grad im Schatten hat, dann kann ab der vierten Stunde hitzefrei gegeben werden. Wir haben jetzt in Stuttgart schon 21 Grad, um 10 Uhr soll es 28 Grad werden. Das ist eine. Das zweite ist, genauso, wir haben eine besondere Lage. Ihr Wetterexperte warnt vor einer möglicherweise historischen Hitzewelle mit besonderen Temperaturen. Besondere Lagen erfordern besondere Maßnahmen. Und deshalb habe ich Vertrauen in die Schulleitung, dass vor Ort richtig pragmatisch entschieden wird. Ist ja eigentlich jedem klar, dass wenn es im Klassenzimmer über 30 Grad hat, da kommt nichts Gescheites bei raus. Und das gilt zusammenzubringen vor Ort. Der Schutz der Schüler, auch der Lehrerinnen und Lehrer vor den Temperaturen und möglichen Gesundheitsauswirkungen, die Bedürfnisse der Eltern, dass die Betreuung trotzdem sichergestellt ist. Da gibt es Möglichkeiten, grünes Klassenzimmer, eine kühle Aula, dass man rausgeht. Und diese Möglichkeiten, die sollten jetzt pragmatisch genutzt werden.
0: Aber nochmal, Herr Jung, wenn zum Beispiel in so einem Bildungszentrum drei Schulen nebeneinander sind, ja, und die eine hat nach der vierten Schulstunde hitzefrei, die andere macht nur die Mittagsschule frei, das ist doch irgendwie unfair. Also ich würde mich als Schüler da ein bisschen benachteiligt sehen.
2: Es ist schon jetzt die Empfehlung, dass sich Nachbarschulen absprechen. Natürlich sind auch die Gegebenheiten unterschiedlich. Manche Gebäude sind gut drauf ausgerichtet, andere weniger. Ich kann mir vorstellen, dass wir für das nächste Jahr neue Regeln erarbeiten und alles nochmal auf den Prüfstand stellen, weil wir ja auch eine andere Lage haben. Wir haben heute fast viermal mehr Hitzetage als noch in den 50er Jahren. Wir sind gerade hier im Südwesten auch stark betroffen. Und deshalb kann ich mir vorstellen, dass die Regel nicht nur ist, die Schulen können, sondern die Schulen sollen ab auch einem bestimmten Punkt, zum Beispiel wenn über 30 Grad im Klassenzimmer ist, bisher wird im Schatten gemessen auf dem Schulhof oder so, aber entscheidend ist ja, was im Klassenzimmer stattfindet. Das sollten wir jetzt auf den Prüfstand stellen, sehen, was wir für das nächste Schuljahr möglicherweise im Dialog mit den Schulen, mit den Eltern, mit den Schülerinnen und Schülern entwickeln. Am Ende trifft die Entscheidung die Schulleitung, aber dass man etwas mehr Verbindlichkeit reinbringt und klar macht, wir sehen, da gibt es eine neue Entwicklung, übrigens auch im Dialog mit den Schulträgern darüber spricht, wie können wir gemeinsam Konzepte entwickeln, aber auch wie können die Gebäude besser im Sinne der Anpassung auf neue Lagen, auf häufiger stattfindende Lagen angerichtet werden. Einen solchen Prozess sollten wir anstoßen, denn für das nächste Schuljahr.
1: Und wie viel Spielraum haben die Schulen bei hitzefrei? Also wenn die 25 Grad eben um 11 Uhr noch nicht ganz erreicht sind, aber wieder über 30 Grad für den Tag vorhergesagt werden?
2: Die Schulen haben den Spielraum vor Ort zu entscheiden. Alles, was es bisher gibt, sind Empfehlungen. Im Moment ist die Lage aber ja eine andere. Wir werden um 11 Uhr die 25 Grad Celsius aller Voraussicht nach auch heute deutlich überschreiten. Deshalb haben die schon Spielraum vor Ort. Sie haben eine Verantwortung, das gut umzusetzen. Und ich werbe für pragmatische Lösungen.
0: Und Stichwort noch berufstätige Eltern. Also wenn nach der vierten Schulstunde hitzefrei ist, ist dann die Betreuung trotzdem gewährleistet oder muss ich mein Kind direkt abholen?
2: Die muss gewährleistet sein. Deshalb gilt es eben in der Schule zu sehen, ist die Aula kühler, haben wir ein grünes Klassenzimmer draußen, können wir irgendwo ins Freie gehen, um, wenn im Klassenzimmer es so heiß ist, eben andere Möglichkeiten zu suchen, aber die verlässliche Betreuung trotzdem aufrecht zu erhalten. Es muss beides sichergestellt werden.
1: Sagt Andreas Jung von der CDU, Kultusminister bei uns in Baden-Württemberg. Vielen Dank, Herr Jung. Und warum der Verband Bildung und Erziehung zu einheitlichen Regelungen rund um das hitzefreie Thema zurückkehren will, das lest ihr auf swr1.de.

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Guten Morgen, Baden-Württemberg. Kommt gut rein in diesen Dienstag.

0: Genießt die frische, noch einigermaßen kühle Morgenluft.
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3: Heute mit Elisabeth Schmitter. Guten Morgen. Na, wie geht's? Gut. Und selbst? Auch gut. Es ist schon fast so etwas wie eine Grußformel. So oft kann man diesen kleinen Wortwechsel hören. Den ganzen Tag. Schön, wenn's mir wirklich gut geht. Und wenn nicht, dann sage ich trotzdem schnell Danke gut. Und klebe damit quasi ein kleines Pflaster auf all die Kratzer, die zeigen würden, wo es mir gerade nicht so gut geht. Geht ja keinen was an. Das haben wir mitbekommen, sozusagen als genetisches Überlebensprogramm. Bloß keine Schwäche zeigen und schon gar keine Wunden. Sonst kann ich nicht mithalten mit dem, was von mir erwartet wird. Und so zeige ich Stärke, manchmal auch da, wo ich sie gar nicht wirklich habe. Geliebt wirst du einzig, wo du schwach dich zeigen darfst, ohne Stärke zu provozieren. Das hat der Philosoph Adorno gesagt. Schwach sein dürfen und doch geliebt, akzeptiert, respektiert, ohne Angst haben zu müssen, überhebliche Schadenfreude auf mich zu ziehen. Wie schön wäre das doch. Vor ein paar Jahren habe ich mal erlebt, wie sowas gehen kann. Es war auf dem Katholikentag in Stuttgart, in einer eher kleinen Veranstaltung. Da waren nicht nur Katholiken angesprochen, sondern Männer und Frauen aus ganz verschiedenen Kirchen und christlichen Gemeinschaften. Das Thema dieses ökumenischen Gesprächs hieß, einander die eigenen Schätze zeigen und die eigenen Wunden. Es war das erste Mal, dass ich so etwas erlebt habe. Katholiken, Protestanten, Orthodoxe, neuapostolische Christen, alle haben einander zugehört und dabei erfahren, was in anderen Kirchen gut läuft, vielleicht besser als in der eigenen. Und ebenso, worunter die Brüder und Schwestern dort auch leiden. Nicht besserwisserisch, nicht schadenfroh, nicht überheblich. Und der Tenor war, wie berührend das ist und wie befreiend, nicht so tun zu müssen, wie wenn alles bestens wäre, sondern auch das zu zeigen, was weh tut, was nicht oder nur schwer gelingt. Das war eine richtige Sternstunde des Zuhörens, des Mitfühlens, des gegenseitigen Respekts. Wie schön wäre das doch, wenn wir solche Erfahrungen auch öfter mal in gesellschaftlichen Debatten machen könnten. Schwäche zeigen dürfen, ohne Stärke zu provozieren. Elisabeth Schmitter, Rottenburg, Katholische Kirche.
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4: Um 7 Uhr mit Peter Gramer. Guten Morgen. Einsatzkräfte verhindern die Explosion eines Gefahrguttransports auf der A8. Frankreich zieht bei der Fußball-WM in die K.O.-Runde ein. Das Wetter sonnig und heiß, maximal 30 bis 36 Grad. Ein defekter Gefahrguttransporter mit explosiver Ladung hat gestern bei Wiesensteig im Kreis Göppingen stundenlang den Verkehr auf der A8 von Stuttgart in Richtung Ulm lahmgelegt. Am späten Abend gab der Katastrophenschutz Entwarnung. SWR-Reporterin Anja Müller.
5: Der LKW transportierte rund 40.000 Liter organisches Peroxid, eine hochexplosive chemische Substanz. Weil am Nachmittag die Kühlung am Fahrzeug ausgefallen war, ging die Feuerwehr zeitweise von einer Explosionsgefahr aus und sperrte das Gebiet weiträumig ab. Gegen 22 Uhr dann die Entwarnung. Durch die Kühlung des Gefahrguts bestand keine Explosionsgefahr mehr und der Transporter konnte seine Fahrt nach Günzburg fortsetzen. Die Sperrung der A8 bei Mühlhausen wurde gegen Mitternacht aufgehoben.
4: Die Rentenkommission der Bundesregierung stellt am Morgen ihre Empfehlungen vor, wie das Rentensystem in Deutschland stabilisiert werden soll. Die Wirtschaftsweise Grimm hat die vorab bekannt gewordenen Vorschläge der Experten schon gelobt. Anne-Sophie Gall berichtet.
6: In der Rheinischen Post spricht sich Grimm unter anderem für ein höheres Renteneintrittsalter entsprechend der steigenden Lebenserwartung aus. Die Ökonomin befürwortet auch die Abschaffung der Frührente mit 63 Jahren. Auch Minijobs sollten ihrer Ansicht nach weitgehend wegfallen, um Arbeitsanreize zu erhöhen. Wie die Kommission lehnt Grimm eine Einbeziehung von Beamten in die gesetzliche Rentenversicherung ab. Das bringe wenig, verursache aber einen hohen Aufwand.
4: Das Verhalten von Schülern belastet fast jede zweite Lehrkraft im Job. Das zeigt das Schulbarometer der Robert-Bosch-Stiftung. Vor 2 Jahren war nur etwa jede dritte Lehrkraft dieser Meinung. Gründe dafür sind demnach, dass sich viele Schüler schwer damit tun, sich in eine Gruppe einzufügen oder Probleme haben, sich fürs Lernen zu motivieren. Frankreich steht in der K.O.-Runde der Fußball-Weltmeisterschaft. Gegen den Irak gewannen die Franzosen in der Nacht mit 3:0. ARD-Sportreporter André Siems berichtet.
7: Es war eine einseitige Angelegenheit. Zu stark war die Mannschaft von Trainer Didier Deschamps, der echte fußballerische Zauberkünstler auf dem Platz hatte. Allen voran Kylian Mbappé, der in seinem 100. Länderspiel gleich 2 Tore machte und damit seine WM-Treffer 15 und 16 in die Stutzen packte. Das Spiel wurde nach der ersten Halbzeit für rund 2 Stunden wegen eines Unwetters unterbrochen.
4: Die weiteren WM-Ergebnisse seit gestern Abend: Norwegen, Senegal 3:2, Argentinien, Österreich 2:0. Dabei hat Lionel Messi einen neuen Torrekord bei einer WM aufgestellt und Miroslav Klose eingeholt. Außerdem hat gerade Algerien gegen Jordanien mit 2:1 gewonnen. Die Zeit 7:03.
1: SWR1 Verkehrsservice, Vorsicht auf der A6 Nürnberg Richtung Heilbronn zwischen Kirchberg und Ilshofen-Wolpertshausen, eine ungesicherte Unfallstelle. A6 Heilbronn Richtung Nürnberg zwischen Öhringen und Rastplatz Weinsbach, 3 Kilometer Stau, plant dort eine Viertelstunde mehr ein. 6 Kilometer Stau sind es aktuell auf der A8 Karlsruhe Richtung Stuttgart, dort zwischen Pforzheim West und Pforzheim Ost. Die Baustelle dauert circa 20 Minuten länger. 4 Kilometer Stau auf der A8 Stuttgart Richtung München zwischen Ulm West und Ulm Ost. Das dauert circa 10 Minuten dadurch. Noch die A81 Singen Richtung Stuttgart zwischen Böblingen-Hulb und Böblingen-Ost. 5 Kilometer Stauverzögerung bis zu einer Viertelstunde. 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
0: Heute scheint die Sonne wieder von morgens bis abends. Ein paar lockere Wölkchen sind auch mal dabei. Und auch ein kleines Gewitter über den Höhen ist drin. Die Höchstwerte heute 30 Grad rund um die Albhochfläche und bis 36 Grad in der Kurpfalz. Morgen und übermorgen noch heißer. Es bleibt sonnig und Gewitter sind auch da eher selten.
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1: Ja, und hier gibt's die ersten guten Vibes für euren Tag. Schön, dass ihr eingeschaltet habt. Hi.

0: 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Guten Morgen, Baden-Württemberg. Den Wald von morgen gestalten, das ist ein großes Thema der Schwerpunktwoche Wald in oder unsere ARD-Klimaredaktion. An der Uni Freiburg, da forscht ein Projekt zum Thema Wald und KI, zum Beispiel in Schleswig-Holstein. Hier wertet eine künstliche Intelligenz Satellitenbilder aus. Und diese Daten geben dann Hinweise, wo es im Wald noch wächst oder eben auch nicht.
1: Das sind natürlich enorme Datenmengen, die da zusammenkommen. Aber gerade das ist ein großer Vorteil der KI, sagt Stefan Hübner aus der ARD Klimaredaktion.
2: Die große Stärke von KI, das ist die Mustererkennung. Sie kann also riesige Datenmengen analysieren und Entwicklungen sichtbar machen, die Menschen auch mal übersehen oder anders einschätzen könnten. Das kann dann am Ende etwa dabei helfen, das Ausmaß geschädigter Baumbestände besser zu erkennen. Und gleichzeitig hat die KI natürlich auch ihre Grenzen. Sie ist halt immer nur so gut wie die Daten, auf die sie zurückgreifen kann. Heißt, wenn der Mensch für eine gute Datengrundlage sorgt, dann kann die KI auch gute Hinweise geben, was untersucht werden sollte. Die eigentliche Bewertung und Entscheidung, die muss aber weiterhin der Mensch treffen.
0: Also KI gibt Hinweise, der Mensch ordnet ein. Wie aber kann ich mich denn auf die KI einlassen? Der Freiburger Soziologe Tobias Schlechtriem sagt dazu:
3: Man muss eben die Praxis und die Menschen mit einbeziehen. Also wenn es Anwendungen sind, die aus der Praxis oder im engen Austausch mit der Praxis entwickelt wurden, dann gibt es aus meiner Sicht und meine Erfahrung eine große Akzeptanz.
1: Also der richtige Einsatz von KI und Mensch kann dem Wald von morgen helfen. Ein Projekt der Uni Freiburg forscht dazu, im Moment in Schleswig-Holstein.
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1: 20 nach 7.
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0: 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Guten Morgen, Baden-Württemberg. Kommt gut rein in diesen Dienstag.
1: Rieseneinsatz auf der A8 gestern Mittag und das über Stunden bis weit in die Nacht. Auf was sich die vielen Einsatzkräfte bei dem liegengebliebenen Gefahrgut-LKW eingestellt haben und was dann Gott sei Dank nicht passiert ist, das ist ein Thema jetzt.
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0: Um kurz vor 7:30 mit Peter Kramer.
3: Guten Morgen. Auf der A8 bei Wiesensteig im Kreis Göppingen haben Einsatzkräfte gestern die Explosion eines Gefahrguttransporters verhindern können. Ein Lastwagen mit entzündlichem Gefahrgut war dort wegen eines Defekts liegen geblieben und hätte jederzeit explodieren können. Der Göppinger Landrat Möller fasste am Abend die Lage so zusammen.
4: Wir hatten schon das Risiko, dass uns eine größere Ladung LKW in einem Steilhanggebiet des Waldes auf der Autobahn tatsächlich explodiert. Wir hätten dann damit rechnen müssen, dass wir dann eine großflächige Waldbrandbekämpfung und das jetzt bei den Temperaturen dann machen müssen. Also wir hatten uns aufgrund der Lage auf einen Großeinsatz vorbereiten müssen. Also das gesamte System der Feuerwehren hat eigentlich gezeigt, dass es auch landkreisübergreifend funktionieren muss und das hat es getan.
3: Gegen 22 Uhr gab es Entwarnung. Durch die Kühlung des Gefahrguts bestand keine Explosionsgefahr mehr und der Transporter konnte seine Fahrt nach Günzburg fortsetzen. Die Sperrung der A8 bei Mühlhausen wurde gegen Mitternacht aufgehoben. Im Landkreis Heilbronn wird aktuell vor einer neuen Betrugsmasche gewarnt. Unbekannte geben sich am Telefon als Mitarbeiter des Pflegestützpunkts aus und versuchen so, an persönliche Daten zu gelangen oder Betroffene zu kostenpflichtigen Leistungen zu drängen. SWR-Reporterin Juliane Pieper.
5: Die Betrüger treten professionell auf, setzen ihre Gesprächspartner unter Druck und bieten angebliche Hilfe bei Pflegeleistungen oder Anträgen an. Wer einen solchen Anruf erhält, sollte keine persönlichen oder finanziellen Daten preisgeben und das Gespräch beenden. Hausbesuche sollten grundsätzlich abgelehnt werden, wenn sie nicht selbst angefordert wurden. Dadurch wollen Betrüger in die Wohnung gelangen. Der Pflegestützpunkt stellt klar, seine Beratungen sind kostenlos und erfolgen nur auf Wunsch der Bürgerinnen und Bürger.
3: Bei der Fußball-WM hat am Morgen unserer Zeit Algerien 2:1 gegen Jordanien gewonnen. Außerdem besiegte Norwegen Senegal mit 3:2, Frankreich setzte sich mit 3:0 gegen den Irak durch und Argentinien bezwang Österreich mit 2:0. 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
1: Schauen wir auf die Straßen. Vorsicht auf der A5 Frankfurt-Karlsruhe zwischen Hemsbach und Kreuz-Weinheim. In beiden Richtungen Gefahr durch ein Reh auf der Fahrbahn. Vorsicht auf der A6 Heilbronn Richtung Mannheim in Höhe Rastplatz Bucheneck, eine ungesicherte Unfallstelle auf der rechten Spur. A5 Frankfurt Richtung Karlsruhe zwischen Kronau und Bruchsal wird ein Unfall auf dem Standstreifen aufgenommen. 4 Kilometer Stau, plant dort eine Viertelstunde mehr ein. A6 Nürnberg Richtung Heilbronn zwischen Crailsheim und Ilshofen-Wolpertshausen wird ein Unfall auf der rechten Spur aufgenommen. Da sind es mittlerweile 10 Kilometer Stau und das dauert dort circa 30 Minuten durch. A8 Karlsruhe Richtung Stuttgart, zwischen Pforzheim West und Pforzheim Ost die Baustelle, da sind es 9 Kilometer Stau, dauert eine knappe halbe Stunde länger. Eine Verzögerung von bis zu 20 Minuten einplanen, wenn ihr auf der A81 Singen Richtung Stuttgart unterwegs seid, dort zwischen Böbling-Hulb und Böbling-Ost, da sind es 6 Kilometer Stau. 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
0: Andreas Machalitzer im Wetterstudio. Also ich könnte es mir ja einfach machen, ne? Und dich in diesen Tagen einfach immer nur fragen, wie heiß wird es denn heute?
6: Ja, das kann man gerne fragen. Und es wird heute auch wieder ziemlich heiß mit Temperaturen in der Spitze bis zu 36 Grad entlang des Oberrheins. Etwa um die 30 Grad auf den Höhen von Schwarzwald und Alb. Wieder mit viel Sonnenschein. Kleine Gewittergefahr am Nachmittag ganz im Süden zwischen dem Südschwarzwald und dem Hotzenwald bis zum Allgäu. Da kann es mal einen kräftigen Gewitterguss geben, sonst bleibt's trocken.
0: Und Stichwort UV-Index, ist die Sonnenbrandgefahr bei so einer großen Hitze eigentlich höher als sonst?
6: Die hängt gar nicht mal unbedingt von der Temperatur ab. Also ob du nun 15 Grad hast oder 35, spielt da gar nicht die entscheidende Rolle. Es ist sogar so, dass bei tieferen Temperaturen man das gar nicht so stark merkt. Es ist eben davon abhängig, wie klar die Luft ist, ob du Wolken hast oder nicht. Und vom Sonnenstand, wir haben ja jetzt im Moment Sonnenhöchststand um diese Jahreszeit. Also wir haben um die Mittagszeit insgesamt eine sehr hohe UV-Belastung. UV-Belastung, UV-Index 8 bis 9. Das größere Problem ist aber tatsächlich, wenn man sowieso schnell Schatten sucht, dass es eben schnell zu Überhitzungen des Körpers kommen kann, zu Kreislaufproblemen. Also auf jeden Fall die direkte Mittagssonne so oder so meiden und dann ausreichend trinken.
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0: Und nach zwei Songs spielen wir wieder Geweckt, gecheckt, unser Quiz um die beliebte gelbe SWR 1-Tasse. Schönen guten Morgen.

0: 20 vor 8.
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3: Und in seinem Fall hat nicht er sich angemeldet, sondern seine Freundin Melanie. Grüße gehen raus. Wenn ihr euch für Geweckt gecheckt noch nicht angemeldet habt, dann macht das auf swr1.de. Und heute spielen wir mit Georg Eichhorn aus Offenburg im Ortenaukreis. Hi, guten Morgen.
0: Moin.
4: Hallo, guten Morgen.
0: Aber der Haussegen hängt jetzt nicht schief, Georg, bei euch, oder?
4: Nein. Der ist ganz in Ordnung.
0: Ja, gut, das ist schön zu hören. Wir müssen über eine Sache reden, Georg, weil ich habe gelesen, du liebst die Sauna. Das tue ich auch, aber im Gegensatz zu mir gehst du auch jetzt, gerade im Sommer, in die Sauna. Stimmt das?
4: Ja, selbstverständlich. Das ist das Beste.
0: Echt? Ja, erzähl.
4: Wenn du reingehst und 90 Grad warm ist und kommst du da raus, ist es schön kühl, auch bei 40 Grad.
0: Okay,
3: jetzt Stefan, Hitzetipp haben wir noch gar nicht gegeben,
0: das
3: gar
0: stimmt.
3: Nicht schlecht.
0: Ich muss das mal ausprobieren. Okay, ich komme immer nie irgendwie auf den Gedanken, im Sommer in die Sauna zu gehen. Aber gut, ja, es ergibt alles.
4: Ja, komm mal mit. Ich nehme dich mit in die Therme nach Böblingen und dann treffen wir uns da und dann zeige ich dir, dass das richtig geht.
0: Okay, ich bin schon gespannt auf den Aufguss. Na gut, wir sind aber nicht zum Saunieren hier, sondern zum Quizzen. Du weißt, wie es funktioniert. 60 Sekunden Zeit, so viele Quizfragen wie möglich beantworten. Wenn du mal nicht die Antwort weißt, einfach kurz weitersagen oder raten. Und wenn du bereit bist, Georg, dann startet deine Zeit ab jetzt.
3: Werden die Tage gerade länger oder kürzer?
4: Kürzer.
3: Sieht man etwas sehr positiv, betrachtet man es sprichwörtlich durch die rosarote
4: Brille.
3: Ist die Schale des Hokkaido-Kürbis genießbar?
4: Nein.
3: Ja. Ist ein Kuder ein männlicher Luchs oder ein männliches Stachelschwein?
4: Ein Luchs.
3: Die beiden B in ABBA stehen für die Männer oder die Frauen in der Band?
4: Die Frauen.
3: Männer. Wer schoss das Siegtor für Deutschland im Finale der Fußball-WM 2014?
4: Komm weiter.
3: Mario Götze. Wie wird das Bundesausbildungsförderungsgesetz abgekürzt?
4: BAföG.
3: Im Landeswappen von Baden-Württemberg sieht man drei verschiedene Tiere. Löwe, Greif und?
4: Weiter.
3: Hirsch. The Godfather ist eine berühmte Filmserie über die Mafia. Wie heißt sie auf Deutsch? Der?
4: Der Pate.
3: Wie heißt die nächstgrößere Einheit? Kilobyte, Megabyte?
4: Und Gigabyte.
3: Ja,
0: kam noch. Sehr gut, Georg. Wieder eine Punktlandung. Hatten wir gestern auch schon. 6 richtige reichen locker für eine SWR1 Kaffeetasse.
4: Aber natürlich.
0: Du bist einfach eine coole Socke. Vor allem in der Sauna. Wir testen das aus, Georg.
4: Natürlich.
0: Das machen wir.
4: Ja, und wir sehen uns.
0: Genau. Und du bekommst natürlich die Kaffeetasse von uns zugeschickt, ja?
4: Dankeschön.
3: Viel Spaß damit und Grüße
4: Ciao.
3: An Melanie, ne?
4: Mach ich.
0: Ciao.
4: Tschüss.
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0: 10 vor 8 am Dienstagmorgen. SWR 1 Baden-Württemberg ist hier. Und heute Morgen müssen wir natürlich über das Promi-Baby im Nordschwarzwald sprechen.
1: Es ist ein Luchs-Baby, blauäugig, getigert, wirklich zuckersüß. Oh. Und das erste in freier Wildbahn bei uns seit über 200 Jahren. Also für das Luchs-Projekt bei uns im Land ist das echt eine kleine Sensation.
0: Ja, jetzt gibt es nur noch eine Frage. Wer ist der Vater? Und da wird es dann spannend, weil Luchskatze Elisabeth, die hatte Kontakt zu mehreren Kudern. Hatten wir ja gerade im Quiz, ne? Kuder, die Bezeichnung für den männlichen Luchs. Und jetzt ist eben die Frage, welchem Kuder sieht das Baby ähnlich?
1: Genau, aber die Vaterschaftsfrage, die wird nicht per Familienfoto geklärt, sondern per Gentest.
0: Na gut.
1: Und egal, wer es war, das Baby ist jetzt schon der Star des Nordschwarzwaldes.

0: SWR 1, guten Morgen Baden-Württemberg, starte gut rein in den Dienstag.
1: Was die Lehrerinnen und Lehrer in Baden-Württemberg als größte Herausforderung im Schulalltag in einer Befragung angegeben haben, das klären wir gleich in den SWR 1 Nachrichten um 8.
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12: Um 8 Uhr mit Peter Gramer. Guten Morgen. Das Verhalten vieler Schüler ist für Lehrer die größte Belastung im Job. Der neue Chef der Porsche AG stellt sich heute zum ersten Mal den Aktionären. Das Wetter sonnig und heiß, maximal 30 bis 36 Grad. Die teils großen Leistungsunterschiede zwischen Schülern machen Lehrkräften zunehmend zu schaffen. Das geht aus dem Deutschen Schulbarometer der Robert-Bosch-Stiftung in Stuttgart hervor. Hauptproblem sei aber das Sozialverhalten. Aus der ARD-Wissenschaftsredaktion Armin Himmelrath.
13: Als größte Belastung nennt fast jede zweite Lehrkraft das Verhalten der Schülerinnen und Schüler. Der Wert ist in den vergangenen Jahren kontinuierlich gestiegen. Vor 2 Jahren hatte er noch bei 35% gelegen. Aktuell beklagen 46% der Lehrkräfte mangelhaftes Sozial- und Lernverhalten. Überraschend deutlich ist der Wunsch, sich selbst für den Umgang mit solchem Verhalten weiter zu qualifizieren. 82% der Befragten würden sich gerne genau in diesem Bereich weiterbilden.
12: Die Rentenkommission der Bundesregierung stellt heute ihre Empfehlungen vor, wie das Rentensystem in Deutschland stabilisiert werden soll. Bekannt ist schon, dass die Rente mit 63 abgeschafft werden soll und dass das Renteneintrittsalter entsprechend der steigenden Lebenserwartung erhöht werden könnte. Auf der Hauptversammlung der Porsche AG stellt sich der neue Chef Leiters heute zum ersten Mal den Aktionärinnen und Aktionären. Der Stuttgarter Sportwagenhersteller befindet sich in der Krise. Aus unserer Wirtschaftsredaktion Stefanie Geißler.
14: Der Gewinn des Unternehmens war zuletzt um mehr als 90% eingebrochen. Dennoch will der Konzern seine Aktionäre und Aktionärinnen mit einer hohen Dividende beteiligen. Insgesamt sollen mehr als 900 Millionen Euro an die Anteilseigner ausgeschüttet werden. Kritik für diesen Schritt kommt etwa vom Wertpapiermanager der deutschen Sparkassen DK Investment. Die Ausschüttungsquote sei sehr sportlich, heißt es von DK Investment. Weniger wäre mehr gewesen. Die derzeitige Krise des Porsche-Konzerns hat mehrere Ursachen. Zum einen ist das China-Geschäft massiv eingebrochen. Belastend waren außerdem die Zusatzzölle für Exporte in die USA.
12: Nach dem stundenlangen Großeinsatz wegen eines liegengebliebenen Gefahrguttransporters bei Wiesensteig im Kreis Göppingen ist die A8 in der Nacht wieder freigegeben worden. Eine mögliche Explosion sei verhindert worden, sagt die Polizei. Der Lastwagen konnte seine Fahrt mit Unterstützung der Polizei fortsetzen. Er hatte rund 40.000 Liter organisches Peroxid geladen. Vermutlich wegen eines Defekts war er gestern Nachmittag liegen geblieben. Bei der Fußball-Weltmeisterschaft hat Algerien am Morgen mit 2:1 gegen Jordanien gewonnen. Vorher hatte Norwegen Senegal 3:2 besiegt. Die weiteren Ergebnisse seit gestern Abend: Frankreich, Irak 3:0 und Argentinien, Österreich 2:0. Dabei hat Lionel Messi den Torrekord bei einer WM von Miroslav Klose gebrochen. Soweit die Nachrichten für Baden-Württemberg. Die Zeit 8.03 Uhr.
0: Schauen wir auf die Straßen. Vorsicht auf der A5 Frankfurt Richtung Karlsruhe zwischen Kreuzwaldorf und Kronau liegt ein Reifen auf der mittleren Spur. A6 Nürnberg Richtung Heilbronn zwischen Karlsheim und Ilshofen-Wolpertshausen wird ein Unfall auf der rechten Spur aufgenommen. Dort sind es 10 Kilometer Stau und das dauert circa 30 Minuten länger. A6 Heilbronn Richtung Mannheim in Höhe Rastplatz Bucheneck wird ein Unfall auf den beiden rechten Spuren aufgenommen. Der Verkehr wird auf der linken Spur an dieser Unfallstelle vorbeigeführt. 8 Kilometer Stau sind es, Verzögerung bis zu 30 Minuten. Auch eine knappe halbe Stunde länger dauert es auf der A8 Karlsruhe Richtung Stuttgart zwischen Pforzheim West und Pforzheim Ost. Die Baustelle, 8 Kilometer Stau sind es aktuell. A81 Singen Richtung Stuttgart zwischen Böbling-Hulb und Böbling-Ost. 7 Kilometer Stau, plant dort circa 20 Minuten mehr ein. Dann haben wir noch die B462 Schiltach Richtung Rottweil zwischen dem Abzweig nach Villingendorf und A81 Rottweil. 3 Kilometer Stau, auch dort circa 30 Minuten länger. 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
1: Wieder viel Sonne und ein paar lockere Wolken. Mehr ist es heute nicht. Das Gewitterrisiko ist sehr klein. Eventuell kann sich über dem Bergland im Süden mal was zusammenbrauen. Und das dann bei Temperaturen von 30 Grad rund um die Albhochfläche. Bis zu 36 Grad werden es in der Kurpfalz. Morgen und übermorgen weiterhin sonnig, kaum Gewitter und dann noch 2-3 Grad heißer.
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1: Hey, schön, dass ihr mit am Start seid. Wir sind Cora Klausnitzer und Stefan Horner.
0: Egal ob auf der A81, am Frühstückstisch oder im Homeoffice, wir starten gemeinsam in den Dienstag. Hi!

0: 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Wow, wer aktuell im Wald unterwegs ist, der fragt sich, welche Band spielt hier eigentlich? Unglaublich, wirklich. Wenn ich die Runde mit den Hunden mache, dann tummeln sich Leute auf Wegen, auf denen sonst nie jemand unterwegs ist.
1: Ah ja, es ist ja auch super schön schattig im Wald und das bestes Beispiel auch, wie vielseitig der Wald ist. Die ARD-Klimaredaktion ist dem nachgegangen und präsentiert in dieser Woche den Schwerpunkt Wald.
0: Der steht vor großen Herausforderungen. Guck auf die aktuellen Temperaturen. Die Uni Freiburg forscht zur Zukunft des Waldes, unter anderem in Schleswig-Holstein. Im Fokus hier KI. Stefan Hübner aus der ARD-Klimaredaktion. Wie kommt KI in den Wald?
2: Das liegt daran, dass derzeit die Herausforderungen für die Wälder enorm wachsen. Der Klimawandel, der kommt daher mit Trockenheit, Hitze, Schädlingsbefall etc. All das setzt die Wälder unter Druck und gleichzeitig kommen wir an immer mehr Daten über den Zustand der Wälder. Satelliten liefern ständig neue Bilder, dazu kommen Wetterdaten, Luftbilder, andere Informationen. Die Frage ist also, wie kann man diese Daten zugunsten der Wälder sinnvoll auswerten? Und genau dort kommt die KI ins Spiel. Sie soll Försterinnen und Förstern helfen, Veränderungen schneller zu erkennen und bessere Managemententscheidungen vorzubereiten.
1: Und das Ganze läuft ja schon. Die Uni Freiburg forscht an einem Projekt in Schleswig-Holstein. Das heißt KI for Forst. Und wir fragen uns, was passiert denn da genau?
2: Dort werden Satellitendaten des europäischen Copernicus-Programms ausgewertet. Und die KI, die vergleicht da dann Aufnahmen aus verschiedenen Jahren und erkennt so zum Beispiel Veränderungen der Waldvitalität, also der Lebenskraft der Bäume. Sie kann feststellen, wo sich ein Bestand negativ zum Beispiel entwickelt. Oder auch, wo illegal Bäume gefällt werden. Auch das ist eine Anwendungsmöglichkeit. All das ersetzt jetzt natürlich keine Forstmitarbeiter, aber es hilft dabei, große Waldflächen systematisch im Blick zu behalten und gezielt nachzuschauen, ob und wo etwas nicht stimmt.
0: KI liefert Hinweise in Sachen Waldgesundheit. Der Wald von morgen wächst mit Forschung aus dem Land.

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0: das ist Johannes Oerding hier in SWR1. Guten Morgen, Baden-Württemberg.
1: Schönen Dienstag um 8.21 Uhr.
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0: SWR1 Baden-Württemberg, einen guten Start in den neuen Tag.
1: Auf was wir achten können, wenn die Ozonbelastung wie in diesen Tagen besonders hoch ist bei uns in Baden-Württemberg. Unter anderem das klären wir jetzt.
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0: Um 8:30 Uhr, guten Morgen, Peter Gramer.
3: Guten Morgen. Das Verhalten von Schülern belastet fast jede zweite Lehrkraft im Job. Das zeigt das aktuelle Schulbarometer der Robert-Bosch-Stiftung in Stuttgart. Vor 2 Jahren war nur etwa jeder dritte Lehrer dieser Meinung. Hintergrund ist laut Studie, dass sich viele Schüler immer schwerer in eine Gruppe einfügen können oder Probleme haben, sich fürs Lernen zu motivieren. Die Landesanstalt für Umwelt Baden-Württemberg warnt aktuell vor einer erhöhten Ozonbelastung. Grund dafür sind die hohen Temperaturen und die intensive Sonneneinstrahlung. SWR-Reporter Tobias Zapp mit Einzelheiten.
4: Es gibt Leute, die empfindlich auf eine hohe Ozonkonzentration reagieren. Und auch für Kinder kann das Ganze eine Belastung sein. Deshalb gilt da aktuell die Empfehlung, körperliche Anstrengungen und Sport, wenn es denn möglich ist, in die Morgenstunden zu verlegen. Da ist die Ozonkonzentration nämlich am niedrigsten. Jetzt bleibt die Hitze ja aber erst einmal noch die nächsten Tage und dementsprechend steigt wahrscheinlich auch die Ozonbelastung weiter. Vor allem im ländlichen Raum und an den Stadträndern gilt dann ganz besondere Vorsicht. Da ist die Belastung nämlich oft höher als in den Städten selbst.
3: Ein defekter Gefahrguttransporter mit explosiver Ladung hat gestern bei Wiesensteig im Kreis Göppingen stundenlang den Verkehr auf der A8 von Stuttgart in Richtung Ulm lahmgelegt. Am späten Abend gab der Katastrophenschutz Entwarnung. SWR-Reporterin Anja Müller.
5: Der LKW transportierte rund 40.000 Liter organisches Peroxid, eine hochexplosive chemische Substanz. Weil am Nachmittag die Kühlung am Fahrzeug ausgefallen war, ging die Feuerwehr zeitweise von einer Explosionsgefahr aus und sperrte das Gebiet weiträumig ab. Gegen 22 Uhr dann die Entwarnung. Durch die Kühlung des Gefahrguts bestand keine Explosionsgefahr mehr und der Transporter konnte seine Fahrt nach Günzburg fortsetzen. Die Sperrung der A8 bei Mühlhausen wurde gegen Mitternacht aufgehoben.
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0: SWR1 Verkehrsservice A6 Nürnberg Richtung Heilbronn zwischen Crailsheim und Ilshofen-Wolpertshausen. Unfallaufnahme auf der rechten Spur. 10 Kilometer Stau, das dauert dort circa 20 Minuten länger. A6 Heilbronn Richtung Mannheim zwischen Sinsheim und Kreuzwaldorf wird ein Unfall auf der rechten Spur aufgenommen. 5 Kilometer streckenweise Stau, dauert circa 20 Minuten dadurch. A8 München Richtung Stuttgart zwischen Oberelchingen und Ulm-Ost. Unfall, die linke Spur ist blockiert. Dort liegen Fahrzeugteile auf der Fahrbahn. 6 Kilometer Stau sind's. Verzögerung bis zu einer Viertelstunde. Plant circa 20 Minuten mehr ein, gerade auf der A8 Stuttgart Richtung Karlsruhe zwischen Pforzheim-West und Dreieck Karlsruhe. 8 Kilometer Stau und stockender Verkehr. A8 Karlsruhe Richtung Stuttgart zwischen Pforzheim-West und Pforzheim-Ost die Baustelle. 7 Kilometer Stau, dauert circa 20 Minuten länger. A81 Singen Richtung Stuttgart zwischen Böbling-Hulb und Böbling-Ost. 7 Kilometer Stau, auch da mit 20 Minuten mehr rechnen. Die Übersicht, auch mit kleineren Staus, jederzeit auf swr1.de. Kommt gut an!
1: Für uns im Wetterstudio ist Andreas Machalitzer. Heute wären ja mal ein paar dicke Wolken ganz schön. Die würden dann zumindest so vorübergehend auch mal für ein bisschen Schatten sorgen.
6: Ja, es gibt einige Wolken. Jetzt heute früh haben wir erstmal noch einen meist wolkenlosen oder locker bewölkten Himmel. Auch am Vormittag überwiegt der Sonnenschein. Dann ziehen am Mittag von Norden her ein paar lockere Wolkenfelder durch, die den Sonnenschein mal so ein bisschen abschwächen. Außerdem gibt es ein paar Quellwolken. Und diese Quellwolken können ganz im Süden des Landes vom Hotzenwald bis zum Allgäu mal für einzelne Regengüsse und Gewitter sorgen. Ansonsten bleibt es trocken und es wird wieder heiß mit Temperaturen zwischen 30 und 36 Grad.
1: Diese Hitzewelle, die hat ja vergangene Woche begonnen, aber sie ist mit nichten zu Ende. Die geht weiter. Warum dauert die verhältnismäßig lange?
6: Ja, wir haben tatsächlich gerade erst Halbzeit. Also da kommt noch einiges auf uns zu, bis ins Wochenende hinein auf jeden Fall. Wir haben ein sehr stabiles Hochdruckgebiet. Das ist deshalb so stabil, weil es flankiert wird von 2 Tiefdruckgebieten. Und dieses Strömungsmuster bildet den griechischen Großbuchstaben Omega. Deswegen heißt es Omega-Wetterlage. In diesem Hoch haben wir wenig Wolken. Dementsprechend kann die kräftige Junisonne ordentlich einstrahlen. Und die Luft sinkt von oben ab und dadurch erwärmt sie sich zusätzlich. Und das alles sorgt dafür, dass es eben mit den Temperaturen Temperaturen weiter nach oben geht in den kommenden Tagen. Da haben wir Spitzenwerte Donnerstag, Freitag, Samstag nah an die 40 Grad Marke und auch die Nächte bringen keine richtige Abkühlung mehr. Also das werden ziemlich anstrengende, extreme Hitzetage, die auf uns zukommen.
1: Also wir sollten alle in die Küche rennen und ein paar neue Eiswürfel machen. Dankeschön, Hadi.
6: Ja, auf jeden Fall.
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0: Mit Stefan Orner und Cora Klausnitzer. Hallo zusammen.
1: Kommt gut rein in diesen Tag und wie gestern gilt dann wohl auch heute wieder: Schatten suchen, viel trinken und gute Laune behalten.

0: SWR1 Baden-Württemberg am Dienstagmorgen. Wir schauen kurz auf die A7. Vorsicht Ulm Richtung Würzburg. Zwischen Heidenheim und Ahlen-Oberkochen liegt ein Reifen auf der linken Spur. Dort also besonders gut aufpassen. Jetzt haben wir es 8.41 Uhr.
1: Und das heißt, um diese Uhrzeit sind Schülerinnen und Schüler und auch die Lehrkräfte mittlerweile im Unterricht. Carlotta ist in der 7. Klasse im Eschbach-Gymnasium Stuttgart. Und sie kann uns mal kurz mit ins Klassenzimmer nehmen, wie sich das da morgens im Moment anfühlt.
2: Es ist tatsächlich schon morgens sehr heiß, weil auch durch die Fenster sehr viel Sonne reinkommt. Auch die Jalousien bringen nicht wirklich was. Die Konzentration lässt dann irgendwann nach und es ist auch irgendwann viel zu heiß zum Arbeiten. Meine Klasse macht immer die Jalousien runter, das Licht wird ausgemacht und ich glaube, die Hälfte der Klasse hat Handventilatoren.
0: Ja, zu Recht. Und bis zu 36 Grad gibt's ja dann auch heute bei uns in Baden-Württemberg. Also wie steht's um hitzefrei? Das regelt ja jedes Bundesland selbst. Bei uns in Baden-Württemberg gibt's keine einheitlichen Vorgaben, nur eine Empfehlung des Kultusministeriums.
1: Wir haben heute Morgen schon mit dem neuen Kultusminister Andreas Jung von der CDU gesprochen. Er hat uns gesagt, die Schulen messen die Temperatur um 11 Uhr am Vormittag im Schatten, und zwar im Schulhof. Sind es dann mindestens 25 Grad, dann kann die Schule Hitze freigeben, allerdings frühestens nach der 4. Schulstunde. Wir haben bei Andreas Jung nachgefragt, Temperaturmessung im schattigen Schulhof, ist das denn eine Anweisung oder eine Empfehlung oder kann das jede Schule machen, wie sie möchte?
3: Das ist die Empfehlung, die Schulen können es aber auch in anderer Weise umsetzen, weil natürlich am Ende entscheidend ist, wie heiß ist es im Klassenzimmer und nicht welche Temperatur gibt es auf dem Schulhof. Deshalb können es die Schulen pragmatisch umsetzen und wir sollten jetzt für das nächste Schuljahr überlegen, ob man diese Empfehlung möglicherweise weiterentwickelt.
0: Jetzt hat uns gerade SWR1-Hörerin Alice Rosenstiel geschrieben. Sie schreibt, es wäre dringend notwendig, die Schulen klimafest zu machen. Soll heißen, funktionierende Heizung im Winter und im Sommer, genug und gute Beschattung auf dem neuesten Stand sowie ausreichend und moderne Belüftung. In vielen Firmen Standard, an Schulen eher Zustand wie anno dazumal. Was würden Sie ihr sagen?
3: Da sind die Schulgebäude sehr unterschiedlich. Aber sie hat recht, es ist ja schon auch von der Landespolitik aufgegeben worden, dass Maßnahmen zur Klimaanpassung von den Kommunen erarbeitet werden. Das ist ja nichts anderes als Klimaanpassung. Wir haben einfach häufiger Hitzewellen, als in der Vergangenheit der Fall war. Da brauchen wir neue Antworten darauf. Die Kommunen sind aufgerufen, Hitzepläne zu machen. Am Ende geht es natürlich auch ums Geld. Da ist der Schulträger gefragt, aber ich glaube, wir alle sind gefragt, da jetzt gemeinsam Modelle zu entwickeln. Was können wir an den Gebäuden machen? Wie schnell ist sowas auch möglich? Aber was gibt es auch für Konzepte, um dann, wenn es solche Lagen im Klassenzimmer gibt, pragmatisch Lösungen eben auch drumherum zu finden und der Aufrechterhaltung der Betreuung?
0: Sagt Andreas Jung von der CDU, der neue Kultusminister für Baden-Württemberg. Heute Morgen hat er sich bei uns auch schon für klarere Regeln für hitzefrei an Schulen ausgesprochen. Er kann sich mehr Verbindlichkeit für die Schulen vorstellen. Neue Regeln könnten dann aber frühestens ab dem nächsten Schuljahr gelten. Und was aktuell gilt, das haben wir euch alles zusammengefasst auf swr1.de.

0: 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Es ist Dienstag, 9:03.
1: Das Renteneintrittsalter schrittweise anheben und auch auf Minijobs Beiträge erheben. Was die Rentenkommission noch empfiehlt, ein Thema gleich in den SWR1 Nachrichten.
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5: Um 9 Uhr mit Peter Gramer. Guten Morgen. In Berlin kommen die Vorschläge zur Reform der gesetzlichen Rente auf den Tisch. Landeskultusminister Jung spricht sich für klarere Regeln für hitzefrei an Schulen aus. Das Wetter oft sonnig, später im Süden Gewitter, maximal 30 bis 36 Grad. Die von der Bundesregierung einberufene Rentenkommission übergibt zur Stunde ihre Vorschläge zur Alterssicherung. Wie bereits vorab bekannt wurde, empfehlen die Experten unter anderem, das Renteneintrittsalter langsam zu erhöhen, gekoppelt an die Lebenserwartung. Außerdem ist geplant, Rentenbeiträge am Kapitalmarkt anzulegen und auch auf Minijobs Beiträge zu erheben. Aus Berlin, Tim Aßmann.
6: Der Kommissionsvorschlag, die Rente mit 63 abzuschaffen, trifft bereits vor der offiziellen Bekanntgabe auf Kritik, vor allem von den Gewerkschaften. Teile der Opposition und Sozialverbände klagen, das Problem der Altersarmut werde von der Kommission nicht ausreichend angegangen. Breites Expertenlob gibt es für die Empfehlung der kapitalmarktgedeckten Zusatzrente, finanziert von Arbeitgebern und Arbeitnehmern zu gleichen Teilen über höhere Rentenbeiträge. Nach der Übergabe der Empfehlungen will die Bundesregierung entscheiden, welche davon sie für die angekündigte Rentenreform übernimmt.
5: Das Verhalten von Schülern belastet laut einer Studie fast jeden zweiten Lehrer im Job. Vor 2 Jahren war nur etwa jeder dritte Lehrer dieser Meinung, wie aus dem Schulbarometer der Robert-Bosch-Stiftung hervorgeht. Viele Schüler können sich demnach immer schwerer in eine Gruppe einfügen oder hätten Probleme, sich fürs Lernen zu motivieren. Der baden-württembergische Kultusminister Jung will klarere Regeln beim Thema hitzefrei an Schulen. Er hat dem SWR gesagt, dass er für mehr Verbindlichkeit ist.
7: Ich kann mir vorstellen, dass wir für das nächste Jahr neue Regeln erarbeiten und alles nochmal auf den Prüfstand stellen, weil wir ja auch eine andere Lage haben. Wir haben heute fast 4-mal mehr Hitzetage als noch in den 50er Jahren.
5: Die Verantwortung dafür, Hitze freizugeben, soll aber weiter bei den Schulen liegen. Der CDU-Politiker ist außerdem dafür, die Temperatur im Klassenzimmer als Maßstab zu nehmen, um zu entscheiden, ob Unterricht möglich ist und nicht die Außentemperatur. Jeder 5. Neuwagen in der EU fährt inzwischen rein elektrisch. Das hat der Branchenverband ACEA mitgeteilt. Demnach sind im Mai rund 200.000 E-Autos erstmals zugelassen worden, fast 43% mehr als noch vor einem Jahr. Der Verband führt diesen Anstieg unter anderem auf Förderprogramme zurück. Lionel Messi ist neuer Rekordtorschütze bei Fußball-Weltmeisterschaften. Der Argentinier hat beim 2:0-Sieg gegen Österreich sein 17. und 18. WM-Tor geschossen und damit Miroslav Klose abgelöst. Der deutsche Ex-Nationalspieler hat ihm gratuliert und in der Süddeutschen Zeitung gesagt, Messi sei für ihn der beste Fußballer aller Zeiten. Außerdem spielten Jordanien-Algerien 1:2, Norwegen-Senegal 3:2, Frankreich-Irak 3:0. Die Zeit 9.03 Uhr.
8: Wir schauen auf die Straßen. A6 Nürnberg Richtung Heilbronn zwischen Karlsheim und Ilshofen-Wolpertshausen. Unfallaufnahme auf der rechten Spur, immer noch 10 Kilometer Stau, Verzögerung bis zu 20 Minuten. A8 München Richtung Stuttgart zwischen Oberelchingen und Ulm-Ost. Unfall, die linke Spur ist blockiert, dort liegen Fahrzeugteile auf der Fahrbahn. 6 Kilometer Stau, plant circa eine Viertelstunde mehr ein. 20 Minuten länger dauert es gerade auf der A8 Stuttgart Richtung Karlsruhe zwischen Pforzheim-West und Dreieck Karlsruhe. 8 Kilometer Stau und stockender Verkehr. A8 Karlsruhe Richtung Stuttgart zwischen Pforzheim-West und Pforzheim-Ost die Baustelle. 7 Kilometer Stau, bis zu 20 Minuten dauert es länger. A81 Singen Richtung Stuttgart zwischen Böbling-Hulb und Böbling-Ost. 7 Kilometer Stau, auch da eine Verzögerung von bis zu 20 Minuten. Was auf den Straßen bis ins Detail los ist, jederzeit auf swr1.de. Gute Fahrt!
9: Thank you.
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9: Heute scheint die Sonne wieder von morgens bis abends. Ein paar lockere Wölkchen sind auch mal dabei oder auch ein kleines Gewitter über den Höhen. Die Höchstwerte heute 30 Grad rund um die Albhochfläche, bis 36 Grad werden es in der Kurpfalz. Morgen und übermorgen noch heißer. Es bleibt sonnig und Gewitter sind auch da eher selten.
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9: Mit Cora Klausnitzer und Stefan Orner. Schönen Dienstag.
8: Schön, dass ihr eingeschaltet habt. Zwischen Stau, To-Do-Liste und Hitze jetzt erstmal ein paar entspannte Minuten Radio.
9: Yes!

0: Guten Morgen Baden-Württemberg, hier ist SWR 1 am Dienstag um 9.13 Uhr. Für viele aktuellen kühler Hotspot der Wald. Kühl, schattig und irgendwie auch immer in der Nähe, weil knapp 40% von Baden-Württemberg sind bewaldet. Damit sind wir nach Bayern übrigens auf Platz 2 in Deutschland.
1: Unsere ARD-Klimaredaktion, die wirft in dieser Woche einen Blick drauf in der Themenwoche Wald. Was braucht es zum Beispiel, damit der Wald diesem heißen Klima oder auch dem Borkenkäfer gewachsen ist?
0: Die Uni Freiburg, die forscht schon in Schleswig-Holstein dazu. KI for Forest heißt das Projekt. Hier ist KI im Einsatz, um Veränderungen im Wald zu erkennen. Dazu wertet eine KI dann jahrelange Serien von Satellitenbildern aus.
1: Ralf Schmid vom Landesamt für Vermessung und Geoinformation in Kiel ist Projektleiter. Er sagt zum KI-Einsatz:
2: Also man kann die Förster gezielter darauf hinweisen, von wegen, schaut doch mal vor Ort, da hat sich offenbar was getan. Also wir sehen das System eher so als Hinweisgeber.
0: Anhand der KI-Daten erkennt man also, wo der Wald vielleicht Hilfe braucht oder wo er gut wächst. Viele weitere Perspektiven für den KI-Einsatz im Wald sind da schon denkbar.
1: Und wichtig dabei, der Mensch überprüft als letzte Instanz dann die Daten. Das setzt voraus, dass die KI eben nicht als digitale Förster gesehen wird. Der Freiburger Soziologe Tobias Schlechtriem sagt zur Beziehung Mensch-KI:
3: Man muss eben die Praxis und die Menschen mit einbeziehen. Also wenn es Anwendungen sind, die aus der Praxis oder im engen Austausch mit der Praxis entwickelt wurden, dann gibt es aus meiner Sicht und meiner Erfahrung eine große Akzeptanz.
0: Mir gefällt der Begriff digitaler Förster übrigens sehr gut. Die Uni Freiburg, die forscht, wie der Wald von morgen bewirtschaftet werden kann. KI for Forest heißt ein Projekt, das mittels KI Hinweise auf Veränderungen im Wald liefert. SWR 1 Baden-Württemberg. Schönen guten Morgen um 8:45 Uhr.

0: 9.21 Uhr ist es. Ihr habt SWR1 Baden-Württemberg eingeschaltet.
1: SWR1-Hörer Nils Rockenbach hat sich gemeldet. Er arbeitet in einem Asphaltwerk, schreibt er. Und er hat größten Respekt vor den Straßenbauern. Die stehen oft stundenlang ohne Schatten in der prallen Sonne. Und zu dieser Hitze kommt dann auch noch die Hitze des Asphalts. Und jetzt hat er geschrieben, der wird nämlich mit 160 Grad eingebaut. Das ist körperliche Schwerstarbeit unter extremen Bedingungen.
0: Ja, und dann erwähnt er auch noch die Feuerwehrleute in seiner Nachricht an uns. Sie müssen bei ihren Einsätzen dicke Schutzkleidung und schwere Ausrüstung tragen. Schon unter normalen Bedingungen ist das sehr belastend, aber bei großer Hitze wird es noch mal deutlich anstrengender. Wir sollten an diese Menschen denken, wenn wir über die Hitze sprechen, die trotzdem täglich ihren wichtigen Dienst für uns alle leisten.
1: Na also, das geben wir doch gerne weiter und danke dir fürs Schreiben. Nils, könnt ihr auch jederzeit machen, zum Beispiel über die SWR1-App.

0: auf uns. Jawohl, guten Morgen Baden-Württemberg. Hier ist SWR1 am Dienstag.
1: Was die Lehrerinnen und Lehrer in Baden-Württemberg als größte Herausforderung im Schulalltag in einer Befragung angegeben haben. Und nein, es ist nicht die Hitze, das klären wir jetzt.
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0: Um 9:30 mit Peter Gramer.
3: Guten Morgen. Die von der Bundesregierung eingesetzte Rentenkommission legt zur Stunde ihre Vorschläge vor, wie die gesetzliche Rente stabilisiert werden soll. Einige Vorschläge waren schon bekannt geworden, zum Beispiel, dass die Frührente mit 63 abgeschafft werden soll. Die Experten empfehlen außerdem, das Renteneintrittsalter langsam zu erhöhen, gekoppelt an die Lebenserwartung. Die teils großen Leistungsunterschiede zwischen Schülern machen Lehrkräften zunehmend zu schaffen. Das geht aus dem Deutschen Schulbarometer der Robert-Bosch-Stiftung in Stuttgart hervor. Hauptproblem sei aber das Sozialverhalten. Aus der ARD-Wissenschaftsredaktion berichtet Armin Himmelrath.
4: Als größte Belastung nennt fast jede zweite Lehrkraft das Verhalten der Schülerinnen und Schüler. Der Wert ist in den vergangenen Jahren kontinuierlich gestiegen. Vor 2 Jahren hatte er noch bei 35% gelegen. Aktuell beklagen 46% der Lehrkräfte mangelhaftes Sozial- und Lernverhalten. Überraschend deutlich ist der Wunsch, sich selbst für den Umgang mit solchem Verhalten weiter zu qualifizieren. 82% der Befragten würden sich gerne genau in diesem Bereich weiterbilden.
3: Die Landesanstalt für Umwelt Baden-Württemberg warnt aktuell vor einer erhöhten Ozonbelastung. Grund dafür sind die hohen Temperaturen und die intensive Sonneneinstrahlung. SWR-Reporter Tobias Zapp mit Einzelheiten.
5: Es gibt Leute, die empfindlich auf eine hohe Ozonkonzentration reagieren. Und auch für Kinder kann das Ganze eine Belastung sein. Deshalb gilt da aktuell die Empfehlung, körperliche Anstrengungen und Sport, wenn es denn möglich ist, in die Morgenstunden zu verlegen. Da ist die Ozonkonzentration nämlich am niedrigsten. Jetzt bleibt die Hitze ja aber erst einmal noch die nächsten Tage und dementsprechend steigt wahrscheinlich auch die Ozonbelastung weiter. Vor allem im ländlichen Raum und an den Stadträndern gilt dann ganz besondere Vorsicht. Da ist die Belastung nämlich oft höher als in den Städten selbst.
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1: SWR1 Verkehrsservice. Vorsicht auf der A6 Nürnberg Richtung Heilbronn. Zwischen Kupferzell und Neuenstein liegen mehrere Plastikteile auf der Fahrbahn. Vorsicht auf der A81 Singen Richtung Stuttgart. In Höhe Kreuz Stuttgart steht ein defekter LKW auf dem Abbiegestreifen. Vorsicht in Stuttgart, Ludwigsburger Straße bis Zabergäu Straße zwischen Ortseingang und Auensteiner Straße. Gefahr durch eine Ölspur. A6 Nürnberg Richtung Heilbronn, zwischen Kreuz Feuchtwang-Crailsheim und Ilshofen-Wolpertshausen 20 Kilometer stockender Verkehr mittlerweile, das dauert bis zu 20 Minuten länger. A8 Stuttgart Richtung Karlsruhe, zwischen Pforzheim West und Dreieck Karlsruhe 8 Kilometer Stau und stockender Verkehr, plant dort 20 Minuten mehr Zeit ein. A8 Karlsruhe Richtung Stuttgart, zwischen Pforzheim West und Pforzheim Ost die Baustelle 7 Kilometer Stau plus 20 Minuten. Kleinere Staus und Behinderungen gibt's auch immer auf swr1.de. Gute Fahrt!
0: Andreas Machalitzer ist für uns im Wetterstudio und kann uns sagen, wie viel Fahrt die Temperaturen seit Sonnenaufgang schon aufgenommen haben.
6: Ja, schon richtig ordentlich. Wir sind ja heute Morgen oft mit so um die 20 Grad oder knapp darunter gestartet, sind jetzt schon bei 24 bis 28 und am südlichen Oberrhein werden wir auch schon in einer guten Stunde die 30 Grad Marke erreichen und dann natürlich auch überschreiten. Heute Nachmittag haben wir Spitzentemperaturen von 30 bis 36 Grad. Erstmal ungestörter Sonnenschein, dann von Norden einige Wolken und ganz im Süden Baden-Württembergs zwischen Hotzenwald und Allgäu kann es einzelne Gewitter geben.
0: Haben wir eigentlich im Moment auch eine höhere UV-Belastung bei dieser Hitze?
6: Ja, die UV-Belastung ist im Moment sehr hoch. Wir haben ja jetzt den Sonnenhöchststand um diese Jahreszeit im Juni und da haben wir einen UV-Index von 8 bis 9. Der hängt aber hauptsächlich vom Sonnenstand und eben von den Bewölkungsverhältnissen ab. Deswegen ist er eben so hoch, könnte genauso hoch sein bei deutlich tieferen Temperaturen. Und dann würde man es eher unterschätzen. Jetzt geht man ja oft auch freiwillig aus der direkten Sonne, weil es einfach viel zu heiß ist. Also da sind die Themen Hitzebelastung und Kreislaufbelastung dann auch viel größer. Und auf jeden Fall ist ganz wichtig, viel zu trinken. Das gilt dann auch für die kommenden Tage. Es bleibt einfach unglaublich heiß. Wir gehen da auf die 40-Grad-Marke zu am Donnerstag und Freitag.
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0: Moin, hier sind Cora Klausnitzer und Stefan Orner.
1: Und Winnie, SWR1-Hörer, hat gerade ein Foto geschickt von einem Iglu und da steht Ferienhaus zu vermieten. Also ganz ehrlich,

0: ist SWR1. Guten Morgen, Baden-Württemberg. Am Dienstagmorgen, es ist 9.42 Uhr. Wir hoffen, ihr habt alle Fenster zu Hause wieder zugemacht, bevor ihr zur Arbeit losgefahren seid.
1: Oh ja, schon längst bei der Arbeit sind die Lehrerinnen und Lehrer am Gymnasium in Weingarten. Und die freuen sich wahrscheinlich, dass es später heute dann hitzefrei gibt, wie an wahrscheinlich fast allen Schulen in Baden-Württemberg. Und die Schülerinnen und Schüler, die freuen sich natürlich sowieso.
2: Wir haben es zum Glück heute und morgen und am Donnerstag eventuell auch hitzefrei. Und ich bin sehr froh darüber, weil es ist extremst warm hier in der Schule.
3: Schwitzt man halt komplett. Ist wirklich so grenzwertig, dass man überhaupt noch was checkt.
4: Also allein schon in der 5., 6. Stunde kriegst du es eigentlich nicht hin.
0: Ich kann mir vorstellen, dass wir neue Regelungen erarbeiten, alles auf den Prüfstand stellen. Das hat der baden-württembergische Kultusminister Andreas Jung von der CDU heute Morgen bei uns im SWR1-Interview gesagt zum Thema hitzefrei.
1: In Baden-Württemberg ist das mit dem hitzefrei an Schulen nämlich im Moment so geregelt, dass jede Schule für sich entscheiden kann, ja, es gibt hitzefrei, aber zum Beispiel nicht für alle, sondern nur für bestimmte Klassenstufen oder erst ab der 6. Stunde.
0: Ganz schöner Flickenteppich. Also, wir wollten vom Kultusminister wissen, hat denn ein einzelner Lehrer die Möglichkeit zu sagen, ey, in mein Klassenzimmer, da knallt einfach so dermaßen die Sonne rein, jetzt gehen wir einfach alle nach Hause?
5: Die Entscheidung treffen die Schulleitungen, aber man darf doch davon ausgehen, dass da eine enge Absprache zwischen Lehrerinnen und Lehrern gibt. Und wenn es da den Signal oder gerade einen Hilferuf aus einem Klassenzimmer gibt, da sind es Temperaturen über 35 Grad Celsius, dann wird man schnell und pragmatisch entscheiden können, andere Wege finden können. Wir haben die Verantwortung für die Gesundheit der Schülerinnen und Schüler. Wir haben ja auch eine Schutzpflicht gegenüber den Lehrerinnen und Lehrern. Da gelten heute schon wieder ganz andere Regelungen, nämlich die des Arbeitsschutzes, wo schon bei dem Erreichen bestimmter Temperaturen Maßnahmen einzuleiten sind. Das heißt, es ist die Verantwortung der Schulleitung, eine Aufgabe der Lehrerinnen und Lehrer, aber am Ende die Sache aller Beteiligter an der Schule, hier gute Lösungen zu finden. Und da muss man manchmal auch pragmatisch und kurzfristig Wege finden.
1: Letzte Frage noch zu einem Thema ein bisschen weg von hitzefrei, aber es hat natürlich auch mit Hitze zu tun. Es schwappte mal eine Empörungswelle durch Deutschland, als es um die Kleidung von Schülerinnen und Schülern ging. Stichwort Hotpants-Verbot. Also wie dürfen sich Schülerinnen und Schüler oder auch Lehrerinnen und Lehrer an heißen Tagen denn anziehen?
5: Da gibt es keine generelle Antwort. Klar ist, auch dort wird man pragmatisch mit umgehen. Und wenn die Kleidung so ist, dass sie auf die Hitzelage Rücksicht nimmt, also etwas lockerer, ist es kein Problem. Es gelten halt die allgemeinen Regeln. Also wenn jemand, ein Schüler mit nacktem Oberkörper im Unterricht sitzt, dann wird sicher die Lehrerin, der Lehrer darauf hinweisen, er wird sich doch ein T-Shirt überstreifen. Das kriegen unsere Lehrerinnen und Lehrer vor Ort schon gut hin.
1: Also es könnte sich was tun in Sachen Hitzefrei-Regelungen in Baden-Württemberg. Vielleicht sind die ab dem kommenden Schuljahr dann schon ein bisschen einheitlicher. Diese Ansage hat auf jeden Fall der neue Kultusminister Andreas Jung von der CDU gemacht bei uns in SWR1. Guten Morgen, Baden-Württemberg.

0: SWR1, guten Morgen Baden-Württemberg mit Stefan Orner und Cora Klausnitzer. Und nach den Nachrichten gibt's hier SWR1 Leute mit einem emotionalen Thema, der Wehrpflicht.
1: Zu Gast bei Nabila Tassi ist Stefan Annapalgan, Theologe, Journalist und Autor. Er hat den Wehrdienst verweigert und diese Entscheidung aber mit 42 widerrufen und sich dann zur Reserve bei der Bundeswehr gemeldet. Für ihn ist der Wehrdienst eine moralische Verpflichtung. Warum? Das erfahren wir in SWR1 Leute.
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9: Um 10 Uhr mit Christiane Sütterle. Guten Morgen. Bundeskanzler Merz will alle Rentenvorschläge der Kommission umsetzen. In Baden-Württemberg warnt das Landesumweltamt vor hohen Ozonwerten. Das Wetter oft sonnig, später im Süden Gewitter, maximal 30 bis 36 Grad. Bundeskanzler Merz will die Empfehlungen der Rentenkommission für eine Reform der Rente vollständig und zügig umsetzen. Darüber gäbe es auch Einigkeit in der Koalition. Der CDU-Politiker sagte in Berlin:
10: Alle Elemente dieses Reformpakets müssen jetzt zügig umgesetzt werden. Wir können es uns nicht erlauben, einzelne Maßnahmen herauszunehmen oder abzulehnen. Die einzelnen Maßnahmen greifen ineinander und balancieren sich aus. Sie bilden ein Gesamtkonzept, das nur in seiner Gesamtheit funktioniert.
9: Das vorgelegte Rentenpaket erfülle zwei Ziele, so Merz. Die Rente bleibe sicher und die Lasten würden gerecht verteilt. Das Rentenalter soll den Empfehlungen zufolge in den kommenden Jahrzehnten langsam steigen. Außerdem sollen die abschlagsfreie Frühverrentung nach 45 Beitragsjahren abgeschafft und eine verpflichtende Kapitalrente eingeführt werden. Auch soll der Kreis der Einzahlenden erweitert werden, etwa um Abgeordnete und Selbstständige. Der baden-württembergische Kultusminister Jung hat sich für klarere Regeln beim Thema hitzefrei ausgesprochen. Er könne sich vorstellen, dass für das nächste Jahr neue Regeln erarbeitet werden, sagte Jung im SWR. Die Verantwortung dafür, hitzefrei zu geben, soll aber weiter bei den Schulen liegen. Der Minister ist dafür, die Temperatur im Klassenzimmer als Maßstab zu nehmen, um zu entscheiden, ob Unterricht möglich ist und nicht, wie bisher, die Außentemperatur. Die Landesanstalt für Umwelt Baden-Württemberg warnt vor einer höheren Ozonbelastung. Ozon ist ein Reizgas. Es kann heftige Kopfschmerzen verursachen und auch die Atemwege und die Lunge schädigen. SWR-Reporter Tobias Zapp.
11: Es gibt Leute, die empfindlich auf eine hohe Ozonkonzentration reagieren. Und auch für Kinder kann das Ganze eine Belastung sein. Deshalb gilt da aktuell die Empfehlung, körperliche Anstrengungen und Sport, wenn es denn möglich ist, in die Morgenstunden zu verlegen. Da ist die Ozonkonzentration nämlich am niedrigsten. Jetzt bleibt die Hitze ja aber erst einmal noch die nächsten Tage und dementsprechend steigt wahrscheinlich auch die Ozonbelastung weiter. Vor allem im ländlichen Raum und an den Stadträndern gilt dann ganz besondere Vorsicht. Da ist die Belastung nämlich oft höher als in den Städten selbst.
9: Jeder fünfte Neuwagen in der EU fährt inzwischen rein elektrisch. Das hat der Branchenverband ACEA mitgeteilt. Demnach sind im Mai rund 200.000 E-Autos erstmals zugelassen worden. Fast 43% mehr als noch vor einem Jahr. Das waren die Nachrichten. Die Zeit, es ist 10:03 Uhr.
12: SWR 1 Baden-Württemberg, der Verkehrsservice mit unserem rasenden Verkehrsreporter Sebastian Frisch. Vielleicht sogar noch aus der Puste, weil gerade reingerauscht. Sebastian, auf der A6 ist einiges los. Guten Morgen.
13: Ganz schön einiges los, da hast du recht. Da ist richtig viel Verkehr. Und zwar 45 Minuten dauert es länger. Nürnberg Richtung Heilbronn zwischen dem Kreuz Feuchtwangen-Crailsheim und Elzhofen-Wolpertshausen. Hier 16 Kilometer Stau. Dann schauen wir auf die A8 Stuttgart Richtung Karlsruhe zwischen Pforzheim-West und dem Dreieck Karlsruhe. Hier 8 Kilometer Stau, 20 Minuten kommen da oben drauf. Dann auf die A8 nach Stuttgart zwischen Pforzheim West und Ost an der Baustelle 7 Kilometer Stau, auch da 20 Minuten plus. Das war's schon, allen unterwegs, gute Fahrt.
12: Kommen wir zum Wetter heute. Das ist ja hinlänglich bekannt. Wir haben viel drüber gesprochen, zum Beispiel gestern im SWR Extra über die Hitze. Nach wie vor Hochdruckeinfluss, heiße subtropische Luft bestimmt unser Wetter. Das bedeutet, es ziehen zwar ein paar Wolkenfelder ab mittags von Norden her heran und es gibt dann auch ein paar Quellwolken, aber das führt dann allerhöchstens mal zum Entstehen einzelner Gewitter. Zum Beispiel im Allgäu kann das der Fall sein, ansonsten bleibt es trocken. Es wird wieder heiß. Höchstwerte 30 bis 36 Grad, die 36 am Oberrhein, der Wind dazu frisch aus Nordosten, beziehungsweise sehr schwach, das merkt man ja auch, es gibt kaum Abkühlung jetzt in diesen Tagen, auch die Nacht relativ mild, es kühlt dann langsam ab, 21 bis 15 Grad, die Tiefstemperaturen, die 15 wahrscheinlich nur in den höheren und dann in den nächsten Tagen viel Sonne, kaum Gewitter und noch heißer, morgen werden es bis 37 Grad, am Donnerstag dann 39 Grad und am Freitag, da kratzen wir tatsächlich an den 40 Grad.
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12: mit Nabila Tassi. Guten Morgen. Steven Anpalagan ist heute unser Gast. Studierter evangelischer Theologe, Publizist, ehemaliger Personalmanager mit langer Geschichte in Unternehmen, unter anderem hier in Baden-Württemberg. Berater in Sachen Demokratie, da muss er schon lachen. Journalist mit Kolumne im Stern und einer, der seinen Pazifismus von einst als ehemaliger Kriegsdienstverweigerer heute überdenkt. Wie genau er das meint und macht, das erzählt er uns gleich selbst in SWR 1 Leute. Steven Anpalagan.

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0: SWR1, Leute, hallo und herzlich willkommen, Steven am Palagan.
1: Vielen Dank für die Einladung.
0: Toll, dass du da bist. Wir duzen uns, warum eigentlich? Weil wir gleich alt sind und ähnlich aussehen.
1: Brillenträger.
0: Brillenträger sind.
1: Brillenträger.
0: So viel gemeinsam, um uns zu sitzen.
1: Aus NRW in Stuttgart gelandet.
0: Okay, also du bist evangelischer Theologe, du bist Autor, du bist Moderator und einer von den Menschen, mit dem man eigentlich über alles reden kann, muss man nur kurz anstupsen, dann kommt irgendwie was, bist auch wahnsinnig gern hergenommen, in allen möglichen Podcasts das Tagesgeschehen zu kommentieren. Worüber sprichst du denn gerade am liebsten?
1: Ich habe einmal einen Podcast gemacht für die Zeit und da sollte ich gar nicht so viel erzählen, sondern ein Kichererbsen-Curry kochen. Und ich bin nie wieder aus einer Sendung weggefahren und habe gedacht, boah, das war wirklich fantastisch. Und ich dachte, eigentlich schmeiße ich das jetzt alles hin und ich werde jetzt Food-Influencer oder so. Oder ich mache Dolase in der FAZ und mache jetzt Restaurantkritiken. Also wenn du mich so fragst, ich würde am liebsten übers Reisen, übers Essen, über Musik, über Kunst und Kultur sprechen. Wenn du mich jetzt auf Politik festnageln würdest, dann würde ich sagen, in Politik, das ist so mein Brot- und Buttergeschäft.
0: Ja, also wenn man das jetzt mal so nebeneinander legt, dann sprichst du ja eigentlich nur über Innenpolitik und wenig übers Reisen und übers Essen. Jetzt mal dieses Curry, würde ich sagen, das war so eine
1: ein Einzelfall.
0: Ein Einzelfall, oder wie nennt man das? Ausreißer. Das war ein Ausreißer.
1: Ausnahme.
0: Na, du bist ja auch eine sehr öffentliche Person. Viele Menschen kennen dich, weil du rhetorisch sehr gut bist und sehr engagiert, stark in der Argumentation und so weiter. Aber irgendwie gibt's extrem wenig über dich als Person zu lesen. Vielleicht ist es irgendwo in den Untiefen des Internets zu finden, aber schon wieder verschwunden. Aber ich finde, du hast ja einen wirklich spannenden Weg hinter dir. Du bist nämlich ehemaliger Personalmanager, hast viele Jahre in Unternehmen gearbeitet, bist gleichzeitig studierter Theologe und jetzt irgendwie eigentlich mehr Publizist. Und das sind ja völlig unterschiedliche Dinge. Wie kriegt man das alles in eine Schnur, in eine Lebenskette rein?
1: Ich weiß gar nicht, wie man das zusammenbekommt. Manchmal frage ich mich das tatsächlich. Also ich habe vor 100 Jahren evangelische Theologie studiert in Bochum. Ich habe sehr gerne studiert. Ich war und bin gläubiger Christ und habe mir überlegt, okay, das möchte ich weiter erforschen. Ich habe gar keinen richtigen Berufswunsch gehabt. Habe während des Studiums festgestellt, okay, das mit dem BAföG, das wird ein bisschen schwierig. Ich hatte familiär ein, zwei Themen und habe dann angefangen zu arbeiten. Und weil ich in Bochum studiert habe, habe ich bei einer Firma, die jüngeren Menschen heute möglicherweise gar nicht mehr kennen, die im Mobilfunkgeschäft ganz groß war, angeheuert. Nämlich eine Firma mit dem Namen Nokia, die in Bochum noch Telefone hergestellt hat. Damals 1 Million verkaufte Telefone am Tag.
0: War das noch zu dieser legendären Knochenzeit? Also als es noch die Knochen...
1: Die hatten damals schon das N95 und N96. Das war so der Übergang und der Versuch, in die Smartphone-Welt hineinzukommen. Und ich kann dir wirklich sagen, 2008 war das, die haben damals Apple und das iPhone wirklich verlacht. Also diese Arroganz und die Hybris, mit der man dort agiert hat, auch weil man so Marktführer war, viele Jahre das Mobilfunkgeschäft geprägt hat. Genau, ich habe da angefangen, weiß ich nicht, am 7., 8., 9. Januar oder so. Morgens um 9 fing es an. Ich kam also dahin, waren wir alle nett, holten mich ab und so um 9:30 wurden die irgendwie unruhig. Und dann wurden wir dann alle in so einen Konferenzraum bestellt und da saß dann der Bereichsleiter, guckte uns alle an wie 10 Tage Regenwetter und sagte, ich habe eine ganz schlechte Nachricht für euch, wir schließen diese Firma und diese Fabrik und ihr werdet alle euren Job verlieren. Und ich dachte nur, okay, das ist jetzt aber eine ganz schön schnelle Kündigung, so innerhalb von einer halben Stunde, nachdem die 2,5 Jahrzehnte dort irgendwie diese Factory hatten und die haben ja auch bei Gretz irgendwie Fernseher zusammengeschraubt, also wirklich krass. Und bin von Nokia dann weiter als Werkstudent irgendwie zu ThyssenKrupp gekommen, habe Datenbanken programmiert, Vertriebsstrategien aufgeschrieben und habe dann, weil ich ja evangelische Theologie studiert habe, bereits irgendwie in der Wirtschaft war, ich mit meiner Band einigermaßen erfolgreich war.
0: Das stimmt, das hatte ich vergessen, Entschuldigung.
1: Das ist völlig, völlig okay.
0: Weißt du was, also diesen Link zwischen der evangelischen Theologie und der Karriere in der Wirtschaft, den habe ich jetzt noch nicht mitgekriegt und da kommen wir gleich nochmal drauf zurück mit Steven Ampalagan in SWR1, Leute.

0: Steven Ampalagan ist bei uns in SWR1, Leute, Publizist, wir haben gerade drüber gesprochen. Ein Mensch mit 1000 Bezeichnungen, die man sein Leben lang eigentlich versucht zu sammeln und dann irgendwann Opfer seiner eigenen Sammelwut wird. Was bin ich denn jetzt eigentlich? Aber du bist, darauf würde ich gerne nochmal hinaus, du hast gesagt, du bist gläubiger Christ und hast deshalb evangelische Theologie studiert, bist dann aber einen anderen Weg gegangen. Warum? Also wo sind da die Gabelungen in deinem Leben, wo du gesagt hast, evangelische Theologie studieren, ja, das beruflich ausüben in irgendeiner Form, nein.
1: Da kann ich ja ganz hervorragend wieder anknüpfen an das, was ich gerade gesagt habe.
0: Ja, das war der Plan.
1: Ich bin dann durch das Studium gegangen, habe irgendwie gearbeitet, also auch in diesem Wirtschaftsunternehmen gearbeitet, habe dann verstanden, wie diese Logiken dort sind, habe die Theologie gemacht und wie gesagt, war dann irgendwie mit der Musik unterwegs und habe da, also wir hatten noch einen Plattenvertrag und war dann auch irgendwie in den Alternative Charts und ja, tatsächlich war die Weggabelung nämlich die, werde ich Pfarrer in der evangelischen Kirche, werde ich Manager oder werde ich Rockstar? Und ich wäre am liebsten natürlich Rockmusiker geworden, aber es war irgendwie abzusehen, dass, vielleicht ist das auch ein bisschen schwäbisch, es war abzusehen, dass das karrieremäßig möglicherweise nirgendwo hinführt. Und als Pfarrer habe ich mich einfach nicht gesehen. Mir war der Job zu klein, mir war dieses repetitive, also sich immer wiederholende, jeden Sonntag dieselbe gleiche Liturgie, dieselbe Art der Arbeit. Du hast im Prinzip keinen Konkurrenzbetrieb. Du kannst nicht sagen, ich finde die evangelische Kirche blöd, ich gehe jetzt dann bei den Katholiken nochmal 2 Jahre gucken.
0: Na, das ist ja nicht der Sinn der Sache.
1: Das ist nicht der Plan.
0: Aber alle Pfarrer werden dir jetzt übrigens natürlich und Pastoren und so weiter werden dir jetzt widersprechen und werden sagen,
1: hoffentlich.
0: Das ist der spannendste Beruf und das, was du da gerade dargestellt hast, nur ein minimalst kleiner Anteil dessen, was da gemacht wird.
1: Absolut, das sollen sie unbedingt. Ich zehre auch vom Widerspruch. Aber ich habe, weil ich in diesem Unternehmen schon tätig war, wenn auch nur als Werkstudent, aber bei ThyssenKrupp

0: habe ich dann immer mehr gemacht, festgestellt, okay, nee, auch dieses Internationale, die ständigen Herausforderungen, sich mit Sachen auseinandersetzen, die gar nicht zu meinem Kerngeschäft, noch nicht mal zu meinem Interessensgebiet passen, aber mich da reinzufuchsen. Ich habe mit IT nichts zu tun gehabt, mit Datenbanken nicht, mit Logistikketten, und ich habe für ThyssenKrupp mich mit diesem Produktionssystem des Linz-Donawitz-Verfahrens irgendwie auseinandergesetzt. Das fand ich schon fantastisch und bin da ehrlicherweise bei geblieben.
1: Du bist dann bei Human Resources gelandet, also bei Personalmanagement, könnte man sagen. Bist dann Personalmanager. Da in deiner Vita findet sich eine ganze Menge Baden-Württemberg und unter anderem auch Stuttgart. Und jedes Mal, wenn ich das sage, brichst du irgendwie in so ein gewisses Gelächter aus. Ich weiß gar nicht, was daran so witzig sein soll. Du hast doch hier gelebt mehrere Jahre.
0: Ich habe tatsächlich nicht hier gelebt. Ich habe aber für zwei Unternehmen gearbeitet, die sehr schwäbisch sind. Und ich führe sie auf, eben in meiner Vita, und ich bin auch ganz stolz darauf, dass ich dort sein durfte. Gleichzeitig bin ich als Rheinländer und als jemand, der aus Nordrhein-Westfalen kommt, so regionalpatriotisch angelegt, dass die Verbindung mit mir zu Stuttgart oder mit mir zum Ländle, irgendwie, ich merke, dass da etwas kitzelt in meinem Kopf. Und genau, also ich war Personalleiter für eine kurze Zeit nur für die Hydrauliksparte des Wirth-Konzerns. Und habe dort zwei Unternehmen geleitet, und ich war 7 Jahre in der Unternehmensberatung des Porsche-Konzerns bei MHP, die sitzen in Ludwigsburg, und habe dort Personal- und Organisationsentwicklung beraten.
1: Was hast du da gelernt über Menschen?
0: Das, was man als Domänenwissen bezeichnet, also Fachexpertise, ist in 80% der Fälle egal. In den allermeisten Fällen geht es darum, sind die Leute verbindlich? Halten sie ihr Wort? Kannst du dich darauf verlassen? Sind sie charakterstark? Können sie auch in unsicheren Zeiten die ehrlichen eine Rückmeldung geben? Und große, auch internationale Projekte in Unternehmen, ob IT, Personal oder sonst wo, leben davon, dass Menschen einfach charakterstark sind und nicht davon, dass die richtigen Fachentscheidungen getroffen werden.
1: Und wie stringent werden diese Kriterien bei der Jobauswahl dann tatsächlich auch angelegt?
0: Ich würde sagen, man achtet zu 90% auf Fachexpertise und zu 10% auf persönlichen Fit. Und eigentlich müsste es andersrum sein.
1: Ich habe noch eine interessante Frage von Matthias aus Kraichtal, SWR1-Hörer. Der hat eine Frage an dich. Er meint, also du meinst, du bist gläubiger Christ. Was ist denn der Unterschied zum normalen Christen, möchte er wissen?
0: Also in Deutschland ist es ja so, dass man sich gar nicht so sehr aussuchen kann, welcher Religion man angehört, wenn man nämlich in eine christliche Familie hineingeboren wird. Dann wird man im Säuglingsalter getauft, lebt dann sein Leben vor sich hin und wird dann später konfirmiert, also bestätigt seinen Glauben. Das ist ja schon mal ein sehr, sehr gutes Konstrukt und Werkzeug. Ich möchte den Menschen ihren Glauben weder besprechen, absprechen noch irgendwie zusprechen. Aber ich glaube, man kann ganz wunderbar durch die Kasualien und durch die Feiertage durchkommen in Deutschland mit einem christlichen Gütesiegel, ohne sich irgendwie reflexiv innerlich mit dem Glauben auseinanderzusetzen. Ein schönes Beispiel, und dann, ich sehe mal, wenn du schon ein bisschen
1: nervös bist. Wir können das auch gleich weiterführen.
0: Ja,
1: sollen wir das machen? Wir nehmen das mit. Nach den Nachrichten geht's weiter mit Steven Pellegrino. Da geht's um Glauben.

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1: Um 10:30 mit Christiane Sütterle.
2: Guten Tag. Bundeskanzler Merz will die Empfehlungen der Rentenkommission für eine Reform der Rente vollständig und zügig umsetzen. Darüber gebe es auch Einigkeit in der Koalition, sagte der CDU-Politiker in Berlin. Das Rentenalter soll den Empfehlungen zufolge in den kommenden Jahrzehnten langsam steigen. Außerdem sollen die abschlagsfreie Frühverrentung nach 45 Beitragsjahren abgeschafft und eine verpflichtende Kapitalrente eingeführt werden. Der baden-württembergische Kultusminister Jung wünscht sich verbindlichere Regeln für hitzefrei in Schulen. Im SWR sagte er, für das kommende Schuljahr sollte es neue Regeln geben.
3: Zum Beispiel, wenn über 30 Grad im Klassenzimmer ist. Bisher wird im Schatten gemessen auf dem Schulhof oder so. Aber entscheidend ist ja, was im Klassenzimmer stattfindet. Das sollten wir jetzt auf den Prüfstand stellen, sehen, was wir für das nächste Schuljahr möglicherweise im Dialog mit den Schulen, mit den Eltern, mit den Schülerinnen und Schülern entwickeln.
2: Die Verantwortung, hitzefrei zu geben, soll laut Kultusminister Jung aber weiterhin bei den Schulen liegen. Die Landesanstalt für Umwelt Baden-Württemberg warnt vor einer starken Ozonbelastung in der Luft. Empfindliche Menschen und Kinder sollen vor allem am Nachmittag und Abend auf körperliche Anstrengungen verzichten und keinen Sport machen. Ozon ist ein Reizgas. Bei extremer Hitze steigt dessen Konzentration in der Luft. Das Gas kann heftige Kopfschmerzen verursachen und auch die Atemwege und die Lunge schädigen. 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
1: Der SWR1 Verkehrsservice mit Sebastian Frisch. Ein kaputtes Fahrzeug haben wir, Sebastian, auf der A8.
4: Von Stuttgart nach Karlsruhe, das Ganze zwischen Möhringen und dem Kreuz Stuttgart. Hier bitte gut aufpassen. Dann im Kreis Oberallgäu auf der B19 zwischen Herzmanns und Immenstadt sind Fahrradfahrer unterwegs. Und auf der B290 Tauberbischofsheim Richtung Bad Mergentheim zwischen der B292 in Königshofen und Unterwalbach, da liegen Metallteile. Dann auf die A6 Nürnberg Richtung Heilbronn zwischen dem Kreuz Feuchtwangen-Kreilsheim und Ilshofen-Wolpertshausen. Auf über 20 Kilometer Länge immer wieder Stau und stockender Verkehr. Vor allem für Lkw kann bis zu einer Dreiviertelstunde hier länger dauern. B31 Stockach Richtung Lindau zwischen Friedrichshafen-Mitte und Eriskirch 3 Kilometer Stau. Und B34 Basel Richtung Schaffhausen zwischen Schwörstadt und Öflingen 2 Kilometer Stau. Dauert allerdings bis zu einer halben Stunde hier länger. Alle Verkehrsinfos auch immer zum Nachlesen, zum Beispiel in der SWR 1 App. Gute Fahrt.
1: Ja, wir sind mitten in der Hitzewelle, die aber noch nicht ihren Höhepunkt erreicht, aber auf dem Weg dorthin ist. Es scheint erstmal die Sonne, ab Mittag dann von Norden einige Wolkenfelder, es gibt ein paar Quellwolken. Dann auch so Richtung Kotzenwald bis zum Allgäu einzelne Gewitter, die dann entstehen können. Ansonsten überall trocken, es wird heiß, 30 bis 36 Grad heute die Höchstwerte. Die Nacht bringt kaum Abkühlung, 21 bis 15 Grad die Tiefstemperaturen. Dann in den nächsten Tagen viel Sonne, kaum Gewitter, es wird noch heißer morgen bis 37, Donnerstag bis 39 und Freitag dann bis zu 40 Grad Celsius.
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1: Mit Nabila Tassi und mit Steven Ampalagan. Der ist Publizist, Demokratieberater. Das hatten wir noch gar nicht drin, Steven. Das müssen wir auch noch besprechen. Und evangelischer Theologe. Und wir waren gerade dabei, auf die Nachfrage des SWR 1-Hörers Matthias hin über seinen Glauben zu sprechen. Und das wollen wir gleich tun.

0: SWR1, Leute, mit Steven am Palagan. Wir wollen direkt wieder anknüpfen an unser Gespräch, das wir vorhin angefangen haben, basierend auf der Frage eines SWR1-Hörers, nämlich Matthias, der gesagt hat, was ist denn der Unterschied zwischen einem gläubigen Christ und einem, in Anführungsstrichen, normalen Christ? Du bist jetzt studierter Theologe, evangelischer Theologe, und hast gerade gesagt, der Unterschied ist, dass man so ganz entspannt durch die Feiertage kommt, die so für sich so mitnimmt. Das sind meine Feiertage, aber du sprichst, glaube ich, eher von so einem gelebten Glauben. Habe ich das so verstanden?
1: Na, ich glaube, dass du in Deutschland, wenn du jetzt irgendwie christlich getauft bist, ob jetzt evangelisch oder katholisch beispielsweise, in einer christlichen Familie aufwächst, in einer christlichen Umgebung, vielleicht sogar noch in einem Bundesland, in dem an jeder öffentlichen Einrichtung irgendwie ein Kruzifix hängt, dass du dich als Eigenschaft durchaus wunderbar als Christ identifizieren kannst. Muss aber jetzt nicht bedeuten, ob du einen inneren Antrieb oder irgendwie einen Glauben hast, der sich als christlich offenbart. Das gibt's übrigens in meiner Familie auch in allen anderen Formen und Farben. Also die Singhalesen in Sri Lanka sind ja weitestgehend buddhistisch. Da würde ich jetzt auch nicht sagen, ob die jetzt alle religiös sind. Teile meiner Familie sind Hindus. Wenn du die fragen willst, dann würde ich auch sagen, ach komm, geh mir weg damit. Aber bei der Frage, welche Religion hast du, würden sie auch sagen, ich bin Hindu. Und ein sehr plakatives Beispiel, muss ich ja sagen, das ist auf der politischen Ebene ja vollkommen irrelevant, aber für mich persönlich hat es dann doch irgendwie, habe ich gemerkt, hat es etwas mit mir gemacht, war die Hochzeit von Christian Lindner auf Sylt. Und Christian Lindner hat das ja dann irgendwie, da gab es ja so 2, 3 Kritikpunkte, und die sind mir, all diese Punkte sind mir total egal. Es soll jeder so machen, wie er mag. Jeder soll so heiraten, hat Auto fahren und fliegen.
0: Mir also ist zu pompös und der Merz mit seinem Privatflieger.
1: Mir ist das Ganze wirklich, das ist dir egal. Also man kann nicht, ich kann nicht genügend und hinreichend anzeigen, wie egal es mir ist, wie Leute heiraten. Also wenn die sich blau anmalen und die Blue Man Group auf ihre Hochzeit einladen, wie gesagt, mach, wie du magst. Wo ich Schwierigkeiten mit hatte, war die Tatsache, dass beide ja aus der Kirche ausgetreten sind. Und zwar auch sehr öffentlich und offensiv. Und aber kirchlich geheiratet haben. Und das ist ja in der evangelischen Kirche gar nicht möglich, weil du musst Mitglied der Kirche sein, wenigstens Mitglied sein, um kirchlich zu heiraten. Mhm. Und die haben dann irgendwie mit der Pfarrerin vor Ort dann Deal gemacht, damit sie da irgendwie in der Kirche heiraten können, und weil die Kulisse wichtig war. Und da merke ich, dass es mir als jemanden, dem all diese Dinge dann doch wichtig sind, sehr aufstößt, wenn Leute kirchliche Gottesdienste, ein Traugottesdienst als Kulisse verwenden, um damit ihre Hochzeit in der Boulevardzeitung irgendwie darzustellen oder zur Schau zu stellen. Und ich merke, dass mir mein Glaube dann doch so weit wichtig ist, dass ich damit irgendwie ein Störgefühl entwickle.
0: Ein Phänomen, was wahrscheinlich nicht nur Christian Lindner betrifft, sondern der hat sozusagen das sehr öffentlich vorgelebt, wird aber wahrscheinlich auch im privaten Bereich, ohne dass es viele Leute mitkriegen, so umgesetzt. Was bedeutet denn für dich so ein aktiv gelebter Glauben? Also wo ist das in dir drin? Ja, weil das zieht sich ja schon, du hast ja dann einen ganz anderen Weg gegangen, bist dann bei Personalmanager geworden, in großen Unternehmen, hast dann auch das irgendwann hinter dir gelassen, bist jetzt im Grunde Autor und Publizist, eine öffentliche Stimme geworden zu auch strittigen Themen. Wir kommen ja gleich zum Thema Kriegsdienstverweigerung, dann wird es hier heiß hergehen wahrscheinlich. Wo zieht sich dieser Glaube, dieser christliche Glaube durch dein Leben durch, und wie lebst du den?
1: Ich muss an der Stelle nochmal sagen, weil wir diese Debatte in den letzten Tagen auch hatten um Fußballspieler, die sehr öffentlich beten und so. Also wirklich, auch jeder soll seinen Glauben und seine religiösen Überzeugungen so leben, wie er mag. Privat, öffentlich, möchte das gar nicht richtig kommentieren. Aber ich antworte gerne halt auf diese Frage, weil ich das ja auch zweimal, glaube ich, gesagt habe als gläubiger Christ. Mhm.
0: Damit verleiht man sich ja auch so eine gewisse Tiefe, ne?
1: Ja, beziehungsweise ich glaube, ich will schon anzeigen, ich bin halt nicht einfach nur evangelischer Christ, sondern ich habe ja offensichtlich auch irgendwie Theologie studiert. Mir ist der Glaube dann insofern wichtig, dass ich daraus auch Entscheidungen für mein Leben ableite. Und ich habe seinerzeit, das hast du schon angesprochen, den Kriegsdienst verweigert auf Basis und auf Grundlage meines Glaubens, weil ich da eben auch eine sehr pazifistische Einstellung heraus abgeleitet habe. Heute würde ich das sogar genau umdrehen und sagen, wir haben auch eine Funktion der Solidarität und des Beistands und der Nächstenliebe. Und dem angemessen ist es, einem europäischen Nachbarn, der überfallen wird, irgendwie beizustehen. Und da merkt man natürlich auch, wie man ganz schön ins Schlingern kommt, weil wenn du mit derselben biblischen Auskunft wahlweise das eine oder das andere bestimmen kannst, dann ist es gar nicht so einfach festzustellen, gibt es ein richtig oder falsch oder wie geht es mit deinen politischen Überzeugungen. Aber da merke ich schon, das sind Dinge, die mir wichtig sind und die ich dem eben aus dem christlichen Glauben halt ziehe.
0: Aber ich höre da so einen inneren Konflikt heraus, dem wollen wir mal weiter folgen, weil wir kommen gleich zum Thema Kriegsdienstverweigerung und Wehrpflichtdebatte in Deutschland mit Steven Ampalagan in SWR1, Leute. 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

0: Steven Ampalagan ist bei uns in SWR1 Leute und kriegt ein gemischtes Zeugnis von der SWR1-Hörerin Beate Wiedmeier, die sagt, ist ein sehr spannender Gast, Steven Ampalagan, aber die Frage Unterschied Christ oder gläubiger Christ, die wurde nicht detailliert. Sie hakt nochmal nach und möchte wissen, was bedeutet das für dich, Steven, im Alltag?
1: Also die Frage, ob ich gläubiger Christ bin, spielt jetzt bei der Auswahl, wenn ich jetzt irgendwie zum Bäcker gehe, ist keine große Rolle, muss ich sagen. Also ich wache jetzt nicht morgens auf und denke mir, okay, what would Jesus do? Das bin ich ganz ehrlich. Und ich glaube, das unterscheidet vielleicht nochmal Menschen, die eher so einer Landeskirche angehören, von denen, die jetzt in Freikirchen oder evangelikalen Gemeinden oder charismatischen Gemeinden sind, wo es eine wirklich lebensentscheidende und bestimmende Bedeutung hat, wie der Glaube verankert ist im eigenen Leben. Aber bei den doch erheblichen und großen Gewissensentscheidungen und auch den politischen Positionsbestimmungen macht das einen Unterschied, finde ich, ob du das, wofür du bist, nämlich bei der Frage der Sicherung der Sozialsysteme, wie wichtig es dir ist, Armut zu bekämpfen und auf welche Art und Weise. Ich merke allein da schon, dass da biblische Fragen und Facetten für mich eine große Rolle spielen, nämlich irgendwie die Bekämpfung von denjenigen, wo Jesus gesagt hat, die hungern, die sind im Gefängnis, die sind alleine, die sind krank, die dürsten. Und ich habe, das muss ich schon sagen, einen erheblichen Teil meines Lebens damit verbracht, diesen Ansprüchen, die ich dann an mir auch stelle, gerecht zu werden. Und das kann jeder andere Mensch auch ohne christlichen, hinduistischen, muslimischen, jüdischen oder sonstigen Glauben auch. Aber für mich ist das eben eine der, das ist ein Kompass, mit dem ich versuche, durchs Leben zu kommen.
0: Vielleicht nochmal ein ganz wichtiger Punkt, den man verstehen muss oder an dir auch verstehen muss, um gleich diese Wehrdienstdebatte, die wir gleich starten werden, zu verstehen, ist, du bist ein Kind von Kriegsflüchtlingen. Also deine Eltern sind aus Sri Lanka, wo du auch geboren bist, vor dem Krieg geflüchtet. Sind dann hier natürlich, konnten sie hier in Frieden leben, haben also hier die Zuflucht gefunden. Du bist im Grunde in dieses friedliche Land hineingeboren worden, was sicherlich auch dazu geführt hat, dass du den Kriegsdienst verweigert hast dann als 19-Jähriger. Inwiefern zieht sich diese Erfahrung, Sohn von kriegsgeflüchteten Eltern zu sein, durch dein Leben und was ändert das in der eigenen Wahrnehmung?
1: Also es ist tatsächlich wie ein Fisch im Wasser. Also das umgibt dich vollkommen, egal wohin du kommst. Und Kriegsflüchtling zu sein mit dunkler Hautfarbe, das muss man dazu sagen, aus einem Land, das die meisten Leute nicht so wahnsinnig dolle interessiert, weil es auch keine Bodenschätze hat oder Ölvorkommen, sonst hätten uns die Amerikaner, glaube ich, schon längst die Demokratie vorbeigebracht. Das macht einen Unterschied. Also du wächst auf in Armut. Du wächst auf in einer Flüchtlingsunterkunft oder verbringst da irgendwie doch die ersten Jahre deines Lebens. Du wächst auf und machst die Erfahrung, dass viele, viele Menschen dich ablehnen. Und zwar, weil du bist, wie du bist. Oder dass sie das Gefühl haben, du fügst dieser Gesellschaft nichts zu, was ich an der Stelle zumindest bei meinen Eltern sehr vehement bestreiten muss. Meine Eltern haben immer gearbeitet, immer Steuern gezahlt. Ihre Kinder sind irgendwie einigermaßen erfolgreich geworden, haben selber gearbeitet und Steuern gezahlt.
0: Und tun's
1: immer noch. Und also gut, mein Vater ist jetzt sehr, sehr krank geworden.
0: Ich meine jetzt die Kinder.
1: Die Kinder tun's immer noch, genau. Wobei meine Schwester nicht mehr, die ist nämlich nach Holland gegangen und
0: Zahlt da ihre Steuern.
1: Noch schlimmer, die überlegt jetzt sogar Holländerin zu werden. Das würde natürlich meine rheinische Seele wirklich zum Bersten
0: bringen. Naja, ist ja immerhin im Nachbarschaft.
1: Das ist, genau.
0: Nee, aber also sind das Erfahrungen, die deine Eltern gemacht haben, in der Flüchtlingsunterkunft zu leben und so weiter, dieses nicht akzeptiert sein, wie man ist, das kriegt man nicht los, ne?
1: Nein, das machen ja nicht nur meine Eltern. Also die Erfahrung, genau, in der Flüchtlingsunterkunft, viele meiner Verwandten waren noch viele, viele Jahre dort. Ich habe sie immer wieder dort besucht. Die Anschläge auf die Wohnhäuser ausländischer Familien und auf die Flüchtlingsunterkünfte, die dann auch 2016, 2017 wieder enorm zugenommen haben, das ist ja etwas, was nicht spurlos an einem vorübergeht. Und ich merke schon, dieses vollkommen Allumfassende, das ist etwas in dieser Form, was ich vielen ostdeutschen Biografien, wo ich denen gegenüber sehr viel Verständnis entgegenbringe, dass nämlich, wenn alles um dich herum zerbricht, deine gesamte Biografie auseinandergerissen wird, du dich wirklich komplett neu orientieren musst und niemand da ist, der irgendwie wohlwollend dir zur Seite steht. Das ist etwas, was ich sehr gut nachvollziehen kann. Und ich glaube, neben dem christlichen Glauben auch eine der Erfahrungen, die dazu geführt hat, dass ich mich in der Form engagiere, wie ich es tue.
0: Ja, und darüber wollen wir gleich sprechen, denn du hast deine Kriegsdienstverweigerung widerrufen, sagst, das Land zu verteidigen, das ist eine moralische Pflicht. Darüber wollen wir sprechen nach 11 Uhr mit Steven Ampalagan. SWR1, Leute.

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11: Um 11 Uhr mit Christiane Sütterle. Guten Tag. Bundeskanzler Merz verspricht sichere Renten. In Baden-Württemberg gehen immer mehr Firmen pleite. Das Wetter oft sonnig, später im Süden Gewitter, maximal 30 bis 36 Grad. Bundeskanzler Merz will die Empfehlung der Rentenkommission für eine Reform der Rente vollständig und zügig umsetzen. Die einzelnen Maßnahmen griffen ineinander und funktionierten nur in ihrer Gesamtheit. Darüber gäbe es auch Einigkeit in der Koalition. Die Rente bleibe aber sicher, sagte der CDU-Politiker in Berlin.
12: Die gesetzliche Rente bleibt die wichtigste Säule in unserem System. Es muss sich keine Bürgerin, kein Bürger Sorgen machen. Der soziale Ausgleich bleibt bestehen, das aktuelle Rentenniveau bleibt erhalten. Einen fundamentalen Systembruch wird es nicht geben.
11: Das Rentenalter soll den Empfehlungen zufolge in den kommenden Jahrzehnten langsam steigen. Außerdem sollen die abschlagsfreie Frühverrentung abgeschafft und eine verpflichtende Kapitalrente eingeführt werden. Auch soll der Kreis der Einzahlenden erweitert werden, etwa um Abgeordnete und Selbstständige. Wegen der Krise der deutschen Wirtschaft steigen auch die Firmenpleiten in Baden-Württemberg. Im ersten Halbjahr 2026 haben nach Schätzung der Wirtschaftsauskunft Teil Kreditreform rund 1630 Unternehmen Insolvenz angemeldet. Das sei ein Anstieg von mehr als 27% im Vergleich zum Vorjahreszeitraum. Baden-Württemberg liegt damit deutlich über dem bundesweiten Schnitt von 7,8%. In Deutschland sinken die Preise für Elektrofahrräder. Wie aus einer Studie der Beratungsgesellschaft EY hervorgeht, kosteten E-Bikes im vergangenen Jahr im Schnitt 2.550 Euro. Das sind 4% weniger als im Vorjahr. Nach dem Ende des Corona-Booms setzen hohe Lagerbestände und teils sparsame Verbraucher, Herstellern und Händlern zu. 2025 hatten mehr als die Hälfte der verkauften Fahrräder einen Elektromotor. Der baden-württembergische Kultusminister Jung hat sich für klarere Regeln beim Thema hitzefrei ausgesprochen. Er könne sich vorstellen, dass es im nächsten Jahr neue Regeln gebe, sagte Jung im SWR. Der Minister ist dafür, die Temperatur im Klassenzimmer als Maßstab zu nehmen, um zu entscheiden, ob Unterricht möglich ist und nicht wie bisher die Außentemperatur. In Deutschland kann sich rund jeder Fünfte nach eigener Einschätzung keinen einwöchigen Urlaub leisten. Das zeigen Zahlen des Statistischen Bundesamtes für das vergangene Jahr. Die Zahl blieb damit im Vergleich zu 2024 unverändert. In der EU sind sogar noch mehr Menschen betroffen. Vor allem in Rumänien, Griechenland, Bulgarien und Ungarn. Die Zeit 11.03 Uhr.
13: Sebastian Frisch hat die Straßen im Blick in SWR1 Baden-Württemberg und scheinbar gibt es heute einige Autos mit Reifenproblemen.
14: Ja, zum Beispiel auf der A7 Ulm Richtung Würzburg zwischen Langenau und Niederstotzingen oder auch auf der A81 Singen Richtung Stuttgart hier zwischen Horb und Rottenburg. Die Reifenteile liegen dann ja verteilt über der Autobahn. Hier bitte also aufpassen. Kaputte LKW auf der B33 Offenburg Richtung Donaueschingen zwischen Nussbach und dem Abzweig nach St. Georgen. Das Ganze hier auf der rechten Spur. A6 Nürnberg Richtung Heilbronn zwischen dem Kreuzfeuchtwagen Greisheim und Ilshofen-Wolpertshausen auf über 13 Kilometern immer wieder Stau und stockender Verkehr. Halbe Stunde dauert es länger, vor allem LKW stehen hier im Stau. A6 Nürnberg Richtung Heilbronn im weiteren Verlauf dann zwischen Kupferzell und Öhringen nochmal 5 Kilometer stockend. A8 München Richtung Stuttgart zwischen dem Kreuz Ulm-Elchingen und Ulm-West ebenfalls 5 Kilometer stockender Verkehr. B31 Friedrichshafen Richtung Stockach zwischen Immenstadt und Hagnau 4 Kilometer Stau, dauert knapp 20 Minuten länger. Und B34 Basel Richtung Schaffhausen zwischen Schwörstadt und Öflingen. Da wird gebaut. 2 Kilometer Stau. Allerdings dauert es auch hier mindestens 20 Minuten länger. Allen unterwegs, gute Fahrt.
13: Ja, schauen wir mal auf die Temperaturen. Aktuell, wir sind schon nah dran an der 30-Grad-Marke. In Stuttgart leicht bewölkt bei 28 Grad. Bad Mergentheim 28 Grad. Mannheim hat 29 schon. In Ravensburg sind es dann noch relativ milde. 27 auf den Höhen, dann noch bei 22 Grad. Wir schaffen überall die 30 heute. Bis 36 Grad wird es heute maximal heiß. Die Sonne scheint ungestört, außer von Norden. Da kommen einige Wolkenfelder heran. Da gibt es ein paar Quellwolken. Im Allgäu dann auch einzelne Gewitter. Ansonsten überall trocken. Morgen dann viel Sonne, kaum Gewitter, es wird noch heißer, 31 bis 37 Grad. Und wir nähern uns dann Richtung Freitag tatsächlich der 40-Grad-Marke.
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13: Mit Nabila Tassi, hallo. Und mit Publizist Steven Ampalagan, der studierte evangelische Theologe und Ex-Personalmanager, hat seinerzeit den Kriegsdienst verweigert. Jetzt widerruft er diese Verweigerung für den Frieden, wie er sagt. Da müssen wir unsere Freiheit wirklich mit der Waffe verteidigen. Unser Thema gleich mit Steven Ampalagan.

0: Es ist Dienstag, Vormittag, 11:12. SWR 1, Leute mit Steven Ampalagan. Als was haben wir dich nicht heute alles schon bezeichnet, Steven? Publizist, Autor, Journalist mit Kolumne im Stern, Musiker, der es mal fast zum Rockstar geschafft hat. Natürlich studierter evangelischer Theologe, das hat fast die erste Stunde unseres Gesprächs heute bestimmt. Sind auch noch viele Fragen der SWR 1 Hörerinnen und Hörer offen, die wir jetzt aber einfach leider nicht mehr bearbeiten können, weil wir uns jetzt einem anderen Thema zuwenden. Du hast nämlich dich in die Debatte eingeschaltet um den Wehrdienst mit einem sehr persönlichen Beitrag. Das Land im Ernstfall verteidigen, ja oder nein? Das ist die Frage, die dem zugrunde liegt. Du beantwortest dir die Frage mit ja.
1: Warum? Genau. Ich habe, vielleicht muss man das über die Veröffentlichung meiner Bücher auch erklären. Ich habe jetzt ein zweites Buch geschrieben, das heißt Für den Frieden, Widerruf meiner Kriegsdienstverweigerung. Es gibt aber auch ein erstes Buch und das heißt Kampf und Sehnsucht in der Mitte der Gesellschaft. Und in diesem ersten Buch beschreibe ich die Fremdheitserfahrung von vielen Menschen in diesem Land, von italienischen Gastarbeitern, von asiatischen Kriegsflüchtlingen, von Ostdeutschen, von Heimatvertriebenen, von wirklich allen auch nur erdenklichen Bevölkerungsgruppen, die nach Deutschland gekommen sind, hier heimisch geworden sind, aber eben lange Zeit Ruhrpolen oder Polen, die ins Ruhrgebiet gekommen sind, die über lange Zeit, mehrere Generationen damit gestruggelt haben, überhaupt in die Mitte der Gesellschaft vorzudringen. Und mein erstes Buch beginnt und endet mit den Worten, ich liebe dieses Land. Und das ist für mich eine ganz wichtige Feststellung. Und es hat für mich auch echte Bedeutung. Jetzt ja natürlich die große Frage, wie kann man ein Land lieben?
0: Ja, aber tust du das wirklich? Also, weil ich habe manchmal oft das Gefühl, und das geht jetzt gar nicht mal um Migrationshintergrund und nicht, wenn man so die Leute reden hört in den sozialen Medien und auch im öffentlichen Diskurs, da ist nicht mehr so viel Liebe für das Land, für das Vaterland, wenn man jetzt mal pathetisch sein möchte, finde ich nicht so einen schönen Begriff. Aber also, wo speist sich bei dir diese Liebe zum Land? Weil du als Sohn von Geflüchteten, Kriegsgeflüchteten hier dir auch ein Leben aufbauen konntest?
1: Mhm. Also, die Begriffe sind ja ganz interessant. Also das Land meines Vaters ist ja nicht mein Vaterland. Mhm. Die Sprache meiner Mutter ist nicht meine Muttersprache. Also muss der irgendwie etwas anderes aus alledem entstehen. Und ich würde es auch gar nicht so, auch nicht so transaktional verstehen. Ich konnte etwas tun oder habe Möglichkeiten bekommen, deshalb finde ich das ganz wunderbar. Dann müsste man ja auch seinen Arbeitgeber mit voller Inbrunst lieben und davon würde ich jetzt eher Abstand nehmen, auch wenn das nicht bedeutet, dass ich die vergangenen Stationen nicht sogar sehr schätze. Ich mag einfach meine Heimat. Ich mag, was es auslöst, wenn ich in mein Zuhause zurückkomme, wenn ich nach Hause komme. Und das sind ganz kleine Dinge. Ich mache als jemand, der in Nordrhein-Westfalen groß geworden ist, viel Urlaub in den Niederlanden, wo auch meine Schwester lebt. Und wenn ich an der Autobahn bin und ich fahre wieder nach Hause und ich sehe dieses blaue Schild und ich sehe Willkommen in der Bundesrepublik Deutschland, ich merke, dass etwas in mir passiert. Und das mag man in diesem Sender wahrscheinlich noch ganz, hoffentlich mir nicht übel nehmen, aber ich habe viele, viele, viele, viele Tage und Wochen und Monate im Süden des Landes verbracht, auch in Stuttgart verbracht. Und wenn ich dann in den Norden gefahren bin, nach Hause, und man verlässt Baden-Württemberg und verlässt irgendwie die ganze Umgebung drumherum und man kommt an, herzlich willkommen in Nordrhein-Westfalen. Und das Schild ist schon so ein bisschen verrostet und irgendwie verklebt und es ist auch schon so ein bisschen abgewrackt, dann weiß ich, hier bin ich zu Hause.
0: Ja, also ich glaube, das kann hierzulande natürlich kein Mensch verstehen.
1: Aber man
0: nimmt es dir nicht übel, dass du deine Heimat gerne magst. Steven Ampalagan ist bei uns in SWR1, Leute.

0: Debatte um den Wehrdienst, um eine Wehrpflicht, die läuft weiter und wird zum Teil auch hochemotional geführt. Steven Ampalagan ist bei uns. Einst Kriegsdienstverweigerer, heute hast du deine Meinung geändert. Du siehst in der Landesverteidigung eine moralische Pflicht und möchtest auch darüber diskutieren. Stell ich mir nicht einfach vor. Was heißt denn das in deinem Fall konkret? Also bist du jetzt irgendwie bei der Bundeswehr oder wie kann ich mir das vorstellen?
1: Ja, ganz konkret, auch anschließend an das, was ich vorher gesagt habe, wenn man sagt, ich liebe dieses Land und ich habe einen sehr emotionalen Bezug zu meiner Heimat, dann muss man daraus ja irgendetwas ableiten und zwar auch, dass man bereit ist, das zu verteidigen. Die Frage ist ja, wie man es verteidigt, wie man sich einsetzt, wie man sich in den Dienst dieses Landes stellt, wenn man es denn möchte. Und für mich persönlich war es so, dass ich ja den Kriegsdienst verweigert habe und Zivildienst geleistet habe. Das heißt, ich weigere mich oder wehre mich auch dagegen, dass das nicht anerkannt wird. Also einen Zivildienst zu leisten, in einer Diakonie, ein Jahr seines Lebens zu arbeiten für wirklich kein großes Geld, aber sich für und um seine Mitmenschen zu kümmern, das ist, finde ich, schon enorm wichtig und sollte nicht unter die Räder kommen oder irgendwie so ein Dienstzeit zweiter Klasse sein. Aber ich habe mir überlegt, es kann nicht sein, dass wir eben über militärische Verteidigung und über die ja auch militärische Bedrohungslage sprechen und ich mache dann nichts dazu, sondern schreibe kluge Bücher und stehe an der Seitenlinie und erzähle den Leuten, was sie zu tun haben. Und ich habe dann gesagt, okay, ich ziehe meine Kriegsdienstverweigerung zurück. Ich habe der Bundeswehr angemeldet, dass ich meine Kriegsdienstverweigerung widerrufe und dass ich mich zur Reserve melde. Jetzt kann ich mir schlecht aus eigenen Mitteln Flecktarn kaufen und dann einfach so tun, als ob ich da mitmache im Wald. Das heißt, ich warte jetzt darauf, dass sich die Bundeswehr bei mir meldet und anzeigt, guten Tag, lassen Sie uns gerne sprechen und überlegen, wie es weitergehen kann.
0: Und also du willst wirklich den Grundwehrdienst sozusagen, die Grundausbildung absolvieren. Das ist, genau. Wenn die sagen, jetzt komm, dann gehst du auch.
1: Dann werde ich mich damit auseinandersetzen, beziehungsweise ich werde dann dahin gehen und dann den, was mir sicherlich auch schwerfallen wird, den Anweisungen Folge leisten, die dann damit einhergehen. Aber es ist ja jetzt nicht so, dass man als Reservist dann durch die Weltgeschichte geschickt wird, sondern die Idee des Reservisten ist ja insbesondere bei der Heimatverteidigung, dass man in der Lage ist, als Teil einer größeren Gruppe dieses Land und seine Menschen zu verteidigen.
0: Mhm. Was hat denn dich zu diesem Schritt bewogen? Also weil das ist ja schon, also da gehst du ja weiter als andere Befürworter. Jetzt sage ich mal, die sagen, ja, wir müssen unser Land verteidigen. Aber wie, eben wissen die nicht genau, also dein Beitrag sagst du ist, ich gehe jetzt, mach den Grundwehrdienst, werde dann Reservist. Ich hätte da eine Idee, was das dann in einem akuten Kriegsfall tatsächlich für dich bedeuten würde. Da könnte man auch gut sagen, oh nein, das möchte ich auf gar keinen Fall. Ist natürlich wohlfeil in gewisser Hinsicht. Also da sind wir schon mitten in der Diskussion. Aber sag doch mal, was hat dich zu diesem Schritt bewogen?

0: Also grundsätzlich ist es so, dass ich am Ende vor mir selber gerade stehen muss. Also so schön es auch alles ist, was ich öffentlich mache und erzähle, am Ende muss ich mir selber in den Spiegel schauen können. Und ich kann nicht etwas fordern, von anderen fordern, was ich selber nicht erbringe. Ich habe über Jahrzehnte, ja, 2,5 Jahrzehnte mittlerweile, die Polizei kritisiert. Und es reicht aber nicht. Und weil ich will, dass die Polizei besser wird, bin ich jetzt Lehrbeauftragter an der Polizeihochschule und bilde Polizisten selber aus. Und in der Bundeswehr war es so, es sind zwei Dinge passiert. Das eine ist der Überfall der Russen oder der Russischen Föderation auf die Ukraine und ein europäischer Nachbar, der in Gefahr gerät und geraten ist. Und das Einzige, was wir Deutschen dann irgendwie denen angeboten haben, war, wir können euch 5.000 Helme liefern. Und dann dachte ich, so möchte ich das nicht. Ich schäme mich im Grund und Boden. Das reicht nicht. Und das Zweite ist, mein Vater ist enorm krank geworden. Der ist wirklich schwer krank geworden, hat einen Pflegegrad 5, ist schwer dement. Und diese Idee, dass man halt fliehen kann, die ist halt vorbei. Mein Vater wird nicht fliehen. Viele Menschen werden nicht fliehen. Viele kranke, schwache, arme Menschen, die unsere Hilfe benötigen, werden in einem Kriegsfall halt nicht fliehen können. Und unabhängig davon, ob die Russen jetzt bei uns irgendwie in Dortmund stehen werden, es ist wichtig, dass auch diese Menschen geschützt werden. Und in welcher Form auch immer wir einen Dienst leisten, es ist wichtig, dass wir, und da kommt vielleicht jetzt auch der christliche Glaube zurück, etwas daraus machen aus der Sicht, dass wir eben nicht alleine sind auf dieser Welt, dass wir uns auch für unsere Mitmenschen einsetzen müssen.
1: Das wirft wahnsinnig viele Fragen auf, Steven. Die greifen wir gleich auf nach den 11:30 Nachrichten. Dann geht's weiter um die Wehrpflichtdebatte und um die Geschichte von Steven Ampalagan, der sich zur Reserve bei der Bundeswehr gemeldet hat.

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1: Und die kommen um gleich 11:30 von Christiane Sütterle.
2: Guten Tag. Wegen der Krise der deutschen Wirtschaft steigen auch die Firmenpleiten in Baden-Württemberg. Im ersten Halbjahr 2026 haben nach Schätzungen der Wirtschaftsauskunft Kreditreform rund 1630 Unternehmen Insolvenz angemeldet. Das sei ein Anstieg von mehr als 27% im Vergleich zum Vorjahreszeitraum. Bundeskanzler Merz will die Empfehlung der Rentenkommission für eine Reform der Rente vollständig und zügig umsetzen. Das Rentenalter soll den Empfehlungen zufolge in den kommenden Jahrzehnten langsam steigen. Außerdem sollen die abschlagsfreie Frühverrentung abgeschafft und eine verpflichtende Kapitalrente eingeführt werden. Nach einem tödlichen Polizeieinsatz in Mannheim suchen die Ermittler nach der Todesursache. Bei einer Messerattacke in einer Mannheimer Wohnung wurden zwei Menschen schwer verletzt. Der Tatverdächtige war nach dem Polizeieinsatz gestorben. Patrick Fiegei.
3: Der Leichnam des Mannes soll noch heute obduziert werden, heißt es von Seiten der Staatsanwaltschaft Mannheim. Ein vorläufiges Ergebnis in Bezug auf die Todesursache wird es allerdings erst morgen oder am Donnerstag geben. Nach Angaben von Polizei und Staatsanwaltschaft soll der 53-Jährige in einer Wohnung auf eine junge Frau und einen älteren Mann losgegangen sein. Von Seiten der Polizei heißt es, der mutmaßliche Täter habe trotz Aufforderung die Tür nicht geöffnet. Deshalb hatten sich die Beamten gewaltsam Zugang verschafft und den Mann mit körperlicher Gewalt festgenommen. Rettungskräften zufolge ist der Mann kurz nach ihrem Eintreffen zusammengebrochen und später im Krankenhaus gestorben.
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1: Sebastian Frisch schaut auf die Straßen heute Vormittag. Sebastian, auf der A81, da steht ein kaputtes Fahrzeug.
4: Von Heilbronn nach Stuttgart, zwischen Heilbronn und der Gruppenbach und Ilsfeld das Ganze. Hier auf der rechten Spur, da kommt man noch ohne größeren Stau langsam dran vorbei. A6 Nürnberg Richtung Heilbronn, zwischen dem Kreuz Feuchtwangen-Kreilsheim und Ilshofen-Wolpertshausen. 11 Kilometer Stau und stockender Verkehr. Und dann weiter in Richtung Heilbronn, zwischen Kupferzell und Öhringen nochmal 6 Kilometer stockend. B31 Friedrichshafen Richtung Stockach, zwischen Immenstadt und Hagnau. 4 Kilometer stockender Verkehr und B34 Basel Richtung Schaffhausen zwischen Schwörstadt und Öflingen. Die Baustelle 2 Kilometer Stau, 20 Minuten plus. Ganz aktuell kommt eben noch rein A5 Karlsruhe Richtung Basel. Zwischen Lahr und Ettenheim liegen Reifenteile auf der Autobahn. Das war's, kommt gut an.
1: Das war der Verkehr in SWR1 Baden-Württemberg. Das Wetter mal stichwortartig heiß. Wenig Wolken, ab und zu Gewitter im Allgäu zum Beispiel, einzelne Gewitter, wenig Wind, der Abkühlung bringen könnte, 30 bis 36 Grad heute die Maximaltemperaturen und sehr viel Sonne dabei. In der Nacht dann langsame Abkühlung auf 21 bis 15 Grad, morgen dann viel Sonne, kaum Gewitter, es wird noch heißer, 31 bis 37, am Donnerstag bis 39 und am Freitag dann örtlich bis zu 40 Grad.
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1: Der Publizist Steven Ampalagan hat seine Kriegsdienstverweigerung zurückgenommen, hat sich zur Reserve bei der Bundeswehr gemeldet. Dahinter steckt natürlich ein langer Denkprozess, den er auch aufgeschrieben hat in einem Buch Für den Frieden. Und das klingt für viele natürlich erstmal wie ein Widerspruch. Für den Frieden zur Waffe greifen, dem wollen wir gleich mal nachgehen mit Steven Ampalagan.

0: viele Fragen an Publizist Stefan Steven Anpalagan. Jetzt bin ich doch in die Falle getreten. Na, das ist dir aber nicht fremd. Na, das hast du. So, wir haben jetzt von Juliane Weller-Bartels, SWR1-Hörerin, einen wirklich, also muss ich gestehen, ist mir nicht aufgefallen, Hinweis bekommen. Sie schreibt, interessanter Gast, Ausrufezeichen. Ich fände es aber besser, wenn Sie beide den korrekten Begriff Wehrdienst verwenden würden und nicht andauernd von Kriegsdienst sprechen. Da hat sie recht, wenn wir das gemacht haben, haben wir natürlich den Wehrdienst gemeint. Oder meintest
1: es
0: du
1: gibt
0: Kriegsdienst?
1: Es gibt zwei unterschiedliche Sachen. Also man leistet den Wehrdienst, aber verweigert den Kriegsdienst. Das sind zwei unterschiedliche Dinge tatsächlich. Also wenn wir über meinen Werdegang sprechen, dann habe ich den Kriegsdienst verweigert. Aber das, was eben passiert, ist, oder die Ausbildung ist halt der Wehrdienst, der Grundwehrdienst
0: ja.
1: zum Beispiel.
0: Der Ersatzdienst, hat man ja damals gesagt. Ja. Kreiswehrersatzamt, auch so ein schönes Wort. Gab es hier früher. Ich war zum Beispiel in Schwäbisch Gmünd auf dem Kreiswehrersatzamt, bin gemustert worden, tauglich, habe dann den Kriegsdienst verweigert.
1: Viele Männer haben damals ihre ersten sexuellen Erfahrungen beim Kreiswehrersatzamt gemacht.
0: Dazu möchte ich keine weitere Aussage machen. Ich habe ja gesagt, ich habe viele Fragen. Diese Bedrohung, von der du sprichst, durch den russischen Angriff auf die Ukraine, nicht weit von hier, ein echter Krieg, ein heißer Krieg, so dass wir ihn sozusagen mal tatsächlich so zumindest im Hauch, im Windhauch zu spüren bekommen. Aber spüren wir wirklich diese Bedrohung? Also ist die denn wirklich da? Dazu gab es natürlich auch eine Anmerkung, die kam dann von nicht von Kurt Gühner, nein, von einem Hörer, der gesagt hat, wir haben doch, Markus Strobel war das, der sagt, ihm geht jetzt der Hut hoch, wo haben wir denn eine militärische Bedrohung? Die haben wir nirgends, das wird uns eingeredet von unseren Politikern. Was ist dazu deine Meinung?
1: Ich möchte mich gar nicht dazu äußern, wer wem jetzt was einredet. Wir sind ja glücklicherweise ein freies Land, in dem jeder seine Meinung äußern und Meinungen anhängen oder irgendwie Medien konsumieren kann, wie er oder sie mag. Wir haben aber von allen unseren Nachrichtendiensten, dem militärischen Abschirmdienst, dem Bundesnachrichtendienst und dem Bundesamt für Verfassungsschutz klare Anzeichen dafür, dass Russland einen Angriff auf NATO-Territorium spätestens im Jahr 2029 vorbereitet. Und sobald beispielsweise im Baltikum, wo die Länder Estland, Lettland und Litauen Mitglieder der NATO und der Europäischen Union sind, sobald diese Länder in irgendeiner Form angegriffen werden, greift Artikel 5 des NATO-Vertrags und Artikel 42 der Europäischen Einigungsvertrags und wir sind in der Pflicht, Beistand zu leisten und wir sind in der Pflicht, uns auch militärisch zu engagieren oder logistisch zu engagieren und werden dann eben zu einer Partei, die Teil dieser kriegerischen Auseinandersetzung ist. Und das zu negieren, das halte ich für sehr schwierig.
0: Okay. Aber hast du denn mal in deinen ganzen Überlegungen bedacht, dass es vielleicht ein Interesse daran geben könnte, uns zu militarisieren? Und wenn ja, warum?
1: Das gibt es auf jeden Fall. Also es gibt sicherlich ökonomische Interessen. Es gibt Interessen von Regionen und Industrien, damit einen Haufen Geld zu machen. Das ist ja vollkommen eindeutig und das steht ja auch völlig außer Frage. Und dafür zu sorgen, dass man das Geld, was man hat und das man einsetzen möchte, gut investiert, damit eben eine gute Verteidigungsfähigkeit gewährleistet ist. Das ist eine ganz große und wichtige Aufgabe, die das Beschaffungswesen der Bundeswehr beispielsweise, das Verteidigungsministerium oder der Haushaltsausschuss machen müssen. Und alle Institutionen, die damit befasst sind, machen das mehr oder weniger gut und wie gut oder schlecht sie das machen, das können wir alle sehen. Aber klar, es gibt unterschiedliche Interessen, die da herummanövrieren, aber das muss man ja eben auch im Gesundheitssystem feststellen. Also die Pharmabranche oder die Pharmaindustrie ist auch keine, der ich jetzt wahnsinnig viel Sympathie entgegenbringe, aber es ist gut, dass es Unternehmen gibt, die Medikamente herstellen oder Gesundheits- und medizinische Produkte herstellen. Denn das führt am Ende dazu, dass Menschen behandelt werden können, auch wenn ich viele, viele der Unternehmen da mindestens fragwürdig finde.
0: Wir gehen gleich mal der Frage nach, kann man sich auf so einen Krieg, der ja immer noch für uns zum Glück abstrakt ist, überhaupt vorbereiten? Vielleicht noch eine letzte Frage, und zwar fand ich das so ganz interessant als Link so zwischen dem Gläubiger Christsein und jetzt der Widerruf der Kriegsdienstverweigerung. Die kam von Franz Habig aus Maulburg, der hat geschrieben, was ist denn mit der Feindesliebe? Und der Aussage, wenn dir einer auf die rechte Wange schlägt, halte die andere hin, ist es als Christ nicht die Aufgabe, andere als militärische Formen der Konfliktlösung zu suchen?
1: Naja, wir müssen endlich wegkommen von dieser Dualität, wo es dann irgendwie heißt, entweder es gibt Diplomatie oder es gibt militärische Angriffe. Also was wir ja feststellen ist, es gibt ständig austausche, ständig versuche der diplomatischen Problem oder Konfliktlösung. Wir sehen, dass die Ukraine über mittlerweile 12 Jahre hinweg versucht, diplomatische Lösungen zu finden, gesprächsbereit ist. Es ist die russische Seite, die da nie zu Gesprächen bereit ist oder die Gespräche dann ergebnislos verlässt. Und gleichzeitig muss man auch sagen, es gibt den Punkt, dass Gewalt nicht eskaliert und dass man nicht immer wieder zurückschlägt und dadurch eine Gewaltspirale befeuert. Was man aber eben auch anzeigen muss, es gibt die Pflicht, sich solidarisch an die Seite eines Landes und an der Seite von Menschen zu stellen, die angegriffen werden. Und was passiert, wenn sie angegriffen werden, das sehen wir in Regionen wie beispielsweise Butscha, in Mariupol, in Marinka, wo einfach Blutbäder stattfinden, wo Kinder entführt werden, wo Frauen vergewaltigt werden, wo Männer gefoltert werden. Und dann zu sagen, ja, wir machen jetzt feines Liebe und halten die andere Wange hin, das halte ich ehrlich gesagt für vermessen.

0: Ein Kriegsdienstverweigerer, Widerruf, der Theologe und Autor Stephen Ampalagan hat sich für die Reserve angemeldet. Heute ist er bei uns in SWR1, Leute. Vielleicht erstmal die Fragen der SWR1-Hörerinnen und Hörer. Franz Habich habe ich ja schon mal erwähnt, der uns nochmal schreibt: Ach, ich liebe meine Heimat sehr, aber jede Form militärischer Konfliktaustragung zerstört Heimat. Da kommen wir dann, glaube ich, zum Pazifismusbegriff, da kommen wir sowieso gleich dazu. Martin Schäpe aus Korb, der hatte ähnliche Gedanken. Verweigerung 1983 zurücknehmen. Vorerst hat mich ein Freund aber überzeugt, wir könnten im Kriegsfall besser im Krankenhaus helfen. Mhm. Abschließend entschieden habe ich aber noch nicht. Da könnte ich dir jetzt auch viel erzählen. War auch mal nah dran in ein Bundeswehr. Ich bin ja Arzt. Nah dran in ein Bundeswehrkrankenhaus zu gehen. Da wäre ich dann jetzt sozusagen Soldat geworden. Muss man nämlich, um im Bundeswehrkrankenhaus arbeiten zu können. Ich würde jetzt meine Aufgabe auch eher im medizinischen Bereich sehen. Da kann ich vielleicht mehr tun als einfacher Soldat. Wo würdest du sozusagen deine Aufgabe sehen?
1: Ich möchte all dem Gesagten tatsächlich sehr zustimmen. Es geht nicht darum, dass wir jetzt 80 Millionen Flecktarnuniformen schneidern und wir jetzt alle durch den Schlamm räumen, sondern ich glaube, ein Dienst, ob jetzt im Krankenhaus, im technischen Hilfswerk, an welchen Stellen auch immer, ist eine fantastische Sache. Ich bin absolut dagegen, dass auf junge Menschen abzuwälzen. Ich wüsste nicht, warum nicht bis, weiß ich nicht, 50, 60 Jahren Menschen sich dafür entscheiden können, in diesem Land etwas zu tun, in sozialen Bereichen, ökologischen Bereichen oder sonst wo. Und das muss ich sagen, ist etwas, was mir ein ganz großes Anliegen ist. Was würde ich machen? Ist ja auch nochmal die Frage, ob ich nochmal als Tauglichkeitsgrad 2 gemustert würde, wenn ich da durch die Musterung durchgehen würde. Aber zum einen, klar, also jeder Mensch kann und soll auch im Rahmen seiner Fähigkeiten etwas tun, wenn das irgendwie körperliche Aufgaben sind, die auch dazugehören müssen, und zwar auch tatsächlich militärische, dann soll das so sein. Ich bringe natürlich eine hohe Expertise mit, was das Thema Organisation und Personal betrifft. Ich kann zum Rekrutierungsprozess der Bundeswehr, glaube ich, noch ein zweites Buch schreiben, nämlich sich in der Bundeswehr einzubringen von außerhalb. Es ist nicht so, dass man da anruft und am nächsten Tag kommt die schwarze Limousine und nimmt dich mit Kaltgetränken und Erdnüssen dann irgendwie in die Bundeswehrkaserne mit. Es ist eher Asterix und Obelix und das Haus das Verrückte. Macht es gar nicht so einfach, anzuzeigen, ich würde gerne mitmachen. Also da gibt es ganz viel zu tun und ich bin für jede Verwendung offen.
0: Also jeder und jede da, wo er oder sie kann. Jetzt ist ja die ganze Grundhaltung gegenüber Bundeswehr, Militär oder auch Polizei hat sich geändert. Du hast selbst vorhin gesagt, ich habe viele Jahre damit zugebracht, die Polizei zu kritisieren. Ich war letztes Jahr auf einer Veranstaltung, da hat eine ranghohe Frau von der Bundeswehr, Nicole Schilling, gesprochen. Und ich habe festgestellt im Publikum, irgendwie hat sich in der Gesellschaft was gedreht. Dieses in Verruf geratene Militär hat plötzlich seinen Platz wieder in der Mitte der Gesellschaft gefunden. Ist das nicht was dir auch ein bisschen Angst macht? Weil das war immer für mich etwas, was Deutschland so ausgemacht hat, dass wir eben nicht so militarisiert waren.
1: Ich meine, das ist jetzt wirklich keine sehr komplexe Verständnisfrage, wenn es darum geht, warum ist das in Deutschland so? Warum ist es beispielsweise in Ländern wie Großbritannien, Frankreich, der Sowjetunion oder den USA anders, wo man die Erfahrung gemacht hat, dass die eigene militärische Institution oder die Armee zur Befreiung Europas vom Faschismus beiträgt. Das ist ja etwas, wo wir dann doch auf der anderen Seite der Geschichte gestanden haben. Und ich finde ja, dass alle Institutionen der Demokratie, alle demokratischen Institutionen, alle Institutionen der parlamentarischen, freiheitlichen Verfassungsdemokratie einen Platz in der Mitte dieser Gesellschaft haben müssen. Und gleichzeitig müssen sie in höchstem Maße kritisch begleitet werden. Ich möchte keine Bundeswehr, die abgefeiert wird, die abgekultet wird, die unwidersprochen ihren Kram machen kann. Wir haben immer noch ein großes Problem damit, dass Polizeiberichte einfach widerspruchslos in der Zeitung landen und abgedruckt werden. Und ich möchte, dass hart kritisiert wird. Und gleichzeitig möchte ich natürlich, dass anerkannt wird, dass all diese Institutionen, ob jetzt Militär oder Polizei, Geheimdienste, Kriminalämter, dass sie wichtig sind für die innere und äußere Sicherheit unseres Landes.
0: Es soll auch eine Parlamentsarmee bleiben. Das ist, würde ich mal sagen, damit integriert. Zwei Fragen habe ich noch. Du hast vor 2 Wochen etwa darüber mit Schülern diskutiert, in einer Schule in Berlin. Die Diskussion hätte aber genauso gut hier in Baden-Württemberg oder anderswo stattfinden können. Was sagen die denn dazu, die junge Generation?
1: Die haben eine unglaublich differenzierte Meinung. Und es ist, Ich habe mit 3, 4 Schülerinnen und Schülern gesprochen, die natürlich auch nur ihre Sichtweise mitbringen können. die aber eben auch darunter leiden, dass sie jeden Tag die Erfahrung machen, dass junge Menschen diesem Land egal sind. Dass die Politik und die politischen Mehrheiten bestimmt und dominiert sind, davon es älteren Menschen einigermaßen gut zu machen und alle Lasten, Pflichten und Bürden den jungen Generationen aufzuerlegen. Und das ist etwas, was ich dem ich total zustimmen würde. Und jetzt sollen sie zum Dienst an der Waffe gezwungen werden. Also den ganzen Tag wirst du beleidigt und dann sollst du dieses Land verteidigen, weil, ja, das haben sich die Älteren dann jetzt überlegt.
0: So, dass man da keine große Lust hat, dafür hast du ein gewisses
1: Verständnis. Ich habe 100% Verständnis.
0: Letzte Frage mit der Bitte um eine ganz kurze Antwort. Wehrpflicht zurück, ja oder nein?
1: Ja.
0: Vielen Dank, Steven Ampalagan, für deinen Besuch und das interessante Gespräch in SWR1, Leute. War schön, dich hier zu haben.
1: Danke. Vielen Dank für die Einladung.
0: Morgen hören wir die Geschichte von Autorin Irina Schmeller, die von der Belastung erzählen wird, mit einem Suchtkranken liiert zu sein. Das Phänomen der sogenannten Co-Abhängigkeit ist dann unser Thema. Und Matthias Schiedert hat auch viele Themen, gleich nach 12 in SWR1 Baden-Württemberg. Schönen Dienstag.

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8: Um 12 Uhr mit Christiane Sütterle. Guten Tag. Die Bundesregierung will die Rentenvorschläge zügig umsetzen. In Baden-Württemberg melden immer mehr Firmen Insolvenz an. Das Wetter oft sonnig, im Süden örtlich Gewitter bei 30 bis 36 Grad. Die Bundesregierung will die Empfehlung der Rentenkommission vollständig umsetzen. Bundeskanzler Merz sagte, das Rentenpaket erfülle zwei Ziele. Die Rente bleibe sicher und die Lasten würden über alle gesellschaftlichen Gruppen gerecht verteilt. Die Rentenreform müsse kommen, so der Bundeskanzler. Aus Berlin, Tim Aßmann.
9: Nichts tun sei keine Option, betonte Friedrich Merz. Die Rentenkommission empfiehlt unter anderem eine langsame Erhöhung des Renteneintrittsalters, gekoppelt an die allgemeine Lebenserwartung, sowie das Ende der Rente mit 63 und eine kapitalmarktgedeckte Zusatzrente als Teil der gesetzlichen Rente. Die Erträge aus dieser Kapitalrente nach schwedischem Vorbild sollen die gesetzliche Rentenversicherung stabilisieren und mittel- bis langfristig für ein höheres Rentenniveau sorgen. Bereits in der nächsten Woche werden die Spitzen von Union und SPD über die Umsetzung beraten. Ziel ist, nach der Sommerpause einen konkreten Entwurf für die Rentenreform in den Bundestag zu bringen.
8: In Baden-Württemberg steigt die Zahl der Firmeninsolvenzen. Im ersten Halbjahr haben nach Schätzung der Wirtschaftsauskunft Teil Kreditreform rund 1630 Unternehmen Insolvenz angemeldet. Das sei ein Anstieg von mehr als 27% im Vergleich zum Vorjahr. Baden-Württemberg liegt damit deutlich über dem bundesweiten Schnitt von 7,8%. Aus der Wirtschaftsredaktion Frank Wörner.
10: Insgesamt rutschten laut Kreditreform im ersten Halbjahr fast 13.000 Unternehmen in Deutschland in die Insolvenz. Im Jahresvergleich war das ein Plus von knapp 8%. Viele Unternehmen seien nach jahrelanger Stagnation sowieso schon geschwächt, so Kreditreform. Dazu seien dann im Frühjahr die hohen Energiepreise gekommen, ausgelöst durch den Iran-Krieg. Der von vielen erhoffte Wirtschaftsaufschwung sei daher ausgeblieben. Für die nächste Zeit rechnet Kreditreform mit einer weiteren Zunahme der Firmeninsolvenzen. Der Pleitehöhepunkt sei noch nicht erreicht. Die Situation werde sich erst bessern, wenn die Wirtschaft wieder deutlich wächst. Nach derzeitigem Stand also frühestens im nächsten Jahr.
8: Studienanfänger haben in Deutschland immer bessere Chancen auf ihren Wunschstudienplatz. Das Zentrum für Hochschulentwicklung hat berechnet, dass nur noch knapp 32% aller Studiengänge des kommenden Wintersemesters eine Zugangsbeschränkung haben. Das ist fast ein Prozentpunkt weniger als vor einem Jahr. Bei den Bachelorstudiengängen liegt die Zahl sogar noch niedriger. Bei mehr als 70% spielt die Abiturnote keine Rolle mehr für die Zulassung. Das Verhalten von Schülerinnen und Schülern belastet viele Lehrkräfte in ihrem Beruf. Das ist ein Ergebnis des Schulbarometers, das heute von der Robert-Bosch-Stiftung veröffentlicht wurde. Veronika Simon aus der ARD-Wissenschaftsredaktion.
11: Für fast die Hälfte der befragten Lehrkräfte stellt das problematische Sozialverhalten der Schülerinnen und Schüler die größte Herausforderung in ihrem Berufsleben dar. Noch vor 2 Jahren hatten deutlich weniger so geantwortet. Die Autorinnen und Autoren des Schulbarometers fordern, die Zusammenarbeit von Lehrkräften mit qualifiziertem Personal wie Sozialarbeitern oder Psychotherapeutinnen an Schulen zu stärken. Insgesamt ist die berufliche Zufriedenheit bei Lehrkräften mit über 80% recht hoch. Hier zeigen sich regionale Unterschiede.
12: Unterschiede. Lehrkräfte in Baden-Württemberg und Bayern sind insgesamt zufriedener als in anderen Regionen.
8: In Deutschland sinken die Preise für Elektrofahrräder. Wie aus einer Studie der Beratungsgesellschaft EY hervorgeht, kosteten E-Bikes im Schnitt im vergangenen Jahr 2.550 Euro. Das sind 4% weniger als im Vorjahr. Hohe Lagerbestände und teils sparsame Verbraucher setzten Herstellern und Händlern zu. 2025 hatten mehr als die Hälfte der verkauften Fahrräder einen Elektromotor. 12:04 Uhr.
13: SWR 1 Verkehrsservice mit Sebastian Frisch und es gibt einen Unfall auf der A3, da staut sich's jetzt.
14: Von Nürnberg nach Würzburg, zwischen Würzburg-Randersacker oder bei Würzburg-Randersacker der Unfall. Der Stau beginnt bereits ab dem Kreuz Bibelried und ist 4 Kilometer lang, dauert hier gut 20 Minuten länger. A6 Nürnberg Richtung Heilbronn, zwischen Kupferzell und Öhringen unverändert, 8 Kilometer Stau und stockender Verkehr, auch hier 20 Minuten plus. A8 Stuttgart Richtung München, bei Ulm West 2 Kilometer Stau und stockender Verkehr. Die A650 Bad Dürkheim Richtung Ludwigshafen, die ist zwischen dem Kreuz Ludwigshafen und dem Ockersheimer Kreuz ebenfalls gesperrt. Hier ist ein Unfall passiert. Und dann noch die B314 Waldshut-Tingen Richtung Singen, Sperre hier zwischen der Waldshuter Straße und Stühlingen. Auch hier hat es einen Unfall gegeben. Allen unterwegs gute Fahrt.
13: Die Hitzewelle, die macht gerade so weiter. Viel Sonne, paar Quellwolken und auch heute kann es einzelne Gewitter geben, die dann so vom Hotzenwald bis zum Allgäu sind. Ansonsten bleibt's trocken, an der Alp bis 30 Grad, am Oberrhein bis 36. Und morgen steigern wir uns weiter, dann 31 bis 37 Grad und am Donnerstag bis 39.
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13: Hallo, Matthias Schiedert hier. Und ich glaube, der beste Ort bei diesen Temperaturen in Baden-Württemberg ist Karlsruhe. Warum? Weil Baden und Fächerstadt.

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0: 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Manchmal geht das sogar kostenlos. Und zwar zum Beispiel die ständige Sammlung der Staatsgalerie. Da können wir morgen rein. Da ist nämlich immer mittwochs für Besucher frei. Und auch für das Naturkundemuseum Stuttgart. Da ist mittwochnachmittags freier Eintritt. Und in Ulm, da habe ich auch mal geschaut, da könnt ihr jeden ersten Freitag im Monat kostenlos in viele Museen und auch in die Kunsthalle. Also dann nächste Woche Freitag. Da soll es ja auch noch heiß sein.
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1: Kurz nach 12:30, die Infos am Mittag mit Christiane Sütterle.
2: Guten Tag. Der Vorschlag von Baden-Württembergs Kultusminister Jung, Hitzefreiregelungen an den Schulen im Land verbindlicher zu machen, ist auf Kritik gestoßen. Die Vorsitzende der Bildungsgewerkschaft GIW, Stein, sagte dem SWR, die Schulen vor Ort wüssten am besten, wie mit Hitze umzugehen sei. Aus der SWR-Redaktion Landespolitik berichtet Ruben Moratz.
3: Es bleibe richtig, den einzelnen Schulen die Entscheidung zu überlassen, gerade weil die Schulgebäude im Land sehr unterschiedlich seien, so Stein. Ohnehin sei es wichtiger, die Kitas und Schulen im Land klimafest zu machen, dann könne auch bei großer Hitze Unterricht stattfinden. Jung hatte am Morgen im SWR gesagt, er wolle mehr Verbindlichkeit, was die Hitzefreiregelung angeht. Jung will, dass künftig nicht mehr die Außentemperatur um 11 Uhr entscheidend ist, sondern die Temperatur im Klassenzimmer.
2: Bundeskanzler Merz will die Empfehlungen der Rentenkommission für eine Reform der Rente vollständig und zügig umsetzen. Das Rentenalter soll den Empfehlungen zufolge in den kommenden Jahrzehnten langsam steigen. Außerdem sollen die abschlagsfreie Frühverrentung abgeschafft und eine verpflichtende Kapitalrente eingeführt werden. Nach einem tödlichen Polizeieinsatz in Mannheim suchen die Ermittler nach der Todesursache. Bei einer Messerattacke in einer Mannheimer Wohnung wurden zwei Menschen schwer verletzt. Der Tatverdächtige war nach dem Polizeieinsatz gestorben. Patrick Fiegei.
4: Der Leichnam des Mannes soll noch heute obduziert werden, heißt es von Seiten der Staatsanwaltschaft Mannheim. Ein vorläufiges Ergebnis in Bezug auf die Todesursache wird es allerdings erst morgen oder am Donnerstag geben. Nach Angaben von Polizei und Staatsanwaltschaft soll der 53-Jährige in einer Wohnung auf eine junge Frau und einen älteren Mann losgegangen sein. Von Seiten der Polizei heißt es, der mutmaßliche Täter habe trotz Aufforderung die Tür nicht geöffnet. Deshalb hatten sich die Beamten gewaltsam Zugang verschafft und den Mann mit körperlicher Gewalt festgenommen. Rettungskräften zufolge ist der Mann kurz nach ihrem Eintreffen zusammengebrochen und später im Krankenhaus gestorben.
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1: Da ist ein Laster kaputt und der steht jetzt bei der A5 bei Heidelberg, Sebastian Frisch.
5: Von Karlsruhe nach Frankfurt zwischen dem Kreuz Heidelberg und Dossenheim. Der kaputte LKW steht jetzt inzwischen auf dem Standstreifen laut Polizei. Die Reifenteile liegen aber noch komplett über die Autobahn verteilt. A3 Nürnberg Richtung Würzburg zwischen dem Kreuz Bibelried und Würzburg-Randersacker dauert es eine halbe Stunde länger. Unfall, 5 Kilometer Stau. Ebenfalls halbe Stunde plus auf der A6 Nürnberg Richtung Heilbronn zwischen Kupferzell und Öhringen. Hier 7 Kilometer Stau. A650 Bad Dürkheim Richtung Ludwigshafen. Die Sperre hier zwischen Ruchheim und dem Oggersheimer Kreuz nach dem Unfall ist aufgehoben. Trotzdem noch 1 Kilometer Stau. Dann A8 Karlsruhe-Stuttgart in beiden Richtungen bei Pforzheim an der Baustelle. Jeweils 3 Kilometer Stau und stockender Verkehr. Wir bleiben auf der A8, Stuttgart Richtung München, zwischen Ulm-West und Ost, 4 Kilometer Stau. B314, Walshut-Tingen Richtung Singen, zwischen der Walshuter Straße und Stühlingen. Hier ist die Sperre an der Unfallstelle ebenfalls aufgehoben. Da geht's langsam an der Unfallstelle dran vorbei. Und ganz aktuell kommt ein neuer Unfall noch rein von der A3, Frankfurt Richtung Würzburg, zwischen Bessenbach-Walderschaff und Weibersbrunn. Das Ganze noch nicht abgesichert. Allen unterwegs, gute Fahrt.
1: Viel Sonne, paar Wolken und später einzelne Gewitter vom Hotzenwald bis zum Allgäu. 30 bis 36 Grad am heißesten heute am Oberrhein. Morgen kaum Gewitter bis 37 Grad. Donnerstag bis 39 und Freitag örtlich bis 40.
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1: Der Aktienmarkt in Frankfurt geht auf Talfahrt. Der DAX hat zur Eröffnung deutlich nachgegeben. Die größten Verluste bei Chip-Aktien. Die Titel von Infineon sind zum Handelsauftakt um bis zu 5,7% gefallen. Auch Chip-Ausrüster und Chip-Anlagenbauer sind um bis zu 10% abgerutscht. Der DAX am Mittag mehr als 1% im Minus bei rund 24.830 Punkten. Gewinner SAP plus 1,7% und Deutsche Telekom plus 1,6%. Die Verlierer Siemens Energy minus 5,3% und Infineon minus 4,9%. 1 Euro wurde am Mittag mit etwas mehr als $1,14 gehandelt.
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1: Und liebe Briefträger, hoffentlich ist bald bei euch alles verteilt. Und ich hoffe, ihr bekommt zwischendurch auch mal ein bisschen was zum Trinken angeboten. Auch allen anderen, kommt gut durch diesen heißen Nachmittag. Matthias Schiedert hier. Hallo.

0: Dienstagmittag. SWR1 Baden-Württemberg hier. Und das dauert ja bei einigen von uns noch so ein paar Jahre, aber wäre schon gut, wenn wir wüssten, wie es mit der Rente dann bei uns aussieht, wenn wir dann mal fertig sind mit Arbeiten. Denn es gibt immer weniger Beitragszahler, dafür mehr Rentner, ja, und die werden auch immer älter. Es fehlt das Geld im gesetzlichen Rentensystem. Und spannend, was da heute in Berlin passiert. Heute hat eine Reformkommission ihre Vorschläge vorgestellt. Jim Bob Nixers, SWR1-Korrespondent in Berlin. Einiges ist ja da schon vorher durchgesickert. Eintrittsalter anheben, Rente ab 63 abschaffen. Was sind jetzt so die wichtigsten, ja vielleicht auch die Reformvorschläge, die so am meisten einschneiden?
1: Ja, zwei hast du ja schon genannt, das stimmt schon. Also diese keine abschlagsfreie Rente mehr mit 63 oder eigentlich ja 64, das ist schon was sehr kontrovers, sage ich mal, diskutiert werden wird. Gerade auch, sage ich mal, bei der SPD hat man das ja bisher gestützt. Das soll zukünftig wegfallen. Zu teuer ist das, heißt es. Das Renteneintrittsalter soll auch langsam nach oben gehen. So in den 2090er Jahren könnten wir dann so eine Rente mit 70 dann auch haben. Alle sollen ein bisschen mehr Geld einzahlen. Auch die Arbeitgeber sollen da mitmachen. Da werden wir Geld in eine neue Aktienrente reinstecken. Da kommen wir gleich noch zu. Und ganz wichtig war der Politik heute zu sagen, gekürzt werden soll bei den Renten nicht. Im Gegenteil, wenn das alles klappt und umgesetzt wird, dann könnte es sogar ein bisschen mehr geben für alle.
0: Ah ja. Und was ja auch diskutiert wird, ist, ob Beamte in die gesetzliche Rentenversicherung einzahlen sollen. Hat sich da die Kommission rangewagt?
1: Ja, so halb. Also es gibt keine Empfehlung, dass Beamte auch sofort in das System einzahlen sollen, im Gegensatz zu Selbstständigen, Abgeordneten oder auch Vorsitzende von Aktienunternehmen. Die sollen schon da reinkommen. Bei den Beamten wird es aber auch Änderungen geben, Vorschläge der Kommission zum Beispiel, dass sich das orientieren soll am gesetzlichen Rentensystem. Das heißt, wenn da das Eintrittsalter nach oben geht, sollte das möglichst auch bei Beamtinnen und Beamten nach oben gehen. Und die Empfehlung insgesamt, dass nicht mehr überhaupt so viel verbeamtet wird wie bisher, also nur noch bei der Polizei oder der Justiz zum Beispiel, aber nicht mehr unbedingt bei Lehrerinnen oder Lehrern oder Behörden.
0: Aktienrente, du hast es gerade schon angesprochen, also wie das Geld von uns Beitragszahlern auch angelegt wird, da gibt es ja auch das schwedische Modell.
1: Ja, das bedeutet, dass wir erstmal alle ein bisschen weniger netto vom Brutto haben. Das ist so die Kehrseite, denn wir sollen alle ein bisschen mehr Geld einzahlen. Parallel zur normalen Rentenversicherung wird uns ein bisschen mehr vom Lohn abgezogen. Erstmal nur so 0,5%, später 2. Die Arbeitgeber sollen sich aber zur Hälfte daran beteiligen. Und dieses Geld soll quasi dann vom Staat für mich angelegt werden. Im Gegensatz zu so einem privaten ETF, sage ich mal, komme ich nicht vorzeitig an die Kohle. Das wird schön aufgehoben, soll sich vermehren. Und aus dem Kanzleramt hieß es heute mit so ein paar Berechnungen, also wer jetzt anfängt, 20 Jahre einzahlt, der könnte später so 150 Euro im Monat extra kriegen. Jüngere Leute vielleicht über 700 Euro zusätzlich.
0: Jim Bob, noch ganz kurz, wird es jetzt für alle teurer oder besser?
1: Ja, insgesamt ist der Vibe in dem Papier, alle leisten jetzt so einen kleinen Beitrag mehr, wird vielleicht ein bisschen unangenehm und dann wird es aber für alle besser, so zumindest das Versprechen, wenn die Regierung das auch alles wirklich so umgesetzt kriegt.
0: Danke für die Infos, Jim Bob Nixers in Berlin.
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14: Um 13 Uhr mit Christiane Sütterle. Guten Tag. Für die Rentenvorschläge gibt es Lob und Kritik. Die Bildungsgewerkschaft fordert besseren Hitzeschutz an Baden-Württembergs Schulen. Das Wetter oft sonnig, im Süden örtlich Gewitter, maximal 30 bis 36 Grad. Die Vorschläge der Rentenkommission stoßen auf ein unterschiedliches Echo. Neben Bundeskanzler Merz und Arbeitsministerin Baas sprach auch Caritas-Präsidentin Welskop-Defahr von einem ausgewogenen Konzept aus einem Guss. Viele Wirtschaftsverbände und Gewerkschaften reagierten vor allem mit Kritik. Aus Berlin berichtet Katrin Aue.
15: Joachim Rock vom Paritätischen Gesamtverband etwa nennt die Vorschläge weiterführend, aber auch unzureichend und sozial unausgewogen. Die Gewerkschaft Verdi kritisiert unter anderem die geplante weitgehende Abschaffung der abschlagsfreien Rente mit 63. Verdi-Chef Wernicke spricht von einer so wörtlich Abwertung der Lebensleistungen arbeitender Menschen. Auch Arbeitgeber melden sich mit Kritik. Sie wehren sich gegen die angedachte Kapitalrente, die sie mitbezahlen müssten. Vertreter der Rentenkommission haben 33 Vorschläge vorgelegt, um das Rentensystem fit für die Zukunft zu machen. Sie empfehlen unter anderem, das Renteneintrittsalter langsam zu erhöhen, die abschlagsfreie Rente mit 63 abzuschaffen und eine kapitalmarktgedeckte Zusatzrente einzuführen.
14: In Ungarn hat das Parlament mehrere Gesetze gegen Korruption beschlossen. Die Entscheidung soll für die EU den Weg ebnen, fast 20 Milliarden Euro Förderung für Ungarn freizugeben. Das Geld war eingefroren worden, weil die frühere Regierung unter dem Rechtspopulisten Orbán EU-Mittel missbräuchlich verwendet haben soll. Künftig müssen Politiker und höhere Staatsdiener strenge Vermögenserklärungen abgeben. Außerdem werden von Orbán geschaffene Vermögensverwaltungsstiftungen aufgelöst. Über diese soll viel Geld an Befürworter des Orbán-Systems gelenkt worden sein. Der Vorschlag von Baden-Württembergs Kultusminister Jung, Hitzefreiregelungen an den Schulen im Land verbindlicher zu machen, ist auf Kritik gestoßen. Die Vorsitzende der Bildungsgewerkschaft GIW, Stein, sagte dem SWR, die Schulen vor Ort wüssten am besten, wie sie mit Hitze umzugehen haben. Aus der SWR-Redaktion Landespolitik, Ruben Moratz.
16: Es bleibe richtig, den einzelnen Schulen die Entscheidung zu überlassen, gerade weil die Schulgebäude im Land sehr unterschiedlich seien, so Stein. Ohnehin sei es wichtiger, die Kitas und Schulen im Land klimafest zu machen, dann könne auch bei großer Hitze Unterricht stattfinden. GEW-Chefin Stein forderte im SWR, Kultusminister Jung solle mit seiner Vorgängerin und jetzt Bauministerin Schopper von den Grünen ein Sanierungspaket für die Bildungseinrichtungen auflegen. Jung hatte am Morgen im SWR gesagt, er wolle mehr Verbindlichkeit, was die Hitzefreiregelung angeht. Jung will, dass künftig nicht mehr die Außentemperatur um 11 Uhr entscheidend ist, sondern die Temperatur im Klassenzimmer.
14: Die Polizei hat zwei Männer verhaftet, die Anfang Juni im Raum Stuttgart und Karlsruhe mehrere Raubüberfälle auf Tankstellen begangen haben sollen. Um auf ihre Spur zu kommen, ermittelten Polizisten aus Ludwigsburg, Karlsruhe, Pforzheim und Darmstadt gemeinsam. Thorsten Hansel.
17: Die beiden Männer, 20 und 33 Jahre alt, waren am Sonntag dabei, eine weitere Tankstelle in Rheinland-Pfalz zu überfallen. Dabei wurden sie von Spezialkräften der Polizei festgenommen, so die Staatsanwaltschaft weiter. Konkret soll der 20-Jährige in der ersten Junihälfte mit Fischerhut und medizinischer Maske Tankstellen betreten und die Angestellten mit einer Schreckschusswaffe bedroht haben. Der 33-Jährige soll wohl das Fluchtfahrzeug gesteuert haben. Bei den Vorfällen in Sindelfingen, Ludwigsburg, Calw, Karlsruhe, Bretten und Darmstadt wurde niemand verletzt. Insgesamt erbeutete das Duo rund 4.000 Euro.
14: Die Zeit, es ist 13.04 Uhr.
18: SWR 1 Baden-Württemberg Verkehrsservice mit der A3 Frankfurt Richtung Würzburg. Zwischen Bessenbach, Walderschaff und Weibersbrunn. Hier liegen Reifenteile auf der Fahrbahn und hier steht auch ein kaputtes Fahrzeug. A3 Nürnberg Richtung Würzburg. Zwischen dem Kreuz Bibelried und Würzburg-Randersacker hier 4 Kilometer Stau, Viertelstunde plus. A3 Frankfurt Richtung Würzburg. Zwischen Bessenbach, Walderschaff und Weibersbrunn. Hier 2 Kilometer Stau nach einem Unfall. A6 Nürnberg Richtung Heilbronn zwischen Kupferzell und Öhringen, 7 Kilometer Stau, 20 Minuten dauert's länger. A8 Karlsruhe-Stuttgart zwischen Pforzheim West und Heimsheim in beiden Richtungen, hier stockt's und es staut sich, dauert jeweils rund eine Viertelstunde länger. 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Viel Sonne im Land, so zwischen dem Hotzenwald und dem Allgäu, da kann später auch kurz krachen mit Gewitter. Heute 30 bis 36 Grad, morgen dann 31 bis 37 Grad. Und Donnerstag und Freitag, da klettern wir dann weiter so Richtung 40.
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18: Matthias Schiedert für euren Nachmittag. Und jetzt wäre so eine Siesta schön, oder? So wie bei den Spaniern. Einfach mal so ein paar Stunden Päuschen und nichts tun. Vielleicht ist aber bei euch zumindest eine kleine Pause drin.

0: Das klingt jetzt erstmal nach Urlaub, aber so einen Urlaub wollen wir nicht haben.
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0: Wir sind in einem Surferparadies. Es gibt türkisblaues Meer, perfekte Wellen. Aber genau dort, wo wir eigentlich entspannen wollen, da beginnt im Roman Heaven's Gate von Daniel Fassbender ein ziemlich düsterer Kriminalfall. Heaven's Gate, ein neuer Roman, und SWR 1 Buchchecker Thomas Sachsenmeier hat den Krimi für uns schon gelesen.
3: Ja, Herrschaften, im Mittelpunkt von Heaven's Gate steht der ehemalige deutsche Profisurfer Caruso, der sich auf einer philippinischen Insel als Privatdetektiv durchschlägt. Wobei eher schlecht als recht, muss man an der Stelle sagen. So ein bisschen runtergerockt ist er. Immer so leicht neben der Spur, aber genau das macht ihn so sympathisch. Und dann bekommt er einen Auftrag, der ihn ziemlich tief reinzieht. Er soll nämlich den verschwundenen Sohn von einer stinkreichen und gut aussehenden Spanierin aufklären. Und kaum nimmt sich dieser Caruso des Falls an, gerät er in ein düsteres Geflecht aus Drogenhandel, Gewalt, Korruption und reichen Leuten, die glauben, dass für sie eigene Regeln gelten. Und mittendrin hat der surfende Privatdetektiv, der versucht, irgendwie den Überblick zu behalten. Also mich hat die Figur total an Doc Sportello aus Inherent Vice erinnert. Also dieser leicht abgeranzte Ermittlertyp, der eher durchs Leben stolpert, als geschniegelt durch die Gegend läuft. Und trotzdem hat Caruso auch so ein bisschen was von einem Noir-Detektiv, ne? Der Klassiker Philip Marlowe. Nur ein bisschen weniger akkurat und mit mehr schwarzem Humor. Und genau diese Mischung macht den Roman für mich so unterhaltsam. Das ist jetzt kein hyperbrutaler Hochspannungsthriller, sondern eher ein seichter Krimi mit ganz viel Surf-Wipes, Hitze, Meer und exotischem Flair. Also man riecht beim Lesen fast das Salzwasser, ne? Und den abgestandenen Rum in irgendeiner Strandbar. Und hier und da riecht man dann auch die Fahne vom Caruso. Also ich hatte damit wirklich viel Spaß und ehrlich gesagt, ich würde sofort einen weiteren Fall mit Caruso lesen.
0: Heaven's Gate von Daniel Fassbender. Klassischer Krimi mit Surf-Atmosphäre und so ein bisschen sommerlichem Insel-Setting. Ein Krimi, der sich auch nach Urlaub anfühlt.
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0: Die Ventilatoren in Baden-Württemberg, die laufen auf der höchsten Stufe. Schönen Sommerdienstag mit heißen Temperaturen, auch am Bodensee heute so über 30 Grad. Und SWR1-Hörerin Isa aus Singen, du hast heute auch noch einiges vor.
1: Also gut, wir haben die Gemeinderatssitzung in Singen am Hohenwil. Allein die Tatsache, dass es jetzt draußen 36, 37 Grad hat, denkst du, oh weia, jetzt haben wir heute Mittag Gemeinderatssitzung und eigentlich würde ich viel lieber ins Achbad oder im Bodensee oder in Rhein gehen. Also das ist schon. Aber was tut man nicht alles für die Gesellschaft?
0: Ja, und die Kommunalpolitik. Wie lange wird es heute ungefähr dauern?
1: Also wir haben um 4 haben wir Sitzung, gerade denn, wenn es am heißesten ist. Ja. Und ich denke, es wird schon 3 Stunden dauern. Ja, bis 7. Es ist schon vieles vorbeschlossen, klar, durch die Ausschüsse. Aber es sind trotzdem nur Themen drin, wo wir natürlich unsere Fights mit reinbringen, also in Anführungszeichen Fights. Und dann hoffen, dass wir vielleicht die anderen nur umstimmen können.
0: Ja, da wird bei heißen Temperaturen heiß diskutiert.
1: Hoffe ich.
0: Hast du für danach noch irgendwas Schönes geplant, irgendwas dann zum Abkühlen?
1: Ja, also wir haben uns heute Abend, das hört sich jetzt auch heiß an, aber wir haben auf unserem Platz einen tollen Spanier und da freue ich mich dann auf ein kühles Bier.
0: Das dann auch definitiv verdient. Dann wünsche ich eine erfolgreiche, produktive Gemeinderatssitzung bei euch und dann viel Spaß bei dem kühlen Bier beim Spanier.
1: Ja, haltet auch gut durch.
0: Machen wir.

0: Eine Minute nach halb zwei.
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0: Das Update mit Christiane Sütterle.
2: Guten Tag. In Baden-Württemberg melden immer mehr Firmen Insolvenz an. Im ersten Halbjahr waren es nach Schätzung der Wirtschaftsauskunft Teil Kreditreform rund 1630 Unternehmen. Ein Anstieg von mehr als 27% im Vergleich zum Vorjahr. Hanna Spanel berichtet.
3: Im bundesweiten Schnitt gehört Baden-Württemberg damit zu den Flächenländern mit dem stärksten Anstieg. Bezogen auf alle Firmen je Bundesland liegt die sogenannte Pleitequote allerdings noch im Mittelfeld. Als Gründe nennen Fachleute eine insgesamt schwache Wirtschaft. Viele Betriebe kämpfen mit hohen Energie- und Rohstoffpreisen, gleichzeitig halten sich die Menschen beim Konsum zurück. In Branchen wie Bau, Handel oder Gastronomie schlägt das direkt durch.
2: Die Hitze hat gestern bei den Straßenbahnen in Heidelberg für Ausfälle gesorgt. Laut der Rhein-Neckar-Verkehrsgesellschaft hatte sich die Fugenmasse zwischen Schiene und Straße aufgeweicht. SWR-Korrespondent Holger Neumann.
4: Nach Angaben der RNV werden die Lücken zwischen Schienen und Asphalt mit Bitumen abgedichtet. Wenn bei großer Hitze Autos oder Busse mit ihren Reifen über die Masse fahren, wird sie weich und klebrig. Fährt dann die Straßenbahn darüber, verteilt sie die Masse auf den Schienen und im Schlimmstfall kann die Bahn nicht mehr weiterfahren. Um das zu verhindern, wurde gestern Nachmittag vorsorglich der Betrieb der Linien 23 und 24 auf bestimmten Abschnitten eingestellt. Kleinere Schäden wurden laut RNV ausgebessert. Die Situation werde aber weiter beobachtet.
2: Weil er wohl von einer Biene abgelenkt wurde, ist ein Lastwagenfahrer gestern bei Schwendi im Landkreis Biberach von einer Landstraße abgekommen und gegen einen Strommasten geprallt. Der 55-Jährige hatte laut Polizei versucht, das Insekt wegzuschlagen. Dabei verlor er die Kontrolle über den Laster. Der Strommast knickte ab. Die Landstraße musste daraufhin gesperrt werden. Verletzt wurde bei dem Unfall niemand. 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
0: Ja, hoffentlich ist da noch genügend Akku in der Batterie, damit die Klimaanlage weiterhin läuft, wenn er im Stau steht. Es gibt nämlich einige Staus, Sebastian Frisch zum Beispiel auf der A6.
5: Da dauert es 20 Minuten länger von Nürnberg nach Heilbronn zwischen Kupferzell und Öhringen. Hier 7 Kilometer Stau. A8 München Richtung Stuttgart zwischen dem Kreuz Ulm-Elchingen und Ulm-Ost. Hier 6 Kilometer Stau. Auch da kommen 20 Minuten obendrauf. Dann der Klassiker A8 Karlsruhe-Stuttgart bei Pforzheim an der Baustelle in beiden Richtungen jeweils 4 Kilometer Stau. Und stockender Verkehr dauert knapp 20 Minuten länger. Und ganz aktuell kommt noch rein A7 Würzburg-Ulm in beiden Richtungen zwischen Ellwangen und Ahlen-Westhausen. Gefahr durch eine Entenfamilie auf der Autobahn. Hier bitte gut aufpassen. Gute Fahrt wünsche ich.
0: Sonne pur für viele in Baden-Württemberg. Es kann so ein paar Wolken geben und auch vereinzelte Gewitter sind drin. Temperaturen tagsüber 30 bis 36 Grad und die Nacht, die ist auch warm, geht dann runter auf 21 bis 15 Grad. Morgen schieben wir dann noch so ein paar Grad drauf, 31 bis 37.
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0: Schönen Nachmittag, ich bin

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1: Da braucht's eine Reform, damit das mit der Rente auch weiterhin klappt. Denn in unserem Rentensystem, da fehlt Geld. Und es gibt da jetzt Vorschläge von der Kommission. Die sind heute Vormittag in Berlin vorgestellt worden. Und die Fachleute, die wollen die abschlagsfreie Rente mit 63 Jahren zum Beispiel streichen. Auch wenn wir zum Beispiel 45 Jahre lang gearbeitet haben. Das Renteneintrittsalter soll bis 2031 auf 67,5 angehoben werden. Und mehr Menschen sollen auch Beiträge zahlen, auch Selbstständige. SWR1-Korrespondent Jim Bob Nixers in Berlin. Es gibt ja insgesamt 30 Reformvorschläge. Lass uns mal über die Reaktionen sprechen. Viel Zustimmung oder viel Empörung? Von wem?
2: Also es gibt schon einiges an Kritik. Die Gewerkschaften zum Beispiel, die kritisieren, dass Menschen eben nach 45 Jahren nicht mehr ohne Abschläge vorzeitig in Rente gehen sollen. Aus der Wirtschaft wiederum gibt es natürlich Kritik daran, dass sie jetzt auch noch mal mehr Geld zahlen sollen, indem sie sich als Arbeitgeber an der Aktienrente beteiligen müssen. Die Jusos von der SPD, die finden es nicht so gerecht, das Rentenalter an die Lebenserwartung zu koppeln. Die Sozialverbände befürchten Probleme, wenn die Renten künftig weniger stark steigen sollen als die Löhne. Also schon eine Menge Kritikpunkte, aber bei all dem gibt es auch immer, das hört man hier sehr oft, viel Lob für die Arbeit der Kommission. Also irgendwas hat sie auch schon richtig gemacht.
1: Wie wird es da jetzt weitergehen?
2: Ja, die eigentliche Aufgabe kommt erst noch für die Politik. Friedrich Merz und Bärbel Baas wollen ja alle Vorschläge der Kommission umsetzen. Dazu braucht es Gesetzentwürfe, die jetzt gemacht werden müssen. In den Bundestag kommen die aber wohl erst nach der Sommerpause im September. Und das ist ein sehr heikler Zeitpunkt politisch mit den Landtagswahlen in Mecklenburg-Vorpommern und Sachsen-Anhalt, wo CDU und SPD extrem unter Druck stehen wegen der hohen AfD-Umfragewerte. Und deswegen wird es schon ziemlich schwierig werden, hier in Berlin parallel alle zusammenzuhalten, um dann so eine große Reform durchzudrücken, mit der nicht alle 100% happy sind. Der Idealfall wäre, dass man das schon umsetzen kann im Herbst mit ersten Schritten dann ab 2027.
1: Ja, die Rente, die soll reformiert werden. Was da die Bundesregierung plant, für euch zusammengefasst auf swr1.de.
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0: Baden-Württemberg schwitzt. Hitzewelle und im Laufe der Woche geht es noch hoch bei uns auf bis zu 40 Grad. Ob das was mit dem Klimawandel zu tun hat? Ein Thema in den SWR1 Nachrichten in 2 Minuten.
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11: Um 14 Uhr mit Christiane Sütterle. Guten Tag. Der Autobauer Porsche will weiter sparen. Der Klimawandel verschärft die aktuelle Hitzewelle. Das Wetter oft sonnig, im Süden örtlich Gewitter, maximal 30 bis 36 Grad. Bei der Hauptversammlung des Stuttgarter Autobauers Porsche gab es viel Kritik. Seit dem Börsengang vor 4 Jahren habe sich die Porsche-Aktie inklusive Dividende 146 Prozentpunkte schlechter entwickelt als der DAX selbst, hieß es bei der Fondsgesellschaft Deka. Der neue Porsche-Chef Leiters will weiter sparen und weniger unterschiedliche Modelle bauen. Stefanie Geißler.
12: Darüber hinaus will Porsche sein Händlernetz um die Hälfte reduzieren und auch auf Management-Ebene will sich Porsche deutlich verschlanken. Auch der Personalabbau soll über das bereits vereinbarte Maß hinausgehen. Die Verhandlungen mit den Arbeitnehmervertretern über eine sozialverträgliche Anpassung laufen laut Leiters auf Hochtouren. Wie viele Stellen konkret wegfallen sollen, sagte Leiters nicht. Details sollen im Herbst bei einem Kapitalmarkttag folgen. Beim Stuttgarter Autokonzern ist der Gewinn im vergangenen Jahr um rund 90% eingebrochen. Gründe sind zum einen das strauchelnde China-Geschäft. Hinzu kamen laut Porsche 700 Millionen Euro an US-Importzöllen. Und auch bei der Elektrifizierung wurden strategische Fehler gemacht.
11: Der Finanzausschuss des EU-Parlaments hat für die Einführung des digitalen Euros gestimmt. Mit der elektronischen Variante des Euros soll es für Kunden einfacher werden, digital zu bezahlen. Bisher funktioniert das nur über die Systeme von Geschäftsbanken, Kreditkarten und Bezahlplattformen wie PayPal. In der Regel werden dafür Gebühren fällig. Die EU will sich mit dem digitalen Euro unabhängiger von Anbietern aus den USA machen. Papier- und Münzgeld soll aber weiterhin bestehen bleiben. Wenn das EU-Parlament keine Einwände hat, können die Verhandlungen mit den einzelnen Mitgliedstaaten beginnen. Die Vorschläge der Rentenkommission stoßen auf ein unterschiedliches Echo. Neben Bundeskanzler Merz und Arbeitsministerin Baas sprach auch Caritas-Präsidentin Welskop-Defahr von einem ausgewogenen Konzept aus einem Guss. Viele Verbände und Gewerkschaften reagierten vor allem mit Kritik. Katrin Aue.
13: Joachim Rock vom Paritätischen Gesamtverband etwa nennt die Vorschläge weiterführend, aber auch unzureichend und sozial unausgewogen. Die Gewerkschaft Verdi kritisiert unter anderem die geplante weitgehende Abschaffung der abschlagsfreien Rente mit 63. Verdi-Chef Wernicke spricht von einer so wörtlich Abwertung der Lebensleistungen arbeitender Menschen. Auch Arbeitgeber melden sich mit Kritik. Sie wehren sich gegen die angedachte Kapitalrente, die sie mitbezahlen müssten. Vertreter der Rentenkommission haben 33 Vorschläge vorgelegt, um das Rentensystem fit für die Zukunft zu machen. Sie empfehlen unter anderem, das Renteneintrittsalter langsam zu erhöhen, die abschlagsfreie Rente mit 63 abzuschaffen und eine kapitalmarktgedeckte Zusatzrente einzuführen.
11: Hitzewellen wie die aktuelle in Westeuropa würden ohne die menschengemachte Klimaerwärmung je nach Region bis zu 4 Grad kühler ausfallen. Das zeigt eine neue Analyse eines internationalen Teams aus Klimaforschenden. Aus der ARD-Klimaredaktion Janina Schreiber.
4: In Paris verstärkte sich die Hitzewelle demnach um etwa 2 Grad, in Mailand um 3,8 Grad und in Saragossa im Nordosten Spaniens um 4 Grad. Die aktuelle Wetterlage sei in den vergangenen Jahrzehnten wiederholt aufgetreten, allerdings spiele sich das Wetter heute in einer deutlich wärmeren Welt ab. Grund dafür sind die zusätzlichen Treibhausgase in der Atmosphäre durch das Verbrennen von Kohle, Öl und Gas. Die Ergebnisse des Forschungsteams bestätigen die Berichte des Weltklimarats IPCC. In den kommenden Jahrzehnten werden wir voraussichtlich nicht nur intensivere Hitzewellen erleben, sondern auch solche, die bisherige Rekorde um ein Vielfaches übertreffen.
11: Die Zeit, es ist 14.04 Uhr.
0: SWR 1 Baden-Württemberg Verkehrsservice mit Sebastian Frisch und wir schauen mal als erstes auf die A6, da ein ordentlicher Stau und es dauert länger.
14: Jawohl, von Nürnberg Richtung Heilbronn zwischen Kupferzell und Öhringen. Hier 7 Kilometer Stau und stockender Verkehr, dauert mindestens 25 Minuten in dem Bereich länger. A8 München Richtung Stuttgart zwischen dem Kreuz Ulm-Elchingen und Ulm-Ost streckenweise Stau und stockender Verkehr. Wir bleiben auf der A8, Karlsruhe nach Stuttgart in beiden Richtungen, zwischen Pforzheim-West und Heimsheim. Hier der Stau an der Großbaustelle, jeweils 4 Kilometer in beiden Richtungen. Auch da kommen rund 20 Minuten jeweils obendrauf. Alle Verkehrsinfos auch immer noch mal in aller Ruhe zum Nachlesen, zum Beispiel auf swr1.de. Gute Fahrt!
0: Viel Sonne, ein paar Quellwolken und heute kann es auch einzelne Gewitter geben, die dann so vom Hotzenwald bis zum Allgäu sind. Ansonsten bleibt's trocken. An der Alp bis 30 Grad, heute am Oberrhein bis 36 und morgen, da steigern wir uns nochmal, dann 31 bis 37 Grad, am Donnerstag bis 39.
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0: Kühlen Nachmittag euch. Ich bin Matthias Schiedert. Hallo zusammen.

0: Auch heute wieder ein kurzer Schultag für einige Schülerinnen und Schüler bei uns in Baden-Württemberg. SWR 1 Baden-Württemberg hier, hitzefrei. Ja, und darüber haben wir heute Morgen in SWR 1 Guten Morgen Baden-Württemberg mit Andreas Jung gesprochen, der neue Kultusminister. Denn hitzefrei regelt ja jedes Bundesland selbst. Bei uns gibt es da keine einheitlichen Vorgaben, nur so eine Empfehlung. Also wenn um 11 Uhr mindestens 25 Grad im Schatten gemessen werden, dann kann die Schule hitzefrei geben. Und der Minister, der sagt:
1: Ich kann mir vorstellen, dass wir für das nächste Jahr neue Regeln erarbeiten und alles nochmal auf den Prüfstand stellen, weil wir ja auch eine andere Lage haben. Wir haben heute fast viermal mehr Hitzetage als noch in den 50er Jahren. Und zum Beispiel, wenn über 30 Grad im Klassenzimmer ist, bisher wird im Schatten gemessen auf dem Schulhof oder so, aber entscheidend ist ja, was im Klassenzimmer stattfindet. Am Ende trifft die Entscheidung die Schulleitung und deshalb haben die schon Spielraum vor Ort. Sie haben eine Verantwortung, das gut umzusetzen und ich werbe für pragmatische Lösungen.
0: Also Neuregeln, aber auch pragmatische Lösungen an den Schulen im Land. Ruben Moratz aus unserer Redaktion Landespolitik live zugeschaltet. Wie reagieren denn die Lehrer und die Gewerkschaft auf sein Interview bei uns?
2: Ja, von Lehrerseite gab es erstmal Kritik für den Vorstoß des Kultusministers. Die Chefin der größten Bildungsgewerkschaft im Land GEW, Monika Stein, die findet zwar, dass man die aktuelle Regelung gern auf den Prüfstand stellen kann, wie Jung es ja vorschlägt, aber eine andere Sache findet sie viel wichtiger, nämlich, dass die Kitas und Schulen im Land klimafest gemacht werden, wie sie sagt, also hitzeresistent. Denn wenn die Einrichtungen besser gedämmt sind, vielleicht auch eine Klimaanlage haben, dann spielt die Hitze draußen, drinnen eigentlich keine große Rolle mehr. Und Monika Stein fordert deswegen, dass sich Kultusminister Jung mit seiner Vorgängerin zusammenschließt. Theresa Schopper von den Grünen, die ist jetzt Bauministerin. Und zusammen mit ihr sollte Jung ein Sanierungspaket für die Schulen auflegen, damit die Schülerinnen und Schüler eben drinnen auch einfach gut lernen können, wenn es draußen 35 Grad sind.
0: Neue Regelungen zu hitzefrei, dazu dann möglicherweise im nächsten Jahr. Und welche politischen Reaktionen gibt es da heute dazu?
2: Ja, wir haben AfD, SPD und Grüne im Landtag angefragt und die sagen im Kern das Gleiche wie die GEW. Schulen sanieren, hitzebeständiger machen, Klimaanlagen einbauen. Ganz interessant war aber, was der stellvertretende Ministerpräsident und Innenminister Manuel Hagel gerade eben in einer Pressekonferenz gesagt hat. Er findet die Initiative seines Parteifreunds Jung natürlich richtig und gut. Und Hagel hat da besonders einen Punkt hervorgehoben, nämlich, dass künftig die Temperatur im Klassenzimmer ausschlaggebend sein soll, nicht mehr die Temperatur draußen auf dem Schulhof. Denn, so hat es Manuel Hagel erklärt, es sei ja ein großer Unterschied, ob ein Klassenzimmer auf der Südseite die volle Breitseite Sonne abbekommt oder eben im anderen extrem kühl im Untergeschoss liegt. Das eine Zimmer ist vielleicht über 30 Grad heiß, das andere erst bei 25. Da stellt sich dann aber die Frage, ob bald die 4a hitzefrei bekommt, weil sie eben das heiße Klassenzimmer hat und die 4b aber im Keller weiter lernen muss. Das sind dann so die Feinheiten, an denen man merkt, dass dieser Vorstoß vielleicht noch nicht so ganz ausgereift ist.
0: Dann wäre ich eindeutig für die Klasse 4a. Da wäre ich gerne dann hitzefrei. Können wir alle nachholen. Vielen Dank. Live aus dem Stuttgarter Landtag, Ruben Moritz.
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1: Und Baden-Württemberg ist fleißig, egal wie heiß es ist. Wir können ja nicht einfach Urlaub machen, ne? Gerade ist zum Beispiel Ernte bei der Agnes. Hallo Agnes.
2: Hallihallo.
1: Agnes, ihr seid bei der Johannisbeerernte. Wo denn?
2: In Oberkirch.
1: Und wie viele Johannisbeeren habt ihr noch so vor euch?
2: Auch noch einige Wochen.
1: Da gibt's gut was zu tun. Aber wie läuft die Ernte so?
2: Ja, wir sind jetzt 16 Pflüger. Und es läuft gut, wir haben eine gute Qualität und es macht auch Spaß, aber es ist halt ein bisschen arg warm.
1: Wahrscheinlich null im Schatten, oder?
2: Nee, wir haben ja alles ohne Schirme. Und Sprudel gerade genug und die Stimmung ist gut
1: Ja. Unter
2: den Leuten. Und ja, ich habe vorhin den Wunsch geäußert, Macarena, das lieben meine Leute so sehr.
1: Und bei euch läuft auch das Radio so im Hintergrund, das heißt, ihr könnt da jetzt richtig aufdrehen.
2: Ja, ich würde richtig aufdrehen, wenn Macarena kommt.
1: Dreht das Radio mal so richtig bei euch auf. Beschallt die ganzen Johannisbeerbüsche mit Macarena.
2: Vielen lieben Dank.
1: Und liebe Grüße an alle, die bei dir mithelfen.
2: Mach ich. Dankeschön.
1: Ciao.
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1: Hat für uns Christiane Sütterle.
2: Guten Tag. In der Filterhalle in Leinfelden-Echterding bei Stuttgart ist ein Brand ausgebrochen. Es gibt eine massive Rauchentwicklung. Die Straßen in der Umgebung sind gesperrt worden. Ein Großaufgebot von Feuerwehr und Rettungskräften ist vor Ort. Ob es Verletzte gibt, konnte die Polizei noch nicht sagen. Auch die Brandursache ist noch unklar. Bei der Hauptversammlung des Stuttgarter Autobauers Porsche gab es viel Kritik. Seit dem Börsengang vor 4 Jahren habe sich die Porsche-Aktie inklusive Dividende 146 Prozentpunkte schlechter entwickelt als der DAX selbst, hieß es bei der Fondsgesellschaft Deka. Der neue Porsche-Chef Leiters will sparen und weniger unterschiedliche Modelle bauen. Stefanie Geißler.
3: Darüber hinaus will Porsche sein Händlernetz um die Hälfte reduzieren und auch auf Management-Ebene will sich Porsche deutlich verschlanken. Auch der Personalabbau soll über das bereits vereinbarte Maß hinausgehen. Wie viele Stellen konkret wegfallen sollen, sagte Leiters nicht. Details sollen im Herbst bei einem Kapitalmarkttag folgen. Beim Stuttgarter Autokonzern ist der Gewinn im vergangenen Jahr um rund 90% eingebrochen. Gründe sind zum einen das strauchelnde China-Geschäft. Hinzu kamen laut Porsche 700 Millionen Euro an US-Importzöllen. Und auch bei der Elektrifizierung wurden strategische Fehler gemacht.
2: Im Heidelberger Tiergartenbad werden in Zukunft Security-Mitarbeiter eingesetzt. Grund dafür sind einige Zwischenfälle am vergangenen Wochenende. Lara Rank berichtet.
4: Mehrere Gruppen von Jugendlichen haben im Beckenbereich für Lärm und Chaos gesorgt. So eine Sprecherin der Stadtwerke Heidelberg, die das Bad betreiben. Unter anderem seien sie vom Beckenrand gesprungen und hätten andere Badegäste angerempelt. Die Anweisungen des Bäderpersonals hätten sie ignoriert und die Mitarbeiter beschimpft. Um die Situation wieder in den Griff zu bekommen, habe man das gesamte Personal benötigt. Deshalb wurde das Bad vorübergehend geschlossen. In Zukunft sollen in den Stoßzeiten Security-Kräfte am Eingang und im Beckenbereich für Ordnung sorgen.
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1: SWR1 Baden-Württemberg Verkehrsservice Sebastian Frisch. Es gibt einen neuen Unfall auf der B10.
5: Von Stuttgart nach Mühlacker zwischen Korntal und Zuffenhausen. Das Ganze hier in dem Bereich bitte aufpassen. Dann auf die A6 Nürnberg Richtung Heilbronn zwischen Kupferzell und Öhringen 20 Minuten plus 7 Kilometer Stau. A8 Karlsruhe Stuttgart in beiden Richtungen bei Pforzheim staut sich's an der Baustelle auf jeweils 3 Kilometer, dauert jeweils rund eine Viertelstunde länger. Und B10 noch von Stuttgart nach Ulm zwischen Pliensau Vorstadt und Esslingen-Zell hier 3 Kilometer Stau. Ganz aktuell kommt noch rein A5 Karlsruhe-Frankfurt in Höhe Kronau in beiden Richtungen. Gut aufpassen, das sind Tiere auf und an der Fahrbahn. Allen unterwegs gutes Ankommen.
1: Haltet durch bei diesen Temperaturen. 30 bis 36 Grad heute Nachmittag, am heißesten heute am Oberrhein. Es kann ein paar Wolken geben und auch später vereinzelt ein paar Gewitter. Morgen dann kaum Gewitter bis 37 Grad, am Donnerstag bis 39 Grad. Und am Freitag, da könnten wir örtlich die 40-Grad-Marke knacken.
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1: Mit Sommerhits im Doppelpack, gleich die Gypsy Kings mit Volare, davor Bonnie M. und Sunny. Ich bin Matthias Schiedert, schönen Nachmittag euch.

0: Gypsy Kings in SWR1 Baden-Württemberg. Also im Kaiserstuhl, wissen wir, da gibt es guten Wein. Und da gibt es auch sehr gutes Obst. Und was es auch am Kaiserstuhl gibt, das ist Knoblauch. Michael Fehr aus Forchheim im Kreis Emmendingen. Bei ihm wird jetzt gerade frisch geerntet. SWR1-Reporterin Samantha Happ war dort und hat mal nachgefragt, warum Michael Fehr jetzt auf Knofi setzt.
1: Also Michael Fehr und sein Vater Werner, die machen das schon deutlich länger. Schon seit 25 Jahren bauen die im Kaiserstuhl Knoblauch an. Anfangs war das Ganze noch ein Experiment und dann sind sie klar gewachsen. Heute erwirtschaften sie auf ihrem Hof 8 bis 9 Tonnen Knoblauch jedes Jahr. Und so arg anspruchsvoll ist Knoblauch gar nicht, wie mir Michael Fehr verraten hat.
2: Also eigentlich wächst er, ich muss jetzt sagen, fast überall. Er liebt leichtere Böden bis mittelschwere Böden. Auf der schweren Böden haben wir das Problem, wenn eine Staunässe kommt oder während der Ernte eine längere Regenperiode, dann fängt er an aufzuplatzen. Aber ansonsten kein Problem.
1: Also auch super, um ihn im eigenen Garten zu pflanzen oder aber auch in einem Topf. Da muss man nur darauf achten, dass der Topf tief genug ist.
0: Also wenn jetzt Knoblauch relativ einfach zu ziehen ist, warum bauen ihn dann verhältnismäßig wenig Landwirte bei uns in Baden-Württemberg und auch in Deutschland an?
1: Dafür gibt es vor allen Dingen zwei Gründe. Zum einen die Preise der Konkurrenz. Viel von dem Knoblauch, den wir hier im Handel bekommen, kommt aus China oder aus Spanien. Und zum anderen sind die Spezialmaschinen für den Anbau unglaublich teuer. Ohne solche Spezialmaschinen ist Knoblauchanbau tatsächlich eine sehr, sehr aufwendige Handarbeit. Michael Fehr erinnert sich noch genau an die schwierigen Anfänge, als sie noch alles von Hand gemacht haben und allein 3 bis 4 Tage lang dastanden und aus den Knoblauchknollen die einzelnen Zehen rausgebrochen haben, um die dann einzupflanzen.
2: Am Anfang haben wir die mit Hand gepflanzt. Das ist halt auch, ja, für ein paar Reihen ist das kein Problem gewesen. Aber wo es halt dann mehr geworden ist, habe ich mich umgeschaut und habe dann noch eine Pflanzmaschine gekauft. Und dann ist halt immer noch die Ernte gewesen. Aber das war sowas von umständlich, da muss man sie einzeln rausnehmen, muss sie bündeln, muss sie mit der Schnur zusammenbinden.
1: Dafür hat er um die 10 Leute für diese 6 bis 8 Wochen Erntezeit gebraucht. Das waren natürlich enorme Personalkosten. Deswegen hat Michael Fehr daraufhin auch noch eine spezielle Erntemaschine gekauft. Und auch die musste damals aus Spanien geliefert werden, weil es die so in Südbaden noch gar nicht gab.
0: Knoblauchernte am Kaiserstuhl und das schon seit 20 Jahren. Und wie Knoblauch unser Immunsystem stärken kann, das lest ihr auf swr1.de.
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Also ich glaube, so viel Salat wie in den letzten Tagen essen wir mittags das ganze Jahr nicht. Aber irgendwie ist es ja auch so das Entspannteste bei diesen heißen Temperaturen. Und damit euch der Salat nicht langweilig wird, Tipps auf swr1.de für Salatabwechslung. Eine Salatbowl Regenbogen zum Beispiel mit Kichererbsen, rote Beete und Birne. Oder auch unser veganer Glasnudelsalat findet ihr auch auf swr1.de.

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10: Um 15 Uhr mit Heike Lüttich. Guten Tag. Porsche will auf die schlechte Unternehmensentwicklung reagieren. Immer mehr Firmen kämpfen mit der Pleite. Und das Wetter, oft sonnig, im Süden Gewitter, 30 bis 36 Grad. Bei der Hauptversammlung des Stuttgarter Autobauers Porsche ist viel Kritik laut geworden. Seit dem Börsengang vor 4 Jahren habe sich die Porsche-Aktie inklusive Dividende 146 Prozentpunkte schlechter entwickelt als der DAX selbst, hieß es bei der Fondsgesellschaft Deka. Der neue Porsche-Chef Leiters will sparen und mehr und weniger unterschiedliche Modelle bauen. Stefanie Geisler.
11: Darüber hinaus will Porsche sein Händlernetz um die Hälfte reduzieren und auch auf Management-Ebene will sich Porsche deutlich verschlanken. Auch der Personalabbau soll über das bereits vereinbarte Maß hinausgehen. Die Verhandlungen mit den Arbeitnehmervertretern über eine sozialverträgliche Anpassung laufen laut Leiters auf Hochtouren. Wie viele Stellen konkret wegfallen sollen, sagte Leiters nicht. Details sollen im Herbst bei einem Kapitalmarkttag folgen. Beim Stuttgarter Autokonzern ist der Gewinn im vergangenen Jahr um rund 90% eingebrochen. Gründe sind zum einen das strauchelnde China-Geschäft. Hinzu kamen laut Porsche 700 Millionen Euro an US-Importzöllen. Und auch bei der Elektrifizierung wurden strategische Fehler gemacht.
10: Deutschland hat im vergangenen Jahr beim Ausbau der Solarenergie weltweit den 4. Platz belegt. Das gilt laut Bundesverband BSW Solar sowohl für die Leistung neu gebauter Solaranlagen als auch für die Gesamtleistung aller installierten Anlagen. Demnach wurden im vergangenen Jahr nach vorläufigen Zahlen neue Solarkraftwerke mit einer Leistung von 17,6 Gigawatt ans Stromnetz angeschlossen. Höher waren die Zahlen nur in China, Indien und den USA. Die Zahl der Unternehmensinsolvenzen in Deutschland ist im ersten Halbjahr auf den höchsten Stand seit 2013 gestiegen. Laut einer Studie der Wirtschaftsauskunft Teilkreditreform waren es bundesweit fast 13.000. In Baden-Württemberg meldeten rund 1.630 Unternehmen Insolvenz an, ein Anstieg von mehr als 27% im Vergleich zum Vorjahr. Hanna Spanhel.
12: Im bundesweiten Schnitt gehört Baden-Württemberg damit zu den Flächenländern mit dem stärksten Anstieg. Bezogen auf alle Firmen je Bundesland liegt die sogenannte Pleitequote allerdings noch im Mittelfeld. Die jüngsten Zahlen des Statistischen Landesamts zeigen, dass diese Entwicklung kein Ausrutscher ist. Schon 2025 nahm die Zahl der Firmenpleiten in Baden-Württemberg deutlich zu, vor allem im Bau und im Handel. Als Gründe nennen Fachleute eine insgesamt schwache Wirtschaft. Viele Betriebe kämpfen mit hohen Energie- und Rohstoffpreisen, gleichzeitig halten sich die Menschen beim Konsum zurück. In Branchen wie Bau, Handel oder Gastronomie schlägt das direkt durch.
10: Im Heidelberger Tiergartenbad werden in Zukunft Security-Mitarbeiter eingesetzt. Grund dafür sind einige Zwischenfälle am vergangenen Wochenende. Lara Rank.
0: Mehrere Gruppen von Jugendlichen haben im Beckenbereich für Lärm und Chaos gesorgt. So eine Sprecherin der Stadtwerke Heidelberg, die das Bad betreiben. Unter anderem seien sie vom Beckenrand gesprungen und hätten andere Badegäste angerempelt. Die Anweisungen des Bäderpersonals hätten sie ignoriert und die Mitarbeiter beschimpft. Um die Situation wieder in den Griff zu bekommen, habe man das gesamte Personal benötigt. Deshalb wurde das Bad vorübergehend geschlossen. In Zukunft sollen in den Stoßzeiten Security-Kräfte am Eingang und im Beckenbereich für Ordnung sorgen. Auch Mitarbeiter sollen ab jetzt strenger vorgehen, wenn Gäste die Regeln nicht beachten. Zum Beispiel mit Platzverweisen oder Hausverboten.
10: In der Filderhalle in Leinfelden-Echterdingen bei Stuttgart ist ein Brand ausgebrochen. Es gibt eine massive Rauchentwicklung. Die Straßen in der Umgebung wurden gesperrt. Ein Großaufgebot von Feuerwehr und Rettungskräften ist vor Ort. Ob es Verletzte gibt, konnte die Polizei noch nicht sagen. Die Brandursache ist noch unklar. Es wird mit einem Millionenschaden gerechnet. Und abschließend die Zeit. Es wird 15.04 Uhr.
13: Das ist gerade richtig heftig auf der A6. Der Stau wird da immer länger. Sebastian Frisch, du hast die Infos für alle, die da drin hängen. Wie sieht's aktuell aus?
14: Ja, leider nicht gut. Von Nürnberg Richtung Heilbronn betrifft das alle. Zwischen Kirchberg und Öhringen auf dem gesamten Abschnitt immer wieder Stau und stockender Verkehr auf über 30 Kilometer Länge. Vor allem Brummis stehen da im Stau. Ich habe gerade eben mit der Polizei gesprochen. Dauert gut eine Stunde länger. Grund sind hier Hitzeschäden an der Autobahn. Jetzt wird natürlich mit Hochdruck versucht, das Ganze zu reparieren. Wird aber noch einige Zeit dauern. Schon auf die A8 Karlsruhe-Stuttgart, hier in beiden Richtungen. Die Baustelle wird uns noch länger beschäftigen. Bei Pforzheim in beiden Richtungen jeweils 4 Kilometer Stau und stockender Verkehr. B10 Stuttgart Richtung Ulm, zwischen Pliensau-Vorstadt und Esslingen-Zell 3 Kilometer Stau. Und ganz aktuell A81 Stuttgart Richtung Heilbronn, zwischen Bleidelsheim und Ilsfeld. Da liegen Fahrzeugteile auf der Autobahn. Allen unterwegs viel Geduld im Stau und ansonsten natürlich gute Fahrt.
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15: Viel Sonne im Land, ein paar Wolken gibt's und so zwischen dem Hotzenwald und dem Allgäu, da kann es auch vereinzelte Gewitter geben. 30 bis 36 Grad haben wir heute tagsüber, nachts ein bisschen kühler, geht dann runter auf 22 bis 15 Grad. Morgen 31 bis 37 Grad und Donnerstag und Freitag, ja, da marschieren wir weiter in Richtung 40 Grad.
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15: Ich wünsche euch einen kühlen Platz irgendwo oder zumindest einen leckeren Eiskaffee. Kühlt und macht wieder so ein bisschen wach. Beste Mischung am Nachmittag. Ich bin Matthias Schiedert. Hallo zusammen.

Schönen Nachmittag mit SWR 1 Baden-Württemberg und wir sind da an eurer Seite bei diesen Temperaturen. Das geht ja noch weiter hoch diese Woche auf swr1.de. Deshalb wichtige Tipps, damit ihr da gut durchkommt. Zum Beispiel klären wir die Frage, was ist mit Arbeiten bei Hitze, was ist da erlaubt und was nicht. Oder auch was mit Sport bei diesen Temperaturen ist, findet ihr auf swr1.de. Und ein Tipp von uns ist, bei diesen Temperaturen ins Museum zu gehen. Da ist es ja auch oft schön kühl und wir können nebenbei noch ein bisschen was anschauen. SWR1-Hörerin Edith schreibt uns da zum Beispiel. Sie hat da auch einen Tipp für uns, und zwar die Würth-Museen in Künzelsau und Schwäbisch Hall. Sie schreibt, die haben immer freien Eintritt und nebenbei 20 Grad. Boah, 20 Grad, das klingt echt schön. Sonnige Grüße aus Hohenlohe, schreibt die Edith. Liebe Grüße zurück.

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Denn jeden Montagabend, das schauen wir von 8 bis Mitternacht auf dieses geniale Musikjahrzehnt. Und weil wir gerade hier in Baden-Württemberg Sommer pur haben, auch Sommer pur im

0: Mike Oldfield zusammen mit Maggie Reilly. Und ja, haben schon recht, in Frankreich, da ist es gerade auch nicht kühler. Paris zum Beispiel, 34 Grad.
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0: Gleich ist es 3:30, die Infos jetzt von Heike Lüttich.
2: Guten Tag. Ein sogenannter Erdschluss und mehrere beschädigte Kabelverbindungen haben gestern Nachmittag für den Stromausfall in Baden-Baden gesorgt. Vom mehrstündigen Stromausfall betroffen waren die Innenstadt und drei Stadtteile. Matthias Zurawski.
3: Durch ein beschädigtes Kabel ist zunächst Strom in die Erde geflossen. Durch diesen Erdschluss seien dann Muffen an zwei wichtigen Leitungen zerstört worden, so ein Sprecher der Stadtwerke Baden-Baden. Erst nach etwa 5 Stunden konnten die Schäden an den Kabeln behoben werden. Der Stromausfall könnte auch durch die höhere Belastung aufgrund der Hitze ausgelöst worden sein, so der Sprecher weiter. Klimaanlagen zum Beispiel erhöhten die Belastung der Stromnetze.
2: Bei der Hauptversammlung des Stuttgarter Autobauers Porsche ist viel Kritik laut geworden. Seit dem Börsengang vor 4 Jahren habe sich die Porsche-Aktie inklusive Dividende um 146 Prozentpunkte schlechter entwickelt als der DAX selbst, hieß es bei der Fondsgesellschaft Deka. Der neue Porsche-Chef Leiters will sparen und weniger unterschiedliche Modelle bauen. Stefanie Geißler.
4: Darüber hinaus will Porsche sein Händlernetz um die Hälfte reduzieren und auch auf Management-Ebene will sich Porsche deutlich verschlanken. Auch der Personalabbau soll über das bereits vereinbarte Maß hinausgehen. Wie viele Stellen konkret wegfallen sollen, sagte Leiters nicht. Details sollen im Herbst bei einem Kapitalmarkttag folgen. Beim Stuttgarter Autokonzern ist der Gewinn im vergangenen Jahr um rund 90% eingebrochen. Gründe sind zum einen das strauchelnde China-Geschäft. Hinzu kamen laut Porsche 700 Millionen Euro an US-Importzöllen. Und auch bei der Elektrifizierung wurden strategische Fehler gemacht.
2: Der Musiker Herbert Grönemeyer ist mit dem Deutschen Nationalpreis ausgezeichnet worden. Er nahm den Preis in Berlin persönlich entgegen und betonte in seiner Dankesrede, dass es der erste Preis sei, der ihn als Mensch und Musiker würdige. Grönemeyer forderte auch mehr Unterstützung für die Schwachen in der Gesellschaft. Mit dem Deutschen Nationalpreis werden Persönlichkeiten oder Organisationen gewürdigt, die sich für Demokratie, gesellschaftlichen Zusammenhalt und die Verständigung in Europa einsetzen. 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
0: Bevor wir auf die Straßen schauen, schauen wir als erstes mal Richtung Himmel. Sebastian Frisch, wir haben eine Unwetterwarnung für Baden-Württemberg.
5: Ja, das betrifft vor allem den Schwarzwald und Oberschwaben. Da kann es bis in den Abend schwere Gewitter geben mit Starkregen, Hagel und Sturmböen. Dann auf die A8 München Richtung Stuttgart zwischen Wendlingen und Esslingen, hier ein kaputter LKW. Ebenfalls defekte LKW auf der A8 Karlsruhe Richtung Stuttgart zwischen dem Dreieck Karlsruhe und Karlsbad, hier auch Gefahr durch eine Ölspur. Dann auf die A6 Nürnberg Richtung Heilbronn zwischen Kirchberg und Öhringen, auf dem gesamten Streckenabschnitt immer wieder Stau und stockender Verkehr auf über 30 Kilometer Länge. Vor allem Promis stehen da im Stau, dauert hier gut 1 Stunde länger. Grund sind da Hitzeschäden an der Autobahn. A8 Karlsruhe Stuttgart in beiden Richtungen, in Höhe Pforzheim, an der Baustelle jeweils Stau und stockender Verkehr, dauert knapp 20 Minuten jeweils länger. B10 Stuttgart Richtung Ulm, zwischen Hafen Süd und Esslingen-Zell, Unfall und der Stau hier im Feierabendverkehr, der jetzt so langsam einsetzt, wird immer länger, inzwischen schon 6 Kilometer ist er lang, dauert eine knappe halbe Stunde, inzwischen auch hier länger. Allen unterwegs, gute Fahrt!
0: Es kann heute noch ein paar Gewitter geben, haben wir gerade gehört, regional im Süden Baden-Württembergs. Aktuell haben wir da die Unwetterwarnung und am besten habt ihr auch eine Warn-App auf dem Handy. Zum Beispiel die Nina-Warn-App, denn die Gewitter, die kommen da recht spontan. Ansonsten bleibt es heute heiß und sonnig und in der kommenden Nacht, da geht es dann runter auf 21 bis 14 Grad. Morgen wieder viel Sonne, paar lockere Wolken, 31 Grad auf der Westalb und 37 Grad im Oberrhein. Sonnig geht es danach weiter, aber auch heißer.
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0: Schönen Nachmittag, ich bin Matthias Schiedert.
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0: Also das ist auch eine gute Regel für hitzefrei. SWR1-Hörer Martin schickt uns da was aus seiner Schulzeit. Gymnasium, Stuttgart, Degerloch. Da hat es das Gerücht gegeben, dass es hitzefrei nur dann gibt, wenn das Bier im Kühlschrank vom Direktor eine Temperatur von über 28 Grad hat. Also nie, schreibt Martin. Also gut, wenn der Kühlschrank funktioniert, dann schwierig. Aber Bier außerhalb des Kühlschranks, das kommt bei den Temperaturen im Moment schnell auf 28 Grad. Mag danach aber auch keiner mehr trinken. Am Gymnasium in Weingarten, da gibt es eine andere Regel. Die Schülerinnen und Schüler der Unter- und Mittelstufe, die haben nachmittags hitzefrei, die Oberstufe nicht. Die Jüngeren, die sind da sehr, sehr happy.
1: Ich bin sehr froh darüber, weil es ist extremst warm hier in der Schule.
2: Also allein schon in der 5., 6. Stunde kriegst du es eigentlich nicht hin.
3: Ist wirklich so grenzwertig, dass man überhaupt noch was checkt.
4: Ich fände es gut, wenn es so richtig heiß ist wie diese Woche, dass es da auch öfter auch mal für die älteren Klassen vor allem und auch mal den ganzen Tag gibt.
0: Ja, hitzefrei auch in der Oberstufe. Steffen Brandt, der Schulleiter am Gymnasium in Weingarten, erklärt, warum er sich dagegen entschieden hat.
5: Da ist einfach das zeitliche Korsett so eng, dass wenn ich da jetzt kategorisch gesagt hätte, es ist hitzefrei, da hätte ich zu viele Kolleginnen und letzten Endes auch die Schülerinnen in Bedrängnis gebracht. Deswegen haben wir die Kursstufe ausgeklammert. Schwitzen tun wir natürlich alle, heiß ist es für alle, aber ich finde schon, dass das Kinder und Jugendliche da eine besondere Gruppe sind. Da müssen wir einen besonderen Augenmerk drauf werfen.
0: Ja, und Andreas Jung, der neue CDU-Kultusminister von Baden-Württemberg, der hat heute in SWR1 Guten Morgen Baden-Württemberg in unserem Interview gesagt, dass es klare Regeln im Umgang mit hitzefrei braucht. Und die werde es vielleicht schon im nächsten Jahr geben. Der Minister, der ist dafür, dass die Temperatur im Klassenzimmer als Maßstab genommen wird, ob dann Unterricht möglich ist und nicht wie bisher die Außentemperatur. Weitere Infos dazu auf swr1.de.
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weiter schwitzen mit SWR1 Baden-Württemberg und Stefanie Anhalt. Ja, an den Temperaturen, da können wir nichts ändern, aber wir basteln uns mit euch den passenden Soundtrack dazu. Stefanie Anhalt stellt euch 3 Songs vor, für die ihr dann auf unserem WhatsApp-Kanal von SWR1 Baden-Württemberg abstimmen könnt. Und von mir gibt es jetzt noch ein bisschen Regen. Den hatte nämlich der Sänger von der Band Travis, als er diesen Song geschrieben hat. Und das, obwohl er eigentlich gerade Urlaub in einem Land mit Sonnengarantie gemacht hat. Why does it always rain on me? Kommt gut in den Feierabend.

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8: Um 16 Uhr mit Heike Lüttich. Guten Tag. Die Parteien in Berlin reagieren unterschiedlich auf die Rentenvorschläge. Beschädigte Kabel sind der Grund für den Stromausfall in Baden-Baden. Und das Wetter, oft sonnig, im Süden örtlich Gewitter, 30 bis 36 Grad. Die Parteien haben unterschiedlich auf die Vorschläge der Rentenkommission reagiert. Bundeskanzler Merz von der CDU und Arbeitsministerin Baas von der SPD erklärten, dass sie die 33 Vorschläge komplett umsetzen wollen. Die Opposition fordert dagegen Änderungen. Aus Berlin, Katrin Aue.
9: Der Kanzler sieht in den Rentenvorschlägen ein Gesamtkonzept, das nur im Paket funktioniere. Die Arbeitsministerin warnt vor Rosinenpickerei. Merz und Baas sind voll des Lobes für die Arbeit der Rentenkommission. Die Linke kritisiert das Rentenpaket als so wörtlich massives Kürzungsprogramm, vor allem für Menschen mit mittleren und geringen Einkommen. Die Vorsitzende der Grünen-Fraktion, Hasselmann, pocht darauf, dass das Rentenniveau langfristig bei 48% bleiben müsse. Alles andere würde zu höherer Altersarmut führen. Die Empfehlungen der Kommission seien hier nicht eindeutig.
8: Bei der Hauptversammlung von Porsche in Stuttgart ist die finanzielle Lage des Autobauers heute das Hauptthema gewesen. Die Aktionäre kritisierten, seit dem Börsengang sei es mit der Aktie bergab gegangen. Heute stünde man vor einem Scherbenhaufen. Auch die Personalentscheidungen an der Spitze seien zu spät getroffen worden. Den Umbau, den der neue Porsche-Chef Leiters eingeleitet hat, begrüßten die Aktionäre weitgehend. Leiters sagte, Porsche müsse sparen, unter anderem bei der Vielfalt der Modelle. Ein sogenannter Erdschluss und mehrere beschädigte Kabelverbindungen haben gestern Nachmittag für den Stromausfall in Baden-Baden gesorgt. Vom mehrstündigen Stromausfall betroffen waren die Innenstadt und drei Stadtteile. Matthias Zurawski.
10: Durch ein beschädigtes Kabel ist zunächst Strom in die Erde geflossen. Durch diesen Erdschluss seien dann Muffen an zwei wichtigen Leitungen zerstört worden, so ein Sprecher der Stadtwerke Baden-Baden. Erst nach etwa 5 Stunden konnten die Schäden an den Kabeln behoben werden. Der Stromausfall könnte auch durch die höhere Belastung aufgrund der Hitze ausgelöst worden sein, so der Sprecher weiter. Klimaanlagen zum Beispiel erhöhten die Belastung der Stromnetze. Derzeit laufe in Baden-Baden ein Programm zur Erneuerung von Muffen und zur Ertüchtigung des Stromnetzes.
8: Die aktuelle Hitzewelle macht vielen Menschen zu schaffen. Das macht sich auch bei Krankenhäusern und Rettungsdiensten bemerkbar, unter anderem am Bodensee und in Oberschwaben. Johannes Riedl.
11: Das Rote Kreuz im Kreis Biberach bemerkt seit einer Woche eine Zunahme von Kreislaufproblemen, Hitzschlägen, Sonnenstichen und allergischen Reaktionen nach Insektenstichen. Auch 2 Badeunfälle habe es gegeben. Der Medizincampus Bodensee spricht von vereinzelten Notfällen wegen Flüssigkeitsmangel. Deutlich mehr Patienten hätten sich draußen zu viel zugemutet und seien zum Beispiel vom Rad gestürzt. Mediziner und Rettungsdienste verweisen auf die bekannten Vorsichtsmaßnahmen. Genug trinken, Anstrengungen vermeiden, Schatten suchen und vor allem nicht alkoholisiert baden zu gehen. Denn Alkohol erweitere die Gefäße zusätzlich. Fallender Blutdruck könne bewusstlos machen.
8: Playmobil produziert keine Spielfiguren mehr in Deutschland. Der Hersteller hat die 350 Beschäftigten in Dietenhofen in Mittelfranken schon heute freigestellt, eine Woche früher als vorgesehen. Das Werk soll am 30. Juni geschlossen werden. Die Figuren werden in Zukunft nur noch in Malta und Tschechien hergestellt. Die Verwaltung soll allerdings in Deutschland bleiben. Der Musiker Herbert Grönemeyer ist mit dem Deutschen Nationalpreis ausgezeichnet worden. Er nahm den Preis in Berlin persönlich entgegen und betonte in seiner Dankesrede, dass es der erste Preis sei, der ihn als Mensch und Musiker würdige. Grönemeyer forderte mehr Unterstützung für die Schwachen in der Gesellschaft. Mit dem Preis werden Persönlichkeiten gewürdigt, die sich für Demokratie, gesellschaftlichen Zusammenhalt und die Verständigung in Europa einsetzen. Die Zeit 16.04 Uhr.
12: SWR1 Baden-Württemberg, aktueller Verkehrsservice. Es gibt einen neuen Unfall auf der A5 und Sebastian Frisch weiß wo.
13: Von Basel nach Karlsruhe zwischen Lahr und Offenburg. Das Ganze noch nicht abgesichert auf der Überholspur. Dann gehen wir auf die A6 Nürnberg Richtung Heilbronn zwischen Kirchberg und Öhringen. Auf der gesamten Strecke immer wieder Stau und stockender Verkehr auf über 30 Kilometer Länge. Dreiviertelstunde dauert es mindestens länger. Vor allem Promis stehen hier im Stau. A8 Karlsruhe Richtung Stuttgart zwischen dem Dreck Karlsruhe und Karlsbad. Kaputte LKW auf der rechten Spur, 2 Kilometer Stau. Dann nochmal A8 Karlsruhe-Stuttgart in beiden Richtungen. Die Baustelle bei Pforzheim, jeweils 3 Kilometer Stau und stockender Verkehr in beiden Richtungen. A81 Stuttgart Richtung Singen zwischen Rottenburg und Horb. Hier ein Unfall, 2 Kilometer Stau. Und es gibt noch 2 weitere Unfälle. Zum einen auf der B10 Stuttgart Richtung Mühlacker zwischen Zuffenhausen und Stammheim. Hier 2 Kilometer Stau. Und in Karlsruhe auf der Südtangente in Richtung Rheinbrücke zwischen der A5 und dem Pulacher Kreuz hier 3 Kilometer Stau. Am Ende noch die Unwetterwarnung für Baden-Württemberg, betrifft vor allem den Schwarzwald und Oberschwaben. Da kann es bis in den Abend rein schwere Gewitter geben mit Starkregen, Hagel und Sturmböen. Allen unterwegs gute Fahrt.
12: Ja, Teile vom Wetter haben wir ja gerade schon gehört. Es ist schwül und heiß, es gibt viel Sonne und die Temperaturen sind eben entsprechend. Bad Mergentheim bewölkt 34 Grad, Reutlingen leicht bewölkt 33 und sonnige 34 meldet Karlsruhe. Kommende Nacht gibt es dann Werte zwischen 21 und 14 Grad. Morgen wieder sehr viele Sonnen, ja okay. Also man hat zumindest den Eindruck, es müssen mehrere sein, weil es so heiß ist. 31 Grad auf der Westalb bis 37 Grad am Oberrhein. Und auch in den nächsten Tagen ändert sich daran nicht viel. Im Gegenteil, außer dass es noch heißer wird, am Donnerstag bis 39 Grad, am Freitag örtlich bis 40 Grad.
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12: Stefanie Anhalt hier und ich glaube, mein Hirn ist schon ein bisschen durchgeschwurbelt worden von dieser Hitze. Ich grüße euch und wünsche euch einen entspannten und vielleicht ein bisschen kühlen Nachmittag.

0: keine 80er Party damals ohne diesen Song. Bette Davis Eyes, Kim Carnes. In vielen Haushalten, da geht ja nichts ohne Knoblauch. In meinem ist das anders, muss ich sagen. Aber es ist beliebt. Also Knoblauch, ja, geht bei vielen immer. Steak vom Grill mit Knoblauchbutter oder einfach nur Bruschetta mit Tomatenöl und frischem Knoblauch. Auch Hummus ohne Knoblauch ist für viele nur der halbe Genuss. Und größter Importeur von Knoblauch ist China. Das muss aber gar nicht sein. Nein, auch bei uns in Baden-Württemberg wird Knofi nämlich angebaut, zum Beispiel am Kaiserstuhl. Hier hat in diesen Tagen die Knoblauchernte begonnen. Das ist ja so eine Region, die eigentlich eher für Wein- und Obstanbau bekannt ist. Aber Michael Fehr aus Forchheim im Kreis Emmendingen, der pflanzt bereits seit 25 Jahren Knoblauch an. Und für die Ernte hat er extra eine spezielle Erntemaschine gekauft. SWR1-Reporterin Samantha Happ, die war am Kaiserstuhl und hat sie sich genau angeschaut.
1: Es ist eher so eine Art Anhänger, der hinten an den Traktor kommt und mit einem kleinen Pflug dann die Knoblauchpflanzen aus der Erde holt. Die werden dann an ihrem Grün gepackt und rund 10 Pflanzen werden so zusammengebündelt und dann von der Maschine aber auch direkt schon verknotet. Über so ein kleines Fließband hinten an der Maschine wird dieses Bündel dann aufs Feld ausgespuckt und da muss es Michael Fehr dann nur noch einsammeln. Das hat unter anderem dazu geführt, dass er heute nur noch einen zusätzlichen Erntehelfer auf seinem Hof eingestellt hat. Trotzdem ist sein Knoblauch immer noch teurer, aber er bringt auch seine eigenen Vorteile mit sich. Und Michael Fehr hat mir erzählt, dass es seinen Kunden das auf jeden Fall wert ist.
2: Wir behandeln den Knoblauch nicht. Also der wird weder mit Keimhemmung oder irgendeinem Lager geschwefelt. Der ist einfach frischer, hat keine Transportwege, keine lange und schmeckt also einfach intensiver. Und ich warte jetzt schon wieder drauf, die Leute, eben bis es wieder mit dem Neuen losgeht.
0: Ja, tolle Sache. Es muss also nicht immer der Knoblauch aus China oder Spanien sein. Es gibt ihn auch aus Baden-Württemberg. Und wer jetzt denkt, na ja gut, ob sich das lohnt mit dieser Maschine, ob wie viel kommt dabei rum? Hallo, 8 bis 9 Tonnen erntet Michael Fehr jedes Jahr. Also, das lohnt sich auf jeden Fall.
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SWR1 Guten Morgen Baden-Württemberg spielen sollen. Und völlig egal, ob euch die Temperaturen gerade stressen oder ihr sie einfach nur genießen könnt, mit diesen Songs werdet ihr auf jeden Fall entspannen können. Also genießen, entspannen, wie auch immer. Also ich finde, sie helfen uns, durch diesen Sommer so zu kommen, der für den einen oder anderen vielleicht ein bisschen zu viel Temperatur übrig hat. Wichtig ist, ihr seid die Bestimmer und den Gewinnersong gibt's zu hören. Morgen früh, ich wiederhole das gerne, circa 9.50 Uhr im Radio. So, aber welcher ist jetzt der perfekte Sommersong für diese heißen Tage? Wir hätten im Angebot den hier.

0: Chan Chan, also das ist wirklich was zum totalen Relaxen. Oder ihr geht mit den Fantas ans Meer.
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0: Oder wie wär's mit Havanna?

Camila Cabello Havana. Also ihr könnt abstimmen im WhatsApp-Kanal von SWR1 Baden-Württemberg. Und weil ich mir uns auch selber folge, sehe ich schon, dass die Fantas im Moment die Nase ein bisschen vorn haben. Aber es ging ja auch gerade erst los, ne? Also nutzt eure Stimme, stimmt ab.

0: Gianna Nannini in SWR1 Baden-Württemberg. Es ist kurz nach 4:30.
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0: Den Überblick hat für uns Heike Lüttich.
2: Guten Tag. Die Parteien haben unterschiedlich auf die Vorschläge der Rentenkommission reagiert. Bundeskanzler Merz von der CDU und Arbeitsministerin Baas von der SPD haben angekündigt, alle Vorschläge 1:1 umzusetzen. Merz sagte, die Regierung könne es sich nicht erlauben, einzelne Maßnahmen herauszunehmen oder abzulehnen. Der bayerische Ministerpräsident Söder von der CSU sprach von einem großen Wurf. Er sieht aber die geplante Abschaffung der Minijobs skeptisch. Die Grünen forderten, das Rentenniveau bei 48% zu stabilisieren. Die Linke sprach von einem Kürzungsprogramm. Auf dem Hockenheimring ist ein Polizist mit seinem Dienstmotorrad tödlich verunglückt. Der Unfall ist laut Polizei gestern Abend bei einem dienstlichen Fahrsicherheitstraining passiert. Der Verunglückte stammte aus Aalen. Maren Haring.
3: In einer Rechtskurve sei der 53-Jährige aus bislang unbekannten Gründen gestürzt. Im Anschluss sei er gegen eine Reifenwand geprallt. Der Polizist starb noch an der Unfallstelle, trotz sofort eingeleiteter Rettungsmaßnahmen. Am Gebäude des Polizeipräsidiums in Aalen ist nach dem tödlichen Unfall heute die Flagge auf Halbmast. Auch an Streifenwagen ist Trauerbeflaggung. Für die Familie des Verunglückten wurde ein Spendenkonto eingerichtet, so die Polizei.
2: Die aktuelle Hitzewelle macht vielen Menschen zu schaffen. Das macht sich auch bei Krankenhäusern und Rettungsdiensten bemerkbar, unter anderem am Bodensee und in Oberschwaben. Johannes Riedl.
4: Das Rote Kreuz im Kreis Biberach bemerkt seit einer Woche eine Zunahme von Kreislaufproblemen, Hitzschlägen, Sonnenstichen und allergischen Reaktionen nach Insektenstichen. Auch 2 Badeunfälle habe es gegeben. Der Medizincampus Bodensee spricht von vereinzelten Notfällen wegen Flüssigkeitsmangel. Deutlich mehr Patienten hätten sich draußen zu viel zugemutet und seien zum Beispiel vom Rad gestürzt. Mediziner und Rettungsdienste verweisen auf die bekannten Vorsichtsmaßnahmen. Genug trinken, Anstrengungen vermeiden, Schatten suchen und vor allem nicht alkoholisiert baden zu gehen.
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0: Sebastian Frisch, der schaut auf die Straßen, aber zuerst gibt es eine Unwetterwarnung.
5: Und zwar betrifft das vor allem den Schwarzwald und Oberschwaben. Da kann es bis in den Abend rein schwere Gewitter geben, teilweise mit Starkregen, Hagel und auch Sturmböen. Dann schauen wir auf die Straßen. A6 Nürnberg Richtung Heilbronn zwischen Kirchberg und Öhringen. Auf der gesamten Strecke immer wieder Stau und stockender Verkehr. Der Grund sind hier Hitzeschäden an der Autobahn. Kann bis zu einer halben Stunde hier länger dauern. A8 München Richtung Karlsruhe zwischen Flughafen Messe und dem Kreuz Stuttgart. 4 Kilometer Stau und stockender Verkehr. Wir bleiben auf der A8 von Karlsruhe nach Stuttgart. Zwischen dem Dreieck Karlsruhe und Karlsbad immer noch der kaputte LKW. 3 Kilometer Stau und der reicht zurück bis auf die A5 ab Karlsruhe Mitte, wo es hier zu stauen beginnt. A81 Stuttgart Richtung Singen zwischen Rottenburg und Torb. 4 Kilometer Stau. B10 in Stuttgart stadtauswärts zwischen Zuffenhausen Süd und Stammheim. Hier Baustelle 2 Kilometer Stau. Und noch der Blick nach Karlsruhe. Südtangente in Richtung Rheinbrücke zwischen der A5 und dem Bulacher Kreuz. 3 Kilometer Stau. Dauert gut 20 Minuten hier in dem Bereich länger. Alle Verkehrsinfos auch immer zum Nachlesen, zum Beispiel in der SWR1 App. Gute Fahrt.
0: Das Wetter hat gar nicht so viel Varianz drin, dachte ich noch. Aber in Überlingen regnet es bei 30 Grad. Das ist eher die Ausnahme heute. In Baden-Baden ist es sonnig bei 34 Grad und in Buchen im Odenwald bewölkt bei 32 Grad. Es ist schwül, es ist heiß und wie gesagt, im Süden Baden-Württembergs kann es dann auch mal kräftig gewittern. Wir haben es gerade gehört. Die Werte in der kommenden Nacht sinken auf 21 bis 14 Grad. Morgen wird es wieder sehr heiß. 31 Grad auf der Westalb bis 37 Grad am Oberrhein. Donnerstag im Moment sind wir da bei 39 Grad und der Freitag verspricht örtlich Temperaturen um die 40 Grad.
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0: Stefanie Anhalt im Studio, ich grüße euch und ich hatte euch ja gerade 3 Songs zur Auswahl vorgespielt. Also Chan Chan, Tag am Meer oder Habana. Ihr könnt auswählen bei uns im WhatsApp-Kanal, einfach abstimmen. Und es war ein Hörer, Olaf aus Bretten, der meint, spiel doch morgen alle Sommersongs, da ist einer besser als der andere. Olaf, ich finde auch, es ist gar nicht so einfach, sich da zu entscheiden, aber wer weiß. Ja, morgen müssen wir uns für einen entscheiden. Also, wer uns noch nicht folgt bei WhatsApp, das wäre doch eine gute Gelegenheit, oder? Ich wünsche auf jeden Fall erstmal einen schönen Dienstagnachmittag.

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1: Steven Annapalagan war heute Morgen bei Nabil Atassi in SWR 1 Leute. Ein Mann, der wirklich einiges zu bieten hat, was der schon alles gemacht hat. Studierter Theologe, Ex-Personalmanager, unter anderem bei Wirth. Berater, Musiker, heute Autor und Publizist und einer, der mitmischt bei den aktuellen gesellschaftlichen Debatten. Und jetzt hat er seine Kriegsdienstverweigerung widerrufen. Nabil, was steckt jetzt da dahinter?
2: Dahinter steckt, dass er aus verschiedenen Gründen, einer davon ist der russische Angriff auf die Ukraine, der Meinung ist, dass uns sowas durchaus auch passieren könnte hier in Deutschland und das Unvorstellbare, nämlich ein Krieg oder ein Bündnisverteidigungsfall, in den wir hineingezogen werden könnten, eben auch durchaus passieren kann und dass es deshalb eine moralische Pflicht gibt, sein Land zu verteidigen.
3: Wenn man sagt, ich liebe dieses Land und ich habe einen sehr emotionalen Bezug zu meiner Heimat, dann muss man daraus ja irgendetwas ableiten und zwar auch, dass man bereit ist, das zu verteidigen. Die Frage ist ja, wie man es verteidigt, wie man sich einsetzt, wie man sich in den Dienst dieses Landes stellt, wenn man es denn möchte. Und für mich persönlich war es so, dass ich ja den Kriegsdienst verweigert habe. Ich habe mir überlegt, es kann nicht sein, dass wir eben über militärische Verteidigung und über die militärische Bedrohungslage sprechen und ich mache dann nichts dazu, sondern schreibe kluge Bücher und stehe an der Seitenlinie und erzähle den Leuten, was sie zu tun haben. Und ich habe dann gesagt, okay, ich ziehe meine Kriegsdienstverweigerung zurück. Ich habe der Bundeswehr angemeldet, dass ich meine Kriegsdienstverweigerung widerrufe und dass ich mich zur Reserve melde.
2: Hat er da einen Punkt, Stefanie? Was meinst du?
1: Das kann ich nachvollziehen, ja. Also ich finde das ehrlich gesagt ziemlich beeindruckend. Kann er das machen?
2: Ja, das habe ich mich auch gefragt und ich habe nochmal nachgeschaut nach der Sendung. Es geht, man schicke ein formloses Schreiben an das Bundesamt für Familie und zivilgesellschaftliche Aufgaben. Das wäre nämlich zuständig in dem Fall. Steven Annapalagan hat nämlich mal genau das getan und wartet jetzt auf eine Reaktion. Das habe ich ihn auch gefragt in der Sendung der Bundeswehr. Er wäre auch bereit, die Grundausbildung dort zu machen. Darüber haben wir dann auch diskutiert, weil es gibt ja schon auch Argumente dagegen. Ja, sind wir wirklich in einer Bedrohungslage? Das wird ja wirklich sehr kontrovers diskutiert. Ist Steven Annapalagan für die Rückkehr zur allgemeinen Wehrpflicht? Kann man Pazifismus überhaupt ablegen, wenn man sagt, man sei Pazifist oder anders auslegen? Oder wie vereinbart man eigentlich so einen Sinneswandel als studierter Theologe, der er ist, mit dem christlichen Glauben? Also das sind ja alles wichtige Fragen. Und ich kann es schon mal sagen heute, das war echt ein spannendes Gespräch. Haben auch die SWR1-Hörerinnen und Hörer so gesehen, die haben sich auch ziemlich rege beteiligt.
1: Ihr hattet viel Spaß in dieser Sendung, trotz dieses durchaus ernsten Themas. Es klang nach einer sehr schönen Gesprächsatmosphäre.
2: Ja, ne? Wir haben es geschafft, ein bisschen auch zu lachen.
1: Okay, schauen wir noch kurz auf morgen. Wer kommt da?
2: Morgen haben wir die Geschichte von Autorin Rina Schmeller, die von einer Belastung erzählen wird, die, glaube ich, mehr Menschen betrifft, als wir denken, nämlich mit einem Suchtkranken liiert zu sein. Das Phänomen der sogenannten Co-Abhängigkeit ist morgen unser Thema.
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Kylie Minogue, sie war im letzten Jahr in Stuttgart bei den Jazz Open Heart abgeräumt. Ganz großartig. Und auch dieses Jahr stehen wieder große Konzerte an. Zum Abschluss Moby. Dafür gibt's, glaube ich, noch Karten. Und das ist auch sehr empfehlenswert. Und sie kommt auch dieses Jahr am 8., nämlich 8. Juli, Katy Perry.

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10: Um 17 Uhr mit Heike Lüttich. Guten Tag. In der Türkei sind mehr als 200 Menschen festgenommen worden. Der baden-württembergische Finanzminister Bayas will die Steuererklärung vereinfachen. Und das Wetter? Sonne, Wolken und örtlich Gewitter. Im Laufe der Nacht klar bei 21 bis 14 Grad. 2 Wochen vor dem NATO-Gipfel sind in Ankara mehr als 200 Menschen festgenommen worden. Ab dem kommenden Sonntag gilt in Ankara ein Demonstrations- und Versammlungsverbot. Aus Istanbul, Phyllis Kükrikol.
11: Laut der Staatsanwaltschaft in Ankara galten die Durchsuchungen und Festnahmen der Terrorbekämpfung. Die Aktion habe sich insbesondere gegen die dschihadistische Terrororganisation IS und linksradikale militante Gruppierungen gerichtet. Der Verein fortschrittlicher Juristen in der Türkei hingegen verurteilte das Vorgehen. Die Festnahmen seien eine gezielte Operation, um beim NATO-Gipfel am 7. und 8. Juli in Ankara einen so wörtlich Rosengarten ohne Dornen präsentieren zu können. Die pro-kurdische linke Partei DEM bewertete die Festnahme zahlreicher Politiker, Gewerkschafter und linker Aktivisten als willkürlich. Dies zeige einmal mehr, wie es um die Türkei bestellt sei, so die DEM.
10: Die Parteien haben unterschiedlich auf die Vorschläge der Rentenkommission reagiert. Bundeskanzler Merz von der CDU und Arbeitsministerin Baas von der SPD kündigten an, alle Vorschläge 1:1 umzusetzen. Merz sagte, die Regierung könne es sich nicht erlauben, einzelne Maßnahmen herauszunehmen oder abzulehnen. Der bayerische Ministerpräsident Söder von der CSU sprach von einem großen Wurf. Er sieht aber die geplante Abschaffung der Minijobs skeptisch. Die Grünen forderten, das Rentenniveau bei 48% zu stabilisieren. Die Linke sprach von einem Kürzungsprogramm. Der baden-württembergische Finanzminister Bayas würde die Steuererklärung gern vereinfachen. Aus seiner Sicht wäre das vor allem mit mehr Pauschalen möglich, zum Beispiel für den Weg zur Arbeit oder für ein Arbeitszimmer zu Hause. Ihres Volk.
12: Bayas strebt an, dass mehr Bürgerinnen und Bürger ihre vorausgefüllte Steuererklärung nur noch kurz überprüfen müssen. Der Bürger müsse dann keinen Schuhkarton unterm Bett hüten, wo er ein Jahr lang Belege aufbewahrt, so der Minister wörtlich. Idealerweise könne die Steuererklärung sogar ganz wegfallen. Man habe keine großen Spielräume für finanzielle Steuerentlastungen, aber könne so wenigstens für Vereinfachung sorgen. Bayers macht diesen Vorschlag vor dem Hintergrund der im Bund geplanten Reform der Einkommensteuer.
10: Auf dem Hockenheimring ist ein Polizist mit seinem Dienstmotorrad tödlich verunglückt. Laut Polizei passierte der Unfall gestern Abend bei einem dienstlichen Fahrsicherheitstraining. Der Verunglückte stammte aus Aalen. Maren Haring.
13: In einer Rechtskurve sei der 53-Jährige aus bislang unbekannten Gründen gestürzt. Im Anschluss sei er gegen eine Reifenwand geprallt. Der Polizist starb noch an der Unfallstelle, trotz sofort eingeleiteter Rettungsmaßnahmen. Am Gebäude des Polizeipräsidiums in Aalen ist nach dem tödlichen Unfall heute die Flagge auf Halbmast. Auch an Streifenwagen ist Trauerbeflaggung. Für die Familie des Verunglückten wurde ein Spendenkonto eingerichtet, so die Polizei.
10: Nach dem Hantavirus-Ausbruch auf einem Kreuzfahrtschiff ist die letzte Kontaktperson in Baden-Württemberg symptomfrei aus der Quarantäne entlassen worden. Das teilte Gesundheitsminister Hildenbrand mit. Die Weltgesundheitsorganisation hatte eine Überwachung der Menschen vom Schiff bis zum 21. Juni empfohlen. Mehrere Passagiere hatten sich mit dem Hantavirus angesteckt. 3 Menschen starben daran. Ab sofort werden Playmobil-Figuren nur noch in Tschechien und Malta produziert. Der Hersteller hat die 350 Beschäftigten seiner deutschen Fabrik im fränkischen Dietenhofen schon heute freigestellt, eine Woche früher als vorgesehen. Das Werk soll am 30. Juni geschlossen werden, die Verwaltung soll aber in Deutschland bleiben. Die Zeit 17.04 Uhr.
14: Vor ein paar Minuten ist ein neuer Unfall passiert auf der A6. Sebastian Frisch mit den Einzelheiten.
15: Von Nürnberg nach Heilbronn das Ganze zwischen Kirchberg und Ilshofen-Wolpertshausen. Unfallstelle ist noch nicht abgesichert. Dann hat sich noch Andreas gemeldet aus Reutlingen mit dieser Meldung.
16: Auf der Kreisstraße zwischen Münzingen und Engstingen ist bei Kohlstetten ein Wasserbüffel an der Straße.
15: Also bei Kohlstetten hier gut aufpassen. Polizei ist schon informiert und auch vor Ort. Dann auf die A8 München Richtung Karlsruhe zwischen Flughafen Messe und dem Kreuz Stuttgart 4 Kilometer Stau. Wir bleiben auf der A8 Karlsruhe Richtung Stuttgart zwischen dem Dreieck Karlsruhe und Karlsbad. Immer noch der kaputte LKW. 3 Kilometer Stau, der reicht zurück bis auf die A5 aus Richtung Frankfurt kommt. A81 Singen-Stuttgart zwischen Böblingen-Sindelfingen und Sindelfingen-Ost in beiden Richtungen jeweils 4 Kilometer Stau und stockender Verkehr. Dann auf die A81 Heilbronn Richtung Stuttgart. Im Engelberg-Tunnel sind jetzt alle Fahrbahnen wieder frei. Der Tunnel war vor ungefähr einer Viertelstunde für ein paar Minuten kurz gesperrt. Ein Pannenfahrzeug stand hier im Tunnel. Jetzt, wie gesagt, alle Fahrbahnen wieder frei. Der Stau vor dem Tunnel ist ungefähr noch 3 Kilometer lang, löst sich jetzt aber so ganz langsam auf. Nochmal A81 Stuttgart Richtung Singen zwischen Rottenburg und Horb. Unfall 4 Kilometer Stau. B10 Stuttgart stadtauswärts zwischen Stuttgart-Ost und dem Dreieck-Neckar-Park. Unfall auf der mittleren Spur 3 Kilometer Stau. Nochmal B10 Stuttgart stadtauswärts zwischen Zuffenhausen Süd und Stammheim. Da wird gebaut 2 Kilometer Stau. Und in Karlsruhe auf der Südtangente dauert es fast eine halbe Stunde länger zwischen der A5 und dem Bulacher Kreuz 3 Kilometer Stau. Das waren die wichtigsten Meldungen. Die komplette Übersicht wie gewohnt auf swr1.de. Gute Fahrt.
14: Schauen wir aufs Wetter. Oft leichte Bewölkung und Werte um die 30 Grad rum. In Leutkirch im Allgäu 30, in Crailsheim 32 und in Reutlingen haben wir 33 Grad. Es ist ganz schön schwül und es kann so im Süden Baden-Württembergs auch immer wieder Schauer und Gewitter geben. Das kann sogar unwetterähnlich werden. In der kommenden Nacht sinken die Werte auf 21 bis 14 Grad. Morgen das Wetter von heute, die Spitzenwerte dann 37 Grad. Dann wird es noch heißer am Donnerstag. Sind wir dann so bei 39 Grad und am Freitag örtlich bei 40.
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14: Stefanie Anhalt hier mit dabei. Die größten Hits aller Zeiten, die kommen von Gazebo. Hören wir gerade schon Pat Benatar und Whitney Houston. Ich wünsche euch einfach einen schönen Dienstag.

0: Baden-Württemberg. Um 16:45 gleich und ganz Baden-Württemberg schwitzt, glaube ich. Es bleibt auch in den kommenden Tagen trocken und heiß. Ich gucke mal auf die aktuellen Werte. Radolfzell am Bodensee, bewölkt 27 Grad. Ich finde, es klingt relativ angenehm. Schwetzingen sonnig 34 und in Tübingen ist es leicht bewölkt bei 33 Grad. Andreas Machalitzer aus dem SWR1 Wetterstudio. So ein Ende der Hitzewelle bei uns in Baden-Württemberg ist ja nicht in Sicht, oder?
1: Ja, wir haben tatsächlich gerade erst Halbzeit. Also da kommt noch einiges auf uns zu, bis ins Wochenende hinein auf jeden Fall. Wir haben ein sehr stabiles Hochdruckgebiet. Das ist deshalb so stabil, weil es flankiert wird von zwei Tiefdruckgebieten. Und in diesem Hoch haben wir wenig Wolken. Dementsprechend kann die kräftige Junisonne ordentlich einstrahlen. Und die Luft sinkt von oben ab und dadurch erwärmt sie sich zusätzlich. Und das alles sorgt dafür, dass es eben mit den Temperaturen weiter nach oben geht in den kommenden Tagen. Da haben wir Spitzenwerte Donnerstag, Freitag, Samstag nah an die 40 Grad Marke. Und auch die Nächte bringen keine richtige Abkühlung mehr. Also das werden ziemlich anstrengende extreme Hitzetage, die auf uns zukommen.
0: Ja, da bleibt dann doch nur noch eins, ein kühles Plätzchen suchen, im Schatten chillen und vielleicht ein Eis essen, wie diese Mannheimerinnen und Mannheimer.
2: Wir haben einfach spontan gedacht, so, ey, ist geiles Wetter für Eis und haben uns einfach jetzt mal ein Eis gegönnt.
3: Bei dem warmen Wetter tut es gut, gerade jetzt zur jetzigen Zeit und ja, total lecker.
4: Ich esse super gerne Eis und wir kommen tatsächlich, meine Kollegin und ich, fast jede Mittagspause hierher und dann setzen wir uns hier in den Park vom Kurpfälzischen Museum und essen unser Eis.
5: Immer Eis, muss immer Eis dabei. Also lieber Eis als was anderes essen, ehrlich gesagt.
6: Ich habe Blutorange und irgendeine neue Kreation, Mango, Kokos, sowas in der Art. Schmeckt sehr lecker, macht Spaß.
0: Ja, klingt auch alles sehr lecker. Alle Entwicklungen rund um die aktuelle Wetterlage, die findet ihr auch in unserem Live-Blog auf swr1.de. Kann ich nur sagen, kommt kühlen Kopfes dadurch.
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0: Whitney Houston, SWR1 Baden-Württemberg, und es ist Dienstag. Und Dienstagabend heißt heute für Fußballbegeisterte, dass sie sich vielleicht aufs Spiel Portugal gegen Usbekistan um 19 Uhr freuen. Der Kracher England-Ghana folgt dann um 22 Uhr. Und Freunde der Musik aus Deutschland, Österreich und der Schweiz, die freuen sich auf 20 Uhr. Da startet nämlich der ARD Musikclub Deutsch mit Clara Sondermann. Und diesem einen Song, der gerade auf Platz 1 der deutschen Charts ist und der auf der ganzen Welt gefeiert wird. Ja, der wird heute Abend auch Thema sein.
1: In den USA sagen sie, du bist gut genug. Wir würden einfach sagen, du bist gut genug.
2: Du bist gut genug.
1: Den Hype um diesen Song schauen wir uns auf jeden Fall an. Außerdem haben wir eine mega tolle Newcomer-Band, die wir euch vorstellen wollen.
3: Ich bin nicht so gut darin zu warten, weil ich empfinde immer viel zu schnell Frust.
1: Und ansonsten schalten wir einfach den Ventilator an und bewegen uns sehr, sehr wenig. Bis später.
0: 20 Uhr geht's los. SWR1 Baden-Württemberg ist auch am Dienstagabend eine verlässliche Größe. Der Musikclub Deutsch mit Clara Sondermann.

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1: Die hat für uns um kurz nach 17:30 Heike Lüttich.
2: Guten Tag. 2 Wochen vor dem NATO-Gipfel in Ankara hat die türkische Polizei mehr als 200 Menschen festgenommen. Darunter sind laut Generalstaatsanwaltschaft Dutzende mutmaßliche IS-Anhänger und Linksradikale. Lokale Medien berichten, Ermittler hätten außerdem in Ankara und Istanbul Wohnungen von Gewerkschaftern, Anwälten und linken Aktivisten durchsucht. Ein türkischer Juristenverein meldete außerdem Festnahmen von Anwälten und verurteilte das Vorgehen. Es ziele darauf ab, der NATO einen dornenlosen Rosengarten zu bereiten. Der NATO-Gipfel findet am 7. und 8. Juli in Ankara statt. Auch mehrere Tage nach dem Fund einer Babyleiche in Renningen bei Stuttgart ist unklar, ob es sich um den seit Donnerstag vermissten 3 Monate alten Jungen handelt. Die Polizei hat inzwischen eine Ermittlungsgruppe eingerichtet. Deborah Kölz.
3: Eine Obduktion und ein DNA-Abgleich sind gestern durchgeführt worden. Die abschließenden Ergebnisse stehen noch aus. Am Fundort der Leiche versucht das Landeskriminalamt, mögliche Abläufe zu rekonstruieren, heißt es weiter. Bei der Polizei sind bereits mehrere Zeugenhinweise eingegangen, die überprüft werden. Die Polizei bittet alle, die etwas gesehen haben, sich zu melden. Am Donnerstagabend war ein Säugling bei Renningen aus einem Kinderwagen verschwunden. Am Freitagmorgen hatte die Polizei nach groß angelegter Suche die Leiche eines Babys gefunden.
2: Ein rumänischer Schwertransporter, der seit März auf Autohöfen entlang der A6 festsitzt, ist entladen worden. Die tonnenschwere Alupresse wurde am Nachmittag auf einen anderen Tieflader umgeladen. Aus Heilbronn, Timo Leis.
4: Dazu war extra ein großer Autokran hier auf den Autohof an der A6 gekommen. Die Arbeiter haben dann riesige Textilbänder an der Presse befestigt und die 41 Tonnen schwere Presse mit dem Kran in die Luft gehoben und auf den anderen Transporter umgeladen. Der Schwertransporter steckte über mehrere Monate fest, weil zuerst Genehmigungen fehlten und dann der Fahrer eine falsche Route nahm. Der Schwertransporter wird sich voraussichtlich erst am Abend in Bewegung setzen, um dann endgültig an sein Ziel in Frankreich zu kommen.
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1: SWR1 Baden-Württemberg, aktueller Verkehrsservice, aber erstmal die Unwetterwarnung für Baden-Württemberg. Die betrifft vor allem den Schwarzwald und Oberschwaben. Hier kann es bis in den Abend schwere Gewitter geben mit Starkregen, Hagel und Sturmböen. Jetzt gehen wir wieder auf die Straße. Vorsicht auf der A6 Nürnberg Richtung Heilbronn zwischen Kirchberg und Ilzhofen-Wolpertshausen. Ungesicherte Unfallstelle. Dann die Staus A8 Karlsruhe Richtung Stuttgart zwischen Karlsruhe Mitte und Karlsbad. Defekter LKW, 2 Fahrstreifen sind gesperrt. 5 Kilometer Stau. Verzögerung bis zu 20 Minuten. A8 München Richtung Karlsruhe zwischen Stuttgart Flughafen Messe und Kreuz Stuttgart 3 Kilometer Stau. Hier dauert es bis zu 10 Minuten länger. A81 Singen Richtung Stuttgart zwischen Böblingen Sindelfingen und Sindelfingen Ost 4 Kilometer stockender Verkehr, 10 Minuten plus. B10 Stuttgart zwischen Zuffenhausen Süd und Stammheim Baustelle 2 Kilometer Stau. B27 Stuttgart Richtung Tübingen zwischen A8 Stuttgart-Degerloch und Echterdingen 3 Kilometer Stau. Hier müsst ihr circa eine Viertelstunde mehr einplanen. B31 Stuttgart Richtung Lindau zwischen Friedrichshafen-Messe und Friedrichshafen-Ost 3 Kilometer Stau, Viertelstunde plus auch hier. In Karlsruhe auf der Südtangente Dorlach Richtung Rheinbrücke zwischen A5 Karlsruhe-Mitte und Edeltrud-Tunnel 3 Kilometer stockender Verkehr, Verzögerung bis zu einer Viertelstunde. Das war's für den Moment. All diese Verkehrsinfos gibt es immer zum Nachlesen, auch in der SWR1-App. Jetzt aber erstmal gutes und sicheres Ankommen. Ja, es ist in der Regel ziemlich heiß und sonnig, aber es gibt auch Ausnahmen. Pfullendorf meldet Regen und 24 Grad, Schwetzingen sonnig 34 und in Niederstetten ist es leicht bewölkt bei 32 Grad. Die Unwetterwarnung für Baden-Württemberg haben wir eben schon gehört. Es kann vor allen Dingen im Süden Baden-Württembergs immer mal wieder dazu kommen. Gewitterschauer sind da möglich. Ansonsten sinken die Werte in der kommenden Nacht auf 21 bis 14 Grad. Morgen wieder viel Sonne und Werte zwischen 31 und 37. Grad.
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1: Mit Stefanie Anhalt und in der nächsten halben Stunde gibt es Pizza und die größten Hits aller Zeiten. Und erstmal

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2: Oh, Pizza backen geht immer, ne? Ich meine, Sie, Italien, auch bei wärmsten Temperaturen. Was Besonderes ist aber schon, wie Schüler und Schülerinnen im Kreis Ludwigsburg Pizza backen, mitten in ihrer Schule. Am Steinhaus in Besigheim. Das ist eine Schule für Kinder mit Lernschwierigkeiten. Und die Schülerinnen und Schüler zwischen 13 und 16 Jahren, die haben sich vorgenommen, unsere Pizza, die ist nicht nur lecker, nee, sondern auch nachhaltig. SWR1-Reporterin Laura Grabowski hat sich das heute mal angeschaut. Die Pizzastunde.
3: Und das reicht dann schon, wenn es so eine Handfläche groß ist.
4: Dienstagmorgen in der Schulküche der Schule am Steinhaus in Besigheim. Pizzateig wird zu Fladen geformt, Tomatensauce wird verteilt, Käse gestreut. Aber hier geht es um mehr als nur um leckere Pizza.
5: Unser Ziel ist es, eine ganz nachhaltige Pizza zu machen.
4: Quentin Metzler ist von Anfang an dabei. Nachhaltig heißt hier, die Energie für den Pizzaofen kommt von der Sonne. Mobile Solarpaneele laden eine Powerstation, die dann wiederum an den Pizzaofen angeschlossen wird. Die Tomaten wachsen im eigenen Schulgarten. Sogar die Servietten haben die Schülerinnen und Schüler in einer Näh-AG aus Stoffresten genäht. Sie werden gewaschen und dann wieder benutzt. So wird aus einem ganz normalen Pizzaverkauf ein kleines Klimaschutzlabor, in dem die Jugendlichen praktisch ausprobieren, wie ein Alltag mit weniger Ressourcenverbrauch aussehen kann. Projektleiter Martin Schlonsock, es ist wichtig, dass die Jugendlichen dabei noch mehr lernen als Klimaschutz.
6: Vor allem, dass es Spaß macht zu arbeiten, dass es Spaß macht, etwas zu tun, dass man Anerkennung kriegt, dass man mit Menschen in Kontakt geht. Ganz viel Lob, ganz viel einfach Selbstbewusstsein. Sie erleben einfach, sie können was.
4: Und nachhaltige Pizza backen, das können die Schülerinnen und Schüler richtig gut. Sie wurden für ihr Projekt zum Energiesparmeister Baden-Württemberg gekürt.
5: Ich bin stolz auf unseren Fortschritt, auch wenn hin und wieder mir jemand selbst auf den Nerven geht, machen alle hier ihre Arbeit echt gut.
4: Auch der Sozialpädagoge Martin Schlonsock ist stolz und hat schon Pläne für die Zukunft.
6: Wir haben letztes Jahr einen Workshop hier gemacht für alle Schulklassen und das wollen wir dieses Jahr nochmal wiederholen. Und da möchten wir jetzt einfach auch vielleicht in einen kleinen Transporter, in ein Mobil investieren, um unser Projekt einfach weiterzubringen und das Thema Nachhaltigkeit einfach auch an anderen Schulen erfahrbar und schmackbar zu machen.
4: Die Schule am Steinhaus wurde wegen ihrer Sonderausrichtung für Schüler mit Lernschwäche oft von den anderen Schulen im Umkreis belächelt, erzählt Martin Schlonsock. Mit dem Titel als Energiesparmeister könnte sich das jetzt ändern. So werden aus Schülerinnen und Schülern mit Lernschwierigkeiten Vorbilder für Klimaschutz und Pizzabacken. Und das auch über den eigenen Schulhof hinaus.
2: Ja, das ist doch eine super Sache, oder? Pizza gebacken mit Solarenergie und eigenen Tomaten. In Besigheim gibt's die bald an mehreren Schulen. Die kämpfen sich durch. Ganz tolles Projekt. Danke dafür.
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Wir haben es heute schon in den Nachrichten gehört. Herbert Grönemeyer ist mit dem Deutschen Nationalpreis ausgezeichnet worden. Die Begründung: Grönemeyer ist durch seinen Einsatz für eine offene, freiheitliche Gesellschaft für viele Menschen ein Vorbild. Was sagt er selbst über sich? Er sagt, er ist ein knackiger, mittelalter, weißhaariger, 70-jähriger Mann aus der Boomer-Generation. Aber er freut sich auf jeden Fall über diese Auszeichnung und er sagt, er trägt diese große Verantwortung für die folgenden Generationen gern. Und wie erfolgreich er ist, schon seit Jahrzehnten, ja, das merkt man daran. Was soll das? Herbert Grönemeyer, das ist auch schon ein bisschen was älter, der Song. Und daraus durch aber nicht schlechter. 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
4: Um 18 Uhr mit Heike Lüttich. Guten Abend. Die EU-Kommission hat zum ersten Mal Vertreter der Taliban empfangen. Die GEW will die Hitzefreientscheidung den Schulen überlassen. Und das Wetter? Sonne, Wolken und örtlich Gewitter. Im Laufe der Nacht klar bei 21 bis 14 Grad. Eine Delegation der afghanischen Taliban hat heute mit Vertretern der EU-Kommission gesprochen. Bei dem Treffen in Brüssel ging es um Abschiebungen. Peter Hornung berichtet.
5: Bislang ist unklar, ob und worauf man sich bei dem Treffen geeinigt hat. Dennoch hat der Delegationsleiter der Taliban in einer Nachricht an den NDR erklärt, es sei ein historischer Besuch gewesen. Historisch deshalb, weil erstmals eine Delegation des Islamischen Emirats, wie die Taliban ihren Staat nennen, die EU besucht und in Brüssel Gespräche mit Mitgliedstaaten geführt habe. Thema sei, Zitat, die würdevolle Rückkehr von Afghanen in ihr Heimatland gewesen. Das ist der Begriff, mit dem die Taliban die Abschiebung nach Afghanistan bezeichnen. Die Taliban wollen eigene Diplomaten in die afghanischen Botschaften schicken, so wie das bereits in Deutschland der Fall ist.
4: Zwei Wochen vor dem NATO-Gipfel in Ankara hat die türkische Polizei mehr als 200 Menschen festgenommen. Darunter sind laut Generalstaatsanwaltschaft Dutzende mutmaßliche IS-Anhänger und Linksradikale. Lokale Medien berichten, Ermittler hätten außerdem in Ankara und Istanbul Wohnungen von Gewerkschaftern, Anwälten und linken Aktivisten durchsucht. Ein türkischer Juristenverein meldete außerdem Festnahmen von Anwälten und verurteilte das Vorgehen. Es ziele darauf ab, der NATO, Zitat, einen dornenlosen Rosengarten zu bereiten. Der NATO-Gipfel findet am 7. und 8. Juli in Ankara statt. Ab dem kommenden Sonntag gilt deshalb bis zum 10. Juli ein Demonstrations- und Versammlungsverbot. Der Vorschlag des baden-württembergischen Kultusministers Jung, Hitzefreiregelungen an den Schulen im Land verbindlicher zu machen, ist auf Kritik gestoßen. Die Vorsitzende der Bildungsgewerkschaft GEW Stein sagte dem SWR, die Schulen vor Ort wüssten am besten, wie mit Hitze umzugehen sei. Ruben Moratz.
6: Es bleibe richtig, den einzelnen Schulen die Entscheidung zu überlassen, gerade weil die Schulgebäude im Land sehr unterschiedlich seien, so Stein. Ohnehin sei es wichtiger, die Kitas und Schulen im Land klimafest zu machen, dann könne auch bei großer Hitze Unterricht stattfinden. GEW-Chefin Stein forderte im SWR, Kultusminister Jung solle mit seiner Vorgängerin und jetzt Bauministerin Schopper von den Grünen ein Sanierungspaket für die Bildungseinrichtungen auflegen. Jung hatte am Morgen im SWR gesagt, er wolle mehr Verbindlichkeit, was die Hitzefreiregelung angeht. Jung will, dass künftig nicht mehr die Außentemperatur um 11 Uhr entscheidend ist, sondern die Temperatur im Klassenzimmer.
4: Auch mehrere Tage nach dem Fund einer Babyleiche in Renningen bei Stuttgart ist unklar, ob es sich um den seit Donnerstag vermissten 3 Monate alten Jungen handelt. Die Polizei hat inzwischen eine Ermittlungsgruppe eingerichtet. Deborah Kölz.
7: Eine Obduktion und ein DNA-Abgleich sind gestern durchgeführt worden. Die abschließenden Ergebnisse stehen noch aus. Am Fundort der Leiche versucht das Landeskriminalamt, mögliche Abläufe zu rekonstruieren, heißt es weiter. Bei der Polizei sind bereits mehrere Zeugenhinweise eingegangen, die überprüft werden. Die Polizei bittet alle, die etwas gesehen haben, sich zu melden. Am Donnerstagabend war ein Säugling bei Renningen aus einem Kinderwagen verschwunden. Am Freitagmorgen hatte die Polizei nach groß angelegter Suche die Leiche eines Babys gefunden.
4: In Leinfelden-Echterdingen bei Stuttgart dauern die Löscharbeiten in der Filderhalle an. Mehr als 120 Rettungskräfte sind vor Ort. Das Feuer war am Mittag im Dachbereich des Foyers ausgebrochen. Warum, ist unklar. 3 Personen wurden leicht verletzt, darunter 2 Feuerwehrleute. Anwohner sollen wegen des starken Rauchs nach wie vor Fenster und Türen geschlossen halten. Ersten Schätzungen zufolge ist bei dem Brand ein Millionenschaden entstanden. Die Zeit, es wird 18.04 Uhr.
8: SW1 Baden-Württemberg, aktueller Verkehrsservice. Vorsicht auf der A8 Stuttgart Richtung München zwischen Eichelberg und Raststätte-Grübingen Süd. Hier liegen Fahrzeugteile auf dem rechten und dem mittleren Fahrstreifen. Vorsicht auch auf der A81 Stuttgart Richtung Singen zwischen Böblingen-Sindelfingen und Böblingen-Hulb. Hier steht ein defektes Fahrzeug auf der rechten Spur. Dann kommen wir zu den Staus. A8 Karlsruhe Richtung Stuttgart. Zwischen Karlsruhe Mitte und Karlsbad defekter LKW. 2 Fahrstreifen gesperrt. 4 Kilometer Stau. Verzögerung bis zu einer Viertelstunde. Die A6 Heilbronn Richtung Nürnberg ist zwischen Heilbronn-Neckarsulm und Kreuzweinsberg nach einem Unfall gesperrt. Dann A6 Heilbronn Richtung Mannheim zwischen Wiesloch-Hauenberg und Kreuzwaldorf. 5 Kilometer streckenweise stockender Verkehr. A8 München Richtung Karlsruhe zwischen Stuttgart Flughafen Messe und Kreuz Stuttgart. 3 Kilometer Stau. Verzögerung bis zu 10 Minuten. A8 Stuttgart Richtung Karlsruhe zwischen Pforzheim Süd und Pforzheim Nord, 5 Kilometer stockender Verkehr. Und B27 Stuttgart Richtung Tübingen zwischen A8 Stuttgart-Degerloch und Stetten auf den Fildern, 4 Kilometer Stau, Verzögerung hier bis zu 30 Minuten. Das war's für den Moment. Alle Verkehrsinfos gibt's für euch zu jeder Zeit auch in der SWR1 App. Jetzt aber erstmal gutes und sicheres Ankommen. Die Sonne scheint und es ist immer noch warm in Stuttgart. Am Flughafen werden gemessen sonnige 32 Grad. Im Pfullendorf ist es bewölkt bei 24 Grad. Da hatten wir vorher schon mal Regen. Und in Bad Mergentheim bewölkt bei 33 Grad. Also es kann vor allen Dingen im Süden des Landes immer mal wieder scheppern. Es kommt Regen runter, es kommt ein Gewitter. Und die Werte sinken in der kommenden Nacht auf 21 bis 14 Grad. Morgen wieder viel Sonne. Die Werte ähnlich wie heute. 31 Grad auf der Westalb bis 37 Grad am Oberrhein und dann wird das noch heißer. Am Donnerstag bewegen wir uns um die 39 Grad rum und am Freitag können wir örtlich mit bis zu 40 Grad rechnen.
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8: Im Studio Stefanie Anhalt, hallo. Ja, jetzt ist sie unter der Haube, die Schwarzwald-Marie. Die hat nämlich ihren Schwarzwald-Hannes geheiratet. Was das auch für sie ausmacht, wenn es um die Tracht geht und überhaupt, wie die Fans ganz heiß drauf waren, diese neuen Figuren zu bekommen, all das erzählen wir euch. Und zwar in circa 10 Minuten, nicht mal ganz, nach Ed Sheeran und Cher. Ich wünsche euch einen schönen Dienstagabend.

0: Wir haben als Bundesland ja hier einiges zu bieten, ne? Also touristisch den Bodensee, die schöne Schwäbische Alb und auch den Schwarzwald kennt man in der ganzen Republik. Und dank Kuckucksuhr ist der Schwarzwald ja auch weltweit bekannt und auch für Aufmerksamkeit gesorgt hat die Schwarzwald-Marie. Eine Playmobil-Spielfigur mit Bollenhut, Tracht, Schwarzwälder Torte in der Hand. Schwarzwälder Torte auf Englisch übrigens, Black Forest Gatto, finde ich super. Die Marie steht also symbolisch für den Schwarzwald. Und damit sie nicht so allein durchs Leben ziehen muss, bekommt sie jetzt einen Mann an ihre Seite, den Schwarzwald Hannes. Und in der großen Ausstellung in der Eishalle in Bayersbronn im Kreis Freudenstadt wurde heute eben Hochzeit gefeiert. SWR1-Reporter Florian Dürr war vor Ort. Florian, wie sieht er denn aus, der Schwarzwald Hannes?
1: Ja, der Hannes ist wie seine Ehefrau ganz traditionell und typisch für den Schwarzwald gekleidet. Der Bayersbronner Bürgermeister Michael Ruf hat mir mal erklärt, warum man gleich erkennt, dass Hannes ein echter Schwarzwälder ist.
2: Weil der Hannes die traditionelle Gutachertracht trägt. Er hat den schwarzen Samtrock und hat das Wams drunter und hat den Hut und er hat die Trompete. Da haben wir uns ganz viel Gedanken gemacht und aus Gutach kam natürlich die Anregung, ja, bei Ihnen gibt es ganz, ganz viele Blechbläser und deshalb ist es traditionell, dass der Hannes jetzt eine Trompete hat.
1: Übrigens ändert sich jetzt auch die Farbe des Bollenhuts seiner Partnerin, der Schwarzwald-Marie, weil verheiratete Frauen traditionell keinen roten Bollenhut mehr tragen, sondern einen schwarzen.
0: Okay, heute ging es jetzt also los. Jetzt kann man die beiden als Paar im Set kaufen. Waren denn überhaupt schon Interessenten da?
1: Ja, jede Menge. Ich war wirklich überrascht über den Antrag. Pünktlich zum Verkaufsstart kamen die ersten Fans in die Bayersbronner Eishalle. Zeitweise war die Schlange so lang, dass manche draußen in der Hitze warten mussten. Die Leute sind aus vielen Teilen Baden-Württembergs nach Bayersbronn gefahren, um als Erste das neue Schwarzwaldpaar zu kaufen.
3: Wir verfolgen die Marie schon seit geraumer Zeit. Und nachdem sie jetzt heute ihren glücklichen Tag hat und ihren Hannes gefunden hat, war es für uns klar, dass wir aus Ludwigsburg extra hierher fahren, eine Schwarzwälder Kirschtorte essen und heute die Ausstellung hier besuchen.
1: Ich habe sogar einen Sammler getroffen, der aus der Nähe von Frankfurt angereist ist und das gleich mit einem Urlaub im Schwarzwald verbindet.
0: Na, das klingt natürlich prima. 7,99 Euro zahlt man für das Set mit zwei Figuren, habe ich gesehen. Die Schwarzwald-Marie im Einzelpack mit rotem Bollenhut kostet 5,99 und da muss man ja sagen, die Figuren, die haben wirklich zum Riesenhype geführt. Wer profitiert denn eigentlich davon, Florian?
1: Vor allem der Tourismus im Schwarzwald. Also reich wird man damit nicht. Was da hängen bleibt, haben mir der Bayersbronner Bürgermeister und die Tourismusdirektorin Christina Palma-Diaz gesagt. Es geht vielmehr um Figuren zum Anfassen, um den Schwarzwald als Reiseziel noch bekannter und noch attraktiver zu machen.
4: Die Schwarzwald-Marie ist weltweit bekannt. Wenn man in den USA nach Deutschland fragt, Black Forest fällt sofort. Der Schwarzwälder Schinken, die Schwarzwälder Kirschtorte, aber eben genau auch die Schwarzwald-Marie mit ihrem markanten roten Bollen.
1: Aber natürlich freuen sie sich auch bei Playmobil über den großen Andrang. Konkrete Angaben zu umsetzen, wie viel man da jetzt verdient mit den Schwarzwaldfiguren, macht das Unternehmen zwar nicht. Aber laut Bayersbronn Touristik liegt die Schwarzwald-Marie mit 300.000 Exemplaren auf Platz 2 der Playmobil-Sonderfiguren.
0: Uiuiui, das neue Schwarzwald-Traumpaar Marie und Hannes als kleine Kunststofffiguren bei diesem Hype ist es ja wohl nur eine Frage der Zeit, bis die beiden dann auch einen Nachwuchs erwarten. Wir bleiben gespannt und wir halten euch auf dem Laufenden. 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

0: Ja, es ist 6:30.
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0: Den Überblick hat für uns Heike Lüttich.
2: Guten Tag. In Brüssel haben Vertreter der EU-Kommission am Mittag mit einer Delegation der afghanischen Taliban über verstärkte Abschiebungen von afghanischen Straftätern beraten. Das bestätigte eine Sprecherin der Brüsseler Behörde. Details oder Beschlüsse wurden nicht bekannt. Es waren die ersten Gespräche mit den Radikal-Islamisten in Europa seit deren Machtübernahme vor 5 Jahren. Mehrere europäische Politiker hatten das Treffen im Vorfeld kritisiert. Es laufe Werten der EU zuwider, hieß es. Der baden-württembergische Finanzminister Bayers würde die Steuererklärung gerne vereinfachen. Aus seiner Sicht wäre das vor allem mit mehr Pauschalen möglich, zum Beispiel für den Weg zur Arbeit oder für ein Arbeitszimmer zu Hause. Ihres Volk.
3: Bayers strebt an, dass mehr Bürgerinnen und Bürger ihre vorausgefüllte Steuererklärung nur noch kurz überprüfen müssen. Der Bürger müsse dann keinen Schuhkarton unterm Bett hüten, wo er ein Jahr lang Belege aufbewahrt, so der Minister wörtlich. Idealerweise könne die Steuererklärung sogar ganz wegfallen. Man habe keine großen Spielräume für finanzielle Steuerentlastungen, aber könne so wenigstens für Vereinfachung sorgen. Bayers macht diesen Vorschlag vor dem Hintergrund der im Bund geplanten Reform der Einkommensteuer.
2: In Leinfelden-Echterdingen bei Stuttgart dauern die Löscharbeiten in der Filderhalle an. Mehr als 120 Rettungskräfte sind vor Ort. Das Feuer war am Mittag im Dachbereich des Foyers ausgebrochen. Warum, ist unklar. 3 Personen wurden leicht verletzt, darunter 2 Feuerwehrleute. Anwohner sollen wegen des starken Rauchs nach wie vor Fenster und Türen geschlossen halten. Ersten Schätzungen zufolge ist bei dem Brand ein Millionenschaden entstanden. Der Bodensee hat aktuell einen historischen Tiefstand erreicht. Am Pegel Konstanz liegt der Wasserstand derzeit bei 3,32 Meter. So niedrig war er an einem 23. Juni noch nie. Der historische Minimalwert zu diesem Zeitpunkt lag bislang bei 3,37 Meter. 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
0: SWR 1 Baden-Württemberg, aktueller Verkehrsservice und erstmal Gefahrenstellen. Vorsicht auf der A5 Basel Richtung Karlsruhe zwischen Dreieck Weil am Rhein und Efringenkirchen. Hier liegt ein Metallteil auf der linken Spur. Vorsicht heißt es auch auf der A6 Heilbronn Richtung Mannheim zwischen Sinsheim und Wiesloch-Raumberg. Hier liegen Metallteile auf dem rechten und dem mittleren Fahrstreifen. Kommen wir zu den Staus A8 Karlsruhe Richtung Stuttgart zwischen Karlsruhe Mitte und Karlsbad, defekter LKW. 2 Fahrstreifen sind gesperrt, hier 3 Kilometer Stau. A6 Heilbronn Richtung Nürnberg zwischen Heilbronn unter Eisesheim und Kreuz Weinsberg. Unfallstelle ist geräumt, 4 Kilometer Stau, Verzögerung bis zu einer Viertelstunde. A8 München Richtung Karlsruhe zwischen Stuttgart Flughafen Messe und Kreuz Stuttgart 3 Kilometer Stau, 10 Minuten plus hier. B27 Stuttgart Richtung Tübingen zwischen A8 Stuttgart-Degerloch und Stetten auf den Fildern, 4 Kilometer Stau, Verzögerung bis zu 30 Minuten. Das war's für den Moment. Alle Verkehrsinfos gibt's für euch jederzeit in der SWR 1 App. Und wo es jetzt hingeht, kommt gut und sicher an. Da haben wir erstmal eine amtliche Unwetterwarnung für Baden-Württemberg, bevor wir in die einzelnen Temperaturen gehen. Und das betrifft vor allem den Schwarzwald und Oberschwaben. Hier kann es bis in den Abend hinein schwere Gewitter geben mit Starkregen, Hagel und Sturmböen. Im Moment sieht so aus, Radolf Zell meldet bedeckten Himmel, 28 Grad, Isny im Allgäu leicht bewölkt 29 und Schwäbisch Gmünd leicht bewölkt und 32 Grad. Es ist ziemlich schwül, wie gesagt, in der kommenden Nacht sinken die Werte auf 21 bis 14 Grad. Morgen wieder viel Sonne. Die Spitzenwerte liegen dann zwischen 31 und 37 Grad. Und so geht das in den nächsten Tagen Grad weiter. Es wird noch heißer. Donnerstag erreichen wir 39 Grad und der Freitag bringt örtlich bis zu 40 Grad.
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0: Stefanie Anhalt hier mit den größten Hits aller Zeiten. Michael Jackson hören wir schon. Was ist los? Es muss die Hitze sein. Sade wartet da noch, die Toten Hosen auch und natürlich Sport. Was kommt da auf uns zu bei der Fußball-WM heute Abend und in der Nacht?

0: Also mitwippen muss ja aber sein bei dem Song, ne? Aber ganz vorsichtig, nur so ein bisschen Knie bewegen, damit man nicht zu sehr in Wallung kommt. Nicht, dass das in Sport ausartet.
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0: Ja, das war eine Überleitung. Thomas Bares aus der SWR Sportredaktion ist im Studio. Wir schauen natürlich auf die Fußball-Weltmeisterschaft. Gibt es eigentlich irgendwas Neues von unseren schwarz-rot-goldenen Jungs?
2: Ja, nicht so geil wie deine Überleitung, aber trotzdem ganz ordentlich. Ne? Fokus, der liegt jetzt ab sofort auf Ecuador. Die jeweiligen Familien, ne, die sind heute aus dem WM-Quartier ausgezogen. Ab heute läuft sie, die Vorbereitung fürs letzte, nicht mehr ganz so wichtige Vorrundenspiel. Am Donnerstag ist es. Und der im linken Sprunggelenk verletzte Nico Schlotterbeck, ne, bitteres WM-Aus. Aber er wird übrigens das Team trotz seiner Verletzung zum Gruppenfinale begleiten. Wahrscheinlich, ist noch nicht ganz sicher, auch noch in der K.O.-Runde. Ja, aktuell geht er an Krücken, um seinen verletzten Knöchel zu schonen.
3: Der Fokus liegt natürlich auf Cristiano Ronaldo. Um seine Rolle im Team gab es gerade...
0: Entschuldigung, das müssen wir noch gar nicht machen. Entschuldige bitte.
2: Du willst mich noch was...
0: Ich war der Zeit voraus. Ich habe gedacht, ach guck mal hier, da bin ich ja auch schon fettkursiv. Ja. Ich sag dir, das ist die Hitze in meinem Kopf. Was für Partien stehen aktuell an? Das wollte ich von dir wissen, Thomas.
2: Ja, hast du gut gemacht. Ja, was bringt der WM-Abend? Gleich geht's los. 19 Uhr, Portugal gegen Usbekistan. Ne? Die Portugiesen, die haben den Auftakt verhauen. 0-0, mehr als unerwartet zum Auftakt gegen die Demokratische Republik Kongo. Das wollen sie wettmachen, Desike Krause berichtet.
0: Jetzt kommt's, ne?
2: Jetzt kommt sie.
0: Okay.
3: Der Fokus liegt natürlich auf Cristiano Ronaldo. Um seine Rolle im Team gab es gerade nach dem Auftakt große Diskussionen. Erstmals bei einer WM treffen England und Ghana aufeinander. Nachdem beide ihr erstes Spiel gewonnen haben, wäre der Sieger der Partie schon fürs 16. Finale qualifiziert. Die Favoritenrolle haben die Engländer mit Kapitän Harry Kane. Panama gegen Kroatien ist das Duell zweier Teams, die mit einer Niederlage gestartet sind und mit einer weiteren unter Umständen schon ausscheiden könnten. Und vor allem für Kroatien, Dritter der WM 2022, wäre das eine Blamage. Panama hat noch nie einen Punkt bei einer WM geholt. Etwas Zählbares gegen die Kroaten wäre fast schon eine Sensation. Kolumbien und die Demokratische Republik Kongo beenden den zweiten Gruppenspieltag dieser WM. Die Kolumbianer können sich nach einem Sieg zum Auftakt mit einem weiteren Erfolg für die K.O.-Runde qualifizieren. Ihr Gegner hat bei dieser WM mit einem Punktgewinn gegen Portugal überrascht und sollte nicht unterschätzt werden.
0: Ja, also da stehen einige Spiele an, das wird spannend, aber es gibt tatsächlich noch andere Sportarten. Man neigt ja dazu, das zu vergessen. Wir kommen zum Tennis. Da waren heute zwei Spielerinnen aus Baden-Württemberg im Einsatz.
2: Jo, nämlich Tatjana Maria und Laura Siegmund, die spielten beide beim WTA-Turnier in Eastbourne, ganz unten in England liegt das. Ist gewissermaßen die Grand Slam-Generalprobe für diesen Rasenklassiker dann in Wimbledon. Maria hat gewonnen, die Bad Saulgau, und die konnte sich in zwei Sätzen gegen die an Nummer 1 gesetzte Jasmine Paolini aus Italien durchsetzen. Ja, im Achtelfinale wartet nun die Russin Anastasia Sacharowa auf sie. Laura Siegemund ist dagegen ausgeschieden. Dreisatzniederlage für die Metzingerin gegen die Tschechin Sarah Beljek.
0: Vielen Dank, Thomas Bareis aus der SWR1 Sportredaktion. Jetzt spielen wir ein Lied, das passt dann doch eher zum Fußball.
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Sicher einer der größten Entertainer unserer Zeit. Robbie Williams viel hat ja gerade erst in Düsseldorf abgeliefert, müssen tolle Konzerte gewesen sein. Jetzt gucken wir kurz auf die Straße. Vorsicht auf der A8 Karlsruhe Richtung Stuttgart in der Einfahrt Karlsbad. Eine ungesicherte Unfallstelle. Hier ist ein LKW umgestürzt. Da bitte ganz besonders vorsichtig fahren. Es ist 6 Minuten vor 19 Uhr. Wir hätten noch Zeit für einen Song. Ne? Also einen kriegen wir noch hin vor Werbung und Nachrichten. Aber nach 19 Uhr haben wir natürlich noch ein paar für euch. Mehr verrate ich jetzt nicht, ne? Könnte ich ja machen, aber ich sage nur, jetzt kommt hart. These Dreams.

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5: Um 19 Uhr mit Heike Lüttich. Guten Abend. Die EU-Kommission hat zum ersten Mal Vertreter der Taliban empfangen. Der Bodensee hat extrem wenig Wasser. Und das Wetter, Sonne, Wolken und örtlich Gewitter, im Laufe der Nacht klar bei 21 bis 14 Grad. In Brüssel haben Vertreter der EU-Kommission am Mittag mit einer Delegation der Taliban über verstärkte Abschiebungen von Afghanen beraten. Die Radikal-Islamisten sprachen danach von einem historischen Treffen. Aus Brüssel, Sabrina Fritz.
6: Die EU-Kommission hat bestätigt, dass sich 15 EU-Staaten an den Gesprächen mit den Taliban beteiligt haben. Deutschland soll nicht dabei gewesen sein. Es ging bei den Verhandlungen um die Rückführung von Afghanen, die kein Aufenthaltsrecht in der EU haben. Besonders Straftäter oder Menschen, die ein Sicherheitsrisiko darstellen, will die EU nach Afghanistan abschieben. Dafür braucht sie die Hilfe der Taliban, um Personalien festzustellen oder die Rückführung zu organisieren. Um solch technische Fragen sei es heute gegangen, so ein EU-Sprecher. Hanna Neumann, EU-Abgeordnete von den Grünen, lehnt die Verhandlungen mit den Taliban ab. Damit mache sich Europa erpressbar.
5: Die Europäische Union erhebt neue Vorwürfe gegen den Social-Media-Anbieter Meta. Nach einem Bericht der Nachrichtenagentur Bloomberg wirft sie Meta vor, die Online-Angebote bewusst suchtfördernd zu gestalten, um Kunden möglichst lang vor dem Bildschirm zu halten. Das verstoße gegen den Jugendschutz. 2024 hat die EU ein Verfahren wegen mutmaßlicher Verstöße gegen den Jugendschutz eingeleitet gegen Meta. Die Ermittlungen könnten nach dem Bericht jetzt ausgeweitet werden. Zu Meta gehören Facebook, Instagram und WhatsApp. Der polnische Ministerpräsident Tusk hat die Bedeutung der Zusammenarbeit mit der Ukraine betont. Der ukrainische Präsident Selenskyj hatte zuvor seine Teilnahme an der Konferenz zum Wiederaufbau seines Landes im polnischen Danzig abgesagt. Tusk erklärte nun, der Aufbau guter Beziehungen lohne sich. Bei dem Treffen in Danzig gehe es um etwa 200 Verträge und hunderte Milliarden US-Dollar für den Wiederaufbau in der Ukraine. Selenskyj ist eigentlich Co-Gastgeber, wird jetzt aber von Ministerpräsidentin Swiridenko vertreten. Polen und die Ukraine streiten schon lange über die Rolle einer bewaffneten ukrainischen Einheit im Zweiten Weltkrieg. Auf dem Hockenheimring bei Mannheim ist ein Polizist mit seinem Dienstmotorrad verunglückt und gestorben. Der Vorfall habe sich gestern Abend bei einem dienstlichen Fahrsicherheitstraining ereignet, teilte die Polizei mit. Der 53-jährige Beamte des Polizeipräsidiums Aalen sei in eine Rechtskurve gestürzt und mit einer Reifenwand kollidiert. Warum, ist noch unklar. Der Mann starb noch an der Unfallstelle. Als Zeichen der Anteilnahme seien die Einsatzfahrzeuge der Polizei und die Polizeiboote mit Trauerflor unterwegs, teilte das Landesinnenministerium mit. Darmkrebs betrifft immer mehr auch junge Menschen. Das gab das Deutsche Krebsforschungszentrum in Heidelberg heute bekannt. Nathalie Akbari.
7: Für die aktuelle Analyse untersuchten die Experten des DKFZ knapp 30.000 Darmkrebsfälle von Betroffenen im Alter von 20 bis 49 Jahren. Dabei fanden sie heraus, dass es in den letzten 20 Jahren, vor allem in der jüngsten Altersgruppe, einen deutlichen Anstieg gab. Das ist bemerkenswert, denn Darmkrebs ist eine Krankheit, die vor allem Menschen über 50 betrifft. Warum Darmkrebs in den letzten beiden Jahrzehnten auch bei Jüngeren vermehrt auftritt, ist unklar. Als mögliche Gründe gelten Übergewicht und ungesunde Ernährung. Gleichzeitig werden Tumore in den letzten Jahren laut DKFZ früher und genauer erkannt.
5: Der Bodensee hat aktuell einen historischen Tiefstand erreicht. Am Pegel Konstanz liegt der Wasserstand derzeit bei 3,32 Meter. Das ist über ein Meter weniger als der langjährige Mittelwert vom 23. Juni und 5 Zentimeter niedriger als der bisherige historische Minimalwert. 19.04 Uhr.
8: SWR1 Baden-Württemberg, erstmal wieder mit der Unwetterwarnung für Baden-Württemberg. Man muss heute Abend mit schweren Gewittern, Starkregen, Hagel und Sturmböen rechnen. Staus haben wir aber auch noch. A5 Karlsruhe Richtung Basel zwischen Ettenheim und Herbolzheim. Baustelle 2 Kilometer Stau, Verzögerung hier bis zu einer Viertelstunde. Die A8 Karlsruhe Richtung Stuttgart ist zwischen Karlsbad und Pforzheim West wegen einer Unfallaufnahme gesperrt. Hier ist ein LKW umgestürzt. Vor der Ausfahrt Karlsbad 2 Kilometer Stau. Und dann noch B27 Stuttgart Richtung Tübingen zwischen A8 Stuttgart-Diggerloch und Leinfelden-Echterdingen Süd. 4 Kilometer Stau, Verzögerung bis zu 25 Minuten. Das war's aber für den Moment. Alle Infos gibt's für euch natürlich jederzeit auch in der SWR 1 App. Gute und sichere Fahrt. Hat sich nicht wirklich abgekühlt, würde ich sagen. Mannheim bewölkt 34 Grad, Furtwangen bewölkt 28 und in Konstanz sind es 29 Grad. Ist immer noch ein bisschen schwül, kann man nicht anders sagen. Das heißt, deshalb auch diese Unwetterwarnung. Das kann zumindest im Süden Baden-Württembergs dann tatsächlich ordentlich krachen. Die Temperaturen in der Nacht, die sinken auf 21 bis 14 Grad. Morgen kriegen wir Werte zwischen 31 und 37 Grad und natürlich wieder viel Sonne. Und das Wetter, das hat sich mal so richtig eingenistet, könnte man sagen, und dreht nochmal auf. Donnerstag 39 Grad, am Freitag örtlich bis 40.
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8: Kann ich nur sagen, hitzefrei. Ja, hitzefrei. Wann gibt's das und wie? Wir klären das mal in knapp 10 Minuten nach John Wade und nach Mojo Lady Kimi Tonight. Ich wünsche euch einen schönen Abend. Hallo.

0: SW1 Baden-Württemberg, aktueller Verkehrsservice. Vorsicht auf der A8 Stuttgart Richtung München. Zwischen Kreuz Ulm-Elchingen und Leipheim gab es einen Unfall. Die linke Spur ist hier blockiert und hier liegen Reifenteile auf der Fahrbahn. Zudem sind Menschen auf der Fahrbahn. Also da bitte ganz besonders gut aufpassen. Übrigens hat Cristiano Ronaldo ein Tor geschossen. Das heißt, es steht im Spiel Portugal gegen Usbekistan 1-0. Ja, wir haben Sommer. Das kann man wirklich nicht mitkriegen sozusagen. Und das ist auch gar nicht so einfach. Ich meine, können wir uns vorstellen, wie das in den Klassenzimmern klingt in Baden-Württemberg? Oh, bei der Hitze kann auch kein Mensch lernen. Ja, das sagen gerade viele Schülerinnen und Schüler. Und klar, ist auch schwierig, ne, sich bei den aktuellen Temperaturen zu konzentrieren. Ob jetzt eine Schule aber hitzefrei machen kann, das kann jede Schule selbst entscheiden. Es müssen halt um 11 Uhr vormittags mindestens 25 Grad im Schatten gemessen werden. Und der neue Kultusminister von Baden-Württemberg, Andreas Jung von der CDU, der will nun neue Hitzefreiregeln erarbeiten und alles auf den Prüfstand stellen, damit es einheitlicher wird. Außerdem haben wir auch noch immer mehr Hitzetage. Das hat er im SWR1-Interview heute früh gesagt. Und es würde auch mehr Sinn machen, die Temperatur im Klassenzimmer zu messen und nicht mehr im schattigen Schulhof. Da kommt also viel zusammen, denn man muss feststellen, das ist ja richtig, der Unterricht findet im Klassenzimmer statt und nicht draußen bei 25 Grad im Schatten. Lehrer und Gewerkschaften haben auf die Aussagen des neuen Kultusministers heute reagiert und Ruben Moratz aus der Redaktion Landespolitik, der fasst das mal für uns zusammen.
1: Ja, von Lehrerseite gab es erstmal Kritik für den Vorstoß des Kultusministers. Die Chefin der größten Bildungsgewerkschaft im Land GEW, Monika Stein, die findet zwar, dass man die aktuelle Regelung gern auf den Prüfstand stellen kann, wie Jung es ja vorschlägt, aber eine andere Sache findet sie viel wichtiger, nämlich dass die Kitas und Schulen im Land klimafest gemacht werden, wie sie sagt, also hitzeresistent. Denn wenn die Einrichtungen besser gedämmt sind, vielleicht auch eine Klimaanlage haben, dann spielt die Hitze draußen, drinnen eigentlich keine große Rolle mehr. Und Monika Stein fordert deswegen, dass sich Kultusminister Jung mit seiner Vorgängerin zusammenschließt. Theresa Schopper von den Grünen, die ist jetzt Bauministerin. Und zusammen mit ihr sollte Jung ein Sanierungspaket für die Schulen auflegen, damit die Schülerinnen und Schüler eben drinnen auch einfach gut lernen können, wenn es draußen 35 Grad sind.
0: Ja, neue Regelungen zu hitzefrei an Schulen, möglicherweise ab dem kommenden Jahr. Das will der neue Kultusminister. Und wie reagieren die Kollegen von Jung aus der Landespolitik?
1: Ja, wir haben AfD, SPD und Grüne im Landtag angefragt und die sagen im Kern das Gleiche wie die GEW. Schulen sanieren, hitzebeständiger machen, Klimaanlagen einbauen. Ganz interessant war aber, was der stellvertretende Ministerpräsident und Innenminister Manuel Hagel gesagt hat. Er findet die Initiative seines Parteifreunds Jung natürlich richtig und gut. Und Hagel hat da besonders einen Punkt hervorgehoben, nämlich dass künftig die Temperatur im Klassenzimmer ausschlaggebend sein soll, nicht mehr die Temperatur draußen auf dem Schulhof. Denn, so hat es Manuel Hagel erklärt, es sei ja ein großer Unterschied, ob ein Klassenzimmer auf der Südseite die volle Breitseite Sonne abbekommt oder eben im anderen extrem kühl im Untergeschoss liegt.
0: Ah, also würde eine Klasse frei bekommen, die andere Klasse in derselben Schule nicht. Man merkt schon, dass dieser Vorstoß noch nicht so ganz ausgereift ist. Wir bleiben auf jeden Fall für euch dran, weil das Wetter bleibt ja gerade auch so, wie es ist.
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SWR1 Baden-Württemberg hier. Wir haben Post bekommen und zwar von Walter. Der ist mit seiner Iris nämlich gerade in Saint-Cyr-sur-Mer und er hat einen Tageszeitungsausschnitt hier geschickt vom Warmatin. Und da ist mal ganz klar, bei 40 Grad geht in Frankreich keiner mehr zur Schule. Also da ist schon hitzefrei. Ja, und wenn man seinen Urlaub einfach so genießen kann, ist das ja auch nicht so schlecht, ne? Vielleicht ist das Meer in der Nähe. Baden gehen. Vorstellen kann man sich das ja. Everywhere.

0: Es ist kurz nach 7:30.
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0: Den Überblick hat für uns Heike Lüttich.
2: Guten Abend. In Brüssel haben Menschenrechtsgruppen gegen die Gespräche zwischen EU-Vertretern und den islamistischen Taliban aus Afghanistan protestiert. Eine Sprecherin von Amnesty International sagte bei der Protestaktion vor dem Hauptquartier der EU-Kommission, es sei unfassbar, dass die EU versuche, Menschen nach Afghanistan abzuschieben, wo die Lage immer gefährlicher werde. Ein Taliban-Sprecher bezeichnete den Besuch als historisch. Unbekannte haben bei Schwetzingen im Rhein-Neckar-Kreis Zementsäcke auf eine Bahnstrecke gelegt. Die Polizei ermittelt nach eigenen Angaben wegen gefährlichen Eingriffs in den Bahnverkehr. Ein Nachtzug auf dem Weg nach Amsterdam war in der Nacht auf Sonntag kurz vor einem Tunnel über die beiden Säcke gefahren. Der Lokführer hatte bei einer Geschwindigkeit von rund 160 Kilometern pro Stunde den Aufprall bemerkt. Verletzt wurde niemand, der Zug blieb unbeschädigt. Vermutlich, weil er von einer Biene abgelenkt worden ist, ist ein Lastwagenfahrer gestern bei Schwendi im Kreis Biberach von der Landstraße abgekommen. Er prallte mit seinem Fahrzeug gegen einen Strommasten. Anja Müller.
3: Der 55-Jährige schlug um sich und wollte so die Biene vertreiben, so die Polizei. Dabei kam er am Ortsausgang von Schwendi auf gerader Strecke von der Straße ab und krachte gegen einen Strommasten. Der knickte um und die Kabel ragten in die Fahrbahn, sodass die Straße komplett gesperrt werden musste. Weil eine sofortige Reparatur durch den Stromversorger gestern nicht mehr möglich war, ist zwischen Schwendi und Schöneburg auch heute noch mit Verkehrsbehinderungen zu rechnen. Wie viele Haushalte von dem Stromausfall betroffen waren, ist nicht bekannt.
2: Der Heidenheimer Fußballrekordspieler Marc Schnatterer wird Co-Trainer bei dem Bundesliga-Absteiger unter Chefcoach Frank Schmidt. Wie der Verein mitteilte, hat der 40-Jährige einen Vertrag unterschrieben. Schnatterer schoss in 457 Pflichtspielen für Heidenheim 121 Tore und bereitete 127 Treffer vor. Als Co-Trainer soll sein Schwerpunkt auf dem Offensivspiel, Standardsituationen und der Einzelspielerentwicklung beim Zweitligisten liegen. 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
0: SWR1 Baden-Württemberg, der Blick auf die Straßen. Die A8 Karlsruhe Richtung Stuttgart ist zwischen Karlsbad und Pforzheim-West wegen einer Unfallaufnahme gesperrt. Hier ist ein LKW umgestürzt vor der Ausfahrt Karlsbad. 4 Kilometer Stau. B27 Stuttgart Richtung Tübingen zwischen A8 Stuttgart-Degerloch und Leinfelden-Echterdingen Süd. 4 Kilometer Stau, Verzögerung hier bis zu 20 Minuten. Das war's aber auch schon. Kommt gut und sicher an euer Ziel. Es gibt Wolken in Heilbronn am Himmel bei 33 Grad, Ulm bewölkt 29 Grad und Friedrichshafen leicht bewölkt und 30 Grad. Im Süden Baden-Württembergs kann es vereinzelt noch Schauer und Gewitter geben, denn es ist schwülwarm. Die Nacht bringt nicht viel Abkühlung. Die Temperaturen sinken auf 21 bis 14 Grad. Morgen dann 31 bis 37 und am Donnerstag sind wir dann bei 39 und der Freitag, der packt nochmal eine Schippe drauf. Da gibt es dann örtlich ca. 40 Grad.
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0: Stefanie Anhalt grüßt die größten Hits aller Zeiten natürlich dabei. Und nicht vergessen, ne? Gleich nach Phil Collins und Tones and I wird wieder gespielt. Zumindest nachgespielt. Es gibt nichts zu gewinnen, aber die Quizminute von heute Morgen, wenn ihr die verpasst habt, die kriegt ihr dann nochmal zu hören.

0: 20 vor 8. Man muss sich ja auch auf was verlassen können. Bei uns wird um diese Zeit gespielt. Zumindest von Montag bis Freitag, also auch heute, am Dienstag.
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0: 60 Sekunden Zeit, mindestens 6 richtige Antworten sind gefragt, um eine gelbe SWR1-Taste zu bekommen. Und heute Morgen am Start Georg aus Offenburg. Und der hat seine ganz eigene Art, der Hitze, die da draußen herrscht, zu entkommen. Er geht nämlich in die Sauna. Ja, hat er dem Frühteam Cora und Stefan heute Morgen erzählt.
3: Das ist das Beste.
4: Echt? Ja, erzähl
3: mal. Wenn du reingehst und 90 Grad warm ist und kommst du da raus, ist es schön kühl. Auch bei 40 Grad.
0: Ja klar, 50 Grad Unterschied, wenn man es so erklärt kriegt. Aber dann ging es ans Eingemachte, an die Fragen.
5: Werden die Tage gerade länger oder kürzer?
3: Kürzer.
5: Sieht man etwas sehr positiv, betrachtet man es sprichwörtlich durch die rosarote?
3: Brille.
5: Ist die Schale des Hokkaido-Kürbis genießbar?
3: Nein.
5: Ja. Ist ein Kuder ein männlicher Luchs oder ein männliches Stachelschwein?
3: Ein Luchs.
5: Die beiden B in ABBA stehen für die Männer oder die Frauen in der Band?
3: Die Frauen.
5: Männer. Wer schoss das Siegtor für Deutschland im Finale der Fußball-WM 2014?
3: Komm weiter.
5: Mario Götze. Wie wird das Bundesausbildungsförderungsgesetz abgekürzt?
3: BAföG.
5: Im Landeswappen von Baden-Württemberg sieht man 3 verschiedene Tiere. Löwe, Greif und?
3: Weiter.
5: Hirsch. The Godfather ist eine berühmte Filmserie über die Mafia. Wie heißt sie auf Deutsch? Der?
3: Der Pate.
5: Wie heißt die nächstgrößere Einheit? Kilobyte, Megabyte?
3: Und Gigabyte.
5: Ja,
4: das ja! kam noch. Sehr gut, Georg. Wieder eine Punktlandung. Hatten wir gestern auch schon. 6 richtige reichen locker für eine SWR1-Kaffeetasse.
3: Aber natürlich.
0: Er nimmt es sportlich. Also Glückwunsch nochmal an Georg. Also traut euch auch was, versucht euer Glück. Aber erstmal müsst ihr euch eben bewerben.
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S1 Baden-Württemberg spielt Depeche Mode Never Let Me Down Again. Es ist Halbzeit im Spiel Portugal gegen Usbekistan und Portugal führt dann doch ziemlich deutlich zur Halbzeit schon mit 3:0. So, das ist das eine Programm, was man heute Abend haben kann. Fußball. Nachher spielt ja noch England. In der Nacht um 1 erst spielt Kroatien. Also muss man lange durchhalten. Aber ihr könntet euch natürlich damit vergnügen, indem ihr den Musikclub Deutsch hört. Der folgt nämlich jetzt nach 20 Uhr mit Clara Sondermann. Und da gibt es Musik aus Deutschland, aus Österreich, aus der Schweiz. Sie hat neue Musik dabei. Und sie guckt sich einen Hype an um Shireen David und ihren Song, der in den USA und auch anderweitig irgendwie halt anders verstanden wird, als er eigentlich heißt. Mehr sage ich jetzt mal an dieser Stelle nicht. Es wird jedenfalls spaßig. Und bei diesem Sommerwetter brauchen wir noch so ein bisschen Entspannung. Ne? Es ist dann schon gleich so ein bisschen mehr Strandfeeling, finde ich. Ich wünsche euch einfach einen schönen Abend, sucht euch ein kühles Plätzchen und habt Spaß mit dem Musikclub Deutsch. Und Clara Sondermann, Stefanie Anhalt war das hier. Ciao, ciao.

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1: Um 20 Uhr mit Marc Geißler. In Brüssel haben Menschenrechtsgruppen gegen die Gespräche zwischen EU-Vertretern und den islamistischen Taliban protestiert. Eine Sprecherin von Amnesty International sagte bei der Protestaktion vor dem Hauptquartier der EU-Kommission, es sei unfassbar, dass die EU versuche, Menschen nach Afghanistan abzuschieben, wo die Lage immer gefährlicher werde. Ein Taliban-Sprecher hingegen sprach von einem historischen Besuch. Darmkrebs betrifft immer mehr auch junge Menschen. Das hat das Deutsche Krebsforschungszentrum in Heidelberg heute bekannt gegeben. SWR-Reporterin Nathalie Akbari.
2: Für die aktuelle Analyse untersuchten die Experten des DKFZ knapp 30.000 Darmkrebsfälle von Betroffenen im Alter von 20 bis 49 Jahren. Dabei fanden sie heraus, dass es in den letzten 20 Jahren vor allem in der jüngsten Altersgruppe einen deutlichen Anstieg gab. Das ist bemerkenswert, denn Darmkrebs ist eine Krankheit, die vor allem Menschen über 50 betrifft. Warum Darmkrebs in den letzten beiden Jahrzehnten auch bei Jüngeren vermehrt auftritt, ist unklar. Als mögliche Gründe gelten Übergewicht und ungesunde Ernährung. Gleichzeitig werden Tumore in den letzten Jahren laut DKFZ früher und genauer erkannt.
1: Knapp 5 Jahre nach der Hochwasserkatastrophe im Ahrtal ist Deutschland besser auf Krisen vorbereitet als damals. Das hat die Präsidentin des Bundesamtes für Bevölkerungsschutz und Katastrophenhilfe Tüngler gesagt. Seit der Flut sei vieles verbessert worden. Menschen könnten über Smartphones besser gewarnt werden. Außerdem habe man neue Sirenen installiert. Bund und Länder wollen bis 2029 insgesamt 10 Milliarden Euro in Bevölkerungsschutz und zivile Verteidigung investieren. In Frankreich ist es heute so heiß gewesen wie seit mehr als 70 Jahren nicht mehr. Laut dem staatlichen Wetterdienst wurden in vielen Städten Temperaturen von über 40 Grad gemessen. Südlich von Bordeaux waren es sogar 44 Grad. Aus Paris, Kai Rienecker.
3: Die französische Regierung hält inzwischen fast täglich Krisensitzungen ab. Das Personal in den Krankenhäusern soll nun aufgestockt werden, weil mit einer Welle geschwächter Menschen gerechnet wird. Rund 2000 Schulen wurden bereits geschlossen, auch Baustellen in vielen Departements müssen ausgesetzt werden. Viele Menschen suchen Abkühlung in Flüssen und Seen. Nach Angaben von Premierminister Le Cornu sind allein in den vergangenen 5 Tagen 40 vor allem junge Menschen bei Badeunfällen gestorben. Eiffelturm und Louvre in Paris schlossen außerplanmäßig bereits am Nachmittag. Der erste Atomreaktor musste heruntergefahren werden, weil das Kühlwasser aus den Flüssen zu warm ist.
1: Das Wetter für Baden-Württemberg und Rheinland-Pfalz. In der Nacht ist es sternenklar, die Tiefstwerte 21 bis 15 Grad. Morgen den ganzen Tag über viel Sonne mit vereinzelten Wolken. Die Temperaturen maximal 31 bis 38 Grad. Am Donnerstag und am Freitag wird es noch heißer, aber bis zu 40 Grad dazu. Viel Sonne, selten Gewitter. Und noch die Zeit, es ist 20.03 Uhr.
4: ARD-Verkehrsservice, Vorsicht auf der A81 Stuttgart Richtung Heilbronn. Zwischen Stuttgart-Feuerbach und Stuttgart-Zuffenhausen steht ein defekter LKW auf der rechten Spur. Die A8 Karlsruhe Richtung Stuttgart ist zwischen Karlsbad und Pforzheim-West wegen einer Unfallaufnahme gesperrt. Hier ist ein LKW umgestürzt. Vor der Ausfahrt Karlsbad 4 Kilometer Stau. A45 Aschaffenburg Richtung Gießen zwischen Gambacher Kreuz und Gießener Südkreuz sind Löscharbeiten. Die rechte Spur ist gesperrt. 7 Kilometer Stau und Verzögerung bis zu einer Stunde. Und als letztes noch die B27 Stuttgart Richtung Tübingen zwischen A8 Stuttgart-Degerloch und Leinfelden-Echterdingen Süd. Da sind 4 Kilometer Stau und Verzögerung bis zu 20 Minuten. Das war's. Gute Fahrt.
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4: Ich bin Clara Sondermann. Hi! Und es ist so warm. Es ist so warm. Wir machen das jetzt wie bei der WM. Einmal pro Stunde ist hier Trinkpause. Oder wie die FIFA sagt, Hydration Break. Erster Hydration Break im ARD Musikclub Deutsch heute noch vor 21 Uhr versprochen. Vorher reden wir hier noch über den aktuell angesagtesten Song. Nicht nur in Deutschland, sondern auch in den USA.
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0: Die Fantastischen Vier mit dem Tag am Meer im ARD Musikclub Deutsch am Dienstagabend. Und bis 24 Uhr haben wir heute Zeit für Musik aus Deutschland, Österreich und der Schweiz. Und da schauen wir doch gleich als erstes mal auf die offiziellen deutschen Charts. Auf Platz 1, gerade aktuell seit Freitag, ist Gut genug, so heißt der Song, Gut genug, ist von gleich mehreren Leuten. Kitsch Creek heißen die Produzenten, es singen Blumengarten und Shirin David. Und wir hören mal kurz, was die da eigentlich singen. Weiß jetzt nicht, was ihr verstanden habt, aber Menschen in den USA, die verstehen das hier.
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0: Habt ihr verstanden? Soll ich nochmal? Wir hören es nochmal.
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0: Du bist gut genug. So nennen sie den Song in den USA. Hat sich in den letzten Wochen durch TikTok weltweit verbreitet und wird nicht nur musikalisch gefeiert, dieser weiche Techno, würde ich sagen, sondern auch, weil es halt eine super Message ist. Du bist gut genug, so wie du bist. Sag nicht nur ich, sondern sagen auch andere Menschen im Internet.
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0: Also er hier zum Beispiel sagt, dass der Song, dass er den ganzen Tag im Kopf hat, sodass er sich unterbewusst die ganze Zeit vorsingt, dass er gut genug ist. Und das ist doch super positiv. Dann hören wir den Song jetzt einmal von vorne bis hinten. Kitsch Creek, Blumengarten und Shirin David. Und gut genug.

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1: Annenmay Kantereit, 3 Tage am Meer. Könnten wir alle gebrauchen gerade. ARD Musikclub Deutsch am Dienstagabend mit mir im Studio. Adrian Beric. Hi Adrian.
2: Hallo, guten Abend.
1: Wie findest du dieses Wetter?
2: Braucht kein Mensch. Das ist zu viel.
1: Wir versuchen das gerade nur so zu überleben eigentlich, oder?
2: Ja. Du, muss man aufpassen, was man sagt. Wir hören ja die Nachrichten.
1: Das kann wirklich
2: dramatisch sein.
1: Ist so. Man klettert irgendwie von Tag zu Tag und hofft auf nächste Woche, wo es ein bisschen besser werden soll. Aktuell haben wir 31 Grad in Mainz. Hallo nach Mainz. Haltet durch. 30 Grad in Frankfurt. Liebe Grüße. Gehen raus nach Frankfurt. 32 Grad in Koblenz. Grüße nach Koblenz. Und 34 Grad in Stuttgart. Stuttgart, bleib einfach stark, Stuttgart.
2: Ja.
1: Und in Sulzbach an der Mur ist es auch nicht besser. Über 30 Grad ist es da, schreibt uns der Henrik. Und er hat aber auch einen Musikwunsch, Adrian.
2: Ja, der wünscht sich was von Johannes Oerding, ist großer Fan. Er hat gerade mitbekommen am Wochenende, er freut sich schon auf das gemeinsame Album mit Peter Maffay. Hat Maffay angekündigt, wird Nashville heißen. Und dann gibt es auch eine Tour, die so heißt. Ich frage mich, ob es Country wird. Und er freut sich auf ein Konzert von Johannes Oerding, leider erst nächstes Jahr. Also guck mal, das ist ein richtiger Fan. Er hat sich was gewünscht.
1: Auch sehr
2: eine
1: schön.
2: Kooperation haben wir hier.
1: Michael Patrick Kelly, ja, und Johannes Oerding.
2: Und heißt, passend zum Wetter, Wolken.
1: Wolken, das passt wirklich sehr gut. Wolken wollen wir haben. Wie geht's euch so da draußen? Sagt Bescheid, mit welchem Song wir euch abkühlen können. 0711 26 27 28 ist die Nummer. Schreibt eine WhatsApp, schreibt eine Single oder schickt eine Sprachnachricht. Könnt auch direkt ins Studio schreiben, eure Sprachnachricht oder eure Nachricht. Und hier ist für Henrik Wolken von Johannes Oerding und Michael Patrick Kelly.

0: Die Lassie Singers. Es ist so schade. ARD Verkehrsservice. Vorsicht auf der A5 Basel Richtung Karlsruhe. Zwischen Freiburg Mitte und Freiburg Nord liegt eine Matratze. Warum auch immer. Vorsicht auf der A66 Wiesbaden Richtung Frankfurt. Zwischen Krifteler Dreieck und Frankfurt Zeilsheim. Da liegen Reifenteile und Metallteile auf der linken Spur. A5 Karlsruhe Richtung Frankfurt zwischen Karlsruhe Nord und Bruchsal sind Markierungsarbeiten. Es ist nur eine Spur frei, 3 Kilometer Stau und Verzögerung bis zu einer Viertelstunde. A8 Karlsruhe Richtung Stuttgart zwischen Karlsbad und Pforzheim West. Wegen einer Unfallaufnahme ist eine Sperrung, hier ist ein LKW umgestürzt. Vor der Ausfahrt Karlsbad sind 4 Kilometer Stau. A8 Stuttgart Richtung München. Zwischen Kreuz Ulm, Elchingen und Leipheim, da ist ein Unfall, die linke Spur ist blockiert. 2 Kilometer Stau, Verzögerung bis zu einer Viertelstunde. Und die A45 Aschaffenburg Richtung Gießen zwischen Gambacher Kreuz und Gießener Kreuz, da ist die Unfallstelle geräumt. Diese Unfallstelle ist inzwischen geräumt, sind trotzdem noch 4 Kilometer Stau. Das war's, gute Fahrt.
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0: Ich bin Clara Sondermann. Hi! Es ist jetzt genau 20.32 Uhr und in 10 Minuten finden wir hier raus, ob der neue Song von Pohlmann wirklich ein Fußballsong ist. Heißt immerhin Fallrückzieher auf Kopfsteinpflaster. Aua! Und danach ist, glaube ich, hier mal Zeit für eine Trinkpause, oder?
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0: Gentlemen, Superior im ARD Musikclub Deutsch. Wie immer am Dienstagabend. Und das nächste Deutschlandspiel, das ist jetzt am Donnerstag gegen Ecuador, wird es sein. 22 Uhr geht das los. Und wie es aussieht, hat Pohlmann gerade noch einen Fußballsong beigesteuert? Fragezeichen oder so einen halben. Der Song heißt Fallrückzieher auf Kopfsteinpflaster.
1: Guter Titel.
0: Ja, klingt aber weniger nach Sport, sondern vielleicht eher so nach Sonnenstich oder sowas.
1: Oder Unfall.
0: Unfall. Also ist es wirklich ein Fußballsong? Nein, ist es nicht. Es geht um Widersprüche. Jetzt ist es raus. Dinge, die sich ausschließen. Fallrückzieher und Kopfsteinpflaster eher so nicht, ne? Schlechte
1: Kombi. Selbst Straßenfußballer kommen ins Grübeln.
0: Ja, auch die sollten das nicht tun. Der Song klingt ein bisschen rockiger, als ich es jetzt von Pohlmann gewohnt war, aber sehr cool. Hat er auch ohne Major-Label rausgebracht, sondern in Eigenregie. Also Pohlmann geht neue Wege. Wer ihn live sehen will diesen Sommer, er kommt im Juli noch nach Winterbach zum Zeltspektakel und nach Trier. Hier ist er mit seinem neuen Song Fallrückzieher auf Kopfsteinpflaster von Pohlmann.

0: Rosenstolz. Ich bin ich. Wir sind wir im ARD Musikclub Deutsch am Dienstagabend. Es ist genau 20 Uhr und 49 Minuten. Und wir machen jetzt hier Hydration Break. Ja, das habe ich beim Fußballschauen gelernt.
1: Ja.
0: Weil Flüssigkeit ist sehr wichtig bei der Hitze. Adrian,
1: hast du zwischen Leute? Ich drehe mal kurz meine
0: Flasche
1: auf. Du
0: musst auch genug trinken.
1: Ich trinke viel zu wenig.
0: Ja.
1: Also ich nehme mal kurz.
0: Adrian trinkt wirklich. Ich bin Zeugin hier im Studio. Adrian hat was getrunken. Das ist sehr gut.
1: Sehr gut. Wirklich wichtig. Hydration Break übrigens beim Fußball-WM-Spiel Portugal-Usbekistan. Zweite Halbzeit, zweites Break schon hinter uns. Portugal führt 4-0. Der Typ mit der C und dem R und der 7, Cristiano Ronaldo, zwei Tore.
0: Sehr gut.
1: Die haben,
0: vor 10 Minuten haben die, glaube ich, Hydration Break gemacht. Haben wir hier auf dem Bildschirm beobachtet.
1: Ja, ja.
0: Wir machen jetzt auch Hydration Break.
1: Habe ich gerade gemacht.
0: Ja, passende Musik kommt von der Band Taxi aus der Schweiz. Die haben einen absoluten Kultsong über ein absolutes Kultgetränk. Campari Soda. Der Song ist schon ein bisschen älter, aus den 70er Jahren. Und wir hatten mal eine Schweizer Musikerin zu Gast hier in der Sendung, Madeleine Apollina. Die hat uns erzählt, dass wenn irgendwer in der Schweiz einen Campari Soda bestellt, dann fängt sofort jemand anderes an, dieses Lied zu singen.
1: Sehr
0: es
1: cool.
0: Geht nicht anders. Das ist,
1: kulturelles Erbe. Ja, und im kollektiven Gedächtnis.
0: Im kollektiven Gedächtnis ist es einfach wichtig. Es ist ein wichtiger Song für die Schweiz.
1: Schön.
0: Im ARD Musikclub Deutsch haben wir jetzt die Begleitmusik zur Trinkpause. Hier sind Taxi.
1: Ich hoffe, das schmeckt.
0: Campari Soda. Wir sind soweit.

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1: Um 21 Uhr mit Marc Geißler. Die Parteien haben unterschiedlich auf die Vorschläge der Rentenkommission reagiert. Bundeskanzler Merz von der CDU und Arbeitsministerin Baas von der SPD haben erklärt, dass sie die 33 Vorschläge komplett umsetzen wollen. Die Opposition fordert dagegen Änderungen. Katrin Auer berichtet.
2: Der Kanzler sieht in den Rentenvorschlägen ein Gesamtkonzept, das nur im Paket funktioniere. Die Arbeitsministerin warnt vor Rosinenpickerei. Merz und Baas sind voll des Lobes für die Arbeit der Rentenkommission. Die Linke kritisiert das Rentenpaket als, so wörtlich, massives Kürzungsprogramm, vor allem für Menschen mit mittleren und geringen Einkommen. Die Vorsitzende der Grünen-Fraktion, Hasselmann, pocht darauf, dass das Rentenniveau langfristig bei 48% bleiben müsse. Alles andere würde zu höherer Altersarmut führen. Die Empfehlungen der Kommission seien hier nicht eindeutig.
1: Und auch aus den Koalitionsparteien gibt es Änderungswünsche. Bayerns Ministerpräsident Söder von der CSU sieht die geplante Abschaffung der Minijobs skeptisch. SPD-Ministerpräsidentin von Mecklenburg-Vorpommern-Schwesig will die Rente mit 63 erhalten. Vor dem EU-Hauptquartier in Brüssel haben Menschenrechtsgruppen gegen ein Treffen zwischen der EU-Kommission und Taliban-Vertretern protestiert. Die islamistische Führung aus Afghanistan wurde erstmals seit ihrer Machtübernahme zu Gesprächen in Brüssel empfangen. Nach Angaben der EU ging es dabei vor allem um mögliche Abschiebungen. Menschenrechtler, darunter Amnesty International, warnten vor einer Annäherung an die Taliban und verwiesen auf die weiter angespannte Lage, besonders für Frauen und Mädchen in Afghanistan. Die Europäische Union erhebt neue Vorwürfe gegen den Social-Media-Anbieter Meta. Nach einem Bericht der Nachrichtenagentur Bloomberg wirft die EU-Kommission Meta vor, seine Online-Angebote bewusst suchtfördernd zu gestalten, um Nutzer möglichst lange vor dem Bildschirm zu halten. Das verstoße gegen den Jugendschutz. Die EU hat 2024 ein Verfahren wegen mutmaßlicher Verstöße gegen den Jugendschutz gegen Meta eingeleitet. Die Ermittlungen könnten nach dem Bericht jetzt ausgeweitet werden. Cristiano Ronaldo ist der erste Fußballer, der bei 6 Weltmeisterschaften getroffen hat. Der 41-Jährige erzielte beim 5:0-Sieg der Portugiesen gerade eben am Abend gegen Usbekistan einen Doppelpack. Portugal belegt damit aktuell den ersten Platz in der Gruppe K. Kolumbien könnte mit einem Sieg in der Nacht gegen die Demokratische Republik Kongo die Portugiesen von der Tabellenspitze verdrängen. Das Wetter für Baden-Württemberg und Rheinland-Pfalz. In der Nacht ist es sternenklar. Die Tiefstwerte 21 bis 15 Grad. Morgen den ganzen Tag über viel Sonne mit vereinzelten Wolken. Die Temperaturen erreichen dann maximal 31 bis 38 Grad. Am Donnerstag und Freitag wird es dann sogar noch heißer, aber bis zu 40 Grad. Dazu weiterhin viel Sonne, dabei aber auch nur selten Gewitter. Und noch die Zeit, aktuell 21 Uhr und 3 Minuten.
3: ARD Verkehrsservice, Vorsicht auf der A5 Frankfurt Richtung Kassel. Zwischen Bad Nauheim und Butzbach liegt ein Reifen auf der linken Spur. Vorsicht auf der A45 Hagen Richtung Gießen. In der Ausfahrt Haiger-Burbach ist eine ungesicherte Unfallstelle. A5 Karlsruhe Richtung Frankfurt. Zwischen Karlsruhe Nord und Bruchsal, das sind Markierungsarbeiten. Es ist nur eine Spur frei, 3 Kilometer Stau und Verzögerung bis zu 20 Minuten. A5 Frankfurt Richtung Kassel zwischen Grünberg und Homberg, da ist eine Unfallaufnahme, rechte Spur gesperrt, 2 Kilometer stockender Verkehr. Und die A8 Karlsruhe Richtung Stuttgart zwischen Karlsbad und Pforzheim-West ist wegen einer Unfallaufnahme gesperrt. Hier ist ein LKW umgestürzt und vor der Ausfahrt Karlsbad sind deshalb 4 Kilometer Stau. Das war's. Kommt gut an.
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3: Ich bin Clara Sondermann. Hallo. Und im ARD Musikclub Deutsch haben wir hier gleich einen Serientipp für euch. Achtung, es wird ein bisschen eklig, aber sehr gute Serie und sehr, sehr guter Soundtrack.
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die Antilopengang und Pizza. ARD Musikclub Deutsch an diesem sehr, sehr warmen Dienstagabend. Jetzt mit einem Tipp für alle, die lieber drinbleiben, was sehr verständlich ist. Wir empfehlen heute eine Krimiserie. Achtsam Morden heißt die. Gerade ist Staffel 2 rausgekommen. Hauptfigur ist ein Anwalt, gespielt von Tom Schilling. Der ist komplett gestresst von Job und Familie. Und dann macht er ein Achtsamkeitstraining, um eben besser klarzukommen. Also durchatmen, ganz im Moment sein, sich nicht stressen lassen. Das Problem ist nur, das Achtsamkeitstraining, das hilft ihm zwar schon sehr mit seinen Problemen, aber er versteht das auch ein bisschen falsch, weil bei ihm führt es dazu, dass er auf einmal Leute umbringen kann und Leute entsorgen und das dann auch noch vertuschen kann, weil er halt auf einmal mental stark genug ist. Aber keine Sorge, es ist nicht nur eklig, es ist schon auch sehr witzig. Achtsam Morden heißt die Serie, könnt ihr bei Netflix schauen. Und die Filmmusik ist absolut großartig. Konstantin Gropper von Get Well Soon hat die gemacht. Und einen Song aus dem Soundtrack hören wir uns an, singt er zusammen mit der Singer-Songwriterin Alex Meyer. Hier sind Konstantin Gropper und Alex Meyer, A Love Crime.

0: Patent Ochsner aus der Schweiz, Venus vor Bümblitz. ARD Musikclub Deutschland, Dienstagabend. Es ist jetzt 21.20 Uhr und wir haben ja gesagt, schickt uns eure Wünsche und das habt ihr zum Glück gemacht. Wir haben Wünsche da. Adrian, ich finde, ein Hörer hat es ganz besonders verdient.
1: Ja, der Markus, der ist Physiotherapeut und du weißt, das kann ja echt, wenn die Leute so anpacken.
0: Ist ein körperlicher Job, ja.
1: Schweißtreibend, ja, und der schreibt, ich wurde heute von meiner lieben Frau, von der Daniela, von der Arbeit abgeholt. Der hat 21 Patienten heute behandelt. Bis in 21,
0: oh Gott,
1: der
0: die Markus. Die ganze Körperwärme.
1: Ja, deswegen sagt er so, ich brauche jetzt zwingende Abkühlung. Er wünscht sich, festhalten, eisgekühlten Pommerlunder.
0: Von den toten Hosen, ja. Das machen wir. Und Adrian, ich weiß nicht, wie du es siehst, aber es ist so heiß, oder?
1: Wir schmeißen uns ins Meer.
0: Soll man noch einen zweiten Wunsch erfüllen,
1: wir
0: oder?
1: Machen einfach zwei.
0: Komm.
1: Sie sind doch nicht päpstlicher als der Papst,
0: nee.
1: Wir machen jetzt zwei.
0: Oh, es sind einfach besondere Bedingungen, da darf man mal nicht so sein. Nee. Haben wir noch einen zweiten Menschen, der es verdient hat?
1: Der Manfred hat sich aus dem hübschen Städtchen Ettlingen gemeldet, ist bei Karlsruhe. Ganz schöne Innenstadt, ganz berühmt. Der wünscht sich von Stefan Gwildis was. Der hat ja immer so tolle deutschsprachige Lieder rausgebracht. Mein Meer. Und der Manfred schreibt, ja, weil es genau ausdrückt, was wir empfinden, wenn wir an der Nordsee Urlaub machen. Da ist immer kühler an der Nordsee.
0: An der Nordsee ist es meistens ein bisschen besser, muss man so sagen. Dann spielen wir jetzt
1: hier. Machen wir die
0: zwei? Das machen wir. Wir spielen jetzt erstmal von den Toten Hosen eisgekühlter Bommerlunder und direkt im Anschluss
1: von
0: Stefan Gwildis.
1: Ins Meer.
0: Mein Meer. Hier sind erstmal die Toten Hosen.
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Entschuldigung, wir müssen kurz unterbrechen. Vorsicht auf der A3 Frankfurt Richtung Würzburg zwischen Offenbacher Kreuz und Offenbach. In beiden Richtungen sind Kinder auf der Fahrbahn. Ich wiederhole nochmal. Vorsichtig auf der A3 Frankfurt Richtung Würzburg zwischen Offenbacher Kreuz und Offenbach. In beiden Richtungen sind Kinder auf der Fahrbahn.

0: Clüsow, keinen Zentimeter. ARD-Verkehrsservice, Vorsicht immer noch auf der A3 Frankfurt Richtung Würzburg. Zwischen Offenbacher Kreuz und Offenbach in beiden Richtungen ist ein Kind auf der Fahrbahn. Die A3 Frankfurt Richtung Köln zwischen Dietz und Montabaur. Das sind Markierungsarbeiten. Es sind nur zwei Spuren frei, 2 Kilometer Stau, Verzögerung bis zu einer Viertelstunde. A5 Karlsruhe Richtung Frankfurt zwischen Karlsruhe Nord und Bruchsal sind Markierungsarbeiten. Es ist nur eine Spur frei, 3 Kilometer Stau, Verzögerung bis zu 20 Minuten. A5 Frankfurt Richtung Kassel zwischen Grünberg und Homberg. Das sind Bergungsarbeiten. Die rechte Spur ist gesperrt, 2 Kilometer stockender Verkehr. Die A8 Karlsruhe Richtung Stuttgart zwischen Karlsbad und Pforzheim West ist wegen einer Unfallaufnahme gesperrt. Hier ist ein LKW umgestürzt, deshalb vor der Ausfahrt Karlsbad 3 Kilometer Stau. Die A67 Mannheim Richtung Darmstadt ist zwischen Viernheimer Dreieck und Lorsch nach einem Unfall vorübergehend gesperrt. Die B469 Stockstadt Richtung Mainhausen ist zwischen Stockstadt und A45 Mainhausen in beiden Richtungen wegen Reinigungsarbeiten gesperrt. Und noch ein Hinweis für die Stadt Worms. Wegen eines Großbrandes kommt es zu massiver Rauchentwicklung. In diesem Bereich bitte Fenster und Türen schließen sowie Lüftungen und Klimaanlagen abschalten.
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0: Ich bin Clara Sondermann. Hallo. Und wir haben ein großes Highlight in dieser halben Stunde. Es hat sich sehr spontan ergeben, darum kann ich das jetzt erst verkünden. Umso mehr freue ich mich, dass ich sagen kann, wir haben gleich Sascha Scherer von der Stuttgarter Band Rikatz im Interview. Interview haben wir vorhin erst aufgezeichnet. Vor 10 Jahren haben sie noch in Stuttgart auf der Königstraße gespielt. Inzwischen touren sie tatsächlich durch ganz Europa. Haben gerade eine neue EP rausgebracht, die sehr nach Sommer klingt und die wir euch unbedingt präsentieren wollen.
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0: ARD Musikclub Deutsch am Dienstagabend und wir haben heute Besuch im Studio. Sascha Scherer von der Band Rikas ist da. Hey Sascha, voll schön, dass es geklappt hat.
1: Hey Clara, vielen Dank für die Einladung.
0: Und ihr seid gerade erst zurückgekommen von einer Festival-Rundreise sozusagen. Ihr wart im Norden beim Hurricane und ihr wart im Süden beim Southside. Macht Sinn, weil es sind ja Schwesterfestivals, beides an einem Wochenende. Wie geht's euch?
1: Wir mussten uns erstmal von dieser abnormalen Hitze akklimatisieren, als wir wieder zurückgekommen sind. Es war tatsächlich Sonne Primetime, würde ich sagen. 16.30 Uhr
0: okay.
1: Auf der zweitgrößten Outdoor-Bühne mit direkter Sonneneinstrahlung auf die Bühne. Also wirklich die härtesten Bedingungen. Aber wir haben das sehr gut hinbekommen.
0: Ich erinnere mich noch sehr, sehr gut, das war... Also du hast es mir vorhin nochmal gesagt, euch gibt es seit 10 Jahren. Dann war das tatsächlich vor 10 Jahren, dass ich euch zum ersten Mal habe spielen sehen auf der Königstraße hier in Stuttgart. Tatsächlich noch so mit offenem Gitarrenkoffer, wo die Leute so Münzen reingeworfen haben. Und dann konnte ich so kleine Rikas-Sticker mitnehmen. Und da fand ich das schon voll cool, was ihr macht. Nur um es mal konkret zu machen, was ihr jetzt spielt. Also das ist jetzt wirklich gar nicht mehr Königstraße, sondern ihr spielt beim Montreux Jazz Festival diesen Sommer und in ungefähr jeder europäischen Hauptstadt, you name it. Also der Tourplan, wenn man den sich anschaut, der ist schon ein bisschen beeindruckend. Wie kam das?
1: Wir machen ja englischsprachige Musik, was in Deutschland mittlerweile nicht mehr ganz so typisch ist. Und haben mittlerweile das Glück, dass uns auch über das Internet viele Leute im Ausland entdecken. Und das eröffnet neue Möglichkeiten, im Ausland auch spielen zu dürfen.
0: Die neue EP werdet ihr ja sicher dabei haben, wenn ihr jetzt im Sommer so viele Konzerte spielen werdet. Die EP heißt Bedroom Tapes. Es sind 5 Songs, klingen alle nach Sommer. Und ja... So ein bisschen Retro vielleicht auch. Wie seid ihr zu dieser EP gekommen?
1: Wir sind gerade fertig geworden mit der Schule und wollten eigentlich nichts anderes machen als Musik schreiben oder Musik spielen. Du hast es ja vorhin erwähnt, du hast uns auf der Straße entdeckt. Wir haben jede Möglichkeit gesucht, Auftritte zu spielen. Und wenn es die nicht gab, dann haben wir unsere Koffer gepackt und sind durch Europa gereist und haben Straßenmusik gemacht. Und auf diesen Reisen haben wir viele verschiedene Musikstile auch kennengelernt, in die wir uns verliebt haben und die uns inspiriert haben, diese Songs zu schreiben.
0: Und jetzt sind sie ja aber nicht in der Form, wie ihr sie damals aufgenommen habt, sondern jetzt kommen sie ein bisschen im neuen Gewand daher, könnte man sagen.
1: Richtig, Bedroom Tapes heißt im Schlafzimmer aufgenommen, das ist sehr klein. Dort ist kein Platz für ein Schlagzeug und damals durfte unser lieber Schlagzeuger Ferdinand nur mit der Keyboard-Tastatur einzelne Samples einspielen.
0: Mehr habt ihr nicht erlaubt.
1: Mehr haben wir nicht erlaubt. Er musste dann hier, S war glaube ich Snare, A ist die Bassdrum und T ist die Hi-Hat. Mhm. Und so durfte er dann die Songs eintrommeln und ihm wollten wir es jetzt für die Veröffentlichung dieser Songs 10 Jahre später ermöglichen, echte Drums einspielen zu dürfen und das haben wir gemacht.
0: Mhm. Mein Lieblingssong von der EP ist Rain Dance. Wie seid ihr zu dem Song gekommen?
1: Ich mag diesen Song auch sehr. Dieser Song hat für uns erstmal Hitze pur ausgestrahlt und wir wollten dann aber einen dazu eher konträren Text schreiben und über den Regen singen, den man sich dann in diesen heißen Zeiten herbeiwünscht und herbeisehnt. Und das war die Grundidee zu Rain Dance.
0: Wir wünschen ihn uns so sehr, diesen Regen jetzt. Aber auf jeden Fall super entspannter Sound auf dieser EP. Ich mag das sehr, sehr gerne. Danke, Sascha, dass du da warst. Wünsche euch eine richtig gute Tour diesen Sommer.
1: Dank.
0: Sascha Scherer von Rikas, die Band spielt diesen Sommer in ganz Europa. Sucht euch eine Hauptstadt aus. Was darf sein? London, Paris, Mailand, spielen sie alles. Und hier sind Rikas und Raindance.

0: Christina Stürmer, Ich lebe. ARD Musikclub Deutsch am Dienstagabend. Es ist 21.51 Uhr und das heißt, 21.51 Uhr ist festgelegt, Zeit für Hydration Break.
1: Oh, ich muss wieder was trinken.
0: Wir machen Trinkpause. Adrian, bitte trink was. Trinken ist sehr wichtig bei der Hitze. Wir machen das im ARD Musikclub Deutsch natürlich mit Musik. Nur trinken ist hier nicht. Wir machen Trinken mit Musik. Jetzt mit Carbonara und Coca-Cola, Adrian.
1: Du hast gerechnet, Coca-Cola. Da ja. Bist du danach, aber nur kurzfristig.
0: Doch, das hilft schon auch, Coca-Cola.
1: Wogegen? Wofür?
0: Das ist fantastisch bei Kreislauf. Habe ich schon oft erlebt an mir selber
1: bei
0: und anderen
1: Kreislauf.
0: Menschen.
1: Ja, das ist so. Im Internet. Kreislauf das kann auch passieren.
0: Doch, kann passieren bei der Hitze.
1: Willkommen bei Carbonara.
0: Genau.
1: Spliff, Kultband, ja, nicht so lange existiert, 80er Jahre. Kultalbum 85555, da ist der Song drauf, Carbonara. Und Reinhold Heidel, der hat mal Jahrzehnte später was dazu erzählt, weil der wird immer noch gefragt zu dieser Zeit bei Spliff. Der macht übrigens viel Musik für die Filme von Ton Tykwa in den Jahrzehnten danach. Und er wurde bei so einem Meeting gefragt, sag mal, wie ist denn der Song entstanden? Und der musste auf Englisch antworten.
2: Weil there was an Italian restaurant, which wasn't Italian, it was run by Lebanese people. And of course we ate, you know, Carbonara for 6 Deutschmarks and 50 and drank a Coke because we really didn't have that much money, right? So, and we did that almost every day. So that's where the inspiration to the song comes from, and it's all about the fantasy of going to Italy and meeting one of those beautiful Italian girls.
1: Also in zwei Sätzen, Studioarbeit, gegenüber sind sie Pizza und italienisch halt essen gegangen, war aber gar kein Italiener, Libanesen waren das. Für 6,50 Mark Carbonara und eine Cola, so ist der Song dann entstanden.
0: Und das war gerade die witzige Situation, dass wir den Song einer deutschen Band und eines deutschen Musikers auf Englisch spielen und in die deutsche Sprache zurück übersetzen müssen.
1: Und es geht um Italien, das ist halt wie bei der Fußball-WM unter Hydration Break. Wir machen das genauso.
0: So machen
1: ganz
0: wir das.
1: Ganz international.
0: Hier sind Spliff, Pliff, es ist zu warm.
1: Cliff.
0: Hier sind Spliff, Carbonara e una Coca-Cola.

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1: Um 22 Uhr mit Marc Geißler. Die Empfehlungen der Rentenkommission stoßen auf Lob, aber auch auf Kritik. Union und SPD haben angekündigt, die Vorschläge vollständig umsetzen zu wollen. Kern der Reform ist eine neue Kapitalrente, mit der die Altersvorsorge langfristig stabilisiert werden soll. Zustimmung kommt aus der Wirtschaft, die auf schnelle Entscheidungen drängt. Skepsis gibt es dagegen aus den Ländern und von Gewerkschaften, vor allem wegen der geplanten Abschaffung der abschlagsfreien Frührente. Die internationale Seeschifffahrtsorganisation IMO plant die Evakuierung von mehr als 11.000 Seeleuten aus der Region der Straße von Hormus. Sie sitzen dort fest, weil der Iran-USA-Krieg den Schiffsverkehr stark beeinträchtigt hat. Die UN-Organisation will die Aktion gemeinsam unter anderem mit dem Iran, dem Oman sowie den USA umsetzen. Die nötigen Sicherheitsgarantien legen vor, hieß es. Der Gourmetführer Guide Michelin hat am Abend in Frankfurt die Sterne für die Spitzengastronomie verliehen. Die Auszeichnung gilt als eine der wichtigsten unter Gastwirten. Bei einem Stern ist das Restaurant laut dem Gourmetführer einen Stopp wert, bei zwei einen Umweg und bei drei eine ganze Reise. Aus Frankfurt, Roman Warschauer.
2: Insgesamt erhielten 25 Restaurants deutschlandweit ihren ersten oder einen weiteren Stern. Und somit gibt es unter dem Strich 339 Sterne-Restaurants in Deutschland. Das ist eins weniger als 2025. Mit dem L.A. Jordan in Deidesheim in der Pfalz kam ein 12. Drei-Sterne-Restaurant dazu. Zudem gab es 4 neue Zwei-Sterne-Restaurants, 2 davon alleine in Frankfurt. Und 20 Küchenchefs konnten sich über ihren ersten Stern freuen.
1: Der portugiesische Fußballnationalspieler Cristiano Ronaldo hat einen weiteren Rekord aufgestellt. Der 41-Jährige erzielte am Abend beim 5:0-Sieg gegen Usbekistan einen Doppelpack und ist damit der erste Spieler, der bei 6 Weltmeisterschaften getroffen hat. ARD-Sportreporter Philipp Hofmeister.
3: Der klare Sieg gegen den überforderten WM-Neuling Usbekistan war so überzeugend wie verdient. Mann des Tages in der ausverkauften Arena von Houston war der Superstar persönlich, Cristiano Ronaldo, abgefeiert von den Fans bei jedem Ballkontakt. Traf gleich 2-mal. Nuno Mendes, Rafa Leao und ein Eigentor des usbekischen Keepers sorgten für den 5:0 Endstand. Portugal und Cristiano Ronaldo deuten damit erstmals ihr volles Potenzial an und haben ab sofort wieder das Ziel Gruppensieg vor Augen.
1: Das Wetter für Deutschland. Heute Nacht ist es teils klar, teils wolkig. Anfangs gibt es im Süden noch vereinzelt Schauer oder Gewitter. Ansonsten bleibt es trocken. Tiefstwerte zwischen 21 und 8 Grad. Auch morgen wieder hochsommerlich bei Temperaturen zwischen 28 und 38 Grad. Und so geht es dann auch am Donnerstag und am Freitag weiter. Die Zeit, es ist 22.03 Uhr.
4: ARD-Verkehrsservice, Vorsicht bitte auf der A1 Bremen Richtung Hamburg. Zwischen Dibbersen und Hittfeld befindet sich eine ungesicherte Unfallstelle. A5 Karlsruhe Richtung Frankfurt zwischen Karlsruhe Nord und Bruchsal, das sind Markierungsarbeiten. Es ist nur eine Spur frei, 4 Kilometer Stau, Verzögerung bis zu 25 Minuten. A7 Hamburg Richtung Hannover. Im Dreieck Hannover Nord ist die Überleitung zur A352 Richtung Hannover West wegen einer Unfallschadensbeseitigung bis Freitag 6 Uhr gesperrt. Solche Worte gibt es nur in Deutschland. Die A8 Karlsruhe Richtung Stuttgart ist zwischen Karlsbad und Pforzheim West wegen der Unfallaufnahme gesperrt. Hier ist ein LKW umgestürzt. Vor der Ausfahrt Karlsbad 2 Kilometer Stau. Die A31 Meppen Richtung Lingen. Ems ist zwischen Geeste und Wiedmarschen wegen der Unfallaufnahme gesperrt. Umleitungsempfehlung die U60. Die A44 Kassel Richtung Eisenach zwischen Ringgau und Sontra West in beiden Richtungen wegen eines technischen Defekts gesperrt. Umleitung führt über die B27. Die A66 Frankfurt Richtung Fulda. Die Abfahrt Steinau ist wegen einer Baustelle bis Samstagabend gesperrt. Die A67 Mannheim Richtung Darmstadt zwischen Vierenheimer Dreieck und Lorsch. Das ist ein Unfall. Verkehr wird auf der linken Spur an der Unfallstelle vorbeigeführt. 2 Kilometer Stau. Und im Main-Kinzig-Kreis in Bierstein ist die Reichenbacher Straße zwischen Ortseingang und Spessartstraße in beiden Richtungen wegen eines Hausbrandes gesperrt. Anwohner werden gebeten, Fenster und Türen geschlossen zu halten. Und letzte Meldung in Bremen. Die Hermann-Fortmann-Straße ist zwischen Bidolicke-Straße und Hermann-Wegener-Straße in beiden Richtungen gesperrt. Und das war's jetzt. Allen unterwegs gute und sichere Fahrt.
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4: Ich bin Clara Sondermann. Hallo. Und wir haben ein super Programm diese Stunde, müssen wir uns mal selber loben. Wir haben eine Newcomer-Band, die wir euch gerne vorstellen wollen. Gerade kommen sie vom Southside Festival zurück. Und in 10 Minuten hört ihr bei uns erstmal die neue Single von Yellow aus der Schweiz.
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0: Nena, nur geträumt im ARD Musikclub Deutsch am Dienstagabend. Aber nur weil es Musikclub Deutsch heißt, spielen wir ja nicht nur Musik aus Deutschland, sondern super gerne auch aus Österreich und der Schweiz. Ehrlicherweise, wir lieben Musik aus der Schweiz. Ist so. Zum Beispiel die Band Yellow, und die haben eine neue Single, sie passt einfach. Around the Sun heißt die. Adrian, Yellow immer super, oder?
1: Immer super.
0: Einfach eine Bank.
1: Schon seit den 80ern toll. Ja. Und hatten wir schon hier im Studio zu Gast vor vielen Jahren. Und das hier ist jetzt eigentlich ein kleines Wunder, weil neue LP oder letzte LP von denen, das ist 6 Jahre her, 2020. Weißt du, was da noch war 2020?
0: Irgendwas mit einem Virus?
1: Ja.
0: Zufällig?
1: Und da konnten wir die gar nicht richtig interviewen, haben aber damals schon gefragt, sag mal, Jungs, ihr seid ja jetzt nicht mehr die Allerjüngsten, wie stellt ihr euch eure Zukunft vor? Damals Dieter Meier Mitte 70, Boris Blank Anfang 70, und das war die Antwort von Dieter Meier am Telefon.
2: Ja, das ist schwierig zu beantworten. Ich weiß nicht, wie lange der Boris braucht, bis er wieder ein paar Bilder so fertiggestellt hat, dass ich da eingeladen werde. Aber auf jeden Fall ist es ja so viel Freude und so viel Spaß, dass wir sicher, also bis das einfach rein aus körperlichen oder physischen Gründen nicht mehr geht, werden wir weiter unsere Musik machen. Das ist ganz klar.
0: Ja, also ganz klar. Offenbar
1: es geht.
0: Macht Dieter Meier oft Musik, wenn Boris Blank eine Ausstellungseröffnung hat. Der scheint auch Bilder zu malen, habe ich da jetzt mal rausgehört.
1: Ja, ich glaube, der Dieter nennt die Musik von Boris so Gemälde.
0: Ach so, ja? Okay, das ist eine Metapher.
1: Ja, ja, und er lässt sich dann immer was einfallen auf diese Gemälde. Er hat Bilder im Kopf, ja, und macht dann Texte.
0: Und
1: so, können auch Gaga-Texte sein.
0: Und Dieter Meier hat von der Zukunft gesprochen. Die Zukunft ist jetzt.
1: Ist jetzt, 6 Jahre später. Er ist jetzt 81 und Boris 75.
0: Es gibt immer noch Musik von Yellow. Oh. Ich finde, die denken sich immer was Neues aus. Das finde ich so super cool. Das ist jedes Mal so ein bisschen ein neuer Sound. Die sind einfach großartig, muss man so sagen.
1: Macht einfach Spaß.
0: Macht Spaß. Hier sind Yellow aus der Schweiz mit ihrem neuen Song Around the Sun.

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0: Herbert Grönemeyer, Zeit, dass sich was dreht. Na, wollen wir mal schauen, wie das so weitergeht, ob das was wird mit der deutschen Nationalmannschaft bei der Fußballweltmeisterschaft. Hier ist der ARD Musikclub Deutsch am Dienstagabend. Und wir haben eine Sprachnachricht bekommen von Franziska Hansmann aus Haslach im Kinzigtal.
1: Hallo, liebes SWR1-Team. Ich war am Samstag bei der Liedermachernacht in Wachshorst und habe da die Niklas Bonert Band gehört. Und ich wünsche mir jetzt ein Lied, und zwar das Lied heißt Angst, ist aus dem Jahr 2018 von Niklas Bonert und Band. Und ja, ich fände es total schön, wenn ihr das abspielen würdet, weil mich das Lied sehr berührt hat in Wachshorst bei der Liedermachernacht. Dankeschön, liebe Grüße, Franziska aus Haslach im Kinzigtal.
0: Ja, Open-Air-Konzerte sind einfach was super, super Schönes im Sommer. Franziska, hier ist für dich die Niklas Bonert Band. Angst.

0: ARD Verkehrsservice A5 Karlsruhe Richtung Frankfurt. Zwischen Karlsruhe Nord und Bruchsal sind Markierungsarbeiten, ist nur eine Spur frei. 4 Kilometer Stau und Verzögerung bis zu 25 Minuten. A5 Frankfurt Richtung Kassel zwischen Grünberg und Homberg-Ohm. Da ist die rechte Spur nach einem Unfall gesperrt. A8 Karlsruhe Richtung Stuttgart. Zwischen Karlsbad und Pforzheim West ist eine Sperrung wegen einer Unfallaufnahme. Hier ist ein LKW umgestürzt und vor der Ausfahrt Karlsbad immer noch 2 Kilometer Stau. A31 Meppen Richtung Lingen-Ems ist zwischen Geeste und Wiedmarschen wegen einer Unfallaufnahme gesperrt. Umleitungsempfehlung die U60. Die A44 Kassel Richtung Eisenach ist zwischen Ringgau und Sontra West in beiden Richtungen wegen eines technischen Defekts gesperrt. Umleitung führt über die B27. Und die A67 Mannheim Richtung Darmstadt zwischen Vierenheimer Dreieck und Lorsch, da wird der Verkehr an der Unfallstelle vorbeigeführt.
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0: Ich bin Clara Sondermann, hallo. Und wie spät ist es eigentlich? Es ist 22.30 Uhr im ARD Musikclub Deutsch und in dieser halben Stunde haben wir für euch Musik von Tokotronic im Zweifel für den Zweifel und danach die erste allgemeine Verunsicherung an der Copacabana. Na, das passt doch.
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2: Unsere Newcomer der Woche liegen wahrscheinlich gerade in ihren Betten mit feuchten Tüchern um den Kopf und um ihren restlichen Körper. Die war nämlich dieses Wochenende auf ihrem ersten Festival und direkt auf dem Southside. Tasca heißen sie. Seit 2 Jahren machen sie Musik und die aktuelle Single Langsam, die hat der Band so den entscheidenden Schub gegeben, dass jetzt eben auch die Festivalanfragen reinflattern. Wir haben die Band tatsächlich im Tourbus zum Festival erwischt und gefragt, wie sie eigentlich auf ihre neue Single gekommen sind.
3: Hi, ich bin Tasca und ich bin hier gerade mit meiner wundervollen Band.
4: Hey! Hi.
3: Im Tourbus unterwegs auf dem Southside. Die Single ist in meinem Schlafzimmer entstanden, in einer Phase, wo ich sehr gestresst war. Und sie bedeutet mir sehr viel, weil es war für mich irgendwie so ein meditativer Song zum Runterkommen. Und jetzt ist es ja super interessant, wie durch dieses Thema, ne, langsam, ich fühle mich immer so langsam, auf einmal alles super schnell passiert und alles um mich herum sich im Turbogeschwindigkeit gerade verändert, weil der Song so durch die Decke geht. Und das finde ich irgendwie vom Leben sehr lustig geskriptet.
2: Vom Leben lustig geskriptet, sagt er. Das ist eine coole Formulierung. Wir wollen den Song jetzt natürlich hören. Liebe Grüße an Tasca und die ganze Band. Erholt euch gut. Hier ist Langsam im ARD Musikclub Deutsch.
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0: Falco, hoch wie nie. Das ist der ARD Musikclub Deutsch am Dienstagabend. Und ich weiß nicht, wie es euch geht. Ich finde, es ist warm. Findet ihr es auch warm? Ich glaube, es ist Zeit für eine Trinkpause. Adrian.
1: Trinkpause.
0: Hydration Break, oder?
1: Ist mal wieder gut.
0: Ja, wir machen jetzt Hydration Break.
1: Ich habe öfter schon getrunken.
0: Ja, das ist gut. Was sollen wir spielen, Adrian?
1: Du, wie wär's mit Nina Chuba?
0: Nina Chuba hatten wir heute Abend noch gar nicht.
1: Ja.
0: Wie viele Songs über Getränke hat sie? Eigentlich nur einen, oder?
1: Ich glaube schon. Wildberry, ich kann das gar nicht aussprechen.
0: Wildberry Lillet, ein Getränk aus Lillet und einem Softdrink, der Wildberry heißt.
1: Ach so.
0: Ja.
1: Ist das sehr alkoholisch?
0: Nö, ich glaube, es geht, oder? Also,
1: ich google das jetzt nicht. Nee, ich suche das in der Internet-Suchmaschine.
0: Genau, such das mal. Also da ist ziemlich
1: viel. Schnelle Finger?
0: Ich würde sagen, da ist nicht
1: wie
0: so viel Alkohol
1: viel
0: drin.
1: Prozent?
0: Es ist auf jeden Fall sehr erfrischend.
1: Guck mal, da, so schnell kommt die Antwort. Pur 17%, gemixt mit diesem Sprudelgetränk, der fruchtigen.
0: Wildberry halt.
1: 6% dann nur noch. Ist das viel?
0: Das ist voll. Nein, das ist okay. Das ist voll okay. Einfach danach, danach einfach noch ein bisschen Wasser trinken.
1: Mir glaubt ja keiner.
0: Ja. Danach einfach noch ein bisschen Wasser trinken. Nina Chubas Beitrag zum Thema Hydration Break. Ihr großer Hit Wildberry Lillet wird sie sicher auch diesen Freitag beim Kessel Festival in Stuttgart spielen. Mm. Oder im Juli dann in Mainz und in Bremen. Hier ist Nina Chuba.

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Wir müssen kurz unterbrechen. Vorsicht auf der A28 Bremen Richtung Oldenburg zwischen Ganderkesee Ost und Raststätte Haßbruch Nord. Da werfen Personen Gegenstände auf die Fahrbahn. Bitte ganz vorsichtig fahren. Stop.

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1: Um 23 Uhr mit Marc Geißler. Bundesarbeitsministerin Baas kann die Kritik an den Vorschlägen der Rentenkommission teilweise nachvollziehen. Im ZDF sagte sie am Abend, da seien schwere Brocken für die SPD dabei. Aber man müsse auch das Gute hervorheben.
2: Aber am Ende ist es eine Kommission, die jetzt wirklich sich alle Elemente angeschaut hat. Und ich will sagen, für die, die nicht so lange arbeiten können, hat die Kommission ja Vorschläge vorgesehen, dass sie sagt, wir wollen die Erwerbsminderungsrenten verbessern, eine neue Berufsunfähigkeitsrente für die, die nicht so lange arbeiten können. Es sind gute Elemente auch drin, die das, was jetzt vielleicht negativ gesehen wird, auch ersetzen können. Und daran werden wir arbeiten.
1: Zuvor waren die Vorschläge der Rentenkommission auf ein geteiltes Echo gestoßen. Zustimmung kommt vor allem aus der Wirtschaft zur geplanten Kapitalrente, die Altersvorsorge langfristig stabilisieren soll. Länder und Gewerkschaften kritisieren dagegen insbesondere die geplante Abschaffung der abschlagsfreien Frührente. Wegen einer IT-Störung fahren aktuell bundesweit keine Züge. Das hat eine Sprecherin der Deutschen Bahn soeben der Deutschen Presseagentur mitgeteilt. Für den Moment würden alle Züge an den Bahnhöfen zurückgehalten, bis eine sichere Weiterfahrt gewährleistet werden könne. Es komme daher zu Verspätungen und Ausfällen. In Brüssel haben Menschenrechtsgruppen gegen die Gespräche zwischen EU-Vertretern und den islamistischen Taliban protestiert. Eine Sprecherin von Amnesty International sagte bei der Protestaktion vor dem Hauptquartier der EU-Kommission, es sei unfassbar, dass die EU versuche, Menschen nach Afghanistan abzuschieben, wo die Lage immer gefährlicher werde. Ein Taliban-Sprecher sprach von einem historischen Besuch. US-Außenminister Rubio wirbt in der Golfregion für das Abkommen mit dem Iran zur Beendigung des Krieges. Er ist am Abend in den Vereinigten Arabischen Emiraten angekommen und wird in den kommenden Tagen nach Kuwait und Bahrain weiterreisen. Rubio sagte in Abu Dhabi, die Sorgen der Golfstaaten würden dabei sicher zur Strafe kommen. Eine umstrittene Einlassregelung in einem Freibad in Halle sorgt aktuell bundesweit für Aufsehen. Menschen, die nicht genug Deutsch sprechen, dürfen laut dem Betreiber nicht in das Bad, weil diese möglicherweise die Baderegeln nicht verstehen. Dagegen geht die Stadt Halle jetzt vor. Sie hat den Betreiber dazu aufgefordert, die Regelung zurückzunehmen. Ein Sprecher sagte, ein Vorgehen, das als ausländerfeindlich wahrgenommen werden könne, würde das Ansehen der Stadt beschädigen. Das Wetter für Deutschland heute in der Nacht teils klar, teils wolkig. Anfangs gibt es im Süden noch vereinzelt Schauer oder Gewitter, ansonsten bleibt es trocken. Tiefstwerte zwischen 21 und 8 Grad. Morgen ebenfalls wieder hochsommerlich. Temperaturen zwischen 28 und 38 Grad. Genauso bleibt es dann auch am Donnerstag und am Freitag. Viel Sonne und nur eine geringe Gewittergefahr. Und in diesem Moment ist es 23.03 Uhr.
3: 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Achtung, in beiden Richtungen auf der A28 Bremen Richtung Oldenburg zwischen Ganderkesee Ost und Raststätte Haßbruch Nord. Da werden Gegenstände auf die Fahrbahn geworfen. Vorsicht auch auf der A81 Heilbronn Richtung Stuttgart in Höhe der Raststätte Wunnenstein West steht ein defekter LKW auf dem Verzögerungsstreifen. A5 Karlsruhe Richtung Frankfurt zwischen Karlsruhe Nord und Bruchsal, da sind immer noch Markierungsarbeiten. Eine Spur frei, 4 Kilometer Stau und Verzögerung bis zu 25 Minuten. A5 Frankfurt Richtung Kassel zwischen Grünberg und Homberg-Ohm ist die rechte Spur nach einem Unfall gesperrt. A7 Fulda Richtung Würzburg ist zwischen Bad Brückenau-Volkers und Bad Brückenau-Wildflecken wegen einer Nachtbaustelle in beide Richtungen bis 6 Uhr in Richtung Würzburg und in Richtung Fulda bis 1 Uhr gesperrt. Umleitung über die U54. A8 Karlsruhe Richtung Stuttgart zwischen Karlsbad und Pforzheim-West wegen einer Unfallaufnahme ist sie gesperrt. Hier ist ein LKW umgestürzt. Vor der Ausfahrt Karlsbad immer noch die Empfehlung. Vor der Ausfahrt Karlsbad immer noch 2 Kilometer Stau. Die A31 Meppen Richtung Lingen ist zwischen Geeste und Wiedmarschen nach dem Unfall bis auf Weiteres gesperrt. Umleitung führt über die U60. Die A44 Kassel Richtung Eisenach ist zwischen Ringau und Sontra West in beiden Richtungen wegen eines technischen Defekts gesperrt. Umleitung über die B27. Die A67 Mannheim Richtung Darmstadt zwischen Viernheimer Dreieck und Lorsch. 2 Kilometer Stau nach einem Unfallverkehr wird an der Unfallstelle vorbeigeführt. Und das war's. Allen unterwegs eine gute und sichere Fahrt.
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3: Mit Clara Sondermann. Hi. Eine Stunde haben wir noch Zeit. Wir haben ein Instrumental der Woche dabei. Ist von der Heidelberger Band D-Faz. Und deren neues Projekt ist es, Stücke von großen Jazzmusikern zu remixen. Spannende Sache. Und falls ihr noch Wünsche habt, schreibt uns doch einfach per WhatsApp, Signal direkt ins Studio oder schickt eine Sprachnachricht. 0711 26 27 28 ist die Nummer. Und ihr könnt auch anrufen.
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0: Gundermann und Seilschaft mit Linda im ARD Musikclub Deutsch. Und wir müssen kurz auf was eingehen, was schon ein bisschen krass ist. Bei der Deutschen Bahn gibt es massive Probleme. Adrian, kannst du uns mal kurz auf dem aktuellen Stand bringen?
1: Es gibt eine Funkstörung und zwar bundesweit und die Bahn hält gerade alle Züge zurück. Beziehungsweise sie gucken so, dass sie in den nächsten Bahnhof reinkommen und dann bleiben die erstmal stehen. Wir wissen alle, wie das ist, mit der Bahn zu sitzen, auch um die Uhrzeit. Wir wollen alle nach Hause und es geht gerade nicht weiter. Also jetzt ist erstmal die Devise, ruhig bleiben. Die Bahn ist dran. Sie schreibt, dass sie mit Hochdruck an dieser Funkstörung arbeiten, mit ganz vielen Leuten, auch um diese Uhrzeit. Wörtlich heißt es, unsere Techniker sind mit Hochdruck daran, die Störung zu beheben. Weitere Informationen gäbe es, sobald dies möglich sei. Das ist ein bisschen vage formuliert, weil ich glaube, das Wichtigste ist gerade jetzt erstmal die Nerven zu behalten, die man ja eh braucht, wenn du mit der Bahn unterwegs bist.
0: Also massive Störung im Bahnverkehr bundesweit. Checkt eure Deutsche Bahn-App und ansonsten viel Geduld. Wir kommen jetzt zu unserem Instrumental der Woche.
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0: Und unser Instrumental der Woche ist heute von der Heidelberger Jazzband, kann man eigentlich sagen. D-Fest heißen die. Und bei der aktuellen Single, ich habe mich erstmal gewundert, weil als Interpreten steht da D-Fest und Oscar Peterson. Aber Oscar Peterson ist erstens ein Jazzmusiker aus Kanada und außerdem ist er 20 Jahre tot. Ich würde jetzt sagen, das kann nur eins bedeuten, oder Adrian?
1: Du hast Remix. Ne? Da wird ein schöner Song von Oscar Peterson, lang her, einfach neu aufgenommen. Das Stück heißt Wave, so klingt's im Original. Oh. Groovy.
0: Schon schön.
1: Jazzy.
0: Schön, Mann. Ja.
1: Also das ist das Original, ist schon was Besonderes.
0: Das Original selber ist ja schon fantastisch. Ja. Ist ja oft so. Ist tatsächlich was Besonderes, dass D-Fest dieses Stück einfach so nehmen und verändern durften. Es hat einen ganz einfachen Grund. Es gibt mitten im Schwarzwald eine Plattenfirma, bei der schon Jazzmusiker aus der ganzen Welt ihre Songs aufgenommen haben. Die MPS Records, Abkürzung steht für Musikproduktion Schwarzwald. Tatsächlich, Musikproduktion Schwarzwald. Ein absolut kultiges Jazz-Label mitten im Schwarzwald. Und für das neue Album von D-Fest hat das Label jetzt eben sein Archiv geöffnet.
1: Also D-Fest durften da die alten Aufnahmen durchhören, sich was aussuchen und damit ins eigene Studio dann gehen zum Basteln.
0: Das Ergebnis gibt's bald als Album. Belooped wird es heißen. Da hört man ja eigentlich schon die Bearbeitung, also das Wort Loop, wurde auf jeden Fall gebastelt. Pit Baumgartner ist der Bandleader von D-Fest und der hat zu dem Oscar Peterson Remix gesagt, dass er auch gar nicht das ganze Stück verwendet hat.
1: Ja, es gibt da eine ganz lange Klavierimprovisation, die hat er rausgelassen. Er sagt, er hat nur das Intro verwendet, geloopt, dann die Melodie drüber gesetzt. Zitat von ihm, er braucht es eigentlich nicht. Sind wir doch gespannt, oder?
0: Sind wir gespannt. Unser Instrumental der Woche ist heute von D-Fest zusammen mit Oscar Peterson, Wave.

Bab und Anna. ARD Musikclub Deutsch am Dienstagabend, 23.23 Uhr ist es. Wir haben Post bekommen von Thomas Steinbrenner aus Bad Wimpfen und er schreibt uns: Guten Abend, bei gefühlten knappen 30 Grad sitze ich in meinem Garten mit einer kühlen Weinschorle und weil die Hitze fast unerträglich ist, wünsche ich mir kein Lied über kühles Wasser, sondern etwas, das ich schon echt lang nicht mehr gehört habe. Mitte der 80er habe ich das Lied live gehört und gesehen und finde es heute immer noch sehr schön. Wäre echt super nett und schön, wenn ihr das Lied spielt. Ich warte auf dich von Wolf Mahn. Und der Thomas grüßt außerdem alle Hörerinnen und Hörer, die auch schwitzend in ihrem Garten sitzen. Das schreibt der Thomas aus Bad Wimpfen und sendet ganz liebe Grüße. Und wir grüßen auch alle Hörerinnen und Hörer, die schwitzend in ihrem Garten sitzen oder auch schwitzend in ihrer Wohnung. Leute in Dachgeschosswohnungen haben ein absolutes Mitleid. Euch alle grüßen wir. Und hier ist jetzt für den Thomas Steinbrenner aus Bad Wimpfen Wolf Mahn. Ich warte auf dich.

0: ARD Verkehrsservice. Achtung, immer noch in beiden Richtungen auf der A28 Bremen Richtung Oldenburg. Zwischen Ganderkesee Ost und Raststätte Haßbruch Nord werfen Menschen Gegenstände auf die Fahrbahn. A5 Karlsruhe Richtung Frankfurt. Zwischen Karlsruhe Nord und Bruchsal Markierungsarbeiten. Eine Spur frei, 4 Kilometer Stau. Verzögerung bis zu 25 Minuten. A5 Frankfurt Richtung Kassel. Zwischen Grünberg und Homberg-Ohm. Da ist die rechte Spur nach einem Unfall gesperrt. Die A7 Fulda Richtung Würzburg ist zwischen Bad Brückenau Volkers und Bad Brückenau Wildflecken wegen einer Nachtbaustelle in Richtung Würzburg bis 6 Uhr und in Richtung Fulda bis 1 Uhr gesperrt. Umleitung führt über die U54. A8 Karlsruhe Richtung Stuttgart zwischen Karlsbad und Pforzheim West wegen einer Unfallaufnahme ist hier eine Sperrung. Ein LKW ist umgestürzt. Vor der Ausfahrt Karlsbad 2 Kilometer Stau. Die A44 Kassel Richtung Eisenach ist zwischen Ringau und Sontra West in beiden Richtungen wegen einem technischen Defekt gesperrt. Umleitung über die B27. Und die A67 Mannheim Richtung Darmstadt ist zwischen Viernheimer Dreieck und Lorsch. Da sind 2 Kilometer Stau nach einem Unfall und der Verkehr wird an der Unfallstelle vorbeigeführt. Das war's. Kommt gut an.
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0: Ich bin Clara Sonder.

0: Mann, hallo. Und wir haben noch Platz für eine einzige Trinkpause. Gleich ist hier wieder Hydration Break im ARD Musikclub Deutsch. Also holt einfach schon mal eure Trinkflaschen raus. Bis dahin hört ihr hier bei uns Rio Reiser mit der Sonnenallee und danach Mine mit Ich weiß es nicht.
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Ich weiß es nicht. ARD Musikclub Deutsch am Dienstagabend. Es ist 23.40 Uhr. Und wir machen noch ein letztes Mal Werbung für die FIFA heute Abend. Es ist Hydration Break. War auch gerade im WM-Spiel England gegen Ghana. Die haben auch gerade Hydration Break gemacht und was getrunken. Also das machen wir auch. Ist wichtig. Machen wir heute Abend auch. Unser Soundtrack zu dieser letzten Trinkpause ist kaltes, klares Wasser. So einfach. Ist eh das Beste. Kaltes, klares Wasser ist sowieso das Beste bei der Hitze. Der Joe hat uns geschrieben, also an so heißen Tagen, da hilft nur kaltes, klares Wasser. Von Chicks on Speed. So, das hat jetzt der Joe gesagt. Aber die Veronika hat geschrieben, kaltes, klares Wasser von Malaria. So, was machen wir jetzt? Das eine ist sozusagen das Cover oder das Remake, das andere ist das Original. Ich schlage jetzt einfach mal vor, lasst uns doch das Original spielen. Originale haben auf jeden Fall ihre Berechtigung. Da hat das Ganze angefangen. Kaltes, klares Wasser. Ist auch was ganz Originales. Von daher entscheide ich mich jetzt für die Veronika. Joe, ich hoffe, du kannst mir verzeihen. Es ist trotzdem der Song Kaltes, klares Wasser. Den spielen wir jetzt in unserem letzten Hydration Break heute Abend. Malaria und kaltes, klares Wasser.

0: Nächstes Lied ist allen Bewohnern von Tempelhof zugeeignet oder anderen Leuten, die sonst irgendwo an einem Flugplatz wohnen und darunter zu leiden haben.
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Reinhard May über den Wolken in der einzigartigen Live-Version, die einzig wahre Version eigentlich, oder? Das war der ARD Musikclub Deutsch heute Abend am 23. Juni 2026. Es ist jetzt 20.50 Uhr. Das war ein verdammt warmer Abend im ganzen Sendegebiet. Ich hoffe, ihr seid einigermaßen gut durchgekommen. Mir hat es großen Spaß gemacht. Nächste Woche hört ihr hier jemand anderen. Wie gesagt, das war eine tolle Sendung. Schön, dass ihr alle dabei wart. Und hier hört ihr jetzt noch Materia, Element of Crime und Fettes Brot. Und ich sag gute Nacht.

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2: Um 0 Uhr mit Cedric Bies. In Deutschland ist gerade bundesweit der Zugverkehr eingestellt worden. Grund ist eine IT-Störung, meldet die Bahn. Hintergründe von Andreas Gerlach aus der Nachrichtenredaktion.
3: Ein Sprecher der Deutschen Bahn sagte, es gebe eine bundesweite Störung am digitalen Bahnfunk GSMR. Wegen der Störung würden aktuell erst einmal alle Züge und S-Bahnen an den meisten Bahnhöfen zurückgehalten. Die Ursache für die Störung ist noch nicht bekannt. Auch wie lange das Problem noch bestehen wird, kann die Bahn nicht sagen. GSMR gibt es seit 1992. Es ist eine spezielle Mobilfunktechnik, die vor allem Steuerungsdaten übermittelt. Damit können Lokführer aber auch zum Beispiel mit den Stellwerken telefonieren. Das GSMR-Netz zählt zur kritischen Infrastruktur, wie zum Beispiel auch Stromnetzbetreiber.
2: Nach RBB-Informationen gehen Sicherheitsbehörden nicht von Sabotage aus. Im Moment werde ein fehlerhaftes Update der Deutschen Bahn als Ursache vermutet. Bundesarbeitsministerin Baas von der SPD hat sich für die Empfehlungen der Rentenkommission eingesetzt. Im ZDF hat sie gesagt, es seien sehr gute Vorschläge. Damit werde verhindert, dass das Rentenniveau sinkt und die Beiträge ins Unermessliche steigen. Baas hat aber auch eingeräumt, dass es für die SPD teilweise schwere Brocken seien, zum Beispiel die Abschaffung der Frührente. Der US-Senat hat eine Resolution verabschiedet, die Präsident Trump anweist, den Krieg gegen den Iran zu beenden oder eine ausdrückliche Genehmigung vom Kongress für weitere militärische Maßnahmen einzuholen. Ausgenommen sind Einsätze, die zur Verteidigung der USA oder eines Verbündeten erforderlich sind. Auch 4 Republikaner haben für den Beschluss gestimmt. Die Abstimmung ist 50-48 ausgegangen. Sie gilt vor allem als symbolisches Zeichen, dass im Kongress der Widerstand gegen den Iran-Krieg wächst. Der portugiesische Fußballnationalspieler Cristiano Ronaldo hat einen weiteren Rekord aufgestellt. Der 41-Jährige hat am Abend beim 5:0-Sieg gegen Usbekistan 2 Tore geschossen und ist damit der erste Spieler, der bei 6 Weltmeisterschaften getroffen hat. ARD-Sportreporter Philipp Hofmeister.
4: Der klare Sieg gegen den überforderten WM-Neuling Usbekistan war so überzeugend wie verdient. Mann des Tages in der ausverkauften Arena von Houston war der Superstar persönlich, Cristiano Ronaldo, abgefeiert von den Fans bei jedem Ballkontakt. Traf gleich 2-mal. Nuno Mendes, Rafa Leao und ein Eigentor des usbekischen Keepers sorgten für den 5:0 Endstand. Portugal und Cristiano Ronaldo deuten damit erstmals ihr volles Potenzial an und haben ab sofort wieder das Ziel Gruppensieg vor Augen.
2: Außerdem hat England bei der Fußball-WM gerade im 2. Gruppenspiel 0:0 gegen Ghana gespielt. Das Wetter. Heute Nacht gibt es einige Wolken in Deutschland. Oft ist es aber auch klar bei Temperaturen zwischen 21 und 8 Grad. Am Tag wird es dann wie die letzten Tage sehr sonnig und sehr heiß mit Temperaturen von maximal 28 bis 38 Grad. Donnerstag und Freitag genauso. Die Zeit, es ist jetzt 0:03 Uhr.
5: Dankeschön für die ersten Nachrichten des neuen Tages. Von mir der Blick auf die Gleise. In den Verkehrsinformationen der ARD hit Nacht durch einen Kommunikationsausfall im Sicherheitsnetz. Wir hörten es gerade eben, bei der Bahn ist jeglicher Eisenbahnverkehr in Deutschland aktuell eingestellt worden. Alle Züge sind bis auf Weiteres angehalten, bis die Störung behoben werden kann. Bahnkunden berichten inzwischen in den Netzwerken von Ausnahmezustand auf den Bahnhöfen. Und natürlich wird's in den Zügen, wo die Bahnkunden natürlich sitzen, auch nicht viel besser aussehen. So, wenn es also so auf den Schienen aussieht, dann ist es umso wichtiger, dass der Verkehr auf den Straßen reibungslos läuft. Deswegen von uns die aktuellen Verkehrsinformationen. A2 Dortmund Richtung Braunschweig zwischen Dreieck Hannover West und Hannover Lahe. 2 Kilometer Stau. Dann der Blick auf die A3 Passau Richtung Nürnberg zwischen Oberölsbach und Altdorf-Burgtann. Nach einem Unfall ist hier gesperrt. Die Umleitung ist die U60. Die A4 ist zwischen Kodersdorf und Niederseifersdorf in beiden Richtungen wegen Wartungsarbeiten gesperrt. Die Autobahn 7 ist zwischen Bad Brückenau-Volkhaus und Bad Brückenau-Wildflecken wegen einer Nachtbaustelle in Richtung Würzburg bis 6 Uhr und in Richtung Fulda bis 1 Uhr gesperrt. Umleitung ist die U54. Die Autobahn 8 ist gleich 2-mal dabei. Karlsruhe Richtung Stuttgart fangen wir erstmal an. Hier ist zwischen Karlsbad und Pforzheim West wegen eines defekten LKW gesperrt. Die Autobahn 8 München Richtung Salzburg ist zwischen Bergen und Traunstein-Siegsdorf Ost wegen Bauarbeiten bis ca. 6 Uhr früh gesperrt. Die Autobahn 44 ist zwischen Ringgau und Sontra West in beiden Richtungen wegen eines technischen Defekts gestört. Umleitung führt über die B27. Die Autobahn 46 ist zwischen Wennenem und Freienohl in beiden Richtungen wegen Wartungsarbeiten in den Tunneln bis 5 Uhr gesperrt. Die A71 Erfurt Richtung Schweinfurt ist zwischen Oberhof und Sulzelle-Mehlis mal wieder wegen Wartungsarbeiten im Tunnel gesperrt. Bis 6 Uhr wird es auch hier dauern und aufgrund der Störung des digitalen Bahnfunks, wir hörten es gerade auch schon, ist der Nah-, Regional- und Fernverkehr deutschlandweit eingestellt. Natürlich sind auch gerade die aktuellen Auskünfte, die Telefonauskünfte zum Beispiel, überlastet. Deswegen bitte, falls Sie eine Bahnfahrt antreten müssen, in diesen Minuten oder in den nächsten Stunden, versuchen Sie sich zu informieren. Wir geben alle Informationen, sobald etwas auftaucht, hier auch weiter in dieser Nachtsendung. Hier ist die ARD Hitnacht.
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5: Mit Hanno Bauer in Magdeburg. Ich grüße schön und wünsche einen neuen schönen Tag.

0: Kung Fu Fighting, ja, Kung Fu Kämpfe im Radio. Jetzt werden wir aber doch mal kurz die Sportart wechseln.
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0: Heute ist ja Mittwoch, ja, und genau zum Tageswechsel endete eine Gruppenphasenpartie, die jedermann mit einem haushohen Sieg zugunsten der europäischen Mannschaft gewettet hätte. England gegen Ghana. Ghana hat sich aber trotz vieler Torschüsse der Engländer tapfer gehalten und quasi alle pariert. Denn am Ende der Partie stand es jetzt 0-0 torlos und damit ein erstaunliches gutes Ergebnis natürlich für Ghana. Herzlichen Glückwunsch. Ja, und wie es dann weitergeht, ist auch schon klar. Um 1 Uhr gibt es ja das Spiel Panama-Kroatien. Und Kroatien wird dann am Sonnabend dieser Woche auf Ghana treffen. Also Ghana, die jetzt gerade so gut davon gekommen sind und mit voller Stolz sagen können, wir haben ein Unentschieden gegen England erreicht. Treffen dann also auf Kroatien, die jetzt sich auch in der Gruppenphase in einer Stunde, ja, in einer Dreiviertelstunde ist es schon, beginnt das Spiel, noch beweisen müssen. Also, spannende Sachen, die da passieren, wenn verschiedenste Länder aufeinandertreffen. Und ich muss ja mal sagen, als gesagt wurde, dass da so viele Länder dabei sind, die quasi keine Chance haben, hat bestimmt keiner auf dem Schirm gehabt, dass es bei so einem Spiel England gegen Ghana auch mal ein Unentschieden geben könnte.
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0: Hier ist die ADHIT-Nacht und zwei Powerfrauen haben diese perfekte Nacht genutzt und haben in die Sendung geschrieben. Auch heute sind wir wieder auf dem Weg nach Rostock mit dem LKW zum Hafen, um uns von dort aus mit der Fähre nach Schweden zu begeben. Ganz liebe Grüße senden dir Silla und Frau Dani aus dem Spreewald. PS, mein lieber Schatz Silla, ich liebe dich, deine Perle Dani. Na dann euch einen guten Weg. Mädels, kommt gut ans Ziel und hoffentlich sind die Straßen und die Fähre nicht so voll. Stichpunkt Weg. Herbert Grönemeyer ist jetzt auch dabei mit seinem herrlichen Weg, gesungenermaßen um 0.21 Uhr.
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0: Der Weg, heute Nacht. Auf den Gleisen wahrscheinlich nicht vergnüglich und der Verdruss ist auch nicht ins Gegenteil zu verkehren, wie Herbert es hier gerade gesungen hat. Jedenfalls nicht, wenn der Weg heute mit der Eisenbahn zurückgelegt werden muss. Egal welches Bahnunternehmen in Deutschland, der Verkehr ist wegen einer Funkstörung im Sicherheitskommunikationsnetz nach einer IT-Software-Update-Panne bundesweit eingestellt. Ein Sprecher der Deutschen Bahn hatte vorhin gerade gesagt, vorläufig werden alle Züge an Bahnhöfen zurückgehalten. Und dort herrscht natürlich auch das blanke Chaos, wie jetzt von unseren Korrespondenten zu hören war. Die Bahn sagt aber weiter, unsere Techniker sind mit Hochdruck daran, die Störung zu beheben. Und jetzt kam gerade eine Eilmeldung, dass erste Züge der Deutschen Bahn nach dem bundesweiten Ausfahren wieder losfahren konnten. Das haben auch mehrere dpa-Reporter aus den Zügen bestätigt, also Reporter der Deutschen Presseagentur. Das hört sich ja schon erstmal gut an. Also offensichtlich ist die Deutsche Bahn dabei, den Eisenbahnverkehr auch wieder hochzufahren. Offensichtlich gibt es dann wieder ein funktionierendes Sicherheitskommunikationsnetz bei der Bahn. Und das ist ja eine frohe Kunde, jetzt um 0.26 Uhr hier bei uns in der Nachtsendung.
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0: Alle Updates natürlich dazu immer hier bei uns.

0: 0.30 Uhr ist das ganz genau. Und damit Zeit für den Verkehrsservice in der ARD-Hitnacht. A2 Dortmund Richtung Braunschweig zwischen Dreieck Hannover West und Hannover Lahe gibt es immer noch 2 Kilometer Stau. Die Autobahn 3 Passau Richtung Nürnberg ist zwischen Oberölsbach und Altdorf-Burgthann nach einem Unfall gesperrt. Die Umleitung ist die U60. Die Autobahn 4 ist zwischen Kurdersdorf und Niederseifersdorf in beiden Richtungen wegen Wartungsarbeiten gesperrt. Die Autobahn 7 ist zwischen Bad Brückenau-Volkers und Bad Brückenau-Wildflecken wegen einer Nachbaustelle gesperrt in Richtung Würzburg. Und in Richtung Fulda bis 1 Uhr. Die Umleitung führt über die U54. Die Autobahn 8, Karlsruhe Richtung Stuttgart, ist zwischen Karlsbad und Pforzheim West wegen eines defekten LKW gesperrt. Die Autobahn 8, München Richtung Salzburg, ist zwischen Bergen und Traunstein-Siegsdorf Ost wegen Bauarbeiten gesperrt die ganze Nacht. Die Umleitungen sind die U87 und U89. Die A44 ist zwischen Ringgau und Sontra West in beiden Richtungen wegen eines technischen Defekts gesperrt. Umleitung ist die B27. Die Autobahn 46 ist zwischen Wennenem und Freienohl in beiden Richtungen wegen Wartungsarbeiten im Tunnel bis 5 Uhr gesperrt. Ebenfalls am Tunnel gearbeitet wird auf der Autobahn 71. Deswegen ist Erfurt Richtung Schweinfurt gesperrt zwischen Oberhof und Suhlzeller Medes. Und dann der Blick auf die Schiene. Aufgrund einer Störung des digitalen Bahnfunkes ist der Bahnverkehr deutschlandweit ja gerade eben komplett zum Erliegen gekommen. Ohne Funk keine Zugfahrten. Ja, bei Betriebsgefahr konnte nicht gewarnt werden. Jetzt gab es die gute Nachricht vom Schienenverkehr, dass erste Züge wieder losgefahren sind. Es scheint also so, als sei die Störung zumindest streckenweise behoben und hoffentlich fährt sich das System dann auch deutschlandweit ganz schnell wieder hoch, sodass alle relativ zeitnah ans Ziel kommen. Um es mal vorsichtig auszudrücken. So, kommen Sie gut ans Ziel. Das ist auf jeden Fall der Wunsch für alle, egal ob auf Schiene oder auf der Straße.
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0: Mit Hanno Bauer in Magdeburg. Und Updates natürlich, wie es aussieht beim Bahnverkehr. Das gibt es bei uns dann auch regelmäßig hier in dieser Sendung. Hier ist die ARD-Hitnacht. Into the Great Wide Open. Hier sind Tom Petty and the Heartbreakers.

Ja, der blöde Montag, der liegt doch schon etwas hinter uns. Inzwischen ist ja schon Mittwoch, der 24.06. ist heute und wir hören die ARD-Hitnacht. Ja, und auch der Dienstag war ja jetzt nicht ganz so glücklich, ja, mit dem Totalausfall bei der Bahn. Inzwischen scheint ja so langsam der Bahnverkehr wieder anzulaufen. Es gibt immer mehr Bestätigungen, dass erste Züge schon wieder rollen. Im Fernverkehr und auch im Regionalverkehr und zumindest in Berlin zum Beispiel, die S-Bahnen sind wohl wieder in Bewegung. In anderen Städten wird es wahrscheinlich ähnlich aussehen, je nachdem, wie schnell dort das Sicherheitsnetz, das Kommunikationsnetz wieder in Betrieb ist. Und dann gehen auch die Bahnfahrten hoffentlich zügig zu Ende, um mal zügig zu sagen in diesem Zusammenhang.

La. Orodion. Geronimo, haben wir gerade gehört in der ARD-Hitnacht. Und Holzhasi Anja, LKW-Fahrerin, hat sich auch gemeldet. Ich weiß gar nicht, ob von der Kaffeepause unterwegs oder aus dem Feierabend. Auf jeden Fall grüßt sie alle Menschen, die nachts mit dem LKW unterwegs sind und wünscht eine gute Fahrt. Und hat außerdem auch nochmal zur Sendung gestern gesagt, das war wirklich eine Wucht. Eine Menge E-Mails zur 2000. Ausgabe der ARD-Hitnacht. Und das mit dieser Radiofamilienbeteiligung in der Nacht. Stolz könnt ihr absolut auf euch sein. Nach den ganzen vorgelesenen E-Mails war bestimmt die Kehle sehr trocken, oder? Da hat es dir gegebenenfalls dein Feierabendbierchen... bestimmt gut geschmeckt, hat sie noch geschrieben. Ja, genau. Und dann steht da, ja, ich habe gerade Pause und freue mich auf die heutige Nacht. Ah, okay, also war es dann tatsächlich die Kaffeepause. Anja... Schönen Gruß zurück natürlich und eine fröhliche Fahrt wünsche ich. Ich hoffe, es ist auf den Straßen jetzt nicht so voll, nachdem bei der Bahn eben der Ausfall gemeldet wurde, sind bestimmt viele umgeschwenkt und fahren heute Nacht lieber mit dem Auto dorthin, wo sie hin müssen. Und das Feierabendbierchen war ein Feiermorgenweinchen bei mir übrigens, aber das hat tatsächlich sehr gut gemundet. Ja, und dann war der Schlaf schön und tief. Und erfrischt bin ich jetzt wieder im Nachtstudio. So muss es sein. Ich wünsche auch eine erfrischende Fahrt in hoffentlich gut klimatisierter LKW-Kabine.

Hier ist die RD-Hitnacht in der Nacht, in der deutschlandweit der Bahnverkehr ausgefallen ist. Ein Software-Update im Kommunikationsnetz führte zum Ausfall. Zwischen den Lokführern und den Stellwerken gab es keine Kommunikation und ohne Sicherheitsnetz eben auch keinen Bahnverkehr. Wir hörten jetzt allerdings von Reportern, Hörern und Zuschauern Meldungen auch aus sozialen Netzwerken, dass einzelne Züge wieder gerollt sind. Inzwischen gab es eine Stellungnahme, auch der Bahnchefin, wo gesagt wurde, dass jetzt erstmal versucht wird, die Züge, die unterwegs auf der Strecke stehen, irgendwie in die nächsten Bahnhöfe zu bekommen. Das bedeutet natürlich auch Absprachen zwischen Lokführern und den Stellwerkern, damit da auf der Strecke nichts passieren kann. Also das Netz selbst scheint noch nicht wieder repariert zu sein. Das ist der aktuelle Stand jetzt kurz vor den 1 Uhr Nachrichten, wo jetzt der aktuell bekannte Stand natürlich auch gleich zusammengefasst wird. Und wie es weitergeht mit den Passagieren, was die Rechte sind zum Beispiel, darüber gab es jetzt auch klar, gerade eine Information eines Bahnsprechers, dazu aber dann in der nächsten Stunde dieser Nachtsendung. Jetzt bis oben noch Musik von Dionne Warwick. Wir hören den Heartbreaker in den letzten 3 Minuten bis 1 Uhr.

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1: Um 1 Uhr mit Cedric Bies. Nach einer bundesweiten IT-Störung bei der Deutschen Bahn fahren die ersten Züge wieder. Der Bahnverkehr soll schrittweise wieder aufgenommen werden, heißt es aus Bahnkreisen. Eine Störung beim Funksystem der Bahn hatte dazu geführt, dass der Zugverkehr in ganz Deutschland zwischenzeitlich eingestellt war. Viele Kunden saßen in Zügen fest. Über das betroffene System GSMR können die Lokführer zum Beispiel mit den Stellwerken telefonieren. Nach RBB-Informationen gehen Sicherheitsbehörden nicht von Sabotage aus. Im Moment wird offenbar stattdessen ein fehlerhaftes Update der Deutschen Bahn als Ursache vermutet. In Frankreich war es gestern so heiß wie seit mehr als 70 Jahren nicht mehr. Der Wetterdienst Météo France meldet, dass in vielen Städten Temperaturen von über 40 Grad gemessen wurden. Südlich von Bordeaux sogar 44. Aus Paris berichtet Kai Rienecker.
2: Die französische Regierung hält inzwischen fast täglich Krisensitzungen ab. Das Personal in den Krankenhäusern soll nun aufgestockt werden, weil mit einer Welle geschwächter Menschen gerechnet wird. Rund 2000 Schulen wurden bereits geschlossen, auch Baustellen in vielen Departements müssen ausgesetzt werden. Viele Menschen suchen Abkühlung in Flüssen und Seen. Nach Angaben von Premierminister Le Cornu sind allein in den vergangenen 5 Tagen 40 vor allem junge Menschen bei Badeunfällen gestorben. Eiffelturm und Louvre in Paris schlossen außerplanmäßig bereits am Nachmittag. Der erste Atomreaktor musste heruntergefahren werden, weil das Kühlwasser aus den Flüssen zu warm ist.
1: Der Finanzausschuss des EU-Parlaments hat dafür gestimmt, den digitalen Euro einzuführen. Das galt als wichtige Hürde vor weiteren Verhandlungen. Geplant ist, dass die digitale Euro-Version das Euro-Bargeld ergänzt, aber nicht ersetzt. Sie soll überall im Euroraum als Zahlungsmittel akzeptiert werden. Falls die Verordnung angenommen wird, kann die Europäische Zentralbank im kommenden Jahr ein Pilotprojekt zum digitalen Euro starten. 2029 könnte er dann offiziell eingeführt werden. Bei der Fußball-Weltmeisterschaft hat England am Abend 0:0 gegen Ghana gespielt. Damit haben die Engländer den vorzeitigen Einzug in die K.O.-Runde verpasst. WM-Reporter André Siems.
3: Für den Trainer der Engländer Thomas Tuchel war es eine Premiere. Zum ersten Mal hat er ein Pflichtspiel mit den Three Lions nicht gewonnen. Es war ein müder Kick in der ersten Halbzeit ohne echte Torchancen. Harry Kane schaffte es in 45 Minuten gerade mal einen Schuss aufs Tor der Ghana abzugeben. 0:0 zur Pause. So ging es auch in der zweiten Hälfte weiter. Die beste Chance der Engländer vergab Kane aus 6 Metern nach einem Kopfball von O'Reilly, der davor an die Latte gegangen war. Ghana verteidigte alles hinten weg, hätte 10 Minuten vor dem Ende nach einem Konter sogar noch in Führung gehen können. So blieb es beim Torlosen 0:0.
1: Das Wetter. Heute Nacht gibt es einige Wolken in Deutschland. Oft ist es aber auch klar bei Temperaturen zwischen 21 und 8 Grad. Am Tag dann wie die letzten Tage sonnig und heiß mit Temperaturen zwischen 28 bis maximal 38 Grad. Die Zeit, es ist 1:03 Uhr.
4: Schönen Dank für das aktuelle Nachrichtenupdate. Hier ist jetzt der Verkehrsservice in der ARD-Hitnacht. A2 Dortmund Richtung Braunschweig zwischen Dreieck Hannover West und Hannover Lahe 2 Kilometer Stau. Die A8 Karlsruhe Richtung Stuttgart ist zwischen Karlsbad und Pforzheim West wegen Bergungsarbeiten gesperrt. Die Autobahn 37 Hannover Messe Richtung Burgdorf ist zwischen Miesburg und dem Kreuz Hannover Buchholz gesperrt. Die Autobahn 44 ist zwischen Ringgau und Sontra West in beiden Richtungen wegen eines technischen Defekts gesperrt. Bitte die B27 als Umleitung nutzen. Und dann ist die Autobahn 72 Plauen Richtung Zwickau noch zwischen Zwickau West und Zwickau Ost wegen Bergungsarbeiten gesperrt. Von der Bahn gibt es diese Auskunft. Aufgrund einer Störung des digitalen Bahnfunkes ist der Bahnverkehr Deutschland immer noch stark eingeschränkt. Es gibt aber erste Meldungen, dass die Fahrgäste und die Zugbegleiter und die Lokführer, die in Zügen unterwegs feststeckten, wieder losfahren durften. So steht es auch in einer E-Mail, die gerade ganz aktuell reinkam von Hans aus Schwerin, dessen Frau bei der Bahn arbeitet und unterwegs ist. Das ist ja erstmal eine frohe Kunde und mehr zu seiner E-Mail dann gleich hier in unserer Nachtsendung. Gute Fahrt!
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4: Ich bin Hanna Bauer und Grüße aus Magdeburg.

Sie erträgt den Regen nicht gegen die Fensterscheiben. Ich frage mich, wo es heute Nacht regnen soll. Also bei mir auf dem Regenradar sehe ich jedenfalls keinen Tropfen und eigentlich auch sehr wenig Wolken über Deutschland. Und wo soll es dann herkommen? Hans aus Schwerin hat sich gemeldet bei uns und ehrlich gesagt, viele werden sehr froh sein, das zu hören. Er hat nämlich geschrieben, hallo, meine Frau ist Zugbegleiterin und auch sie steckte fest um den Bereich Rostock, Güstrow, Neustrelitz und sie hat sich gemeldet, dass dort die Bahnen wieder fahren. Ich selber will allerdings morgen früh 10 Uhr nach Wien. Na, das wird was werden. Gruß, Hans aus Schwerin. Danke, Hans, das ist ja wirklich halbwegs frohe Kunde. Liebe Grüße erstmal an die Frau, die sich zum Dienstende verwöhnen lassen soll, ja, wenn sie dann nach Hause kommt. Und wer weiß, vielleicht ist ja dann bis zum Morgen, heute am Mittwochmorgen, 24.06., halbwegs wieder Normalität eingekehrt. Ich wünsche es ja auf jeden Fall allen.

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1.15 Uhr ist es und Micha hat geschrieben, Grüße ins Studio und schöne Sendung dir. Grüße auch an die Anja mit dem LKW. Ich bin ebenfalls mit dem LKW unterwegs, nur eben jetzt gerade in Pause. Aber gleich geht's weiter Richtung Dresden und es gibt wieder klasse Musik im Radio. Also, ich grüße so auch mit alle anderen Nachtfahrer. Gruß Micha. Und dann grüße ich den Micha natürlich auch von hier und wünsche eine gute Fahrt.

Klöso, Close Encounters. Und hier ist die ARD Hitnacht mit einer schönen Erinnerung von Gerhard Ecker, einem Bäckermeister, der sich aus Homburg an der Saar gemeldet hat. Er hat eine ganz kurze E-Mail geschrieben, in der steht: Ich wollte daran erinnern, dass heute in 6 Monaten wieder Weihnachten ist. Schöne Grüße aus der heißen Backstube vom Bäckermeister. Genial. Ja, hätte ich beinahe vergessen. Wobei ja draußen fast weihnachtliche Temperaturen sind. Also das Weihnachtstauwetter zumindest würde einsetzen bei den Temperaturen, die wir heute draußen haben, wenn es denn sowas im Dezember gäbe.

0: Die Flying Pickets sind das hier in der ARD-Hitnacht. Und Anja, unsere LKW-Fahrerin, hat sich auch nochmal zurückgemeldet und hat geschrieben, danke für deine Wünsche. Von den Bahnproblemen bekomme ich hier allerdings in Frankreich, wo ich unterwegs bin, nichts mit. Ich habe hier eine Überlandfahrt, das heißt nur Rehe und Füchse und Hasen und natürlich 3 Millionen Kreisverkehrer aller Größen. Da kann man dann nach solchen Touren dann tatsächlich feiern, wenn man es hinter sich gebracht hat. Oh ja, das mit den Kreisverkehren, das kenne ich noch. War ja erst unterwegs. Im Dezember war es nochmal, genau. Es ist schon lustig, wenn man Überlandverkehr dort fährt und überall die ganzen Kreisverkehre sind. Und wenn es dann in die Ortschaften reingeht, da gibt es dann auch noch diese roten Ampeln, die so schön erstmal direkt auf Rot springen, wenn sie merken, da kommt ein Auto an. Und erst wenn man dann schön angehalten hat am Ortseingang, dann werden die plötzlich grün und man darf weiterfahren. Obwohl natürlich überhaupt keiner über die Straße gehen wollte oder auch keine Straßen einmünden an der Stelle. Einfach nur, um den Verkehr auszubremsen. Wunderschöne Erfindung.
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0: Nochmal ganz liebe Grüße, Anja. Gute Fahrt.

0: 21.30 Uhr, genau jetzt in dieser Sekunde und damit Zeit für den Verkehrsservice der ARD Hitnacht. Wir schauen zuerst auf den Straßenverkehr. Na klar, die Autobahn 4 ist zwischen Kodersdorf und Niederseifersdorf in beiden Richtungen wegen Wartungsarbeiten gesperrt. Die A7 ist zwischen Bad Brückenau-Volkers und Bad Brückenau-Wildflecken wegen einer Nachtbaustelle in Richtung Würzburg bis 6 Uhr und in Richtung Fulda bis 1 Uhr gesperrt. Die Autobahn 8 Karlsruhe Richtung Stuttgart ist zwischen Karlsbad und Pforzheim-West wegen Bergungsarbeiten gesperrt. Die A8 München Richtung Salzburg ist zwischen Bergen und Traunstein-Siegsdorf-Ost wegen Bauarbeiten bis ca. 6 Uhr früh gesperrt. Die A37 Hannover Messe Richtung Burgdorf ist zwischen Miesburg und dem Kreuz Hannover-Buchholz gesperrt. Die A44 ist zwischen Ringgau und Sontra West in beiden Richtungen wegen eines technischen Defektes gestört. Umleitung führt über die B27. Die A46 ist zwischen Wennenem und Freienohl in beiden Richtungen wegen Wartungsarbeiten im Tunnel bis 5 Uhr gesperrt. Die A71 Erfurt Richtung Schweinfurt ist zwischen Oberhof und Suhlzeller Mehles wegen Wartungsarbeiten im Tunnel Hochwald gesperrt. Und die Autobahn 72 Plauen Richtung Zwickau ist zwischen Zwickau West und Zwickau Ost wegen Bergungsarbeiten gesperrt. Außerdem ist nach einer Störung des digitalen Bahnfunks der Bahnverkehr deutschlandweit noch eingeschränkt. Wir schalten dazu gleich zu unserem Reporter Lars Hofmann am Bahnhof in Frankfurt mit ganz aktuellen Informationen hier in dieser Nachtsendung.
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0: Mit Hanno Bauer in Magdeburg. Grüß Sie schön.

0: Na, das ist ein Tänzchen heute Nacht. Hier ist die ARD-Hitnacht in der Nacht, in der deutschlandweit der Bahnverkehr ausgefallen ist. Ein Fehler gab es laut Auskunft der Bahn bei einem Software-Update im Sicherheitskommunikationsnetz. Und dieser Ausfall der Kommunikation, ja, bedeutet natürlich ohne Sicherheit, ohne Kommunikation zwischen Lokführer und den Stellwerkern keine Fahrten. Unser Reporter Lars Hofmann ist im Bahnhof Frankfurt. Lars, was beobachtest du gerade?
1: Die Leute sind regelrecht gestrandet, auch hier am Frankfurter Hauptbahnhof. Das hat am Abend angefangen. So seit ungefähr 12:30 scheint die Störung einigermaßen behoben zu sein. Es fahren langsam wieder ein paar Züge ein, ein paar fahren auch wieder los. Es gibt Leute, die jetzt Glück haben, die auch in die Züge reinkommen. Viele stehen aber hier noch am Informationsschalter und versuchen irgendwie rauszufinden, wie es für sie weitergeht.
0: Die Bahnchefin Evelyn Paller, die sagte in einem Zeitungsinterview jetzt gerade, dass Bahnkunden im Fernverkehr unkompliziert mit Taxi und mit Hotelgutscheinen geholfen werden soll. Denn es ist ja nicht zu erwarten, dass alle Reisende heute ihre Ziele erreichen. Was sagen denn die Leute, die du so sprichst am Bahnhof?
1: Na, viele sind fast so ein bisschen fatalistisch, haben teilweise auch schon 4-5 Stunden Warten hinter sich, denen steht der Schweiß auf der Stirn. Einige sagen, es gab wenigstens Wasser, es gab was zu trinken. Manche sagen ausreichend, andere sagen wieder nicht ausreichend, also ganz unterschiedlich. Die Stimmung ist auch ein bisschen angespannt und ein bisschen aggressiv, weil es dann wirklich auch lange ist. Manche haben Glück, haben jetzt wenigstens in Aussicht, dass sie mit einem Zug noch ans Ziel kommen. Ein Mann zum Beispiel hat versucht, nach Stuttgart zu kommen. Der will jetzt aber eher ins Hotel gehen. Auch eine ältere Dame hier hat sich schon erkundigt und hat von einem Bahnmitarbeiter gehört, wo sie hier zu Fuß wenigstens einigermaßen ein Hotel erreichen kann.
0: Zwischen Lokführern und den Stellwerken läuft also offensichtlich die Kommunikation aber langsam wieder an. Wir hatten von Hans aus Schwerin gerade gehört, dass seine Frau selbst Zugbegleiterin inzwischen wieder in Bewegung ist, also dass der Zug wieder in Bewegung ist und damit seine Frau natürlich auch. Das ist ja erstmal gut. Was sagt denn die Bahn selbst? Firmensitz ist ja in Frankfurt und in Berlin.
1: Die Bahn selber sagt, dass sie jetzt mit Hochdruck versucht, die ganzen Probleme zu beheben. Das heißt, wenn diese Kommunikationspanne, diese IT-Störung behoben ist, dann muss man natürlich auch wieder erst anfangen, die ganzen Züge pünktlich auf die Strecke zu bringen, an die Bahnhöfe zu bringen, wo sie benötigt werden. Das kann noch einige Zeit dauern, bis das alles wieder läuft. Die Leute, die jetzt betroffen sind von diesem Komplettausfall, die bekommen Gutscheine, die werden entschädigt, die bekommen teilweise Taxigutscheine, die können teilweise auch in Hotels übernachten. Aber das ist eine ganze Menge, was da gemacht werden muss. Und ich glaube auch nicht bei jedem wird das funktionieren.
0: Und ich glaube auch, dass mit den Anschlüssen, das wird wahrscheinlich auch nicht so einfach zu lösen sein. Und so manche Reise wird sich ja nur mit einem Hotelaufenthalt heute Nacht erstmal zwischenpausieren lassen. Lars Hofmann, Reporter heute Nacht im Hauptbahnhof Berlin. Sehen wir es erstmal positiv. Zumindest ist es wohl möglich, die Züge erst einmal wieder in den Bahnhof zu bringen. Und manche Züge mögen ja vielleicht sogar heute Nacht noch ihr Ziel erreichen.

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1: Um 2 Uhr mit Cedric Bies. Nach der bundesweiten IT-Störung bei der Deutschen Bahn fahren die ersten Züge wieder. Ein Fehler im Funksystem hatte die Züge in ganz Deutschland stillstehen lassen. Die Störung sei aber behoben, meldet die Bahn. Über die aktuelle Lage berichtet Lars Hofmann vom Bahnhof in Frankfurt.
2: Die Bahn selber sagt, dass sie jetzt mit Hochdruck versucht, die ganzen Probleme zu beheben. Das kann noch einige Zeit dauern, bis das alles wieder läuft. Die Leute, die jetzt betroffen sind von diesem Komplettausfall, die bekommen Gutscheine, die werden entschädigt, die bekommen teilweise Taxigutscheine, die können teilweise auch in Hotels übernachten. Aber das ist eine ganze Menge, was da gemacht werden muss. Und ich glaube, auch nicht bei jedem wird das funktionieren.
1: Vor dem EU-Hauptquartier in Brüssel haben Menschenrechtsgruppen gegen ein Treffen zwischen der EU-Kommission und Taliban-Vertretern protestiert. Die islamistische Führung aus Afghanistan war zum ersten Mal seit ihrer Machtübernahme zu Gesprächen in Brüssel empfangen worden. Nach Angaben der EU ging es dabei vor allem um mögliche Abschiebungen. Menschenrechtler, darunter Amnesty International, warnen vor einer Annäherung an die Taliban und verweisen auf die weiter angespannte Lage in Afghanistan, vor allem für Frauen und Mädchen. Der Gourmetführer Guide Michelin hat am Abend in Frankfurt die Sterne für die Spitzengastronomie verliehen. Die Auszeichnung gilt als eine der wichtigsten unter Gastwirten. Bei einem Stern ist das Restaurant laut dem Gourmetführer einen Stopp wert, bei zwei einen Umweg und bei drei eine ganz